und ich sah einen neuen Himmel und eine neue Erde. Denn der erste Himmel und die erste Erde sind vergangen, und das Meer ist nicht mehr. Und ich sah die heilige Stadt, das neue Jerusalem, von Gott aus dem Himmel herabkommen, bereitet wie eine geschmückte Braut für ihren Mann. Und ich hörte eine große Stimme von dem Thron her,

Und er sprach zu mir, es ist geschehen. Ich bin das A und das O, der Anfang und das Ende. Ich will dem Durstigen geben von der Quelle des lebendigen Wassers.

dass nicht jemand unter euch verstockt werde durch den Betrug der Sünde. Denn wir haben an Christus Anteil bekommen, wenn wir die Zuversicht von Anfang

Wer seine Sünde verheimlicht, dem wird es nicht gelingen. Wer sie aber bekennt und lässt, der wird Barmherzigkeit erlangen. Die Bedingungen, unter denen wir Gottes Barmherzigkeit erlangen, sind einfach, gerecht und vernünftig. Der Herr verlangt von uns nichts Schweres, um Vergebung der Sünde zu erhalten. Wir brauchen keine langen und ermüdenden Pilgerreisen zu unternehmen oder uns quälenden Bußübungen zu unterziehen, um uns bei dem Gott des Himmels zu empfehlen oder unsere Übertretungen zu sühnen.

Denn wer seine Sünde bekennt und lässt, der wird Barmherzigkeit erlangen. Der Apostel sagt, bekennt einander die Verfehlungen und betet füreinander, damit ihr geheilt werdet. Bekennt eure Sünden Gott, der sie allein vergeben kann, und einander euer Verschulden. Wenn du deinen Freund oder Nächsten gekränkt hast, dann musst du dieses Unrecht bekennen, und er hat die Pflicht, dir freien Herzens zu vergeben. Dann bitte Gott um Vergebung, denn der Bruder, den du verletzt hast, ist Gottes Eigentum, und indem du ihm geschadet hast, hast du gegen seinen Schöpfer und Erlöser gesündigt. Der Fall wird vor den einzig wahren Mittler gebracht, unseren großen Hohepriester, der in allen Dingen versucht worden ist, so wie wir, doch ohne Sünde, der mit unseren Schwachheiten mitfühlt und uns von jedem Schandflecken der Ungerechtigkeit reinigen kann. Wer sich vor Gott nicht gedemütigt und zu seiner Schuld bekannt hat, hat die erste Bedingung der Annahme nicht erfüllt. Wenn wir diese Reue, die man nicht bereuen muss, nicht erfahren haben, wenn wir nicht mit wahrer Herzensdemut und einem zerbrochenen Geist unsere Sünden bekannt haben und unsere Schandtaten verabscheuen, haben wir niemals wirklich nach Vergebung der Sünde gesucht. Und wenn wir nie danach gesucht haben, haben wir auch nie den Frieden Gottes gefunden. Der einzige Grund, warum unsere vergangenen Sünden nicht erlassen wurden, besteht darin, dass wir nicht bereit sind, unsere Herzen zu demütigen und den Bedingungen des Wortes der Wahrheit nachzukommen. Darüber wurden uns deutliche Anweisungen gegeben. Ein Sündenbekenntnis, ob öffentlich oder privat, sollte aus tiefstem Herzen kommen und freimütig bekannt werden. Der Sünder darf nicht dazu gedrängt werden. Es darf nicht leichtfertig und gleichgültig geschehen oder Menschen aufgezwungen werden, die das abscheuliche Wesen der Sünde noch nicht erkennen. Ein Bekenntnis aus der Tiefe der Seele findet seinen Weg zu dem Gott unendlichen Erbarmens. Der Psalmist sagt, der Herr ist nahe denen, die zerbrochenen Herzens sind und hilft denen, die zerschlagenen Geistes sind. Ein echtes Bekenntnis ist immer konkret und bekennt die einzelnen Sünden. Es können Sünden sein, die man nur vor Gott allein bringen muss. Es kann Unrecht sein, dass man denjenigen Personen bekennen muss, die dadurch Schaden erlitten haben. Oder es können Sünden sein, die in der Öffentlichkeit begangen wurden, die dann auch öffentlich bekannt werden sollten. Aber jedes Bekenntnis sollte eindeutig sein, auf den Punkt gebracht werden und genau die Sünden beinhalten, derer man sich schuldig gemacht hat. Zur Zeit Samuels wichen die Israeliten von Gott ab. Sie erlitten die Folgen der Sünde, denn sie hatten ihren Glauben an Gott verloren und konnten nicht mehr erkennen, wie weise und kraftvoll er sein Volk regierte. Sie trauten ihm nicht mehr zu, seine Sache zu schützen und zu verteidigen. Sie wandten sich von dem großen Herrscher des Universums ab und wollten so wie die Völker um sie herum regiert werden. Bevor sie Frieden fanden, bekannten sie deutlich, denn zu all unseren Sünden haben wir noch die Bosheit hinzugefügt, dass wir für uns einen König begehrten. Sie mussten genau die Sünde bekennen, die ihnen bewusst geworden war. Ihre Undankbarkeit bedrückte ihre Seelen und trennte sie von Gott. Gott kann unser Bekenntnis nicht annehmen, wenn wir die Sünde nicht ernstlich bereuen und uns nicht bessern. Entschiedene Veränderungen müssen im Leben stattfinden. Es gilt, alles abzulegen, was Gott missfällt. Dies wird die Folge aufrichtiger Reue sein. Uns wird deutlich gesagt, was wir selbst tun müssen. Wascht, reinigt euch. Tut das Böse, das ihr getan habt, von meinen Augen hinweg. Hört auf, Böses zu tun. Lernt Gutes tun. Trachtet nach dem Recht. Bestraft den Gewalttätigen. Schafft der Weise Recht. Führt den Rechtsstreit für die Witwe. Wenn der Gottlose das Pfand wiedergibt, den Raub zurückerstattet und in den Satzungen des Lebens wandelt, ohne Unrecht zu tun, so soll er gewisslich leben und

nicht sterben. Paulus sagt über die Reue: Denn siehe, wie viel ernstes Bemühen hat dies bei euch bewirkt, dass ihr in Gott gewollter Weise betrübt worden seid. Dazu Verantwortung, Entrüstung, Furcht, Verlangen, Eifer, Bestrafung. Ihr habt in jeder Hinsicht bewiesen, dass ihr in der Sache rein seid. Wenn die Sünde das Gewissen abgestumpft hat, dann erkennt der Missetäter seine Charaktermängel nicht und nimmt auch nicht wahr, wie schlimm seine bösen Taten sind. Und solange er sich der überzeugenden Kraft des Heiligen Geistes nicht hingibt, bleibt er gegenüber seiner Sünde teilweise blind. Seine Bekenntnisse sind nicht aufrichtig und ernst gemeint. Jedem Schuldbekenntnis fügt er eine rechtfertigende Entschuldigung hinzu und erklärt, er habe diese oder jene gerügte Tat nur aufgrund gewisser Umstände getan. Nachdem Adam und Eva von der verbotenen Frucht gegessen hatten, erfüllte sie ein Gefühl von Scham und Entsetzen. Ihr erster Gedanke war, wie sie ihre Sünde entschuldigen und dem gefürchteten Todesurteil entkommen könnten. Als der Herr sie wegen ihrer Sünde befragte, legte Adam in seiner Antwort die Schuld teils auf Gott und teils auf seine Gefährtin. Die Frau, die du mir zur Seite gegeben hast, die gab mir von dem Baum und ich aß. Die Frau schob die Schuld auf die Schlange und sagte: Die Schlange hat mich verführt, da habe ich gegessen. Warum hast du die Schlange geschaffen? Warum hast du sie in den Garten Eden kommen lassen? Die Fragen waren in der Entschuldigung für ihre Sünde enthalten. Und somit machten sie Gott für ihre Übertretung verantwortlich. Der Geist der Selbstrechtfertigung hat seinen Ursprung im Vater der Lügen und zeigt sich bei allen Söhnen und Töchtern Adams. Solche Bekenntnisse sind nicht durch Gottes Geist gewirkt und werden von Gott nicht angenommen. Wahre Reue wird einen Menschen dazu führen, seine Schuld selbst zu tragen und sich ohne Täuschung und Heuchelei zu ihr zu bekennen. Wie der arme Zöllner, der nicht einmal wagte, seine Augen zum Himmel zu erheben, wird er ausrufen: Gott, sei mir Sünder gnädig. Alle, die sich zu ihrer Schuld bekennen, werden gerechtfertigt. Denn Jesus tritt für jede bußfertige Seele mit seinem eigenen Blut ein. Die Beispiele von echter Reue und Demütigung in Gottes Wort offenbaren einen Geist des Bekennens, wo die Sünde nicht entschuldigt wird und man nicht versucht, sich selbst zu rechtfertigen. Paulus versuchte nicht, sich zu schützen. Er schilderte seine Sünde in den schwärzesten Farben und bemühte sich nicht, seine Schuld abzuschwächen. Er sagte: Viele der Heiligen ließ ich ins Gefängnis schließen, wo ich von den obersten Priestern die Vollmacht empfangen hatte, und wenn sie getötet werden sollten, gab ich meine Stimme dazu. Und in allen Synagogen wollte ich sie oft durch Strafen zur Lästerung zwingen, und über die Maßen wütend gegen sie verfolgte ich sie sogar bis in die auswärtigen Städte. Er zögerte nicht zu sagen, dass Christus Jesus in die Welt gekommen ist, um Sünder zu retten, von denen ich der Größte bin.

das demütige und zerbrochene, durch aufrichtige Reue überwältigte Herz wird etwas von der Liebe Gottes und dem Preis von Golgatha wertzuschätzen wissen. Und so wie ein Sohn

seine Schuld vor seinem liebenden Vater bekennt, wird auch der wahrhaft reumütige Mensch alle seine Sünden vor Gott bringen. Es steht geschrieben: Wenn wir aber unsere Sünden bekennen, so ist er treu und gerecht, dass er uns die Sünde vergibt und reinigt von aller Ungerechtigkeit.

Herr, unser Herrscher, wie herrlich ist dein Name in allen Landen, der du zeigst deine Hoheit am Himmel. Aus dem Munde der jungen Kinder und Säuglinge hast du eine Macht zugerichtet, um deiner Feinde willen, dass du vertilgst den Feind und den Rachgierigen. Wenn ich sehe die Himmel, deiner Finger Werk, den Mond und die Sterne, die du bereitet hast, was ist der Mensch, dass du seiner gedenkst, und des Menschen Kind, dass du dich seiner annimmst? Du hast ihn wenig niedriger gemacht als Gott. Mit Ehre und Herrlichkeit hast du ihn gekrönt. Du hast ihn zum Herrn gemacht über deine Hände Werk. Alles hast du unter seine Füße getan. Schafe und Rinder, dazu auch die wilden Tiere, die Vögel unter dem Himmel und die Fische im Meer und alles, was die Meere durchzieht. Herr, unser Herrscher, wie herrlich ist dein Name in allen Landen.

Und ich sah einen neuen Himmel und eine neue Erde. Denn der erste Himmel und die erste Erde waren vergangen, und das Meer gibt es nicht mehr. Und ich, Johannes, sah die heilige Stadt, das neue Jerusalem, von Gott aus dem Himmel herabsteigen, zubereitet wie eine für ihren Mann geschmückte Braut. Und ich hörte eine laute Stimme aus dem Himmel sagen: Siehe, das Zelt Gottes bei den Menschen, und er wird bei ihnen wohnen, und sie werden seine Völker sein, und Gott selbst wird bei ihnen sein, ihr Gott. Und Gott wird abwischen alle Tränen von ihren Augen. Und der Tod wird nicht mehr sein, weder Leid noch Geschrei noch Schmerz wird mehr sein, denn das Erste ist vergangen. Und der auf dem Thron saß, sprach: Siehe, ich mache alles neu. Und er sprach zu mir: Schreibe, denn diese Worte sind wahrhaftig und gewiss. Und er sprach zu mir: Es ist geschehen, ich bin das A und das O, der Anfang.

und das Ende. Ich will dem Dürstenden geben aus dem Quell des Wassers des Lebens umsonst. Wer überwindet, der wird alles erben, und ich werde sein Gott sein, und er wird mein Kind sein.

Fürchte dich nicht, denn ich habe dich erlöst. Ich habe dich bei deinem Namen gerufen, du bist mein. Wenn du durchs Wasser gehst, will ich bei dir sein, dass dich die Ströme nicht ersäufen sollen. Und wenn du ins Feuer gehst, sollst du nicht brennen, und die Flamme soll dich nicht versengen. Ich bin der Herr, dein Gott.

Und nun spricht der Herr, der dich geschaffen hat, Jakob, und dich gemacht hat, Israel. Fürchte dich nicht, denn ich habe dich erlöst. Ich habe dich bei deinem Namen gerufen, du bist mein. Wenn du durchs Wasser gehst, will ich bei dir sein, dass dich die Ströme nicht ersäufen sollen. Und wenn du ins Feuer gehst, sollst du nicht brennen, und die Flamme soll dich nicht versengen. Denn ich bin der Herr, dein Gott, der Heilige Israels, dein Heiland. Wohlan, alle, die ihr durstig seid, kommt her zum

Wasser. Und die ihr kein Geld habt, kommt her, kauft und esst. Kommt her und kauft ohne Geld und umsonst Wein und Milch. Warum zählt ihr Geld da für das, was kein Brot ist, und sauren Verdienst für das, was nicht satt macht? Hört doch auf mich, so werdet ihr Gutes essen und euch am Köstlichen laben. Neigt eure Ohren her und kommt her zu mir. Höret, so werdet ihr leben.

Und er zeigte mir einen reinen Strom vom Wasser des Lebens, glänzend wie Kristall, der ausging vom Thron Gottes und des Lammes. In der Mitte, zwischen ihrer Straße und dem Strom, von dieser und von jener Seite aus, war der Baum des Lebens, der 12-mal Früchte trägt und jeden Monat seine Frucht bringt, jeweils einer. Und die Blätter des Baumes dienen zur Heilung der Völker. Und es wird keinen Fluch mehr geben. Und der Thron Gottes und des Lammes wird in ihr sein. Und seine Knechte werden ihm dienen. Und sie werden sein Angesicht sehen und sein Name wird auf ihren Stirnen sein. Und es wird dort keine Nacht mehr geben. Und sie bedürfen nicht eines Leuchters, noch des Lichtes der Sonne, denn Gott, der Herr, erleuchtet sie. Und sie werden herrschen von Ewigkeit zu Ewigkeit. Und der Geist und die Braut sprechen, komm. Und wer es hört, der spreche, komm. Und wen da dürstet, der komme. Und wer da will, der nehme das Wasser des Lebens umsonst.

Die Reinigung des Heiligtums. Ich sah in diesem Gesicht in der Nacht und siehe, es kam einer mit den Wolken des Himmels wie eines Menschensohn und gelangte zu dem, der uralt war, und wurde vor ihn gebracht. Nach seiner Himmelfahrt begann unser Heiland seinen Dienst als unser Hohepriester. Paulus sagt, denn Christus ist nicht eingegangen in das Heiligtum, das mit Händen gemacht und nur ein Abbild des wahren Heiligtums ist, sondern in den Himmel selbst, um jetzt für uns vor dem Angesicht Gottes zu erscheinen. 1800 Jahre lang fand dieser Dienst in der ersten Abteilung des Heiligtums statt. Das Blut Christi, eingesetzt für reumütige Sünder, sicherte ihnen die Vergebung und das Angenommensein vom Vater. Doch blieben ihre Sünden immer noch in den Berichtsbüchern stehen. Wie im Schattendienst am Ende des Jahres ein Versöhnungswerk zu tun war, so wird auch vor dem Abschluss des Erlösungswerkes Christi für Menschen ein Werk der Versöhnung zur Beseitigung der Sünde vom Heiligtum stattfinden. Dies ist der Dienst, der am Ende der 2300 Tage begann. Zu dieser Zeit betrat unser Hohepriester das Allerheiligste, um den letzten Abschnitt seines feierlichen Werkes abzuwickeln, die Reinigung des Heiligtums. Das Kommen Christi als unser Hohepriester ins Allerheiligste, das Heiligtum zu reinigen, wie in Daniel 8,14 geschildert wird, das Kommen des Menschensohns zum Uralten, wie in Daniel 7,13 dargestellt, sind dasselbe Ereignis. Es wird auch durch das Kommen des Bräutigams zur Hochzeit dargestellt, so wie es Jesus im Gleichnis von den 10 Jungfrauen in Matthäus 25 schildert. Die Reinigung des Heiligtums schließt ein Werk der Untersuchung ein, ein Werk des Gerichts. Dieses Werk muss vor dem Kommen Christi zur Rettung seines Volkes abgewickelt sein. Denn wenn er kommt, bringt er seinen Lohn mit, um jedem das zu geben, was seinem Werken entspricht. Am Tag der endgültigen Abrechnung wird weder Position, Rang noch Reichtum den einzelnen Fall auch nur um Haaresbreite ändern können. Der allwissende Gott wird die Menschen nach dem beurteilen, was sie in Bezug auf Reinheit, Adel und Liebe zu Christus sind.

Mein Name ist Heidi Kohl. Ich arbeite schon 30 Jahre mit Kräuter, aber speziell jetzt erst 16 Jahre intensiver und ganz intensiv seit 7 Jahren, seitdem wir hier auf dem Bauernhof in der Südsteiermark leben. Warum sind Wildkräuter so wichtig? Aus diesen Gründen, weil ich vor 30 Jahren chronisch krank geworden bin, habe ich mich mit dem Wert der Wildkräuter stärker befasst. Und da war schon als erstes die Brennnessel, die mir in die Arme fiel, weil die eben eine sehr gute Wirkung hat für bei rheumatischen Beschwerden und auch für die Entgiftung. Das wäre also jetzt das, was vor 30 Jahren bei mir begonnen hat. Und jetzt lebe ich in der Südsteiermark auf einem Bauernhof und bin von diesen wunderbaren Wildkräutern umgeben. Und wie wir hierher gezogen sind, mein Mann und ich, da haben wir schon gleich zu Beginn gesehen, was da hier alles wächst, und waren so voller Begeisterung. Und wir haben dann gleich also in den ersten Jahren Wildkräuterseminare hier veranstalten lassen mit Expertinnen. Und eine davon hat dann auch gesagt, ach, was du für Schätze hier hast. Und das hat mich eigentlich bewogen, hier weiterzugehen, sodass ich auch mit einer Ausbildung zur Kräuterpädagogin begonnen habe. Und so möchte ich Sie heute in das Thema der Wildkräuter einführen. Es ist eine Einführung. Sie lernen jetzt die wichtigsten Kräuter kennen, vor allem die im Frühjahr sind. Manche sind auch bis zum Herbst. Und vor allem also das Thema, hol den Frühling auf den Teller. Das heißt, wir kochen auch mit diesen Wildkräutern. Das heißt, sie sind nicht nur für medizinische Zwecke, sondern sie sind für den täglichen Gebrauch und werten unsere Nahrung auf. Warum Wildkräuter? Es hat sich gezeigt, dass in der heutigen Nahrung nicht mehr so viele Inhaltsstoffe sind, als wie ursprünglich in den Kräutern. Und so sehen wir, dass in 100 Gramm Kopfsalat nur mit 13 Milligramm Vitamin C enthalten sind, in 100 Gramm Löwenzahn 115 Milligramm. Also wir sehen, der Löwenzahn hat wesentlich mehr Vitamin C und dann der Wiesenknopf sogar 360 Milligramm Vitamin C. Also wir sehen, dass die Wildpflanzen wirklich wesentlich mehr Vitamine enthalten, aber auch Beta-Carotine, die wir uns jetzt anschauen. Also ein Vergleich hier, 100 Gramm Taubnessel enthalten 539 Milligramm Beta-Carotin und im Rotkohl befinden sich gerade noch 5 Milligramm. Also wir sehen, wir haben hier einen Vergleich, was in den üblichen Nahrungsmitteln enthalten ist und was wir in den Wildkräutern finden. Und das sollte uns ermutigen, mit Wildkräutern uns anzufreunden. Wildkräuter gewinnen immer mehr an Bedeutung. Ja, wir können geradezu sagen, es boomt. Ich erlebe jetzt, dass sehr viele Menschen sich dafür ausbilden lassen, weil dieses Bewusstsein auch in der Bevölkerung steigt. Wir können Wildkräuter in der Küche verwenden. Wir können damit erleben, dass unsere Küche kreativer wird, farbenfroher wird, wirkt auf unseren Körper vitalisierend und noch dazu enorm gesund. Wir nehmen unsere Nahrung nämlich direkt aus der Natur. Und wenn man dann einmal begonnen hat, in die

hinauszugehen und diese Pflanzenwelt entdeckt, dann kommt wirklich große Freude auf. Ich zeige zum Beispiel Haustee-Mischungen, ich zeige ein Holundergetränk, dann Mazerate, Tinkturen, Hydrolate und auch Aufgüsse. Man kann also so viel, nicht nur in der Küche, man kann so viel mit Wildkräutern zubereiten. Und nicht umsonst ist es die Apotheke Gottes. Und ich möchte hier ein Zitat erwähnen von Ellen White, das 1890 geschrieben wurde. Gott hat gewirkt, dass aus dem Boden Kräuter für den Gebrauch des Menschen wachsen. Und wenn wir die Natur dieser Kräuter und Wurzeln verstehen und den rechten Gebrauch davon machen, würde keine Notwendigkeit bestehen, so oft zum Arzt zu laufen. Und die Leute würden in besserer Gesundheit sein, als sie es heutzutage sind. Wir haben jetzt auch durch dieses Zitat, das ja schon vor über 100 Jahren geschrieben wurde und uns mitgeteilt wurde als für uns Menschen, damit wir für unsere Gesundheit etwas tun können. Denn Gott lässt all diese Kräuter für uns wachsen. Und wenn wir den Blick dafür bekommen und die Liebe dafür bekommen, dann werden wir auch reichlich belohnt, nicht nur mit Freude, sondern auch für eine bessere Gesundheit. Nun wollen wir die Inhaltsstoffe der Pflanzen betrachten. Die Inhaltsstoffe der Wildpflanzen sind in Wurzeln und Blättern und Blüten enthalten. Hier haben wir die Kohlenhydrate, Zellulose, Chlorophyll, Mineralien, Spurenelemente, Enzyme, Vitamine, ätherische Öle, Saponine, Tannine, pflanzliche Hormone, Gerbstoffe, Schleimstoffe und die Alkaloide. Es gibt also eine Unmenge an Inhaltsstoffen. Es sind Tausende. Hier habe ich jetzt nur die wichtigsten erwähnt und ich werde jetzt auf die einzelnen ein wenig eingehen. Wir haben als erstes die Kohlenhydrate, die in den Wildpflanzen auch reichlich enthalten sind und aus Zellulose, Ballaststoffe, Pektin, Stärke, Inulin und verschiedene Zuckerarten bestehen. Das wären also die Kohlenhydrate. Jetzt kommen wir zum Chlorophyll der Pflanze und das als ein ganz, ganz wichtiger gesundheitsbringender Faktor darstellt, das Grün der Pflanzen. Es hat blutreinigende, blutbildende, deodorierende und entgiftende Eigenschaften, die den Heilungsprozess beschleunigen. Wenn man sich vorstellt, wie Menschen wieder ihre Gesundheit zurückgewinnen, wenn sie entdecken, durch das Anwenden grüner Pflanzen, wie es ihnen besser geht. Ich habe das also in meinem Leben selber erfahren, durch meine Krankheit, die vor 30 Jahren entstanden ist, dass diese grünen Pflanzen wirklich eine ganz große Hilfe waren im Heilungsprozess. Und hier sehen wir wieder, wie wunderbar Gott alles für uns geschaffen hat. Das nächste, was ich jetzt Ihnen zeigen werde, sind die Mineralstoffe und die Spurenelemente. Diese sind Aufbaustoffe, die vom menschlichen Organismus leichter aufgenommen werden können. Sie regulieren den Stoffwechsel, sind Bausteine von Enzymen und Vitaminen. Also wir brauchen alle diese Stoffe. Sie sind Mineralstoffe und Spurenelemente. Eine Vielzahl gibt es davon, die wir für unsere Gesundheit benötigen und die ganz besonders in den Wildpflanzen enthalten sind. Nun kommen wir zum Vitamin C und zu den Carotinoiden. Die sind unerlässlich für unsere Gesundheit, für unser Immunsystem, als Vorbeugung, im Kampf gegen Krankheiten und zur Regulation unseres Stoffwechsels. Die Enzyme sind wiederum nur in der Rohkost enthalten. Und wir finden es natürlich dann ganz besonders im Wildgemüse, wenn wir es in den Salat, in die Rohkost hineingeben oder in den grünen Smoothies oder in den grünen Drinks. Was sind nun Enzyme? Enzyme sind Biokatalysatoren.

Katalysatoren, die unsere Stoffwechselvorgänge steuern. Sie beschleunigen chemische Reaktionen, sterben aber durch Erhitzen ab. Also wir sehen, dass die Rohkost eigentlich unerlässlich ist, dass der Mensch einen Teil seiner Nahrung roh zu sich nimmt, weil eben gerade diese wertvollen Enzyme darin enthalten sind. Nun kommen wir zu den ätherischen Ölen. Ätherische Öle sind in den letzten Jahrzehnten sehr, sehr beliebt geworden. Wir kennen sie durch die Duftlampen und durch das Beduften von Räumen. Aber ätherische Öle haben noch viel mehr Wichtiges uns zu bieten. Ätherische Öle wirken antibakteriell, entzündungshemmend, harntreibend, appetitanregend, verdauungsfördernd, krebshemmend und sind noch dazu wohlriechend. Also wir sehen, wir können sie sehr vielseitig verwenden. Und sie haben einen ganz besonderen Wert für unsere Gesundheit. Die Zitronenmelisse ist so ein aromatisches Kraut, das wir so gerne in den grünen Salat geben oder auch für Tees verwenden. Ich werde dann in einem anderen Vortrag zeigen, wie man ätherische Öle selbst gewinnen kann und wie sie hergestellt werden. Nun wollen wir die Gerbstoffe der Pflanzen betrachten. Die Gerbstoffe sind also ganz speziell für die Haut ein Schutzmittel, vor allem bei Hauterkrankungen oder auch bei Hämorrhoiden. Man kann das also mit Sitzbädern machen oder überhaupt in Bäder hineingeben. Und wir wollen nun die Gerbstoffe betrachten, was sie noch zu bieten haben. Sie binden Eiweißstoffe der Haut und der Schleimhäute, sind fäulnishemmend, antibakteriell, leicht stopfend, schützen unsere Haut und bauen sie auf. Ein Beispiel haben wir mit der Eichenrinde. Also die Eichenrinde ist etwas, das wir aufkochen können, das stammt von der Rinde, der Eiche, können wir aufkochen, in einen Absud machen und das in das Badewasser dann hineingeben, entweder in das Sitzbad oder eben in das Ganzbad. So finden wir in so vielen Pflanzen Heilstoffe und Wirkungsweisen, die auch im Krankheitsfalle ganz besondere Linderung und Hilfe bringen. Natürlich sollte alles mit einem Arzt besprochen werden im Krankheitsfalle. Nun wollen wir die Bitterstoffe betrachten. Die Bitterstoffe steigern die Magensaftproduktion, wirken appetitanregend, unterstützen die Leber und haben eine tonisierende Wirkung. Ja, die Bitterstoffe sind also ganz, ganz wichtige Stoffe, die die Magensaftproduktion anregen. Und wir finden sie ganz besonders in den Birkenblättern, Löwenzahn und Wermut. Davon ist aber der Wermut der bitterste. Der Löwenzahn und die Birkenblätter gehen noch, die sind nicht so stark bitter und sind dann auch angenehmer zu nehmen. Aber wie gesagt, sie sind ganz besonders geeignet für den Magen und für die Verdauung. Sie wirken anregend und sollten dort genommen werden, wo man eine Appetitförderung benötigt oder und die Leber unterstützt in ihrer Arbeit und eine bessere Entgiftungsarbeit und Verdauungsarbeit dann leistet. Nun kommen wir zu den Schleimstoffen. Die Schleimstoffe, wie der Name schon sagt, hier bildet die Pflanze in Verbindung mit Wasser einen Schleim. Und Schleim hat ja immer eine schützende Wirkung und deshalb sind sie auch sehr wichtig für unser Verdauungsorgan, für die Schleimhäute, aber auch für die Haut. Die Wirkungsweise der Schleimstoffe ist verdauungsfördernd, abführend, reizmildernd und entzündungshemmend. In welchen Pflanzen finden wir jetzt besonders viel Schleimstoffe? Im Flohsamen, im Leinsamen und in der Ulmenrinde. Das sind so die drei bekanntesten, die hier eingesetzt werden, die man einweichen muss. Dann bildet sich dieser Schleim und dann kann man eben entweder

den Schleim mit der Pflanze essen oder mit dem Samen essen oder nur den Schleim für die Verdauungsorgane. Also wenn jemand zum Beispiel Stuhlverstopfung hat, aber auch bei Entzündungen kann man diesen Schleim einsetzen. Der nächste wichtige Inhaltsstoff sind die Saponine. Hier haben wir wieder eine Verbindung zu dem Wort, das auch mit Seife zu verbinden ist oder was auch Seife bedeutet. Das heißt, es sind seifenähnliche Stoffe. Man nennt sie auch Schaumstoffe. Und wir werden jetzt gleich sehen, worin sie am meisten enthalten sind. Sie wirken also schleimlösend, besonders auf die Bronchien und sind auch wassertreibend. Man sollte sie jetzt nur in geringen Mengen verwenden, da sie sonst die Schleimhäute sogar reizen können. Und die am meisten verwendeten sind Efeu und Großkastanie, die aber nur äußerlich verwendet werden dürfen. Zu den wichtigsten Schaumstoffen bzw. Saponinen gehört die Schlüsselblume auch das Gänseblümchen, die Vogelmiere und wie schon gesagt die Rosskastanie und das Efeu. Und Sie werden staunen, was man mit Rosskastanie und Efeu alles machen kann. Man kann sogar die Wäsche waschen. Man kann, wenn man ein Rosskastanienbad nimmt, kann man sogar in ein Schaumbad steigen, also durch die Rosskastanie hervorgerufen. Also es ist so vieles in der Natur vorhanden, das für uns ganz, ganz wertvoll ist. Nun kommen wir zu den Phytohormonen. Das sind Biokatalysatoren, die krebshemmend wirken und in vielen Pflanzen, besonders in Salbei, Hopfen und Rotklee, enthalten sind. Wir wissen, dass gerade wenn eine Frau in den Wechsel kommt, es zu einem Östrogenmangel kommt. Und da ist es natürlich sehr, sehr wertvoll, wenn man diesen Prozess, dass eben Hormone weniger werden, mit Pflanzen unterstützen kann, die dieses Östrogen enthalten oder eben die Östrogenbildung beschleunigen oder fördern. So haben wir in der Natur so viele Pflanzen, die für unsere Gesundheit so wertvoll sind. Und man nennt das dann auch Frauenkräuter, da gehören also viele dazu, die eben Phytohormone enthalten. Dann gibt es Alkaloide, auf die wir besonders aufpassen sollen, denn wir sollten keine Pflanzen zu uns nehmen, die Alkaloide enthalten. Sie werden zwar in der Medizin verwendet, und zwar nur unter ärztlicher Aufsicht. Denn wenn die Dosis nicht stimmt, dann sind sie giftig. Und so möchte ich ein paar dieser alkaloidhältigen, giftigen Pflanzen Ihnen zeigen. Also die Alkaloide bilden die Grundlage der Pharmakologie. Sie sind also hochgiftig und sind im Fingerhut, Seidelbast und Goldregen, also nur um ein paar zu nennen, enthalten und nicht zum Essen geeignet. Also bitte, verwenden Sie nie alkaloidhältige Pflanzen zum Essen. Jetzt möchte ich Ihnen noch ein paar giftige Pflanzen zeigen. Das ist sehr wichtig, wenn wir lernen, hinauszugehen in die Natur, um Pflanzen zu sammeln. Und wir wissen nicht, mit welcher Pflanze wir eine essbare verwechseln können, dann kann das fatale Folgen haben. Und deshalb ist es auch wichtig, dass wir diese Pflanzen auch kennen, die giftige Stoffe haben und die wir verwechseln können. Zum Beispiel wächst also jetzt im Frühjahr der Wiesenkerbel sehr stark, also er ist ganz, ganz weit verbreitet, aber den kann man jetzt ganz leicht mit dem Schierling verwechseln oder mit der Hundspetersilie. Es gibt dann auch noch die wilde Möhre, die ähnlich aussieht. Dann gibt es noch das Maiglöckchen, das man mit dem Bärlauch verwechseln kann. Dann den Riesenbärenklau mit dem Wiesenbärenklau. Dann Eisenhut, Fingerhut, die alle sehr giftig sind. Goldregen, Hahnenfuß, also fast alle Hahnenfußgewächse. Und auch die Holunderbeere, wenn sie roh gegessen wird. Das sind also jetzt die wichtigsten Giftpflanzen, die jetzt für einen Anfänger
der jetzt hinausgeht und

die Pflanzen kennenlernen möchte, wichtig geworden sind. Jetzt möchte ich Ihnen noch gerne Wissenswertes beim Sammeln von Wildkräutern vermitteln, wenn wir hinausgehen. Wie Sie hier schon am Bild sehen, bin ich hier zu sehen mit einem Korb. Wenn wir hinausgehen in die Natur, dann sollten wir erstens uns Gedanken machen, wo wir hingehen, ob wir jetzt neben der Straße wachsen oder ob wir auf eine Alm gehen oder ob wir einen Wald gehen oder Waldränder besichtigen. Wir sollten also auf keinen Fall dort sammeln, wo frisch gedüngt ist oder an den Straßenrändern. Also das wäre auf jeden Fall das Schlechteste. Am besten ist, dass wir also von der Örtlichkeit her in nicht gedüngte Wiesen gehen, dass wir Waldränder aufsuchen oder Almen aufsuchen und uns also wirklich ganz genau informieren. Wir sollten auch immer einen Pflanzenführer mitnehmen, das ist ganz wichtig, dass ich nachschauen kann, wenn ich eine Pflanze nicht erkenne. Und da ist auch wichtig, dass ich einen sehr guten Pflanzenführer habe. Es gibt auch Pflanzenführer, die ganz genau auch aufzeigen, ob es eine ähnliche Pflanze gibt, die giftig ist. Wenn jetzt so eine Pflanze eben einen Doppelgänger hat oder einen giftigen Doppelgänger sozusagen. Dann möchte ich auch noch Sie erinnern, wenn Sie hinausgehen in die Wiesen, dass Sie nicht einfach in die Wiesen hineinstürmen, sondern dass Sie eventuell auch den Besitzer fragen, weil sonst könnten Sie auch ein ungutes Ergebnis haben, dass ein Bauer dann auf Sie sehr böse sein wird. Also wir sollten schon auch immer fragen, das wäre also sehr, sehr wichtig. Wann sammeln wir jetzt noch die Wildkräuter? Am Abend wäre es also nicht günstig zu sammeln. Warum? Warum wird es am Abend nicht so günstig sein? Weil sehr viele Blüten am Abend sich schließen. Und am besten ist also am späten Vormittag zu gehen. Manche Kräuter haben also und manche Pflanzen und manche Blüten haben also am Mittag, also entfalten sie sich vor allem in der Sonne am schönsten und haben dann auch die größte Kraft. Also wir sollten am späten Vormittag gehen. Manche Kräuter zum Beispiel, das Johanniskraut ist ein Sonnenkraut, das können wir in der prallen Mittagssonne ernten, weil es da eben auch die meiste Kraft hat. Die Jahreszeit wäre jetzt noch wichtig. Wann können wir welche Kräuter sammeln? Manche wachsen also das ganze Jahr hindurch, vom Frühjahr bis zum Herbst, manche sogar im Winter, so wie das Gänseblümchen. Das können wir sogar im Winter unter der Schneedecke entdecken oder wenn der Schnee weggeht, ist ein Gänseblümchen noch immer da. Das ist also etwas, was uns hier auch geschenkt wird, dass wir von Frühjahr bis zum Herbst eigentlich Wildkräuter sammeln können. Manche gibt es nur im Frühjahr, manche gibt es nur im Sommer und manche nur im Herbst und manche können wir ganz bis vom Frühjahr bis zum Herbst suchen und auch finden. Und wie ich schon gesagt habe, am besten einen Korb mitnehmen, so wie Sie mich da auf dem Bild auch gesehen haben, dass ich nur mit dem Korb hinausgehe, dass ich auch ein Messer mitnehme, dass ich den Pflanzenführer dabei habe, dass ich aber auch die Pflanzen mit meinen Fingerspitzen abzwicken kann. Muss nicht unbedingt mit einer Schere gehen, aber je nachdem, was ich pflücke, wird es gut sein, wenn ich irgendetwas mitnehme, wo ich also auch Ästchen abzwicken kann. Und vor allem, was auch noch wichtig ist, dass ich mir Handschuhe mitnehme, vor allem wenn ich Brennnessel sammle, denn sonst kann ich dann ein, zwei Tage ziemlich starke Schmerzen haben. Etwas wäre jetzt noch zum Trocknen von Kräutern zu sagen, was ja auch meistens nicht bekannt ist, wie man richtig trocknet. Ich kann also jetzt die Kräuter bündeln und verkehrt aufhängen, was auch ich jahrelang getan habe. Aber haben wir dann einmal einen Sommer, der sehr feucht ist, dann kann passieren, und das kann eben sehr schnell passieren, dass Pflanzen schimmeln. Und deshalb habe ich mich also jetzt in den letzten Jahren entschieden,
nur mehr mit einem Trockengerät meine Kräuter zu trocknen.

Sie sind nämlich innerhalb von sogar 24 bis 48 Stunden wirklich komplett trocken. Und durch dieses rasche Trocknen, wenn es nicht zu hoch erhitzt wird, bleiben also die Inhaltsstoffe erhalten. Und vor allem, es kann kein Schimmel gebildet werden. Und ich kann dann wieder sehr schnell eben die Kräuter verräumen und wegtun und habe dann für die nächsten wieder Platz. Und so empfehle ich einfach, wenn jemand wirklich viel Kräuter sammelt oder selber Kräuter auch im Garten hat, dass er sich ein Trockengerät zulegt. Das verwendet man ja auch zum Trocknen von Früchten und so ist das immer eine gute Investition. Ein wichtiges Thema ist auch die Aufbewahrung. Wie gehen wir da vor sich? Wie bewahren wir die Kräuter auf? Auf jeden Fall sollte es ein dunkler Raum sein oder dunkle Gläser. Sollten lichtgeschützt aufbewahrt werden und nicht länger als 2 Jahre. Gut wäre natürlich, dass wir jedes Jahr unsere Kräuter haben, die wir immer wieder frisch verwenden, vor allem innerhalb von einem Jahr verbrauchen. Aber wichtig ist, dass wir sie in trockene Gläser, in Keramik, eventuell auch Metall, Stoff oder Pappe, aber bitte kein Plastik, also nur in diesen Naturmaterialien verwenden. Dann, wie schon gesagt, lichtgeschützt, kühl aufbewahren, nicht länger als 2 Jahre. Was ganz wichtig ist, den Behälter mit einer Etikette zu versehen. Ich schreibe also drauf, welche Pflanze das ist und auch das Datum, wann ich sie gesammelt habe. Denn ich kann sonst auch etwas Fatales erleben. Die Pflanzen schauen also ganz anders aus, wenn sie getrocknet sind und wenn sie dann nicht beschriftet sind, weiß ich womöglich nicht, welche Pflanze das ist. Was kann ich jetzt mit Pflanzen machen? Ich kann also Pflanzen kleinschneiden, ich kann sie, wenn sie getrocknet sind und kleingeschnitten sind, dann in Gläser und in Säcke füllen, aber ich kann sie auch pulverisieren. Was ist jetzt so wertvoll am Pulverisieren? Wenn ich zum Beispiel jetzt die Brennnessel hernehme, dann kann ich die Brennnessel trocknen, pulverisieren und dann auch in Gläser füllen, in lichtgeschützte Gläser füllen und im Winter dann über den Salat streuen oder über ein Gericht streuen. Das heißt, die Brennnessel schmeckt jetzt nicht besonders gut, aber wenn ich werde dann gleich erzählen, welche Inhaltsstoffe die Pflanzen haben, dann werden Sie sehen, wie Sie Ihre Nahrung damit aufwerten können, auch im Winter, wo eben nicht so viele Vitalstoffe enthalten sind durch das Lagern und vor allem, weil man nichts Frisches im Winter oder fast nichts Frisches bekommt. Also ich kann die Pflanzen pulverisieren. Das kann geschehen mit einem Mörser, so wie hier abgebildet ist. Oder ich kann einen Thermomix verwenden oder einen starken Mixer oder eine Moulinette. Das sind also Geräte, die eine sehr hohe Umdrehung haben, sehr viel Kraft haben und wirklich ganz fein pulverisieren. Aber ich kann auch kleinere Portionen in der Kaffeemühle pulverisieren, zum Beispiel auch für Kräutersalz. Und wie gesagt, im Winter kann ich das dann über Salate streuen und vor allem kann ich dieses Pulver auch in Kapsel füllen. Als ich in Amerika in einem Gesundheitszentrum war, bekam ich nur Kräuterkapseln. Und ich habe dann gefragt, ja, warum gibt es keine Tees, warum gibt es alle Kräuter in Kapseln? Und dann wurde mir gesagt, ja, der Amerikaner liebt Kapseln. Wir sind das hier nicht so gewohnt. Wir trinken hier sehr gerne Tees. Und so möchte ich also auch hier damit zeigen, man kann also Tees zubereiten aus den Kräutern, aber man kann sie auch in Pulverform entweder über das Essen streuen oder eben dann in Kapseln verpacken und dann so schlucken. Also das ist auch eine Möglichkeit. Jetzt sind wir bei der Teezubereitung. Wie bereiten wir eben solche Tees zu aus Pflanzen? Wenn wir jetzt zum Beispiel einen Frühstückstee hernehmen, dann werde ich ein Wasser

Wasser zum Erhitzen bringen, werde in eine Tasse einen Teelöffel von dem Kraut hineingeben, das ich jetzt gerade verwenden möchte, und gieße dann mit kochendem Wasser auf und lasse so ungefähr 5 bis 10 Minuten ziehen und kann das dann abseihen und dann entweder über den Tag verteilt trinken oder wenn es eine Medizin ist, die auch vom Arzt verordnet ist, kann ich das über den Tag verteilt machen. Oder es ist ein Frühstückstee, es ist eine Mischung von verschiedenen milden Kräutern, dann kann ich diese Tasse in der Früh gleich zum Frühstück trinken. Aber wie gesagt, alles mit dem Arzt besprechen, wenn es eine Medizin sein sollte. Nun möchte ich Sie in diese Wildkräuterküche hineinnehmen, beziehungsweise in die wichtigsten Wildkräuter, die hier gerade auf meinem Grundstück rund um meinen Bauernhof wachsen. Ich habe also in der Hauptsache nur diese Kräuter verwendet, die hier wachsen. Das heißt, ich habe bis jetzt 64 Kräuter gefunden, die ich identifiziert habe. Heute werde ich nicht so viele mit Ihnen besprechen, nur die wichtigsten. Man sollte ja eigentlich mit 5 Kräuter beginnen, denn mehr schafft man gar nicht, dass man sich das merkt und die auch identifizieren kann, dass man wirklich weiß, also das ist dieses Kraut. Und jetzt möchte ich Sie hineinnehmen und in diese Pflanzenbeschreibungen, dass Sie sie schon kennenlernen. Es ist immer jetzt ein Bild dabei. Es sind die Kräuter von meinen Wiesen rund um meinen Bauernhof. Die sind für den täglichen Gebrauch zur Erhaltung der Gesundheit geeignet. Hier möchte ich jetzt ein Bibelzitat bringen. Und zwar in 1. Mose 3,18 steht, du sollst das Kraut auf dem Felde essen. Also wir sehen, dass Gott eigentlich für den Menschen die Kräuter vorgesehen hat. Warum steht das in 1. Mose 3,18? Das heißt, dort ist diese Zeit nach dem Sündenfall beschrieben, wo Gott die Ernährung des Menschen geändert hat. Das heißt also, vor dem Sündenfall hat der Mensch keine Kräuter zur Ernährung verordnet bekommen von Gott, sondern nur die Tiere. Aber nach dem Sündenfall gab es eine Änderung in der Ernährung und Gott verordnete für den Menschen das Kraut auf dem Felde. Und dazu gehören die Kräuter. Warum hat er das wohl getan? Man hat also festgestellt, dass ganz besonders in den grünen Kräutern, und ich habe ja das Chlorophyll schon erwähnt, entgiftende Wirkung ist. Es sind Heilstoffe enthalten, aber ganz besonders entgiftende Wirkungen haben diese grünen Kräuter, vor allem das Chlorophyll auch in den Kräutern. Und dann haben wir auch die vielen Heilstoffe, die noch drinnen sind, die einfach eine Gesundheitsförderung bewirken und eigentlich eine Gesundheitsvorsorge bedeuten. Und nun wollen wir uns diese Kräuter ansehen. Als erstes haben wir die Königin der Kräuter, das ist die Brennnessel. Sie wächst ja fast überall und ganz besonders auf stickstoffreichen Böden und ist eben auch ein Bodenanzeiger, was für ein Boden sich da befindet. Und auf meinem Grundstück finde ich an jeder Ecke und Ende die Brennnessel und ich habe nie einen Mangel an Brennnesseln. Und auch dort, wo wir gelernt haben, als erstes habe ich einen amerikanischen Lehrer gehabt, der uns in die Kräuterkunde eingeführt hat. Und er hat gesagt, das, was die Menschen ausreißen und wegschmeißen, ist oft das Wertvollste, das sie brauchen. Und wächst eigentlich in fast jedem Garten irgendwo in einer Ecke. Ja, die Brennnessel enthält viel Vitamin C und Vitamin A. Dann Calcium und Eisen, hat einen hohen Chlorophyllgehalt, hat entgiftende Wirkung, sollte nicht roh gegessen werden wegen des Histamingehaltes, weil das würde unsere Zunge nicht freuen und unsere Mundschleimhaut, das würde also eine fürchterliche Reaktion geben. Aber gekocht können wir die Brennnessel verwenden in Spinat, in Suppe, in Tees, im Frischpresssaft, im Smoothie, dann auch für Hydrolate und auch als Jauche, als Brennnesseljauche, für meinen Garten.

für die Starkzehrer in der Hauptsache. Dann kann auch die Brennnessel für Heilzwecke verwendet werden. Ich habe sie ja schon vor 30 Jahren kennengelernt in meinen Rheumatees. Ne? Also man mischt in die Rheumatees meistens Brennnessel hinein und auch in, wenn wir so Entgiftungsprogramme machen, vor allem also wenn wir eine Entschlacken oder eine Fastenkur durchführen, dann trinken wir entweder Brennnesseltee oder wir geben einige frische Brennnesseln in den Frischpresssaft hinein. Das wäre also das Wichtigste jetzt zur Brennnessel. Dann wollen wir die Holunderblüten betrachten. Der Holunder wächst am Rand von nährstoffreichen Edellaubwäldern, blüht von Mai bis Juni. Die Inhaltsstoffe sind Mineralien, Flavonoide, Glykoside wie Rutin und Quercetin. Dann die Wirkung ist schweißtreibend, blutreinigend, entzündungshemmend. Eingesetzt werden kann sie in der Küche als Getränk, als Pfannkuchenteig und für Heilzwecke in Teemischungen, bei fieberhaften Erkrankungen, aber auch als Hydrolat für Getränke oder, wie ich dann auch in einem nächsten Kurs oder nächsten Vortrag zeigen werde, als Kräuterdudler. Also die Holunderblüten liebe ich ja ganz besonders schon von ihrem Duft her. Und wenn man solche Getränke dann zubereitet, dann, und diesen Geschmack und diesen Duft erlebt, das ist wirklich etwas Besonderes. Als nächstes möchte ich jetzt den König der Pflanzen präsentieren. Das ist der Löwenzahn. Warum ist jetzt der Löwenzahn so wertvoll? Der Löwenzahn kommt erstens einmal sehr häufig vor. Und wie ich vorher schon erwähnt habe, er hat Bitterstoffe. Und er hat eben auch, wie die Brennnessel, so gewaltig viel Inhaltsstoffe, die für unsere Gesundheit, entweder für die Gesundheitsvorsorge, aber auch im Krankheitsfall sehr, sehr wertvoll sind. Der Löwenzahn wächst überall. Er hat tiefe, lange Wurzeln, viel Kalzium und Eisen. Die Wirkung ist entwässernd, blutreinigend, appetitanregend, verdauungsfördernd, magenstärkend, gallenflussfördernd. Also sehr, sehr wertvoll für die Gesundheit und in der Küche ganz besonders als Salatbeimischung, dann für Frischpresssäfte, für Smoothies und aus den Wurzeln kann man einen Kaffee herstellen, wenn man sie trocknet und röstet. Für den Heilzweck dienen die Blätter und Blüten getrocknet als Tee. Also wie wir jetzt schon gesehen haben oder gehört haben, hat der Löwenzahn ganz, ganz tiefe Wurzeln. Und das ist das eigentlich das Geheimnis der Pflanzen, wenn sie besonders viele Inhaltsstoffe haben, kommt das daher, weil ihre Wurzeln tief in die Erde hineingehen. Und da ist, wie gesagt, der Löwenzahn spitzenrangig. Die Brennnessel hat jetzt nicht so tiefe Wurzeln, aber die Wurzeln sind also weit verbreitet. Die haben eine ganz, ganz große Ausdehnung, aber beim Löwenzahn ist es eine einzige Wurzel, fast eine Pfeilwurzel, die ganz tief in die Erde hineingeht. Und das bringt eben dann so viele Nährstoffe in die Pflanze hinein. Das ist das Wertvolle und da sind, wie gesagt, Löwenzahn und Brennnessel das Wertvollste. Das nächst Wertvolle ist Alfalfa. Es ist ein sehr wertvolles Wildgemüse, wächst in vielen Wiesen, wird aus den Gärten kultiviert, kann bis zu 2 Meter hoch werden. Die Wurzeln reichen bis zu 30 cm tief in die Erde hinein. Dementsprechend können eben auch viele Nährstoffe aufgenommen werden, wie Kalzium, Fluor, Eisen, Magnesium, Kalium, Silizium, Natrium, Schwefel und viele Spurenelemente. Alfalfa hat einen neutralen Geschmack und wird als Nahrungsergänzung verwendet, auch Sprossen im Winter, dann als Beigabe für Kräutersalz und auch Wildgemüse, Frischpresssäfte und auch für Smoothies. Das heißt, warum benötige ich diese Pflanzen? Wegen der Inhaltsstoffe. Wir haben jetzt gesehen, was diese Pflanzen alles enthalten. Und wenn ich das jetzt täglich in den Salat hineinschneide oder wenn ich einen Smoothie

zubereite oder einen Frischpresssaft oder dann auch als Tee oder in Kräutersalz, dann habe ich, wenn ich das jeden Tag irgendwo in meine Speisen hineingebe, dann werte ich meine Nahrung damit auf. Also ich führe meinem Körper ganz, ganz wichtige Inhaltsstoffe der Pflanzen zu, die gesundheitsfördernd sind. Nun kommen wir zum Sauerampfer. Wie der Name schon sagt, er ist

Und die Verwendung ist der Blätter in Mai und in Juni. Vor allem also für Salate, man tut Salaten beimengen. Die Pflanze enthält viel Vitamin C, das ist also im Frühjahr sehr wichtig, dass wir unseren Körper wieder mit Vitamin C aufbauen, damit das Immunsystem wieder stark ist, dass er über den Winter immer schwächer wird. Dann aber auch Oxalsäure, die weniger gut ist, also hier ist Vorsicht geboten, dass man nicht zu viel nimmt. Und verwendet wird also der Sauerampfer in der Wildkräuterküche, wie ich schon gesagt habe, für Salate, aber auch für Aufstriche, macht sie aromatischer. Und eine besondere Delikatesse ist die Sauerampfersuppe. Aber auch in Frischpresssäfte und Smoothies kann sie in kleinen Mengen verwendet werden. Also wie Sie jetzt schon gehört haben, ich erwähne sehr oft Frischpresssaft, Smoothie oder grüner Trink. Diese Pflanzen sind wirklich Gesundheitsbringer und ich kann sie in den täglichen Gebrauch hineinnehmen. Und deshalb erwähne ich es dann auch immer wieder, dass Sie wissen, diese Pflanzen können Sie in Ihren Smoothie hineingeben. Und wir werden dann auch in einem anderen Vortrag zeigen oder werde ich zeigen, wie man solche Smoothies und grünen Säfte herstellen kann. Nun kommen wir zu einer sehr, sehr wertvollen Pflanze. Also die liebe ich ganz besonders. Es ist auch ein Frauenkraut. Es ist die Schafgarbe. Es ist ein Korbblütler. Und zu meiner großen Freude wächst die Schafgarbe hier massenhaft. Und ich lasse dann immer einen Teil der Wiese nicht mähen, damit sie ausblühen kann. Denn wenn immer die Wiesen niedergemäht werden, dann kommt es nie zum Blühen. Und die Blüte der Schafgarbe ist auch besonders wertvoll und sie ist auch sehr schön. Die Schafgarbe wächst auf feuchten, fetten Wiesen, wird bis zu 80 cm hoch. Die Blätter sind fein gefiedert, also sie ist leicht zu erkennen, ganz, ganz zart fein gefiedert. Die Blüten sind weiß bis rosa. Dann haben wir Inhaltsstoffe wie Gerb und Bitterstoffe, wie gesagt eben auch die Bitterstoffe für Magen und Darm. Dann ätherisches Öl und Vitamin C. Also es lässt sich auch für Salben sehr gut die Schafgarbe verwenden. Sie schmeckt herb und würzig, deshalb eben auch ganz besonders in der Wildkräuterküche beliebt. In Mischsalate, man sollte nicht zu viel verwenden, für Kräuterbutter, für Pestos, für Suppen und für Aufstriche. Die getrockneten Blüten und Blätter können wir in Haustiermischungen geben, frisch als Tinktur und als Ölansatz, was ich dann auch zeigen werde in einem weiteren Seminar. Und vor allem in Smoothies und in Frischpresssaft kann ich das grüne Kraut verwenden. Die Heilwirkung ist auf Kreislauf, Stoffwechsel, Harnsystem, Verdauungsapparat, Gebärmutter und Haut. Wir haben also ein weites Wirkungsspektrum bei der Schafgarbe. Sie ist wie gesagt auch ein Frauenkraut, wird also auch in Teemischungen, ganz besonders bei Problemen mit der Gebärmutter, verwendet. Und eben durch die Gerbstoffe und Bitterstoffe eben auch sehr wertvoll für Magen und Darm. Aber was eben auch noch ganz, ganz toll ist, dass man es für Hautcremen verwenden kann, weil es eine wunderbare Hautwirkung hat. Also die Schafgarbe ist auch ein ganz, ganz wunderbares Kraut für unsere Gesundheit, aber wie gesagt auch für unsere Haut als Kosmetikmittel. Nun kommen wir zum Wiesenbärenklau. Da habe ich ja schon erwähnt, dass es da einen Doppelgänger gibt, aber der wirklich ganz anders aussieht und hochgiftig ist, also der Riesenbärenklau. Wie der Name schon sagt, der ist riesengroß. Und der Wiesenbärenklau hat zwar sehr große Blätter, aber wird nicht so groß. Also es liegt eher am Boden mit den Blättern und nur die Blüte ist dann zu sehen, also eine Doldenblüte, die auch sehr groß werden kann. Der Wiesenbärenklau liebt feuchte Böden, wächst in Waldlichtungen und Wegrändern. Der Stiel ist bräunlich und länglich gerillt. Die Blätter sind groß und einladend. Die Blüten als Dolde zitronengelb, aber wie gesagt, Vorsicht, er kann mit dem Riesenbärenklau

verwechselt werden, wenn man jetzt nicht die Kenntnis hat darüber. Wozu verwenden wir ihn? Ist ein reines Wildkraut für die Küche. Wir verwenden die Blätter als Spinatgemüse, gefüllte Pfannkuchen oder eben auch für Spinatpizza. Dann beim Kochen und Demonstrieren zeige ich dann, wie wir ihn verwenden können und in welcher Kombination er dann verarbeitet werden kann mit anderen Gemüse, Wildgemüse. Ein sehr bekanntes Wildgemüse oder Kraut ist der Spitzwegerich. Der Spitzwegerich, so wie auch das Wort schon sagt, es ist der Weg enthalten, wächst gerne am Wegrand oder eben auf harten Boden und ist ein sehr, sehr wertvolles Kraut, wie gesagt, auch in der Wildkräuterküche, aber auch zu medizinischen Zwecken. Der Spitzwegerich ist ein mehrjähriges Kraut. Die Blätter sind, wie das Wort schon sagt, spitz, sind schmal und längs gestreift. Dadurch kann man es sehr leicht erkennen, ist also nicht zu verwechseln. Es gibt also keines, mit dem man es verwechseln könnte. Die Blüten sind auch unverwechselbar. An einem ganz langen Stängel ist eine längliche Knospe. Die Inhaltsstoffe sind wieder Chlorophyll, Schleimstoffe, Tannine, Pektine, Glykoside und Flavonoide, die für unsere Gesundheit einen besonderen Wert haben. Verwendet dann in Hausteeanteil, in Pestos, Frischpresssaft, Smoothie oder Hustensirup. Und wie gesagt, ganz besonders eben wirkt Spitzwegerich auf die Bronchien, also bei Atemwegserkrankungen. Und dann bei Blutreinigungskuren und vor allem in der Entschlackung als Entgiftung und in Fastenkuren wird also auch ein Entschlackungstee oder Entgiftungstee gereicht mit Spitzwegerichblättern, die dabei sind. Für die Atemwegserkrankungen kann man einen Sirup herstellen mit Spitzwegerich, indem man die frischen Spitzwegerichblätter mit Honig und Rohrzucker schichtweise in ein Glas füllt, den Spitzwegerich aber ein bisschen klein schneidet und dann schichtet und 2 bis 3 Wochen stehen lässt. Und wenn das alles sich verflüssigt hat und der Zucker dann die Inhaltsstoffe vom Wegerich herausnimmt, kann man das dann filtrieren oder durchsieben und dann im Krankheitsfall einsetzen, aber wie gesagt, immer mit dem Arzt besprechen. Nun kommen wir zu einem sehr beliebten Wildkraut, das ist der Bärlauch, der ja im Frühjahr ganz besonders boomt. Der Bärlauch ist ein Liliengewächs, er wird auch als wilder Knoblauch bezeichnet, er wächst in Auwäldern auf schattig feuchten Böden. Die Ernte ist, wie gesagt, nur im April und Mai, also da muss man sich beeilen, dass man dazu kommt. Und die Blätter sind ebenfalls spitz und auch leicht längs gestreift. Aber Vorsicht, Verwechslungsgefahr mit Maiglöckchen. Die Inhaltsstoffe sind Bärlauchöl mit Vinylsulfid und Merzaptan und einem Aldehyd. Wirkt eben auch auf die Atemwege, aber auch gegen Spul- und Madenwürmer. Sehr wirksam, hat eine verdauungsfördernde Wirkung, auch auf den Kreislauf und reinigt vor allem auch die Körpersäfte. Wir verwenden es in der Wildkräuterküche als Pesto, Suppe, Spinat und auch für die Kräuterbutter. Heute kann man ja den Bärlauch schon überall in den Geschäften kaufen und es gibt Gegenden, wo er massenhaft auftritt, vor allem also hier in Österreich, in Niederösterreich und vor allem eben an Bachufern, da ist er sehr gerne zu Hause. Ich selbst habe mir einen angepflanzt am Waldrand, weil hier lebe ich also in einer sehr trockenen Gegend, wo oft sehr heiße, trockene Phasen sind im Sommer und das mag der Bärlauch nicht so gern. Aber ich habe ihm einen schattigen Platz gefunden und dort hat er sich jetzt recht gut vermehrt, sodass ich auch selber meinen Bärlauch habe. Nun möchte ich gern das Gänseblümchen vorstellen. Eine sehr liebliche Pflanze, ein Korbblütler, der auch jetzt im Frühjahr ganz besonders massenhaft auftritt und wirklich teppichmäßig zu finden ist
Und manchmal sitze ich mitten unter diesen Gänseblümchen.

Blümchen und zupfe sie mir, damit ich dann eben sie trocknen kann und auch in die Teebeimischungen dann für die Teebeimischungen verwenden kann. Fast zu jeder Jahreszeit. Die Inhaltsstoffe sind Gerb- und Bitterstoffe, Saponine, Inulin, Mineralstoffe und auch ätherische Öle. Die Wirkung ist entwässernd, blutreinigend, schweißtreibend, fiebersenkend, aber auch auswurffördernd. Und angewendet wird es für Husten- und Erkältungstees, vor allem auch in der Wildkräuterküche zur Garnierung und als Kapernersatz. Jetzt kommen wir zu einem Frühblüher, ebenfalls wie das Gänseblümchen, auch das Veilchen. Das Veilchen ist eine Pflanze, die ganz besonders auch die erste Pflanze ist, die im Frühling herauskommt. Also ganz als erstes kommt der Huflattich und dann kommt das Veilchen und die Gänseblümchen. Und das ist also die intensivste Zeit zum Sammeln. Und die Veilchen kann man natürlich auch zur Dekoration verwenden, aber sie sind genauso wertvoll in Tees. Man kann sie in einen Blütentee hineingeben oder für einen Hustentee verwenden. Also hat auch hier wertvolle Inhaltsstoffe. Das Veilchen wächst auf Böschungen, Weg- und Wiesenrändern, hat violette Blüten, aber es finden auch die Blätter Verwendung. Der Geschmack ist leicht säuerlich. Saponine gibt es in der Wurzel der Veilchen und die Wirkung ist auswurffördernd und entwässernd. Wir verwenden sie in Teemischungen bei Atemwegserkrankungen, aber auch in der Haustee. Im Haustee können sie eingesetzt werden und wie ich schon gesagt habe, als Verzierung bei Salaten. Jetzt kommen wir zu einem sehr wichtigen Wildgemüse. Es ist eigentlich ein Unkraut. Man kann ja zu vielen Wildgemüse auch Unkräuter sagen. Sie sind sehr oft als Unkraut in unseren Gärten vorhanden. Und der Giersch ist ein Kraut, das ganz besonders hier in dieser Gegend wächst, in der Weingegend. Südsteiermark ist ja Weingegend. Und hier ist er ganz besonders verbreitet und so stark vorhanden, dass es schon manchmal eine Plage ist. Aber wenn man jetzt den Wert des Giersch erkennt, dann ärgert man sich nicht so sehr über dieses Unkraut. Natürlich im Garten muss man ihn mit den Wurzeln entfernen, also die gehen ja tief hinein und wenn oft nur so ein kleines Stückchen einer Wurzel erhalten bleibt, dann wächst schon wieder eine neue Pflanze. Also es ist fast nicht wegzubringen. Ich habe sogar jetzt einmal gehört, dass eine Kräuterkundlerin ein eigenes Gierschbeet angelegt hat. Dann habe ich gesagt, nein, das brauche ich nicht. Bei mir ist der Giersch überall und nicht nur im Garten, sondern in den Wiesen und Wegrändern überall zu finden. Der Giersch ist ein Doldenblütler, also nicht nur ein lästiges Unkraut und massenhaft in Wiesen vorhanden, sondern ist wirklich ein ganz, ganz wertvolles Wildgemüse. Er ist ein Doldenblütler und bringt eine wunderbare Blüte und wird bis zu einem Meter hoch. Die Blätter haben einen würzig-aromatischen Geschmack. Die Ernte ist von Frühjahr bis Herbst. Die Inhaltsstoffe sind Vitamin C, Carotinoide, Eisen und Mangan, also die Hauptwirkstoffe. Dann die Wirkung ist harntreibend, löst eben saure Ablagerungen bei Gicht. Wo werden wir es dann in der Hauptsache einsetzen? Eben auch für Frischpresssäfte in Entschlackungen und vor allem, wenn jemand einen Gichtanfall hat, kann er also einen Frischpresssaft trinken oder eben in Entschlackungswochen, wo man gern hat, dass man Ablagerungen los wird. Aber in der Wildkräuterküche ist es das beste Spinatgemüse, ist sehr zart, hingegen andere Kräuter sind eher sehr faserig, ist sehr zart, wird auch für Salat und Pestos verwendet und ganz besonders auch für Suppen, aber auch für Kräuterbutter, Smoothies. Und die Wurzeln kann man ebenfalls verwenden. Nun kommen wir zur Gundelrebe. Die Gundelrebe ist ein Lippenblütler und kommt im Frühjahr auch massenhaft vor
Also wenn sie blüht, sieht

sieht man es dann im Frühjahr am besten. Die Gundelrebe wächst eben auf Fettwiesen, in Gärtenweiden und im Gebüsch, hat Kriechsprossen mit 20 bis 30 cm langen Ausläufern. Die Blüte ist violett und kann als Haustee-Anteil dazugegeben werden. Die Blätter schmecken stark würzig. Ätherische Öle enthält die Gundelrebe, Bitter- und Gerbstoffe, Cholin, Tannine und Phenolsäure. Jetzt kann sie verwendet werden äußerlich auch bei Wunden und Hämorrhoiden, eben wegen der Gerbstoffe. Dann in der Wildkräuterküche, ganz besonders in Salate, Pesto, Suppen, Kräutersalz, Aufstriche und Gemüse. Warum ist die Gundelrebe in der Wildkräuterküche so beliebt? Weil sie eben so einen wunderbaren würzigen Geschmack hat. Und sie darf wirklich nicht in Pestos fehlen oder eben im Kräutersalz oder eben zum Würzen von Suppen. Nun kommen wir zu einem Wildgemüse, das ebenfalls eine Delikatesse darstellt und auch hier in der Südsteiermark ganz besonders vertreten ist. Das sind die Hopfensprossen. Hier in der Südsteiermark wird eben auch der Hopfen angebaut und sogar in der Wildnis, also in Wald und Wiesen, findet man diese Hopfensprossen oder diese Hopfenpflanzen. Die Sprossen sind im Frühjahr eine Delikatesse, spargelähnlich zu verwenden und im Herbst die Blüten dann zu Heilzwecken für Tees, haben eben diese berühmte beruhigende Wirkung. Der Hopfen ist ein Hanfgewächs, wächst auch in Auwäldern, vor allem aber in feuchten, nährstoffreichen Gebüschen. Sie ist eine mehrjährige Staude und wird bis zu 6 Meter hoch. Die Ernte der Sprossen ist im Frühjahr bis Mai. Die Blüten dann im Herbst werden getrocknet und für Tee verwendet. Und das Hopfensprossengemüse schmeckt dem Spargel ähnlich, wie schon erwähnt. Und die ganze Pflanze wirkt dem appetitanregend und verdauungsfördernd. Ich bin also sehr dankbar, dass ich in dieser Gegend hier wohne, denn ich habe auch bei meiner Zufahrt einen Hang, wo eben ganz, ganz viele dieser Hopfenpflanzen wachsen. Und jedes Jahr im Frühjahr gehe ich dann hinaus und zwick sie mir ab, die Sprossen, und dünste sie ganz kurz. Man braucht sie nur so 2-3 Minuten dünsten, gibt ein bisschen Olivenöl dazu und kann sie dann auf Spaghetti sozusagen geben und hat ein wunderbares Essen, hat einen ganz, ganz feinen Geschmack. Man darf also nur die Spitzen, so ungefähr 10 cm, verwenden, denn die sind ganz zart. Weiter hinten, der Stängel, der ist dann schon wieder zäher. Die Taubnessel wächst also auch massenhaft und heuer im Frühjahr war es ganz besonders schön zu sehen, dass sie blüht ja so leicht violett und da waren also in unseren Wiesen lauter so violette Pölster zu sehen. Also ein wirklich sehr, sehr schöner Anblick. Sie wächst also an sonnigen, trockenen Plätzen, blüht purpurrot bis violett und wächst ganz besonders gern in Weingärten. Deshalb ist sie eben auch hier in der Südsteiermark besonders vertreten. Es gibt dann noch die Goldnessel und die weiße Taubnessel, die also dieselbe Wirkung haben. Blühen tun sie eigentlich von März bis Oktober, aber die Hauptblütezeit ist im Frühjahr, wo sie unser Auge eben damit erfreuen. Die Inhaltsstoffe sind Tannine, Flavonoide und auch Schleimstoffe. Verwendung in Mischsalaten, Spinatpesto und getrocknet in Haustee-Mischungen. Die Wirkung ist entzündungshemmend, wundheilend und blutstillend. Anwendung bei Wunden, Prellungen, Fußbäder, Dickdarmentzündungen und Gebärmutterblutungen. Aber das Besondere ist jetzt an diesen Wildkräutern, wie wir jetzt schon so sehen, an den Inhaltsstoffen und der Wirkungsweise, dass diese Wildkräuter eben eine entzündungshemmende Wirkung haben und auch wundheilend. Und wenn wir das jetzt täglich in unsere Nahrung mit hineinnehmen, dann ist schon einmal die Sicherheit gegeben, dass wir weniger leicht Entzündungen bekommen. Also die entzündungshemmende Wirkung so vieler Wildkräuter ist eine wichtige Gesundheitsvorsorge. Jetzt kommen wir zur Vogelmiere, der Nelken.

Eichengewächs ist. Und mir hat es die Vogelmähre heuer ganz besonders angetan. Sie ist massenhaft in meinem Glashaus gewachsen. Und in meiner Ausbildung habe ich jetzt zum ersten Mal gehört, wie wertvoll die Vogelmähre ist. Und so konnte ich heuer den ganzen Winter Vogelmähre-Suppe mir zubereiten. Die Vogelmähre ist ein lästiges Unkraut in Beeten, Weingärten und Äckern. Ein besonderer Stickstoffanzeiger, Bodendecker, blüht weiß, also ganz, ganz kleine Blüten. Und der Geschmack ist sehr mild. Und jetzt zu den Inhaltsstoffen, die eben sehr, sehr wichtig sind. Magnesium, Silizium, Kalium, Phosphor, Eisen, Kupfer, Vitamine der B und der C, also B-Gruppe und Vitamin C. Die Saponine helfen bei Bronchialentzündungen und die Wirkung ist auch bei Übermüdung und Erschöpfung stärkend. In der Wildkräuterküche verwenden wir die Vogelmähre als Suppe, Spinat, bei Frischpresssäften in Smoothies, in den Brotteig kann man sie sogar einarbeiten. Dazu möchte ich gleich erzählen, wie ich das heuer so durchgeführt habe. Habe also experimentiert mit der Vogelmähre. Roh schmeckt sie mir nicht so besonders. Und dann habe ich mir gedacht, okay, dann machst du mal ein Vogelmähre-Brot, dass du also dein Brot aufwertest mit diesen wertvollen Stoffen, wie wir gesehen haben, dass im Magnesium viel drinnen ist und Silizium und ganz, ganz viele Mineralien. Und da habe ich jetzt das Wasser, das man für einen Brotteig braucht, habe ich mit Vogelmähre vermischt und habe das ganz fein gemixt. Also ich hatte dann ein grünes Wasser. Und dieses grüne Wasser habe ich dann mit der Hefe vermischt und dann das Getreide hineingearbeitet. Und es ist dann ein grünes Brot entstanden. Aber wenn man weiß, welche Inhaltsstoffe die Vogelmähre hat, dann wird man sowas eher machen und dann auch eben auch einmal ein grünes Brot essen. Nun kommen wir zum Gänsefuß. Ist auch ein weit verbreitetes Unkraut. Es ist ein Stickstoffanzeiger. Auch ein lästiges Unkraut, wird 15 bis 60 cm hoch, blüht gelb, ist aber eine wichtige Gemüsepflanze von April bis September. Die Inhaltsstoffe sind Saponine, Mineralstoffe, Eisen und Vitamin C. Die Wirkung ist blutreinigend, antianämisch, wurmtreibend und wundheilend. Als Wildgemüse verwendet in Spinat, in Gemüse, in Suppe, in Mischsalate, aber auch für Frischpresssäfte und für Smoothies. Ich möchte jetzt noch eine kleine Begebenheit erzählen von dieser Pflanze. Ich habe beobachtet, dass die Rehe ganz besonders auf meinem Acker, wo die Kartoffeln wachsen, bestimmte Pflanzen gezupft haben und gefressen haben. Und dann bin ich einmal schauen gegangen, welche Pflanzen die jetzt da besonders fressen. Und da habe ich gesehen, dass sie in der Hauptsache den Gänsefuß gefressen haben. Aber nicht die ganze Pflanze, sondern nur die Spitzen. Also nicht, wenn sie geblüht haben, sondern wenn sie so in halber Höhe waren, haben sie dann oben diese Spitzen gefressen. Und immer, wenn man so in die Wiesen hinausgeht und Pflanzen sammelt, dann kann man etwas beobachten, dass an manchen Pflanzen die Spitzen fehlen. Und das sind dann die Tiere, vor allem also die Rehe, die sich diese wertvollen Stoffe aus den Pflanzen holen. Und das sollte uns ermutigen, weil eben diese wertvollen Stoffe auch für uns da sind, nicht nur für die Rehe. Sie haben auch für unsere Gesundheit eine große Bedeutung. Also die Tiere wissen, was ihnen gut tut. Nun kommen wir zum Schaboxkraut. Es ist ein Hahnenfußgewächs. Es ist eigentlich das erste Grün im Frühjahr und bringt ganz viel Vitamin C. Es blüht gelb von März bis Mai und die Blätter liegen ganz dicht nebeneinander. Aber bitte Vorsicht, nur vor der Blüte essen, dann ist es giftig. Alle Hahnenfußgewächse sind giftig, aber hier, wenn man das Blatt vor der Blüte nimmt, ist es nicht giftig. Die Vorkommen sind also in Obstgärten, feuchte Edellaubwälder und die Inhaltsstoffe Vitamin C, Saponine, Alkaloide, und Gerbstoffe. Wir haben ja vorher gesagt, man sollte keine alkaloidhaltigen Pflanzen nehmen, aber hier ist der Alkaloidgehalt sehr, also fast gar nicht da, wenn die Pflanze vor der Blüte

Blüte ist. Also sobald sie blüht, sie nicht mehr verwenden. Man verwendet also die frischen Blätter vor der Blüte für Wildsalat und die Knospen als Kapernersatz. Das wäre also jetzt zum Schaboxkraut. Dann kommen wir noch zum Hirtentäschel. Das Hirtentäschel ist ein Kreuzblütler, blüht weiß von Februar bis November, ist ein Unkraut in Gärten, Äckern und Wegrändern. Die Größe ist bis zu 60 cm, sehr vitaminreich. Die jungen Blätter vor der Blüte werden abgestreift und für Salatmischungen verwendet. Der Geschmack ist kresseähnlich, würzig. Verwendet wird er für Mischgemüse, Soßen und Suppen und für Heilzwecke als Tee oder Tinktur und hat ganz besonders blutstillende Wirkung. Hirtentäschel ist in Vergessenheit geraten. Vor allem früher war es sehr, sehr bekannt eben wegen der blutstillenden Wirkung. Nun kommen wir zum Beinwell. Es ist auch eine Pflanze, die massenhaft auftreten kann, vor allem wo feuchte Böden sind. Es ist ein Borretschgewächs, blüht von Mai bis Juli, wächst eben auf feuchten, nährstoffreichen Böden, blüht violett, das ist der echte Beinwell, aber auch einen weiß-gelblichen gibt es, wie hier auf dem Bild. Blätter und Blüten sind hochgiftig. Warum bringe ich dann diese Pflanze? Ja, weil die Wurzeln so wertvoll sind. Die Wurzeln können also äußerlich verwendet werden bei Wunden und Verletzungen und ist eine sehr altbekannte Heilpflanze, vor allem durch die Beinwellsalben. Man hat früher sogar Beinbrüche damit geheilt. Die Inhaltsstoffe sind Alkaloide, Symphytin, also das Alkaloid Symphytin. Es schädigt die Leber, deshalb sollte es nicht gegessen werden. Sollte diese Pflanze nicht gegessen werden, dann Glycosid, Consolidin, das Nervensystem angreift. Also wenn die Pflanze so schön aussieht, sollte man sie trotzdem nicht essen. Also nur äußerlich zum Verwenden. Äußerlich kann es eben als Breiumschlag oder als Salbe verwendet werden. Man kann also die Wurzeln ausgraben, dann waschen und zerkleinern und entweder kochen, einen Absud machen oder als Brei mixen und dann als Umschlag verwenden. Und wenn sie also mit Tinktur angesetzt wird oder dann auch mit Öl angesetzt wird, die Wurzel, kann sie dann in Salben verwendet werden. Jetzt haben wir den Ehrenpreis, ein Rachenblütler. Es gibt hier drei Arten, der persische, der echte und der Bach-Ehrenpreis. Blüht himmelblau von Mai bis September, also wirklich ein sehr schöner Anblick. Liebt nährstoffreiche Böden, die Staude kriecht und wird bis zu 60 cm lang. Die Ernte der jungen Blätter und Triebe soll vor oder während der Blüte sein oder kann sein. Dann die Inhaltsstoffe sind Tannine, Bitterstoffe, Saponine, Mineralstoffe, Harze und auch Mannitol. Die Heilwirkung ist eben, dass sie den Appetit anregt, wirkt entwässernd, blutreinigend, verdauungsfördernd, stärkend, vor allem bei Erkrankungen der Atemwege. Der Geschmack ist leicht scharf bis bitter. Die Verwendung in Mischsalaten, Gemüsesuppe, Spinatgemüse in Smoothies, in Frischpresssaft, getrocknet als Hausteeanteil. Also wir sehen, sehr viele dieser Wildkräuter werden in Salate verwendet, in Smoothies, in Frischpresssäfte und werten sozusagen unsere Nahrung auf. Jetzt kommen wir zu einem sehr schönen Wildkraut, dem Günsel. Er ist ein Lippenblütler. Er blüht leuchtend blau von Mai bis August, wächst auf feuchten Fettwiesen, Wegrändern, lehmigen Böden und wird bis zu 30 cm groß. Ebenfalls teppichartig oft anzufinden. Die Inhaltsstoffe sind ätherische Öle, Gerb- und Bitterstoffe sowie Substanzen, die dem Digitalis-Wirkstoff ähnlich sind. Der Geschmack ist leicht bitter und würzig. Als Heilpflanze ist der Günsel fast unbekannt. Er wirkt ähnlich wie die Teufelskralle, also als Gewebreiniger,
hat beruhigend

beruhigende Wirkung als Einschlafmittel in der Hauptsache und lindert Sodbrennen und lindert Rheuma. Die Anwendung als Tee oder Tinktur, wie gesagt, nur 6 Wochen lang einnehmen, dann müsste man 2 Wochen Pause machen, aber kann dann wieder fortsetzen. Ich verwende den Günsel in erster Linie als Haustee-Anteil. Ich gebe einen Anteil in die Haustee-Mischung hinein und dann kann man den Günsel also mit Alkohol ansetzen als Tinktur und kann damit äußerliche Anwendungen machen, vor allem auch bei Rheuma. Und wie gesagt, reiner Günseltee kann dann als Rheumatee eingesetzt werden oder wie gesagt auch bei Herzproblemen. Aber das müsste man auch wieder mit einem Arzt absprechen. Er hat eine digitales ähnliche Wirkung, die aber nicht mehr bekannt ist. Also ist wirklich sehr in Vergessenheit geraten. Das Lungenkraut ist ein Boretschgewächs und blüht violett bis blau von März bis Mai. In Wiesen, Weg- und Waldrändern. Die Größe ist 15 bis 30 cm und der Stiel ist leicht behaart, sodass man das leicht erkennen kann. Und vor allem auch an den Blättern, die weiß gefleckt sind. Die Inhaltsstoffe sind Schleimstoffe, Allantoin, Saponine, Kalium, Calcium und Salicylsäure. Deshalb wird es auch ganz besonders bei Atemwegserkrankungen eingesetzt, dieses Lungenkraut. Bei Lungenentzündungen und auch bei Tuberkulose wurde es früher fast nur verwendet, bevor also Antibiotika den Siegeszug begonnen haben. Die Zubereitung ist als Tee, Gurgelwasser oder auch als Kompresse. Und in der Wildkräuterküche verwenden wir die Blüten und das Kraut als Frischpresssaft, Smoothie, Suppenwürze, Salatbeigabe oder Spinatbeigabe. Also ich persönlich nehme das Lungenkraut für die Teemischungen her für die Atemwegserkrankungen. Da kommt eben nur der Huflattich dazu, der Spitzwegerich dazu und die Gänseblümchen oder auch Schlüsselblume. Diese Mischung nehme ich dann ganz besonders für meine Enkelkinder, die fast jeden Winter irgendeinen Infekt haben. Und deshalb sammle ich die jetzt schon immer für meine Familie und decke sie dann im Winter ein mit diesen wertvollen Tees, aber auch Erkältungstees könnte man es hineingeben, dieses Lungenkraut. Es ist ein sehr, sehr wertvolles Kraut. Ich persönlich verwende es also nicht für die Wildkräuterküche. Es ist mir einfach zu wertvoll. Es ist wirklich ein ganz, ganz spezielles Lungenkraut. Nun haben wir das Labkraut. Es ist ein reines, also sehr gutes Wildkräutergemüse. Es ist eine mehrjährige Pflanze. Sie blüht von Mai bis Juli, wächst in Fettwiesen, Waldrändern und Gebüschen. Die Größe wird bis zu 80 cm. Dann gibt es eben 2 Arten. Ein Labkraut, viele kennen das eben, dass es ein Gerinnungsmittel ist zur Käseherstellung. Und das ist das eine. Und das andere ist das klebrige Labkraut, das sich anheftet. Also wenn man da durch die Wiesen geht, dann klebt das an unseren Kleidungsstücken. Der Geschmack ist zusammenziehend und säuerlich. Die Inhaltsstoffe sind Gerbstoffe, Glykoside, ätherisches Öl und Labferment. Die Wirkung blutreinigend, blutbildend. In der Wildkräuterküche kann es roh zu Salaten, gekocht zu Spinatgemüse, dann wiederum Frischpresssäfte, Smoothies und getrocknet als Haustee-Anteil verwendet werden. Also wie Sie sehen, man kann so vielseitig diese Pflanzen verwenden. Wir sind aber noch nicht am Ende. Wir haben jetzt noch den Huflattich, der ein Korbblütler ist. Und wie ich schon erzählt habe, ist das erste Gelb, das im Frühling nach der Schneeschmelze in den Wiesen zu sehen ist. Ein herrlicher Anblick. Und wenn der Huflattich erscheint, dann wissen wir, jetzt kommt das Frühjahr. Der Huflattich blüht von Februar bis April, also nicht länger. Zuerst kommen die Blüten und die Blätter kommen dann später in April und Mai. Er wächst an Wegrändern, Schuttplätzen, Uferrändern, lehmigen Böden. Größe ist ungefähr 10 bis 15 cm. Wie gesagt, die Blüte ist gelb. Die Blätter haben Herzform. Vorsicht aber ist geboten. Er hat eine

den hohen Alkaloidgehalt und ist für Wildgemüse nicht geeignet. Er verliert aber seine Giftigkeit durch Kochen und Trocknen. Und deshalb können wir die Blüten und Blätter dann auch für Tees hernehmen, weil die getrocknet werden. Dann die Inhaltsstoffe sind eben Alkaloide, Schleim- und Bitterstoffe und Saponine. Eben wegen der Schleim- und Bitterstoffe und wegen der Saponine ist dieser Huflattich ganz besonders für die Atemwegserkrankungen geeignet. Er ist auch hustenstillend, schleimlösend und vor allem auch hautfreundlich. Und ich verwende auch Huflattich für Salben. Getrocknet kann er für Teemischungen eingesetzt werden, wie ich vorher schon erwähnt habe, im Zusammenhang mit Lungenkraut, Schlüsselblume, Spitzwegerich und auch Süßholz. Und die Blüten lege ich in Öl ein und dienen dann aus als Hautsalbe. Nun kommen wir zur Kohldistel. Das ist ein sehr riesiges Kraut, das auch an Wegrändern wächst und in der Hauptsache für Spinat verwendet werden kann. Und vor allem nehmen wir die jungen Blätter her. Die Kohldistel ist ein Korbblütler, blüht aber dann erst im Herbst. Und jetzt im Frühjahr finden wir die Blätter, die also ganz besonders wertvoll sind. Die Kohldistel kommt auch auf staunassen Wiesen vor, an Bachufern und Auwäldern, kann bis zu 1,5 Meter hoch werden, vor allem wenn sie dann blüht im Herbst und blüht gelblich-weiß. Sie ist auch in Vergessenheit geraten, aber früher haben die Menschen diese Kohldistelblätter insbesondere für das Gemüse verwendet. Der Geschmack ist kohlartig, aber auch leicht bitter. Die Blütenböden können wie Artischocken verwendet werden oder die Blütenkörbchen für Magenbitter. In der Wildkräuterküche verwenden wir die Kohldistel für den Spinatanteil. Also wir nehmen sie nicht rein her, also nur allein die Kohldistel. Sie hat eher ein bisschen eine zähe Konsistenz und man muss sie gut kochen, damit es dann wirklich weich wird. Aber sie ist ein Volumengeber, wenn wir zum Beispiel den Girsch hernehmen für den Spinat, weil der Girsch dann sehr schnell zusammenfällt und Volumen verliert. Aber die Kohldistel bringt also mengenmäßig etwas und auch im Geschmack, also sehr angenehm für den Spinat. Und ich habe ja so letztens einen Kochkurs gemacht und da habe ich im Wildspinat-Schnitzel zubereitet. Und da habe ich einen sehr großen Anteil von der Kohldistel gehabt. Also sie eignet sich vorwiegend für die Wildkräuterküche. Also wir sind jetzt zum Ende des Vortrages gekommen und möchte jetzt mit Gottes Apotheke abschließen für dieses Mal. Es gibt ja noch viel zu lernen, was die Pflanzen betrifft. Gottes Apotheke ist jetzt einfach das, was unser Schöpfer für uns wachsen lässt, für unsere Gesundheit und für die Gesunderhaltung. Es sind Geschenke aus der Natur, die kostenlos uns zur Verfügung stehen. Gott möchte, dass wir gesund bleiben. Das war jetzt natürlich schon eine Fülle an Pflanzen, die ich hier präsentiert habe. Aber es sollte eine Ermutigung sein, diese Geschenke aus der Natur, die eigentlich gratis für uns da sind, mehr zu nutzen. Und einfach damit zu beginnen, wie ich schon vorher erwähnt habe, mit 5 Pflanzen beginnen und dann fortsetzen. Gott hat alles für uns bereitgestellt. Wir dürfen es gebrauchen. Wir dürfen hinausgehen und uns erfreuen an diesen Pflanzen. Und ich möchte jetzt eben da auch gleichzeitig erwähnen, dass ich jedes Jahr einige Seminare hier am Hof halte, wo Teilnehmer lernen, diese Pflanzen zu entdecken, die lernen, was man mit den Pflanzen machen kann, kochen kann, dass man aus diesen wichtigen, wertvollen Kräutern und Blüten nicht nur Essbares oder dass sie nicht nur Heilpflanzen sind auch, sondern auch für die Kosmetik und für die Seifenherstellung zu verwenden sind. All das kann in meinen Kursen und Seminaren gelernt werden. Und ich möchte Sie herzlich dazu einladen, daran teilzunehmen.

0: Warum bin ich krank?
1: Warum kriege ich Kopfschmerzen? Warum kriege ich Halsschmerzen? Warum kriege ich Rückenschmerzen? Warum kriege ich eine Leberentzündung? Warum kriege ich eine Augenentzündung oder welche Entzündung auch immer? Ich muss einfach wissen, warum. Und da diese Frage letztendlich in der Medizin nicht geklärt ist, muss es ja auch einen Grund haben. Und der Grund, den es hat, dass in der Medizin und in der Religion die Frage nach der

Herkunft der Krankheit nicht gelöst ist, ist, dass man etwas ganz Einfaches nicht kennt, nämlich den Maßstab. Hätten wir das Metermaß, wären wir alle sicher, ohne uns zu widersprechen, woher die Krankheit kommt. Aber da das Metermaß nicht bekannt ist, sind wir in einem reellen Babylon, in einer reellen Konfusion, wie sagt man das auf Deutsch, in einem reellen Durcheinander, Verwirrung, weil wir nicht wissen, den Maßstab. Und wir haben gestern gesehen, dass es drei Dinge gibt, die absolut sind. Das ist das Gesetz, das ist der Maßstab, das Grundgesetz aller Wesen. Wir haben es kurz angesprochen. Ich werde es aber nochmal morgen Abend in der Abendveranstaltung es erklären, wie sich das in den 10 Geboten findet. Es ist ja nur ein Gesetz, nur eins, wodurch Gott alles lenkt. Und deshalb nehme ich auch immer als Hintergrund, dass ihr seht, das sind die 10 Gebote. Aber hätten wir die 10 Gebote verstanden, dann wären wir zumindest auf dem Weg der Gesundheit. Dann wären wir ein Volk, das wüsste, wo der Weg lang geht. Aber leider haben die Juden damals die 10 Gebote nicht verstanden und wir heute auch nicht. Das Zweite, was absolut ist, wo ich dann auch erkannt habe, auch das Gesetz und den Zusammenhang, ist die menschliche Struktur. Das heißt, der Aufbau des Menschen muss uns bewusst sein. Wir müssen den Menschen kennen und wir müssen ganz besonders kennen diesen Zusammenhang zwischen Geist und Körper. Die, die an Ellen White glauben, müssten dort Experten sein. Aber ich finde es, dass viele, die meinen, sie glauben an Ellen White, gar nichts wissen vom Geist und von dem Zusammenhang des Geistes zum Gehirn und zum gesamten Körper. Und das ist doch erstaunlich. Sie sagt, in jeder Schule sollte das Hauptthema sein, dass wir verstehen, wie der Geist und der Körper zusammenwirkt. Aber wir sind dort heute am allerwenigsten bewusst und bekannt. Deshalb möchte ich das ganz deutlich machen, die menschliche Struktur, die Erkenntnis, wie die Dinge zusammengebaut sind. Sie sind alle offenbart. Wir können sie alle sehen, wenn wir sicherlich Augen haben und den Maßstab haben, um ihn anzuwenden. Und dann ist natürlich das, was absolut auch da ist, nämlich wodurch können wir unser Leben, unsere Funktionen erfüllen? Was sind unsere Bedürfnisse? Was ist die Kraft, die uns das Leben gibt? Woher kommt sie? Wie wird sie dem Leben gegeben? Und was nimmt uns die Kraft weg? Deshalb habe ich gestern versucht, ein paar Beweise zu bringen. Ich muss es leider im Schnelldurchlauf gehen, aber ihr habt ja dann die Vorträge und die DVDs und was es alles gibt im Internet, wo ich schon vorgetragen habe, wo ihr euch dann das Thema vertiefen könnt und müsst letztendlich, wenn ihr es verstehen wollt. Mit einmal Vortrag wird man es nicht begreifen. Der einmal Vortrag ist nur, um den Appetit und die Richtung anzugeben und dann das eigene Forschen zu motivieren. So, ich habe gestern versucht, die 4 Beweise, die ich grundsätzlich bei meinen Patienten bringe, dass der Mensch neben seinem Gehirn einen Geist hat. Das heißt, auf der Hirnrinde, dort außerhalb muss er sein, weil nur von außerhalb kann man einen Input in den Körper geben. Jede Energie kommt von außerhalb und der Geist ist der, der dem Leben die Lebenskraft bringt. Die Bibel sagt, so wie der Körper ohne Geist tot ist, so ist auch der Glaube ohne Werke. Das heißt, der Jakobus nimmt ein Bild, das er verwendet, das bekannt ist. Man kann ja kein Bild nehmen für etwas, was nicht bewusst ist den Menschen. Deshalb sagt er, der Geist und der Körper sind eine Einheit, aber wenn die getrennt sind, ist alles tot. Und deshalb

ist es ja der Geist, der denn die Lebenskraft bringt. Jesus sagt in Johannes 6, 53, es ist der Geist, der die Lebenskraft bringt. Es ist der Geist, der da lebendig macht. Das Fleisch ist nichts Nütze. Meine Worte sind Geist und sind Leben. Und wir werden, wenn wir das Herz studieren, morgen früh sehen, dass im Herzen gibt es keine Äpfel und Birnen. Im Herzen gibt es kein Salat. Im Herzen gibt es nur das Wort. Weil das Leben kommt nicht aus der Speise. Das Leben kommt aus dem Wort. Sind wir uns doch einig, oder nicht? Alles, was physisch ist, ist nur zur Unterhaltung des Lebens. Das Leben kann aus dem Körper nie kommen. Deshalb müssen wir wissen, wer bringt die Lebenskraft des Körpers oder wer nimmt ihm sie weg. Ja, es ist immer Gottes Kraft und wir werden sehen, es ist die Liebe. Aber jemand muss sie doch da hineinbringen. Und das ist unser Geist, das ist unsere Verantwortung. Deshalb die Beweise, dass wir einen Geist haben müssen, ist der, wenn wir keinen Geist hätten, hätten wir keine geistige Aktivität, wir hätten keine geistigen Bedürfnisse, wir wären so wie Pflanzen, wir hätten keine Sinneswahrnehmung, wir könnten nicht fühlen, sehen, riechen, schmecken, hören, wir können nichts denken, weil ein Gehirn kann nicht denken, so wie Beine nicht gehen können, wir hätten keine Bewertungen, wir hätten keine Verantwortung, wir hätten keine Moral, wir hätten keine Geistlichkeit oder Spiritualität und wir könnten uns null bewegen. Wir wären tot ohne Geist. Woher kommt der Geist? Er kann nie aus der Materie kommen. Nichts Geistiges kann aus einem materiellen Ding entstehen, so wie die Wissenschaft das heute sieht. Und wir werden das ein bisschen nachher anschauen. Der Geist kann nur aus Gott herkommen. Auch die Materie kann letztendlich nur aus Gott herkommen. Aber geistige Elemente können nicht aus Materie hervortreten. So. Wir schauen uns die drei Lebensformen an, die es auf der Erde gibt und ihr Ursprung. Wir haben Pflanzen, wir haben Tiere und wir haben Menschen. Das sind die drei Lebensformen, die wir haben. Und wir haben alle etwas gemeinsam. Wir sind alle aus Chemie zusammengebaut. Einverstanden? Ja? Wir haben gemeinsam mit der Pflanze, dass wir auch aus Erde sind. Wir haben gemeinsam mit den Tieren, dass wir auch aus Erde sind. Ja, der Leib wurde alles aus Erde gemacht. So, was braucht es mehr zur Erde, damit die Pflanze eine Pflanze wird? Was ist das Plus, was das Tier hat aus der Erde oder aus, mehr als die Pflanze, dass es ein Tier ist? Was ist das Plus, was da ist, das aus Erde und was einen Menschen macht? Das müssen wir doch verstehen. Und was aus der Erde eine Pflanze macht, ist das Leben. Können wir es erklären? Gibt es eine Erklärung fürs Leben? Nein, es gibt keins. Da hat kein Wissenschaftler eine Erklärung fürs Leben. Wieso gibt es eine tote Materie sozusagen, so wie das hier? Und wieso gibt es eine lebendige Materie? Was ist das Plus? So, wir wissen nicht und können es nicht erklären. Es ist nur in Gott gegeben, das Geheimnis des Lebens. Aber was hat das Tier mehr als die Pflanze? Das Tier hat einen Geist. Ihm wurde auch ein Lebensodem eingeblasen wie der Menschen. Deshalb hat das Tier einen Geist. Aber das Tier hat einen Geist, wie wir gestern gesehen haben, der nicht so viele Bedürfnisse hat, der nicht das alles braucht, was der menschliche Geist braucht, damit man ein Mensch ist. Der Geist des Menschen hat mehr zum Tieresgeist eine andere und mehr Funktionen, was das Tier nicht hat. So, das sind die drei Lebensformen. Es gibt aber vier Lebensformen, die wir in der Bibel beschrieben haben. Wir haben einmal diese, die wir jetzt gesehen haben. Und dann, was gibt es noch als vierte Lebensform in der Bibel geschrieben?

Lieben, es ist Engel und Engel sind was? Sie sind Geister, ja? Sie sind dienstbare Geister. Und was ist Gott? Gott ist Geist, sagt Jesus. Und alle, die ihn anbeten, werden ihn im Geist und in der Wahrheit anbeten. So schauen wir uns doch zusammen an. Es gibt also Geister, es gibt Gott den Geist, es gibt Geister, die er gemacht hat. Dann gibt es die Pflanze, das ist eine lebendige Materie. Dann gibt es das Tier, das ist eine Seele. Und der Mensch ist eine Seele und ein Engel ist ein Geist. So, wir müssen diese klare Aufteilung haben. Natürlich sagt die Schrift, dass auch die himmlischen Wesen eine Form haben. Ja, sagte Paulus das in 1. Korinther 15. Wir wissen sie nicht, wir können sie nicht sehen. Ein Geist, sagt Jesus, muss er essen oder muss er nicht essen? Nein, muss ein Geist Brot essen oder nicht? Nein, Jesus selbst sagt, gebt mir zu essen, weil ich bin Fleisch und Knochen. Ich bin Mensch, ich habe einen Geist, aber ich bin kein Geist. Weil ein Geist muss nichts essen, der braucht keinen Honig und kein Frühstück. Aber eine Seele braucht es. Weil es hat einen Körper. So, wir sind also Seelen. Jetzt müssen wir sehen, es gibt drei wesentliche Theorien über den Menschen, die Anthropologie. Wenn wir das nicht richtig haben, dann werden wir immer untereinander fehlliegen. Aus wie vielen Teilen besteht der Mensch? Die eine menschliche Sichtweise ist, dass es drei parallele eigenständige Einheiten gibt, dass der Körper, die Chemie, der Geist und die Seele. Und da man davon ausgeht, dass Geist und Seele geistig ist, hat der Plato gesagt, der Mensch hat Körper, Geist und Seele, aber Geist und Seele sind irgendwie eine Einheit, die geistig ist und der Körper ist chemisch Materie. Und das ist die Idee des Plato und des Aristoteles, das ist das aristotelische und platonische Menschenbild und es prägt das Christentum und die meisten Religionen. Wir alle denken, dass wir drei eigenständige Einheiten haben oder drei eigenständige Einheiten sind. Der Plato hat die Vorstellung gehabt, dass der Mensch ein Gott ist, und er hat sich in einem tierischen Körper gefangen genommen. Deshalb, wenn er stirbt, wird er wieder aus dem Körper befreit. Im Heidentum sieht man immer im Körper die Not. Wenn man zum Christentum geht, dann weiß man, dass die Not im Körper ist oder nicht im Körper. Nicht im Körper. Die Not ist immer im Geist. Die Sünde befindet sich nicht im Leib. Kann sich ja nicht. Sie ist nicht genetisch. Sie ist auch nicht genetisch vererbbar. In der Materie gibt es nichts Sündiges. Kann ich auch nicht. Lüge und Wahrheit gibt es nur in der geistigen Welt. In der körperlichen gibt es das nicht. So, da kann man schon schnell einen Ansatz finden zwischen den Religionen, der Wahrheit und nicht. Sagte jemand, dein Körper ist das Problem, dann weißt du, ist er falsch. Dein Körper ist nie das Problem. Er ist nur die Folge des Problems. Und ja, er ist auch verändert worden. Er hat auch Dinge, die nicht mehr richtig funktionieren. Aber im Körper gibt es die Sünde nicht. Der Körper ist nur verändert worden von der Sünde. So, das Gegenbild zum Plato und Aristoteles haben die Epikurer gebildet und die Stoiker. Und sie haben gesagt, der Mensch besteht aus einer einzigen Einheit, nämlich aus Chemie. Alles, was der Mensch ist, ist Materie. Und seine geistigen Fähigkeiten entspringen aus der Materie. Wie das Holz verbrennt und das Feuer macht, so machen die Verbrennung der Elemente, der Zellen den Geist und machen unsere Gedanken

unsere Liebesfähigkeit. Nicht? Man sagt ja, die Liebe ist wie ein Feuer. Also ist die Liebe das Ergebnis des Verbrennens von irgendwelchen Elementen in unseren Zellen. Das ist das stoische und epikurische Menschenbild, ein pur materialistisches Menschenbild. Es wurde als Gegenpol zu Plato und Aristoteles gebildet. Und es ist das, was die Wissenschaft heute prägt. Da die Wissenschaft eine pur evolutionistische Wissenschaft ist, deshalb prägt dieses epikurische und stoische Menschenbild die Wissenschaft und leider auch die Religionen oder die Religionsgemeinschaften, die der Wissenschaft anhängen. Und darunter befindet sich auch unsere Gemeinde. Wir als Adventisten, die Hauptleute der adventistischen Gemeinde, glaubt, dass der Mensch nur ein Gehirn hat. Wir glauben und sagen, durch den Lebenshauch hat Gott dem Gehirn die Fähigkeit gegeben, zu denken. Das ist, wie wenn sich Gott widersprechen könnte aufgrund seines Gesetzes. Ja, das ist eine pure, ich sage jetzt, ein pures Problem, das wir haben. Und ich möchte das ganz deutlich mal an unseren Sprachgebrauch nutzen. Habt ihr schon mal einen Menschen, einen Wissenschaftler gehört davon, dass der Mensch geistige Bedürfnisse hat? Ja oder nein? Wisst ihr, man spricht, wenn man über geistige Bedürfnisse spricht, welches Wort wird benutzt? Welches Wort wird in der Wissenschaft benutzt, um das Geistige im Menschen anzusprechen? Emotionen. Emotional. Ich habe es gestern Abend gehört, er hat es ja schön gesagt. Emotional abuse. Das ist ein Nonsens. Es gibt keine emotional needs. Es gibt auch keine emotional intelligence. Egal, was ihr denkt. Es gibt es nicht. Emotionen sind eine klare Folge eines Gedankens. Sie geben nur ein Feedback dessen, was du in deinem Herzen denkst. Der Mensch hat keine emotionalen Bedürfnisse. Aber ihr werdet in der Wissenschaft und die an die Wissenschaft glauben, werden nie ihrem Patienten sagen, du hast ein geistiges Bedürfnis. Weil das geistige Bedürfnis wird in der Medizin, in der Evolution als Emotion gewertet. Dein Gerechtigkeitsbedürfnis ist eine Emotion. Deine Liebe ist eine Emotion. Dein Hass ist eine Emotion. Deine Angst ist eine Emotion. Das ist nach diesem Maßstab nicht möglich. Aber in der Evolution ist das limbische System, das Zentrum des Gehirns, vor der Hirnrinde. Und man geht davon aus, dass wir über die Gefühle gesteuert sind, nicht über den Verstand. Und wir müssen da ganz deutlich sein, die falsche Erweckung, die kommen wird in diese Welt, wird kommen aufgrund von Gefühlen. Menschen wollen Gott fühlen. Gott muss man nie fühlen und kann man nicht fühlen. Alles, was man fühlt, ist nur, was man denkt. Man kann Gottes Gegenwart nicht fühlen, man kann sie nur wahrnehmen. Und das ist eine geistige Aktivität, keine körperliche. Ich benutze deshalb nie das Wort emotional, Emotionen, weil es ist ein Irrtum, es ist irreführend. Aufgrund des Gesetzes muss ich wissen, wir haben geistige Bedürfnisse, nicht Körper, nicht Emotionsbedürfnisse, weil Emotionen gibt es in der Realität wie viele? Nur zwei, positiv und negativ. Aber geistige Bedürfnisse haben wir vielleicht Hunderte.

So, merkt euch das, guckt euch die Sachen an. Ein Wissenschaftler wird euch nie sagen, der Mensch hat einen Geist. Die Liebe ist in der Wissenschaft eine Emotion. Das ist ad absurdum. Das ist Ausschließen dessen, was Gott gemacht hat. Und ich sage es so deutlich wie möglich, dass der, der Ohren hat, höre und es prüfe. Wenn wir einen Geist haben, dann ändert sich die ganze Sichtweise über den Menschen. Wenn wir einen Geist haben, dann können wir nicht mehr denken, dass wir mit Essen uns heilen können. Dann können wir nicht mehr sagen, wir brauchen Gott nicht für die Heilung. Emotionen brauchen keinen Gott, weil Emotionen sind die Folge meines Denkens. Aber mein Geist braucht Gott. Hat man den Geist ausgeschlossen aus dem Menschen, braucht er keinen Gott. Deshalb gibt es nur noch ein drittes Bild, und dieses dritte Bild ist das richtige Bild, nämlich zwei unterschiedliche Elemente ergeben eine eigenständige Einheit. Der Körper und der Geist ergeben die Seele. Das ist das Einzige nach dem Maßstab und nach dem biblischen Modell mögliche Modell. Und ich versuche es zu erklären in einer einfachen Art und Weise. Das biblische Modell ist einfach, es gibt das Gehirn und über das Gehirn steuert, wird der ganze Mensch gesteuert. Und hier über dem Gehirn muss der Geist sitzen in Verbindung zum Gehirn, zur Hirnrinde. Und die Seele ist die Verbindung des Geistes zur Hirnrinde. Alles, was unterhalb der Hirnrinde ist, ist reiner Körper. Der Geist hat nur Kontakt zur Hirnrinde, nicht zu eurem Magen. Aber da der Magen in der Hirnrinde vorhanden ist mit der Steuerung, steuert der Geist deinen Magen. So hast du ein Magenproblem, dann wo gucken wir hin? Ja, ich habe ja Patienten, die kommen zu mir mit ihrer verstopften Nase. Und dann, wir als Ärzte lieben es zu operieren, und dann kommen sie zu einem, der, ja, als HNO-Arzt ist man ja auch immer ein Chirurg, und macht Spaß, technisch zu arbeiten, und so operieren wir sehr schnell, weil es gibt keine gerade Nase. Es gibt immer etwas, was wir in der Anatomie irgendwo meinen, wir könnten es besser machen. Also operieren wir gern, und gerne operierend ist das doch schön. Und dann operiert der Chirurg die Nase, der HNO-Arzt, weil die Nase verstopft ist. Und er macht sie weiter, weil er denkt, wenn er sie weitermacht, geht das Luft besser durch. Aber er vergisst, dass Gott die Nase gemacht hat, dass sie schmal ist. Nicht so wie ein Mund, weil die Nase muss die ganze Luft erwärmen, reinigen und befeuchten, sodass sie, wenn sie in der Lunge ankommt, 100% Luftfeuchtigkeit hat, 24 Grad hat oder sogar 37 und rein ist. Das geht ohne Widerstand nicht, deshalb ist die Nase eine große Fläche. Wenn man die Nase abschneiden würde, würde man sehen, wie groß die innen drin ist. Ja? Sie nimmt ja den Kopf ein mit ihren Nebenhöhlen und jetzt geht die Luft dadurch und jetzt machen wir sie weiter. Das heißt, wir schaffen so, wie wenn wir einen Mund schaffen. Nun, sicherlich gibt es in manchen Ausnahmefällen, wenn ein Unfall ist oder bei der Geburt die Nase platt gedrückt wird, dann kann man sie wieder aufrichten und so, dass das ein Nasenloch nicht zu ist. Aber in den meisten Fällen, mehr wie etwa 95%, sind alle Nasenseptumoperationen nicht auf Dauer und sie lösen das Problem nicht. Und da war ein Patient einmal, der sagte, ja, ich habe meine Nase operiert und jetzt habe ich seitdem Schwindel. Weil immer dann, wenn wir in den Körper eintreten und einen Effekt wegdrücken wollen, kommt ein nächster Effekt, weil wir ja die Ursache durch die Operation nicht beheben. Und so hat er dann den Schwindel bekommen. Und dann sage ich, na ja, es wäre fein gewesen, hätte der Chirurg ein bisschen weiter oben operiert. Dann hätten wir das Problem gelöst, weil die Nase ist

nur eine Folge der Steuerung durch den Geist. Die Nase hat kein Eigenleben. Die Nase folgt auf Befehle. Ist sie zu, dann musst du schauen, wo kommt der Befehl her, dass sie zu ist. Weil wir müssen doch schauen, wo beginnt alles. Und wir haben ja gestern gesehen, alles muss in der Hirnrinde beginnen, rein physisch. Und alles muss zurück in die Hirnrinde kommen, weil dort spürst du, dass die Nase zu ist. Wir werden das gleich sehen. So, der Körper ist das, was ich das Klavier nenne. Der Geist ist das, was ich den Spieler nenne. Was ist die Seele? Was ist die Seele, wenn der Geist der Spieler ist, der Körper, das Klavier, die Hirnrinde, die Tastatur? Was ist die Musik? Ist das Ergebnis? Wer macht den Ton? Wer macht den Ton? Nein. Wer macht den Ton? Habt ihr schon mal jemanden gesehen am Klavier spielen, dass der Töne von sich gibt? Das gibt ja manchmal, ja, sie stöhnen manchmal, die Klavierspieler. Ja, sie atmen und ja, es kommt manchmal ein Ton raus. So, ich meine, wir sind manchmal, die einfachsten Dinge sind für uns die schwersten zu begreifen. Der Geist bringt keinen Ton heraus. Mein Geist kann nur über meinen Körper sprechen. Der Körper spricht und gestikuliert, aber aufgrund des Inputs des Geistes. Ja, die Musik, die da rauskommt aus dem Klavier, ist der Input des Geistes, aber das Klavier macht letztendlich den Ton. Deshalb, wenn ihr Ellen White lesen würdet, in den Fußspuren des großen Arztes sagt sie, der Körper ist das einzige Medium, wo der Charakter gebildet werden kann. Das heißt, wo zeigt sich der Charakter? Im Klavierton. Weshalb musste Jesus gesund sein? Weshalb durfte er nie einen Makel in seinem Körper haben? Warum? Weil der Körper ist ein Ausdruck dessen, was wir denken. Wenn ihr Römer 12, 1 und 2 verstanden habt, dann wisst ihr, wir sollen unsere Körper bringen als was? Als lebendiges, heiliges und reines, es gibt drei Dinge dort, Gott wohlgefälliges Opfer. Und das ist, sagt er, unser geistiger Dienst, nicht unser körperlicher. Ich habe anhand des Klaviers gesehen, ob der Geist spielen kann oder nicht. Wisst ihr, der Körper ist der Ausdruck dessen, was der Geist denkt. Und denkt er so, wie ihn Gott gemacht hat, dann wie wird der Körper funktionieren? Richtig. Denkt er aber falsch zum Körper gesehen, dann denkt er und zerstört den Körper. Deshalb habe ich am Körper gesehen, dass der Geist einen Fehler hat. Und ich werde euch das kurz erklären, aber lasst uns noch den Gedanken der Zusammenarbeit zwischen Geist und Körper sehen, die nur in der Seele stattfinden können. Alle Dinge, die wir tun, finden nur in der Seele statt, wo Geist und Körper miteinander zusammenarbeiten. Und das ist an der Hirnrinde. Alles, was unterhalb der Hirnrinde ist, ist der Teil der Seele, die dem Körper anbelangt. Und alles, was über der Hirnrinde ist, das ist der geistige Teil der Seele. Aber in dieser Verbindung steckt die Seele. Hier leben und weben wir. An dieser blauen Stelle ist alles dran. Sag mal, wenn ich meinen Arm verliere, habe ich dann meine Seele verloren? Nein, ich habe nur einen Teil meiner Seele verloren und das ist der Arm des Körpers.

den ich habe, weil mein Arm ist Teil der Seele. Oder? Ja, aber es ist der körperliche Teil der Seele. Und ich lebe noch, wenn der körperliche Teil ein Teil des Körpers weg ist. Aber wenn an der Hirnrinde ein Schaden ist und der Geist nicht mehr funktionieren kann, wie viel Leben ist es noch? Dann gibt es kein Leben mehr. Deshalb müssen wir wissen, das Leben beginnt und endet in der Seele. Und dann werden wir morgen sehen, das Herz, das ja noch einen Blick tiefer geht, dort, wo alle Dinge entschieden werden. So, wir haben die Augen. Wo sind die Augen? Im Körper oder im Geist? Die Augen sind im Körper. Und wo sind sie angebunden mit ihren Kabeln? An der Hirnrinde. Nach oben und nach unten geht die Verbindung. Und die Frage ist jetzt, wer sieht, was dein Auge wahrnimmt? Deine Hirnrinde, kann sie sehen oder kann sie nicht sehen? Es kann nur der Geist sehen. Es gibt nichts Physisches, was die Fähigkeit hat zu sehen. Eine Pflanze sieht nichts, nur ein Tier und ein Mensch sieht, weil es einen Geist hat. Wir haben im Körper die Ohren, sie sind verbunden mit der Hirnrinde. Wer hört die Worte, die ich jetzt spreche? Nur euer Geist, aber kann es hören ohne Körper, ohne Ohren? Manche haben Hörgeräte, weil das Ohr schon kaputt ist. Das heißt, wir brauchen die Ohren, damit der Geist was wahrnimmt. Er ist nämlich dort oben irgendwie eingeschlossen und kommt zu nichts, es sei denn, über den Körper kriegt er seine Information. Der ganze Körper ist angeschlossen an der Hirnrinde. Wer fühlt den Schmerz? Wer fühlt die Emotionen? Es ist der Geist. Die Nase, wer riecht? Die Zunge, wer schmeckt? So alle Funktionen sind nur möglich, wenn die beiden verbunden sind. Sonst gibt es keine Funktion. Wenn sie sich trennen, hat der Körper wie viele Funktionen? Wie viel spielt das Klavier noch einen Ton, wenn es keinen Spieler hat? Null. Und wie viel kann der Geist noch sehen, hören, riechen, schmecken ohne das Klavier? Auch nichts. So, sie bilden eine Einheit. Sie sind aber zwei unterschiedliche Elemente. Lasst uns die Unterschiede sehen, die im Geist und im Körper sind. Der Geist kann immer nur selber handeln. Niemand kann ihn bewegen. Deshalb, wie viel geistige Gewalt gibt es? Wie viel Mobbing gibt es in der Realität? Jetzt sind die Denker gefragt. Null. Wenn man den Geist nie quälen kann, also das heißt nie zum Gehorsam zwingen kann, wie ich gestern gesagt habe, dann gibt es nie eine geistige Gewalt. Also können wir das, was man sagt, emotional abuse, streichen aus unserem Wortschatz. Es gibt ihn nicht. Jeder geistige Missbrauch ist ein Eigenmissbrauch. Das werden wir sehen. Weil niemand kann dem Geist befehlen. Niemand. Niemand. So, aber der Körper. Der Körper gehorcht Befehlen. Der Körper hat kein Eigenleben in dem Sinne, dass er sich selbst steuern kann. Er muss und kann immer nur auf Befehle gehorchen. Der Geist muss Befehlen nicht gehorchen. Er kann ihnen widerstehen, weil niemand kann den Geist etwas zwingen. Der Geist kann nie gezwungen werden, etwas zu tun. Der Körper kann gezwungen werden. Der Geist kann denken, fühlen, sehen, riechen, schmecken, hören, entscheiden. Im Körper gibt es keine geistigen Fähigkeiten. Denken, fühlen, entscheiden sind in der Materie nicht vorhanden. Nur der Geist kann den Körper in Bewegung setzen. Der Körper hat keine Fähigkeit, sich selbst zu bewegen. Nur der Geist kann mit Gott eine Beziehung haben. Der Körper kann nur Informationen aufnehmen, speichern und weiterleiten. Ja, der Geist kann alle seine Informationen in der Hirnrinde ablegen und sie von dort wieder zurücklesen. Das kann er tun. Er kann auf einem Blatt Papier schreiben. Aber lesen kann nur er's und schreiben. Das kann niemand anders. Menschen versuchen im Gehirn die Gedanken zu finden. Werden sie je Gedanken im Gehirn finden? Nein, dort gibt es nur elektrische Impulse. Dort gibt es nur Plus und Minus. Dort gibt es nicht mehr. Weil alles wird über

Elektrizität gespeichert in den Zellen des Gehirns. Der Geist schreibt es rein und schreibt und liest es auch wieder ab. Ellen White hat ein wunderbares Zitat, es ist abgedruckt in The Mind, Character and Personality. Es ist aber von Special Testimonies for Education. Und da gibt sie Ratschläge über den Menschen. Und sie beschreibt den Menschen als der Körper, der ist the casket. Das ist die Kassette mit dem Schatz. Und sie sagt, der Geist ist der Schatz in dem Schatzkästchen. Und sie sagt, wir müssen das Schatzkästchen so pflegen, dass der Geist auch seine Funktionen richtig ausführen kann. Und dort sagt sie in dieser Ausführung, in Kapitel 42 ist es im Englischen und im Deutsch, Mind, Character and Personality, aber im Deutschen ist es so schlecht übersetzt, man kann das nicht lesen. Aber da sieht man, wie der Einfluss der Wissenschaft sich auf unsere Übersetzer ausübt. Dort steht anstelle von Geist tatsächlich sage und schreibe Gehirn. Und weiter oben steht, der Verstand lenkt den Menschen. Es wäre super, wenn der Verstand den Menschen lenken würde. Der Verstand kann den ganzen Menschen nicht lenken. Ellen White sagt, the mind leads the whole body, the whole human being. The mind, und das ist der Geist im Englischen, zu ihrer Zeit war mind ganz klar ein Ausdruck des Geistes. Und sie sagt, all the physical organs are the servants of the mind. Alle physischen Organe sind die Sklaven des Geistes, der über das Gehirn, über das Nervensystem alle seine Botschaften an den Körper sendet. Das müssen wir verstehen. Der Körper gehorcht dem Geist. Sonst können wir den Menschen nicht verstehen. Sonst können wir das Verhältnis nicht verstehen, wenn es ums Gehirn geht. Weil dann ist die sündige Natur ein Hirnschaden. Und dann müsste Jesus ja nur kommen, unser Hirn zu reparieren. Aber das ist ad absurdum. Das geht gegen jegliches Gesetz, das es gibt in der Natur, und geht gegen jegliche Sache, die Gott gemacht hat. So, die Schöpfung des Menschen, seine Abhängigkeit und sein Auftrag. Da gehen wir kurz durch. Der Mensch ist von Gott geschaffen. Aus wie vielen Elementen? Er nimmt einen Kloß Erde, er baut daraus einen Menschen, er haucht ihm den Lebenshauch ein und daraus wird aus Erde ein sehr komplexer Körper und aus dem Lebenshauch ein noch komplexerer Geist. Und die zusammen ergeben die Seele. Er ist von Gott abhängig gemacht worden. Er muss seinen Körper mit Bedürfnissen stillen. Das ist die Chemie und das ist der Strom. Der Strom ist das Bindeglied zwischen Geist und Körper. Hat der Geist seine Bedürfnisse befriedigt? Liebe, Gerechtigkeit, Wahrheit, Freiheit, Sicherheit, Frieden, Wohlbefinden, Erkenntnis, Freude und so weiter. Dann ist die Elektrizität korrekt. Deshalb hat der Geist seine Bedürfnisse gestillt, dann kriegt der Körper seine Bedürfnisse auch gestillt und dann kann er auch das Essen und das Trinken richtig machen. Gott hat festgelegt, dass der Geist alles befriedigen muss. Unser Geist muss wissen, was er ist, was er seinem Körper gibt und was er sich selbst gibt. Und Gott hat auch die Quellen festgelegt. Der Geist kann seine Bedürfnisse nur aus Gott stillen. Und er muss zu Gott gehen und sie von Gott nehmen. Wir werden sehen, welches Gesetz er gemacht hat. Und er hat dem Körper festgelegt, was dem Körper gegeben werden muss. Hat er das oder hat er es nicht? Ja oder nein? Ganz klar. Alles, was aus der Erde kommt, nämlich das, was Samen hat, und den Samen ist das, was er uns zum Essen gegeben hat. Das andere kam erst später. Das, was keinen Samen in sich hat. So, wie müssen wir es tun? Das ist das Grundgesetz, das alles steuert. Wir müssen es nehmen und geben. So, wer ist verantwortlich, ob er die Liebe Gottes hat in sich, Gott oder ich? Nur ich. Gott kann nicht für dich denken, so wie er für dich nicht essen kann. Die Verantwortung für unser Leben ist,

ist uns allein gegeben worden. In allen Bereichen unseres Lebens sind wir verantwortlich. Weil Gott hat das Leben so gemacht und sein Gesetz beweist es. Er muss alles unterhalten, aber die Aktivität hat er jedem einzelnen Geschöpf gegeben, selbst zu tun. Die Pflanze muss das Wasser aufnehmen, was man in ihre Gegend gibt. Nimmt sie es nicht auf, wie viel Chance hat sie zu leben? Keine. Aber die Pflanze protestiert nicht gegen das Wasser. Aber einem Geist kann man Wasser hinschütten und was sagt er? Ich will es nicht. Einen Geist kann man nicht zwingen, zu essen und zu trinken. Das ist deshalb ganz wichtig, dass wir verstehen, wir müssen und sind verantwortlich, sowohl die geistigen Bedürfnisse als auch die körperlichen zu stillen. Niemand anders kann es für dich tun. Oder hast du schon mal jemanden gefragt, der soll für dich atmen oder essen oder trinken? Geht das oder geht das nicht? Nein. Also gehen wir weiter zum Zweck. Warum wurde der Mensch geschaffen? Und da gibt es ein großes Durcheinander, weil man das nicht kennt. Und die falsche Weckung wird sagen, Gott hat uns zum Zweck gemacht, dass wir mit ihm eine Beziehung haben. Aber das ist nicht der Zweck, weshalb Gott uns geschaffen hat. Gott hat uns geschaffen, etwas zu tun. Wir waren eine Not, für die er uns geschaffen hat, sagt Ellen White. Diese Erde brauchte jemanden, der das Verbindungsglied sein sollte zwischen Gott und der Erde. Und das war der Mensch. Wenn Gott sagt von Herrschaft, dann sagt er von Abhängigkeit. Der Mensch wurde auf diese Erde getan, damit er es ist, der von Gott nimmt, mit Gott in der Beziehung ist. Und die Tiere, wenn wir das Gesetz verstehen, müssen dann vom Menschen ihre geistigen Bedürfnisse stillen und sie weitergeben. Vom Tier nimmt der Pflanze und jede unter sich, wie es Gott gemacht hat. Und am Ende kommt eine Frucht heraus und diese Frucht geht zurück in den Kreislauf, wo Gott erwartet, dass alles seine Worte nicht leer zurückkommen, sondern Frucht bringen. Gott hat sein ganzes Universum so aufgebaut, dass jeder Planet sollte einen Vertreter haben, wodurch er die ganze Erde verbindet durch seine Liebe. Aber er hat nicht gesagt, ich bin derjenige, der dir die Liebe gibt, sondern hat gesagt, Adam, du musst von mir nehmen, nicht ich dir es in den Mund geben. Bleibst du mir treu, dann wird immer alles gut sein. Der Mensch hat seine Verbindung zu Gott unterbrochen, nicht Gott zu Menschen, oder? Und wenn es in der Verantwortung Gottes wäre, uns zu füttern, dann könnten wir uns von Gott nie trennen. Aber da es unsere Verantwortung ist, von Gott zu nehmen, wir werden sehen durch Vertrauen, dann ist es klar, wir wurden gemacht zum Zweck des Dienens, wie wir heute Morgen gehört haben, nicht zum Zweck der Anbetung. Aber wir brauchen die Anbetung, damit wir dienen können. Wir brauchen Gottes Kraft, damit wir etwas tun können. Aber wir wurden nicht gemacht, um zur Kraftquelle zu gehen und an der Kraftquelle stehen zu bleiben. Wir wurden gemacht, dass wir etwas tun, aber wir haben nichts in uns. Die Kraft holen wir aus Gott, aber wir tun es. So, das ist der Zweck. Der Mensch muss eine Pflicht erfüllen, weshalb Gott ihn gemacht hat. Oder was glaubt ihr, wenn ihr in den Himmel kommt, werdet ihr ausruhen? Die Arbeit wird noch mehr werden. Und ich sage euch ein Geheimnis, die viel arbeiten hier, kriegen dort viel Arbeit. Und wer viel Arbeit hat, der hat viel Ehre. Wer wenig Arbeit hat, hat wenig Ehre. Was wollt ihr? Viel Ehre oder wenig? Ich will viel Ehre, deshalb will ich viel arbeiten und ich will auch im Himmel nicht ruhen. Ja? Ich brauche auch im Himmel keine Residenz. Ich möchte unter die 144.000 kommen. Die haben keine Residenz, wisst ihr das? Die haben kein Erbteil. Deren Erbteil ist Gott selbst. Ja, und das ist das Ziel, das ist das große Vorrecht, das wir als letzte Menschen, die auf dieser Erde leben, haben. Dass wir alles dran setzen können, unter die 144.000 zu kommen. Dann sind wir immer unterwegs. Dann sind wir immer in der Arbeit. Dann sind wir immer im Dienst. Weil wir werden Gott dienen in seinem Tempel, wie häufig? Tag und Nacht. Die Verbindung wird immer sein, dort mit ihm zusammen. Aber es wird nicht eine, ich sage jetzt mal, Gefühlsverbindung sein, sondern es wird eine Arbeitsverbindung sein.

Weil Gott hat uns zum Arbeiten gegeben. Die Gefühle sind nur eine Sache dazu. Ich möchte euch den ersten Fall erklären in meiner Praxis, der mir die Augen geöffnet hat, wie Geist und Körper zusammen funktionieren. Ich wusste es nicht, ich habe es nicht erkannt, außer an meinen Patienten, wie der Mensch funktioniert. Und dann habe ich es auch in der Bibel gesehen. Und so habe ich zwei Füße. Ich habe einen, der pur aus der Beobachtung dessen der menschlichen Struktur gibt, wo ich keine Interpretation brauche. Und ich habe die Bibel, die das Ganze genauso sagt. Also habe ich die Bibel und den Menschen und kann sehr deutlich und klar jedem begegnen und Rede und Antwort stehen, ohne dass ich angewiesen bin, nur auf die Bibel hinzuweisen. Ich könnte keine meiner Patienten zu Gott bringen, hätte ich nur die Bibel. Wie soll ich ihnen denn beweisen, dass ihre Krankheit aus der Gesetzesübertretung kommt? Hätte ich nicht das Naturgesetz, würde ich nicht zeigen, dass das Klavier vorgestimmt ist. Und wenn der Geist es verstimmt durch seine Spielart, dann klingt es nicht mehr gut. So, diese Patientin ist Anfang 30, sie hat starke Kopfschmerzen seit 14 Tagen. Und diese Kopfschmerzen wollen nicht weggehen, trotz Medikamenten. Und nach 14 Tagen schickt der Hausarzt sie zu mir als Facharzt. Und sie sagen, ja, vielleicht hat sie eine Nebenhöhlenentzündung. Du musst mal reinschauen, was hat sie? Und ich gucke natürlich in die Nase, ich sehe dort Sonnenschein. Da ist kein Eiter, der fließt. Nichts, was hindeutet auf eine Schmerzensgeschichte. Aber weil die Patientin so einen schweren Eindruck hat, dass sie so leidet, denke ich, naja, ich bin ja noch am Anfang. Vielleicht hat sie einen Hirntumor, ich kann ja nicht durch ihre Knochen sehen. Vielleicht hat sie eine Blutung im Gehirn und wir erkennen es nicht. Und dann habe ich sie schnell geschickt als Notfallpatient zu meinem Kollegen, der die Bilder macht, der kann hineinschauen ins Gehirn, nicht? Kann ein CT machen, das geht durch den Knochen durch und sie kommt noch am selben Tag zurück und alle Bilder sind einwandfrei. Keine Nebenhöhlenentzündung, kein Tumor, nichts, was auf den Kopfschmerz hinweist. Jetzt, was kann ich sagen zu der Frau? Liebe Frau, die Bilder sind alle sauber, gehen Sie nach Hause, Sie bilden sich die Schmerzen ein. Kann ich das sagen? Warum nicht? Wäre ich ein Gesetzesübertreter, wenn ich es sagen würde? Ja. Woher kommt das Gefühl des Schmerzes? Aus dem Geist oder aus dem Körper? Ihr habt es noch nicht gelernt. Wer macht den Ton? Jeden Schmerz, den ihr empfindet, ist ein Körpergeschehen. Der Geist kann die Ursache sein. Ihr könnt euch aber auch mit dem Hammer auf den Finger schlagen. Und dann habt ihr auch Schmerzen. Ja, jeder Schmerz, alles, was ihr fühlt, seht, riecht und so weiter, kommt aus dem Körper und ist ein Körpergeschehen. Man kann es sogar in einem Funktionskernspintomogramm nachvollziehen, dass der Mensch, wenn er sagt, ich habe einen Schmerz, man kann den Schmerz genauestens lokalisieren durch eine Stoffwechselstörung, die wir in der Hirnrinde sehen. Die kommt aber aus dem limbischen System, wo die Stoffe des Schmerzes gemacht werden. Die Chemie eines jeden Schmerzes kommt aus dem limbischen System. Das sendet hoch an die Hirnrinde, macht dort eine Änderung der Funktion. Und diese Funktionsänderung nimmt der Geist als Schmerz wahr. Wir können einseitige Schmerzen haben, weil wir zwei Hirnrinden haben. Und beide verbindet nur der Geist zu einer. Und deshalb können wir nur eine Seite haben. Aber diese Frau hat zwei Seiten, sie hat zwei Schmerzen an beiden Hirnrinden. Und so weiß ich, der Schmerz ist immer physisch. Auch einen Tinnitus kann man in der Hirnrinde sehen, weil er ist nicht im Ohr, er ist in der Hirnrinde. Dort nimmt der Geist ihn als Ton wahr. Weil man kann dem Menschen das Ohr abschneiden, man kann ihm den Hörnerven abschneiden, bis zur Hirnrinde und der Ton ist immer noch da. Weil er kommt aus dem Körper. Aber jetzt müssen wir nur sehen, wer macht ihn dem Körper. Und jetzt haben wir ja drei, vier Möglichkeiten, haben wir gestern gesehen, haben wir Vererbung. Hat sie diesen Kopfschmerz vererbt, die Frau? Hat sie sich verunfallt? Ist sie auf den Kopf gefallen? Hat sie jemand geschlagen? Das können wir schnell ausschließen. Nein. Hat sie nicht gegessen die letzten 14 Tage? Sie hat nichts geändert in ihrer Diät. Sie ist immer noch so, wie sie gegessen hat. Also bleibt
das Essen nicht als Ursache für die Kopfschmerzen

Ich habe nur noch den Geist und ihr Denken. Also frage ich Sie, was ist passiert vor 14 Tagen? Weil etwas muss ja den körperlichen Schmerz auslösen. Und sie sagt mir, vor 14 Tagen habe ich erfahren, dass mein Freund mich betrogen hat. Sie hat diesen Freund seit einem Jahr, sie ist aus Norddeutschland nach Süddeutschland gezogen, hat dort alles aufgegeben, geht zu dem Kerl hin und jetzt findet sie raus, nach nur einem Jahr hat er sie betrogen. Verstehen wir die Frau? Okay. Warum kommt der Kopfschmerz? Wen will der Kopfschmerz warnen, die Frau oder den Mann? Wer fühlt den Schmerz? Die Frau. Wer macht den Schmerz? Also, jetzt kommen wir zum Nachdenken. Jetzt kommen wir zur Praxis langsam. Aber wir haben noch morgen eine theoretische Stunde und wir haben einige theoretische Stunden noch vor uns. Aber wir müssen die Praxis verstehen. Der Schmerz beweist, dass etwas in Ordnung ist oder nicht in Ordnung ist. Nicht in Ordnung ist. Und wir müssen jetzt nur den Ort finden, wo der Impuls ausgeht, der im Körper ankommt als nicht in Ordnung sein Impuls. Kann der von dem Mann ausgehen oder nur von ihr? Nur von ihr. Ihr Mann, ihr Freund hat keinen Bezug zu ihrer Hirnrinde. Den hat nur sie den Zugang. Nur sie muss dieses Ereignis bewerten. Und jetzt schauen wir uns mal an, was hat sie gedacht vor der Information und nach der Information, dass wir sehen wollen, was ändert sich. So, hier ist der Geist. Wie hat die Frau gedacht über ihren Freund, bevor sie wusste, was er tut? Sie hat liebevoll gedacht. Liebevolle Gedanken, meine Lieben, könnt ihr so viele haben, Milliarden viele, und ihr werdet im Körper jeweils einen schlechten Strom haben? Nie. Nie. Liebevolle Gedanken sind freie Gedanken. Ein freier Geist kann dem Körper nie schaden. Ob er nun eingebildet frei ist oder nicht, ist egal. Der Körper versteht nichts, außer Strom. Und wenn der Geist vermeintlich frei ist, ist der Körper auch nicht krank. So, die Frau lebt in einer sozusagen Freiheit. Sie liebt diesen Kerl, sie hat liebevolle Gedanken zu ihm und es geht ihrem Körper gut. Hat sie Kopfschmerzen? Ja, wenn ihr liebt, habt ihr keine Kopfschmerzen, meine Lieben. Weder der liebt, kriegt keine Kopfschmerzen. Kann nicht sein. Auch Leberschmerzen kriegt man nicht. Auch Rückenschmerzen kriegt man nicht. Weil die Liebe ist das Leben. Aber wir haben das nicht verstanden, weil wir die 10 Gebote nicht verstanden haben. Wisst ihr, in unserem adventistischen Sichtweise bin ich manchmal sehr erregt in mir selbst. Weil wir stellen große New Start-Programme auf, wo geschrieben steht, Wasser ist das Lebenselixier. Habt ihr schon mal gelesen? Habt ihr schon mal bei New Start ein großes Pano gesehen, wo steht, die Liebe ist das Leben? Dann wisst ihr, woher New Start kommt. Die Liebe fehlt. Und wo Liebe fehlt, fehlt das Wesentliche. Wir haben nicht verstanden, der Mensch muss gut essen, das wissen wir. Der Mensch muss gut trinken, er muss gut schlafen. Aber wir haben nicht verstanden, dass der Mensch am allerersten lieben muss, um gesund zu sein, körperlich. Das predigen wir nicht. Das ist in New Start nicht drin. Das fehlt. Wir haben Vertrauen in Gott, aber wir haben auch das nicht verstanden, weil wir Ellen White nicht richtig gelesen haben. Dieses eine Zitat mit den 8 Ärzten ist nur ein Zitat der Therapie, nicht der Ursachenbekämpfung. Ellen White schreibt 1,5 Kapitel im Fußspuren des großen Arztes über die Ursache der Krankheit. Und sie schreibt ein kleines Zitat über die Therapie. Und das Zitat nehmen wir raus, magnifizieren es und machen daraus eine ganze Theorie, die nicht stimmt, die nur etwas therapiert, die aber an der Ursache vorbeigeht. In demselben Kapitel, wo dieses Zitat rausgenommen wurde, dort steht, das Evangelium ist die Lösung für unsere Krankheiten.

Aber das scheint es, dass wir es übersehen haben. Christus als gekreuzigt wird doch den Patienten heute doch nicht als Lösung angeboten, oder? Aber wisst ihr, das ist das, was ich einzig und allein gefunden habe. Das ist das, was ich meinen Patienten anbiete. Ich habe mal eine Woche gemacht in Rumänien und ich habe sowohl Ärzte eingeladen als auch Prediger. So eine Ärztin, die ich kannte, kam und hat mit mir die ganze Woche gearbeitet und die Prediger, die zwei.

Prediger, habe ich gesagt, nachdem ihr jetzt das alles beobachtet habt, wie vielen diesen Patienten hättet ihr eine Diät empfohlen? Und sie haben gesagt, nicht einem. Weil ihre Not ist nicht im Magen, ihre Not ist im Herzen. Wisst ihr, wir machen große Konferenzen als Adventisten und wir machen Gesundheitskonferenzen und wir predigen nichts anderes als den Magen. Sollte mich das nicht innerlich erregen? Wir sagen, wir sind Agenten der Gnade und ich sage, der Magen braucht keine Gnade. Aber das Herz braucht Gnade. Aber das haben wir noch nicht verstanden, dass wir im Herzen umgewandelt werden müssen. Wir haben nicht verstanden, dass die Krankheit aus dem Herzen kommt. Und sie ist nichts anderes als die Folge der Lieblosigkeit. Sagt mir, wie denkt jetzt diese Frau über den Mann, über den Freund, als sie hört, was er getan hat? Dieselben Gedanken? Hat sie Mitleid mit ihm? Mit wem hat sie Mitleid? Wie denkt sie jetzt? Sie ist verletzt. Sie ist enttäuscht. Sie hat Rachegedanken. Sind diese Gedanken freie Gedanken oder gefangene Gedanken? Will sie diese Gedanken denken oder muss sie sie denken? Ich möchte euch jetzt einmal eine Frage stellen, für die, die gesagt haben, sie will so denken. Ich gebe euch noch einen anderen Fall. Es ist ein gläubiger Fall. Eine Patientin, die ist 46 Jahre verheiratet mit einem Ehemann. Und diese Patientin ist zusammen mit ihrem Ehemann Eheberater. Und vor etwa 4 Jahren, 4,5 oder 5, sie kam zu mir in die Praxis, nach 4 Jahren, nachdem das Ereignis geschehen ist, kam in ihre Gemeinde eine junge Dame, 38 Jahre jünger wie ihr Ehemann, und sie saß sich neben ihn im Gottesdienst. Und der Funke sprang über. Und sie haben sich verliebt. Der Mann lässt seine ältere Frau und nimmt die 38-jährige Jüngere, er mit 70, sie wahrscheinlich 32. Und er trennt sich, er scheidet sich. Sagt mir, diese Frau, die nach 4 Jahren, nach diesem Ereignis zu mir kommt, wie viel Mitleid hat sie mit ihrem Mann? Wie viel habt ihr mit ihm? Mit wem habt ihr Mitleid? Hat diese Frau eine Wahl, sich zu ärgern oder nicht? Stellt euch mal in ihre Lage. Oder nehmen wir den anderen Fall. Ihr seid 35 Jahre verheiratet mit einem Mann und heute Abend erfahrt ihr, er betrügt euch schon 35 Jahre. Würdet ihr die Nacht schlafen? Frei! Sagen, oh mein lieber Mann, das ist dein Problem. Meins nicht. Meine Lieben, wir haben nicht verstanden, dass wir alle Sklaven sind, dass unser Wille nicht frei ist, dass wir Sklaven sind unseres Irrtums in unserem Herzen. Ich ärgere mich nicht, weil ich will. Ich ärgere mich, weil ich keine bessere Lösung habe. Und ich kämpfe schon seit 12 Jahren und etwas, dass ich mich nie mehr ärgere. Und meine Frau schafft es immer noch. Zu ärgern. Und solange sie es schafft, liegt das Problem bei wem? Nur bei meinem Irrtum in meinem Herzen. Weil wäre meine Frau mit meinem Heiland verheiratet, wie viel würde er sich aufregen? Wie viel beleidigt wäre er, wenn jemand ihn verrät? Wie beleidigt? Hätte er Kopfschmerzen gekriegt? Hat er Kopfschmerzen gekriegt, als er gehört hat, wie der Petrus ihn verleugnet? Ja oder nein? Nein. Aber wir, hätten wir gekriegt? Ja. Weil wir nicht wollen, das tun. Wisst ihr, liebe Geschwister, wenn ihr denkt, dass ihr geboren seid frei, dann kann euch niemand erlösen. Wenn ihr nicht merkt, dass ihr nicht frei geboren seid, dass ihr in der Sklaverei geboren seid, dann kann euch niemand befreien. Die Juden kamen zur Zeit Jesu

und sagten, wir sind frei. Johannes 8. Jesus sagt den Juden, die an ihn glaubten, sagt er, wenn ihr in meinen Worten bleiben werdet, dann werdet ihr die Wahrheit erkennen und die Wahrheit wird euch frei machen. Und dann was antworten die Pharisäer und Schriftgelehrten ihm? Wir sind frei. Und Jesus sagt, jeder, der die Sünde tut, ist der Sünde Knecht. Deshalb muss ich jedem meinem Patienten was zuerst klar machen? Er ist ein Gefangener. Beschuldige ihn, dass er krank ist? Nein, er macht sich die Krankheit zwar selbst, aber er ist nicht für diese Krankheit schuldig, weil er es nicht weiß. Und ich bringe ein einfaches Bild. Ist ein Blinder, wenn er die Treppen nicht sieht und stürzt, verantwortlich für die Schmerzen, die er sich selbst zufügt? Wer fügt ihm sie zu? Er selbst. Aber kann er was dafür? Nein. Deshalb ist der Körper eine Hilfe, um unser Herz, das wir nicht sehen, unsere Blindheit, vor der wir so krass nicht sehen, weil die Blindheit unseres Herzens ist ja etwas, was wir nicht als Blindheit sehen. Das ist ja der Irrtum, den wir in uns haben, mit dem wir auf die Welt kommen. Blindgeborene sehen wir nicht als Irrtum, weil wenn wir uns als Irrtum sehen würden, dann wärst du nach 46 Jahren gläubig. Wie würdest du reagieren, wenn dein Mann dich verlässt? Du würdest sagen, der arme Mann, ich wünsche ihm alles Glück der Welt. Aber sie muss ihre Rente noch mit ihm teilen. Und sie sagt, jetzt finanziere ich auch noch sein Glück. Sie hat kein, wie der Hiob. Der Hiob war ein wunderbares Beispiel. Er sagt, er gönnte, also das heißt, wir gönnen ja unseren Schädigern nicht die Freude. Gönnen wir? Wir gönnen niemandem die Freude, wenn er Erfolg hat auf der bösen Ebene, oder? Wir kümmern uns nur um uns selbst. Das ist die Situation. Der Hiob hat sich gefreut über den Erfolg seiner Feinde. Der Hiob hatte keine Schadensfreude. Und jeder, der mit Gott wandelt, wird keine Schadensfreude haben, sondern Mitleid mit dem Sünder. Aber wenn ich euch frage und wenn ihr euch richtig untersucht, mit wem habt ihr Mitleid? Mit der Frau oder mit dem Mann? Sagt mir es nicht, ich weiß es. Weil ihr identifiziert euch nicht mit dem Mann, nicht mit dem Sünder identifiziert ihr euch, sondern mit dem Nichtsünder. Und ihr denkt, der Nichtsünder ist das Opfer. Aber das ist er nicht. Der Sünder ist derjenige, der Mitleid braucht, nicht der, der nicht die Sünde tut. Aber hier tut sie auch die Sünde, weil sie kann ihn nicht mehr lieben. Und sie bricht das Gesetz. Wenn du deinen Mann nicht mehr lieben kannst, weil er dich betrügt, dann brichst du das Gesetz und dann kriegst du eine Krankheit. Weil du kannst nicht mehr lieben. Das ist so, wie wenn du nicht mehr atmen kannst. Aber du tust es nicht, weil du willst. Du tust es, weil du blind bist, weil du denkst, dein Mann ist verpflichtet, dich zu gern zu haben. Du denkst, irgendjemand ist verpflichtet, dir etwas zu tun oder nicht zu tun. So, gehen wir zu dem Irrtum, dass wir ihn identifizieren in den nächsten 3 Minuten, 5 Minuten, die wir noch haben. Wo liegt der Irrtum? Und er ist ganz einfach zu identifizieren, nämlich am Körper. Am Körper habe ich gesehen, dass der Geist sich wahnsinnig täuscht. Weil der Körper hat 2 Bedürfnisse. Er braucht Chemie und elektrischen Strom. Die Chemie kommt über den Magen hauptsächlich und da tun wir die Nahrung rein. Der elektrische Strom wird über den Geist gemacht und der Geist braucht nicht Äpfel. Wir wissen, dass alle Bedürfnisse nicht in uns sind, sondern außerhalb von uns. In uns sind nur die leeren Gefäße, die gefüllt werden müssen. Und jetzt muss ich wissen, wer ist verantwortlich für die Füllung des Gefäßes und wie muss es gefüllt werden? So, wer ist verantwortlich, dass euer Magen gefüllt wird? Ich, zu wie viel Prozent? Zu 100. Wie macht ihr das? Indem ihr esst. Ihr wart doch essen, oder? Was habt ihr mit dem Essen gemacht? Gegeben eurem Körper oder genommen aus eurem Körper? Gegeben. Konntet ihr was geben, bevor es auf dem Teller war? Nein, das heißt, ihr musstet es zuerst nehmen und dann habt ihr es gegeben. Das ist das Grundgesetz aller Gesetze, wir werden es sehen. Alles muss nehmen

zu geben. Alle Bedürfnisse können nur so gestillt werden. Alles, was lebt und webt, geht nur in dieser Art und Weise. So, jetzt kommen wir zur Liebe. Wer ist verantwortlich, dass dein Geist genug Liebe hat? Ich oder der Ehemann oder der Ehepartner oder Gott? Ich hoffe doch, wir alle haben erkannt, ich, zu wie viel Prozent? Zu 100%. Das heißt, wir gehen nie mehr Liebe betteln. Oder? Nie mehr. Gib keine Heischen nach Liebe. So, ich bin verantwortlich. Wie muss ich es tun? Welches ist das Gesetz? Ich muss liebevolle Gedanken haben zu allen Menschen. Versteht ihr, wenn Jesus sagt, liebt eure Feinde, wem gibt er einen Gefallen? Mir oder dem Feind? Macht er dadurch einen Gefallen? Mir. Ich hatte eine Patientin, die kam immer mit Schwindel. Und ich habe gesagt, die Schwindel ist der Ausdruck ihres Konfliktes mit ihrem Nachbarn. Und dann sage ich ihr, sie soll doch ihren Nachbarn noch ein bisschen besser über ihn denken, ihn mehr lieben. Und sie kam etliche Male und ich habe immer dasselbe erzählt. Und dann sagt sie plötzlich, sie halten mit meinem Nachbarn. Wisst ihr, wenn Gott sagt, wer seine Frau liebt, liebt sich selbst, dann meint er das auch so. Alles, was wir liebevoll denken über andere, kommt uns zugute, nämlich gibt unserem Körper die Kraft. So hat es Gott gemacht. Und wenn du über andere nicht mehr liebevoll denken kannst, dann wird deinem Körper die Kraft entzogen und er kommt in die Krankheit. Das ist die Technik, die Mechanik, die Gott eingebaut hat. Immer wenn du liebst, lebst du. Liebst du nicht mehr, stirbst du. Du stirbst zwar auf Raten, weil Gott uns Gnade gegeben hat, weil wir nicht wollen lieben, sondern weil wir nicht können lieben. Weil ich sage euch, ihr könnt böse Menschen nicht gern haben. Strengt euch mal an. Ihr könnt ja nicht mal die gern haben, die nicht böse sind. So, das heißt, der Geist muss liebevolle Gedanken geben. Das heißt, er muss denken an andere liebevoll. Dann gibt er dem Körper den richtigen Strom. Aber diese Liebe muss er irgendwo nehmen oder hat er sie in sich selbst? Nein, die muss er irgendwo von Gott nehmen und geben. Wie viele böse Menschen kann Gott lieben? Wie viele Ehebrecher kann Gott lieben? Alle. Also können wir es auch. Wir können auch die Lügner lieben, wir können auch die Ungerechten lieben, weil wir können alle lieben, weil unsere Liebe ist nicht unsere, sondern sie ist göttliche Liebe, die alle lieben kann. Und dann guckt euch mal den Körper an, ob er noch kaputt geht. Aber jetzt möchte ich euch die Frage stellen, wenn das die Wahrheit ist, wie viele Probleme hat der Mensch? Keine? Gar keine. Niemand wird betteln gehen um Liebe. Aber jetzt frage ich euch, weil ich weiß, dass wir das nicht wissen, was in unserem Herzen steckt. Habt ihr ein Bedürfnis, geliebt zu werden? Habt ihr ein Bedürfnis, geliebt zu werden? Ist das aus dem Irrtum? Wo steht hier irgendwo geliebt werden? Wessen Tat ist geliebt werden? Wessen Tat ist geliebt werden? Geliebt werden, bekommen, ist die Tat anderer. Ist jemand für dein Leben zuständig, außer du selbst? Ich meine für die Versorgung deiner Bedürfnisse. Die große Not des Menschen ist, dass er denkt, die Taten anderer sind das, was für sein Leben zählt. Wir alle ärgern uns nicht über, was wir tun, sondern über was die anderen tun. Oder kämpfst du mit der Gemeinde, weil sie gut ist und richtig? Oder kämpfst du mit deiner Frau oder mit deinem Mann, weil sie das Richtige tut? Wir kämpfen doch nur, weil die das nicht Richtige tun. Schuldet der Mann Treue seiner Ehefrau? Ja oder nein? Ist das eine gute Frage? Er schuldet ihr gar nichts. Er schuldet nur Gott seine Treue, seiner Frau gegenüber. Der Ehebund ist nicht ein menschlicher Bund, ist ein göttlicher Bund. Alles, was wir tun, sind wir Gott schuldig zu tun. Und die Ehefrau und der Ehemann können sein, wie sie wollen. Keiner hat einen Anspruch, dass der andere ihm treu ist. Der Anspruch kann nur Gott haben, kein Mensch. Aber da kommen wir noch hin. Warum? Alle unsere

unsere Krankheiten, die aus unserem Geist kommen, kommen aus unseren Beziehungen, weil wir geliebt werden wollen, weil wir denken, andere sind uns was schuldig. Es ist niemand schuldig, dich anzulächeln, nur du bist schuldig, anzulächeln. Es ist niemand schuldig, dir treu zu sein, nur du bist schuldig, treu zu sein. Paulus sagt, ich bin ein Schuldner geworden, wie viele Menschen? Allen Menschen. Warum ist er ein Schuldner allen Menschen geworden? Woher hat er genommen? Von Gott hat er genommen, damit er den Menschen gibt. Waren ihm irgendwelche Menschen was schuldig? Nein. Aber schaut euch euer Leben an, schaut euch in euer Herz, in eure Sachen und ihr werdet sehen, das hier ist unmöglich. Es gibt kein Gesetz, dass jemand etwas für dich tun kann, was Gott gemacht hat, das nur du für dich tun kannst. Deshalb, welches ist der Grund eurer Beziehungen? Warum heiratet der Mensch? Warum kam die Frau von Norddeutschland nach Süddeutschland? Um Liebe zu geben oder geliebt zu werden, um zu bekommen? Warum lebt ihr in einer Beziehung? Um etwas zu bekommen aus der Beziehung oder etwas zu geben? Das ist die Endfrage für heute Morgen. Wir müssen Schluss machen. Ich hoffe, dass wir eine Sache mitnehmen. Wir haben in uns einen Irrtum, der sagt, andere sind für uns zuständig. Es gäbe nie einen Zorn auf andere Menschen und wir hätten auch nie ein Problem mit Gott, würden wir wissen, dass die Zuständigkeit Gott uns gegeben hat, zu füllen, zu nehmen und zu geben, ist nicht die Aktion Gottes. Gott setzt nur alles zur Verfügung. Wir müssen es tun.

Gesundheit und Entscheidung. Es gibt einige Dinge, da kann man entscheiden, ob man es so machen will oder so machen will. Und naja, dann hilft Information immer so ein bisschen. Und so will ich so ein paar Dinge anschneiden in diesem Vortrag, wo wir sehen können, was können wir machen, um einen gesünderen Körper zu haben? Was können wir vermeiden? Was für Entscheidungen können wir treffen? Das sind einige Dinge, da können wir nichts dran machen, aber einige wohl. Der menschliche Körper ist ein fantastisches Wesen. Wenn man sich die Chemie betrachtet, die Physiologie, die Anatomie, wie alles zusammen funktioniert, so komplex, so kompliziert, und doch können wir miteinander reden, wir können miteinander diskutieren, wir können sehen, wir können Bilder im Gehirn aufbewahren, wir können mit dem Auge mehr sehen, als die beste Kamera der Welt produzieren könnte, aber es ist natürlich alles durch Zufall entstanden. Ist eigentlich lächerlich, wenn man dran denkt. Also dieser Körper, dass er überhaupt normal ist, wenn er geboren ist, ist schon ein Wunder. So komplex, die ganze Entfaltung des DNA und so weiter, ist schon fantastisch. Also welche Risikofaktoren beeinträchtigen unsere Gesundheit? Und was sollen wir machen auf diesem Planeten, der immer mehr und mehr verseucht wird, wo die Umwelt beschmutzt wird, wo der Boden nicht mehr zeugt, was er zeugen sollte und alle diese Probleme. Was sind die Monster in unserem Lebensstil, mit denen wir zu tun haben täglich? Weil hier ist ein Zitat, das kommt aus einem wissenschaftlichen Journal. Smog blights babies in the womb, also atmosphärische Beschmutzung schädigt Kinder schon in der Mutter. Naja, was soll ich damit machen? Ich habe nur eine Wahl, entweder ich ziehe um oder ich höre auf zu atmen. Und das kann nicht jeder, nicht jeder kann sagen, heute ist die Atmosphäre ein bisschen beschmutzt, heute höre ich mal auf zu atmen. Aber das sind andere Dinge, wo wir wohl etwas machen können. Wir können entschließen, was wir zu uns nehmen. Viele Leute fangen den Tag an mit einem Stimulant. Also morgens früh wird man wach und man fühlt sich so eine halbe Leiche. Der Arm macht nur noch so und will etwas greifen, was da neben dem Bett ist. Für viele ist es die Zigarette als erstes morgens früh. Für andere, mit denen kann man nichts anfangen, bis sie eine Tasse Kaffee hatten und. So wird der Tag gestartet. Am Ende des Tages, naja, dann hat man sich aufgepautscht und aufgepeitscht den ganzen Tag lang, kommt man nach Hause und jetzt will man ein bisschen ausrasten oder man will sich ein bisschen beruhigen, sagen wir es mal lieber so. Also depressant her. Gib mir mal was zu trinken, ein Whisky oder sowas ähnliches, dass ich mal zur Ruhe komme. Und andere, die haben größere Probleme, die brauchen Halluzinogene, damit sie das ganze Leben vergessen. Und die sowieso fertig sind mit dem Leben, naja, die schnaufen nur noch Benzingase und Klebstoffe und so weiter. So ist der Mensch heutzutage. Wir leben in einem Zeitalter, wo wir gar nicht überlegen, was macht das an meinem Körper. Es wird uns erzählt, ja, ein bisschen Wein ist gut. Habt ihr das schon gehört? Ja, trink gut, ist gut für den Herzkreislauf, gut für dies, gut für jenes. Ein bisschen Wein ist gut. Ist ja auch wahr. Da sind Substanzen im Wein, die wohl gut sind. Sekundäre Pflanzenchemikalien, Phytochemikalien, die eine gute Wirkung haben. Aber in dem Wein ist da auch was? Alkohol. Gut. Und man hat viele Tests gemacht und man hat gemerkt, dass ganz wenig Alkohol, so wie in einem Glas, ist schon genug, um das Immunsystem zu unterdrücken. Also die Frage ist, soll ich

den Wein trinken, weil da was Gutes drin ist, wenn da auch was Schlechtes drin ist. Des guten Weges wegen trinke ich ihn dann. Oder kann ich was anderes machen? Ja, man kann. Man kann die Weintrauben, den Weintraubensaft trinken. Dann hat man alles, was gut ist im Wein, ohne das, was schlecht ist im Wein. Ist das nicht logisch? Das ist also eine Wahl, die wir treffen können. Wenn ich ein starkes Immunsystem haben will, na gut, dann bleibe ich beim Traubensaft. Dann habe ich alles Gute im Wein, ohne dem Schlechten. Also das wird nie dazu gesagt. Ja, es stimmt. Da sind gute Phytochemikalien, aber die gleichen gibt's im Traubensaft. Zirrhose der Leber, naja, das ist ja nur bei Schwertrinkern, ne? Oder? Nein, Zirrhose kann sogar nur von Gärung und Alkoholproduktion im Magen stattfinden. Mit verkehrten Kombinationen kann es sogar geschehen. Oder fetales Alkoholsyndrom, wo man diese kleinen stupsigen Nasen hat. Diese kleinen stupsigen Nasen und diese flachen Gesichtchen. Wenn man amerikanisches Fernsehen sich ansieht, da sieht man erst, wie viele Kinder genau dieses Syndrom haben. Und wann passiert das? Hier steht unten geschrieben in diesem medizinischen Buch, Frauen, die trinken während der Schwangerschaft, haben natürlich 30-45% größeres Risiko, um sowas zu erleben, so ein Kind zu bekommen. Und nur zwei Getränke, gemischte Getränke pro Tag, sind schon genug. Jetzt bei uns in Afrika ist das natürlich ein Riesenproblem. In dem niedrigen sozioökonomischen Stand ist ein großer Teil der Bevölkerung haben fetales Alkoholsyndrom. Das ist schon problematisch. Also man findet diese Leutchen nachher in den Gangs und das ganze Gewissen ist beschränkt. Und sie können nicht normal reagieren, in der Gemeinschaft reagieren. Und so, das ist schon ein größeres Problem, als was man glaubt. Also man kann eine Wahl machen. Man kann wählen, ob man weiter trinken will, während der Schwangerschaft oder außerhalb der Schwangerschaft. Es ist nicht das Beste, was man machen kann. Und dann hat man noch eine Wahl, wenn es zum Rauchen kommt. Jeder weiß, dass je mehr man raucht, je größer ist das Problem vom Krebs. Das weiß jeder. Und da braucht man nicht viel mehr drüber sagen. Interessant ist es, dass wenn man hier betrachtet, was ist die Wahrscheinlichkeit, um 70 Jahre alt zu werden? Und wenn man noch nie geraucht hat, dann geht man auf diesen roten und dann Grafik und dann sieht man hier, gehe ich hier gerade hoch, ist schwer zu sehen. Dann sind wir da, also so knapp über 80%. Wenn ich aber 25 Zigaretten am Tag rauche, was ist die Wahrscheinlichkeit? Dann gehe ich hier hoch, dann komme ich nur nach da, dann ist es schon nur 50%. Also das macht schon einen großen Unterschied. Also weniger rauchen schon hilft, Nummer eins. Oder gar nicht rauchen ist natürlich am allerbesten. Und aufgeben, das hilft natürlich auch. Gesetze heutzutage werden immer schärfer. Und ich denke, das ist nicht ein schlechtes Ding. Wir sehen, dass die entwickelten Länder wie Schottland und Hongkong und Island und Vereinigten Staaten und so weiter und Dänemark, das sind die Länder, wo der am meisten Lungenkrebs gegenwärtig ist. Also das ist schon ein Problem. Lungenkrebs in der USA, naja, erst seit 65 nimmt das dramatisch zu bei den Frauen. Bei den Männern war es in den 60er Jahren schon recht hoch. Also die Frauen brauchen etwas länger, um dumm zu werden als die Männer. Aber endgültig werden sie auch dumm. Bitte betrachten. Wenn man sich die Lungen ansieht, wie das aussieht, nachdem man endgültig dann nicht mehr lebt, wegen den Konsequenzen, dann sieht man, dass das nicht gerade sehr appetitlich aussieht. Das ist eine typische Stadtlunge und das ist eine typische Raucherlunge, also nicht zu angenehm.
Das war eine Forschung, die durch meinen Kollegen

gemacht wurde, da bei meiner Universität. Der war Nikotin-Spezialist in der Welt. Und er hat Versuche gemacht mit Nikotin. Und er hat Ratten gebraucht. Und er hat schwangere Ratten gebraucht und wollte sehen, was ist die Auswirkung von Nikotin, wenn die Mutter Nikotin bekommt, was ist die Auswirkung auf die, auf den Nachwuchs? Na gut, erstens stellt sich heraus, Nikotin oder Kontrolle, kein Nikotin, der Metabolismus, der Umsatz ist wesentlich geringer, der Stoffwechsel, wenn sie kein Nikotin bekommen. Wenn sie Nikotin bekommen, wird es wesentlich erhöht, fast auf das Doppelte. Und wenn dann Entzug stattfindet, dann wird es geringer als der Normalwert. Ja, das ist natürlich ein Problem. Und vor allem bei Frauen. Und das ist, warum Frauen nicht leicht aufhören zu rauchen. Denn wenn sie rauchen, haben sie einen hohen Stoffwechsel. Das heißt, sie werden nicht so leicht dick. Wenn sie aufhören zu rauchen, dann senkt sich der Stoffwechsel dramatisch und dann werden sie leicht dick. Also das ist sozial nicht akzeptabel, also zurück zur Zigarette. Bei Männern vielleicht weniger ein Problem. Also das ist das eine Problem mit Rauchen. Die Entwicklung für den Nachwuchs ist sehr interessant gewesen. Hier wird Nikotin der Mutter gegeben bis zum 21. Tag nach der Geburt. Weil die Kleinen trinken ja noch bis zum 21. Tag. Und dann findet man was ganz Interessantes. Das ist das Volumen der kleinen Luftsäckchen in der Lunge, der Alveoli. Und wenn sie Nikotin bekamen, werden die im Nachwuchs, die Lungenentwicklung im Nachwuchs, werden immer größer. Diese Alveolen werden größer und größer und größer. Wogegen, wenn sie keinen Nikotin bekam, die Mutter, dann werden die Alveolen kleiner. Jetzt klein ist gut, groß ist nicht gut. Denn groß hat man so einen großen Sack und der hat weniger Oberfläche relativ zum Volumen. Man muss also kleine Luftsäckchen haben. Wenn die Anzahl gemessen wird, dann haben wir auch ein Problem. Hier Kontrolle und da Nikotin. Die Anzahl der Säckchen ist auch wesentlich geringer in der Entwicklung, als wenn sie kein Nikotin bekamen. Also diese Lunge von dem Nachwuchs ist lebenslang geschädigt. Noch etwas, was interessant ist, wenn man diese Alveola hier sich betrachtet, da ist eins, da, dann sieht man hier bei Nikotingeschädigten hat man diese großen Alveoli und man hat diese Risse drin. Also diese Lungen bluten so leicht. Wogegen hier eine der Kontrollen, da sieht man, da sind keine Risse und die Alveoli sind schön klein. Aber noch mehr interessant für mich war dies. Hier ist einer von den Nachwuchslungen. Und hier hat man die Lunge dann in eine Lösung hineingetan, wo alle Zellen aufgelöst werden und nur das Gewebe, das elastische Gewebe, bleibt übrig. Und hier sieht man, wie das dann aussieht. Also eine ganz elastische Lunge. Wogegen, wenn die Mutter Nikotin bekam, also geraucht hat, sagen wir mal, in Anführungsstrichen, das sieht so aus. Da ist fast kein Gewebe mehr drin. Also diese Lunge ist geneigt zu Emphysem. Also wir haben einen Entschluss zu machen, wenn wir den Nachwuchs bedenken. Es ist besser, nicht zu rauchen, denn der Entschluss gilt nicht nur für uns, sondern auch für unseren Nachwuchs. Dann sind da noch andere Dinge, die wir betrachten müssen, nützliche und nicht nützliche sekundäre Pflanzenstoffe. Also das sind chemische Stoffe, die in jeder Pflanze gegenwärtig sind. Und diese Stoffe können entweder positiv sein oder negativ sein. Und es ist unsere Wahl, ob wir die positiven oder die negativen zu uns nehmen wollen. Einige von diesen Stoffen gelten zur Abwehr von Giften, Selbstschutz der Pflanze, Antikarzinogene sind die guten. Einige sind schlecht, Alkaloide,

Piretrine zum Beispiel, Rotinine und so weiter. Ganz Kaffeine, Theophylline, Theobromine, Nikotin und. Also verschiedene Pflanzen haben verschiedene Stoffe. Und einige Tiere sind geeignet, um einen bestimmten Stoff zu verarbeiten. Zum Beispiel der Tabakwurm, Tobacco Hornworm. Der kann Nikotin verarbeiten, weil er ein Enzym hat, der sofort Nikotin ausscheidet. Man kann also eine Spritze Nikotin neben dem Wurm einspritzen, ohne negativen Einfluss auf den Wurm, weil der Enzym macht es sofort unschädlich. Aber die anderen Tiere haben es nicht. Also dieser Wurm wird zu den Pflanzen, die Nikotin haben, angezogen und frisst die. Wogegen andere Tiere, die den Enzym nicht haben, meiden diese Pflanzen. Verständlich? Okay, gut. Jetzt manche sind mehr subtil, so wie Selbstschutz der Pflanze. Einige Stoffe verursachen, dass die Verdauung eingeschränkt wird und diese Tiere fühlen sich dann, naja, nicht so gut und dann fressen sie diese Pflanze nicht mehr. Und jetzt diese Stoffe wie zum Beispiel Nikotin, Theophyllin, Theobromin und diese Stoffe, die wir finden in Kakao und in Kaffee und in Tee und so weiter, was für einen Zweck haben die in der Natur? Erstmal Koffein und Theobromin, Bromide, so wie sie in Kakao vorkommen, sie erhöhen den Fettsäurenspiegel, sie erhöhen den Blutdruck, Magensäure wird erhöht, Stress, Adrenalinausscheidung, Noradrenalin, Verdauung, Absorptionszeit, alle diese Dinge werden beeinflusst durch diese Stoffe. Koffein ist toxisch, es Wechselwirkung mit Muskelaktion, Enzymunterdrücker und Karzinogen. 500 Gramm Tee enthält genug Koffein, um 1000 Mäuse zu töten. Das ist ein Päckchen Tee. Der normale Engländer trinkt das an einem Tag. Fast. Nicht ganz, aber fast. Gut. Also mehr Abneigungen in der Genetika. Wenn man Mäusen zum Beispiel Nikotin gibt oder wenn man ihnen Koffein gibt, dann neigen sie zu diesen genetischen Änderungen mehr als die notwendigen Digitale. Auch kriegen sie Hasenlippen oder Rachenmund oder diese Erscheinungen. So, das ist alles. Stoffe wie Theophyllin, Theobromin, Koffein können diese Abnormalitäten verursachen. Und das ist die Strukturformel, die wir da oben sehen. Wir sehen, sie sind sich ziemlich gleich und sie haben ziemlich die gleiche Auswirkung auch. Hier haben wir eine Teeplantage. Die sieht so schön flach aus. Warum? Weil man sie so, wie sagt man da in Deutsch, nicht schneidet, man gebraucht lange Stöcke. Man schlägt sie und schlägt sie gerade. Und da ist ein bestimmter Grund, warum man das macht. Es gibt nämlich ein Tier, das für uns eine Antwort gibt auf dieses Problem. Die Studie ist hier mit diesem gemacht. Das ist der Eland, das ist der größte Antilope in Afrika. Und dieses Tier frisst bestimmte Bäume, nur bestimmte Bäume in Südafrika oder in Afrika. Jetzt diese Bäume haben sekundäre Pflanzenstoffe drin, so wie Tannine zum Beispiel und andere Unterdrücker. Und diese Tiere fressen diese Pflanze. Jetzt, derweil sie diese Pflanze fressen, steigen die Konzentrationen von Tanninen in der Pflanze, bis dass sie nicht mehr gut schmecken, also unangenehm werden. Und dann hört er auf zu fressen. Aber wenn er frisst, bricht er ja die Blätter, da wird ein Hormon freigestellt, ein Pheromon. Dieser Pheromon warnt die ganze Pflanze und auch die Nebenbäume. Und dann steigt Tannin in all den Bäumen und dann hört er auf zu fressen. Da muss er so 100 Meter weit gehen, wo der Pheromon nicht aktiv war.

Und dann fängt er wieder an zu fressen. So, das ist das eine. Das zweite ist, dass die jungen Blätter haben immer hohe Konzentrationen. Also das Tier meidet auch die jungen Blätter. Und das ist eine Art, wie verhindert wird, dass Tiere ein bestimmtes Gebiet überbeweiden. Das, mit anderen Worten, dass die Ökologie nicht zugrunde geht. Und auch, wie ein Baum oder eine Pflanze sich schützt, damit das junge Wachstum nicht verbraucht wird. Stellt euch vor, ein Tier frisst immer nur die jungen Blätter. Was würde dann passieren mit dem Wachstum? Da wäre da kein Wachstum. Also diese jungen Blätter haben die höchsten Konzentrationen von den Abwehrmitteln, die die Tiere dann meiden. Gut, aber der Mensch, der macht das ganz anders. Hier, was wird gepflückt beim Tee? Die jüngsten Blätter, ne? Und die kleine Knospe. Und zwar erst nach dem folgenden Prozess. Man nimmt lange Stöcke und man schneidet die Pflanzen schön gerade, durch den man sie schlägt. Was simuliert das? Ist das Gleiche als Fressen, ja. Die Pflanze wird gebrochen. Wie reagiert die Pflanze darauf? Erhöht die Giftstoffe, nicht wahr? Gut. Und dann, die Pflanze ist jetzt schon geschädigt, jetzt kommen die neuen Blättchen raus, denn die Pflanze wird da auch durchstimuliert, um neue Blätter und Knospen zu machen. Jetzt kommen die neuen raus und die werden jetzt extra geschützt, durch die Konzentration der Giftstoffe noch mehr zu erhöhen, weil die Pflanze ist ja jetzt schon verletzt, sodass kein Tier diese Pflanze fressen würde. Und was macht der Mensch? Der pflückt das dann. Ganz gezielt. Zack, zack. Und wie die Engländer sagen, the two top leaves and the birds make the best of Ceylons. Naja, wenn ihr das verstanden habt. Die obersten beiden Blätter und die Knospe macht den besten Tee. Gut, für den Menschen ja, aber nicht für die Tiere. Die Tiere würden sagen, das ist das Giftigste an der Pflanze und so doof, um das zu trinken oder essen, wäre ich ja nicht. Aber der Mensch, nee. Jetzt macht er noch was anderes. Wenn er geneigt ist, um, naja, ein bisschen mehr gesund zu leben als die restliche Welt, dann verkauft er das als Grüntee. Enthält auch noch etwas Gutes, aber hat auch Koffein drin. Aber das ist natürlich nicht gut genug. Also sagt er, nein, wir machen noch was anderes. Wir nehmen jetzt diese grünen Blätter und wir trocknen sie, das ist Grüntee. Aber dann tun wir sie wieder in einen Topf hinein, einen großen Kessel. Wir tun Bakterien dazu und wir gären das Ganze. Und ein Gärungsprozess heißt, die Bakterien verarbeiten alles, was brauchbar ist. Und wenn der Gärungsprozess dann zu Ende ist, dann bleibt nur das übrig, was unbrauchbar ist. Gut, dann wird das wieder getrocknet und dann hat man Schwarztee. Das ist jetzt rein konzentriertes, unbrauchbares Gift, was kein Tier mit nur einem halben Verstand fressen würde. Aber wir nehmen das, gießen heißes Wasser drauf und machen noch einen Extrakt daraus. Total ungenießbar. Ja oder nein? Total bitter. Kein Tier und kein Mensch, der Verstand hat, würde das Zeug trinken. Also jetzt ist das ungenießbar. Also was machen wir, um es genießbar zu machen? Zucker rein. Das kann man ja nicht trinken, das Zeug. Ne? Also Zucker rein. Jetzt haben wir immer noch Tannine drin. Und Tannine sind in Deutsch, in Englisch ist das Wort astringent. Zieht den Mund zusammen. So wie eine Zitrone es macht. Also wie nimmt man das weg? Ein bisschen Sahne rein, ein bisschen Milch, ein bisschen Fett rein. Naja, dann rutscht das Ding endlich runter. So doof sind wir. So viel Mühe, um das Zeug genießbar zu machen. Und dann dieses Koffein führt dann noch dazu, dass der Zuckerspiegel
hochsteigt, weil Glykogen umgesetzt

umgesetzt wird in Glucose, nebenbei auch die Adrenaline und dann auch die Cortisone, der Körper wird vorbereitet auf Aktion. Damit wird man ja wach vom Kaffee. Und dann sitzt man hinterm Computer.

Ja, da muss er sagen, wow, jetzt muss ich mich aber irgendwie schützen vor diesem Anstieg des Glukosenspiegels. Scheidet unheimlich viel Insulin ab und dann ist mein Hypoglykämie wieder eine halbe Leiche. Und was ist die Antwort auf das Problem? Noch eine, ja. Noch eine. Und so gehen wir durch den ganzen Tag. Da ist kein Tier, das so doof ist wie der Mensch. Gibt's nicht. So, wir haben eine Wahl. Was könnten wir trinken, was besser wäre? Wasser wäre gut, aber wenn wir jetzt mal in dieser Gewohnheit sind, was machen wir dann? Na, trink was anderes, trink einen Kräutertee, einen Früchtetee und. Ja, das ist doch nicht das Gleiche. Ich habe immer gute Nachricht für die Leute. Es gibt Gesundheitstees, die wenigstens genauso schlecht schmecken wie schwarzer Tee. Ihr braucht nichts aufzugeben. Gewöhnt euch nur an den anderen schlechten Geschmack. Oder ihr stellt euch um auf etwas Besseres, was besser schmeckt. Das wäre jetzt meine Wahl. Aber naja, man muss so einen Übergang haben. Also es gibt auch Kräutertee, da kann man alles bekommen, bis zum Durchfall, alles auf einmal, kein Problem. Also ihr braucht nicht den schlechten Teil davon aufzugeben sofort. Also dieses Tier hier weiß genau, wann es etwas fressen soll und wann es etwas nicht fressen soll, wann es etwas meiden soll. Aber wir nehmen gezielt das, was schlecht ist. Also unsere Entscheidung, unsere Wahl. Und wenn wir mal betrachten, wo was gegenwärtig ist, dann ist es interessant. Kaffee, wie viel Koffein da drin ist, ist ja recht viel. Tee, Cola-Getränke und naja, alle diese Kakao-Mixes und alle diese Dinge ist ja unheimlich viel versteckt in der Welt. Da sind die Koffeingehalte von Kakao, Schokolade, Cola, Tee, Kaffee. Und da sieht man mal, was man eigentlich meiden sollte. Interessant natürlich, Kakao da oben hat recht wenig Koffein, aber Schokolade auch nicht so viel, aber es hat dann andere Stoffe, die gleich sind, so wie die Theobromide. Also da sind die. Also ein Stückchen Cadbury Schokolade hat 44 Milligramm Theobromide drin. Schokoladensirup, das ist 2 Esslöffel voll, 89 Milligramm. Und hier dieses Zeug, dieses Pulver, womit man die Milch süßt und so weiter, 120 Milligramm. Und die Kinder nehmen das ja zu sich, als ob es, naja, Zuckerwasser wäre. Also aufpassen, wie und wo man dieses Zeug zu sich nimmt. Man hat eine Wahl. Ersetzt dies mit Karob oder was Ähnliches und dann hat man nicht das Problem. Also wählen. Ich kann wählen. Ich kann einen guten Tee trinken, ich kann einen schlechten Tee trinken. Ich kann eine schlechte Schokolade essen oder ich kann einen Schokoladenersatz essen. Ja, aber der schmeckt mir nicht. Habt ihr das schon mal gehört? Ja, es ist eine Sache der Gewohnheit. Ist eine Sache der Gewohnheit. Wenn man sich umgestellt hat und man hat, sag mal, einen Monat oder zwei das andere zu sich genommen und geht dann wieder zurück, was dann? Dann schmeckt der andere nicht mehr. Also ein bisschen Geduld haben, bisschen Geduld. Fette und kardiovaskuläre Krankheit, das ist ein ganz interessantes Thema. The Big Killer, Männer und Frauen. Männer sterben 27% an Herzerkrankungen und Frauen sagen sie nur 18%. Aber ganz wahr ist das auch nicht. Hier ist ein medizinisches Zitat, wo erklärt wird, dass wenn Frauen einen Herzinfarkt bekommen, haben sie über 70% größere Wahrscheinlichkeit zu sterben von dem Herzinfarkt als ein Mann. Wieso? Das hat mit dem Hormon Östrogen zu tun. Der Hormon Östrogen. Östrogene sind notwendig für die Eigenschaften der Blutgefäße, wie sie elastisch sind.

wie sie beeinflusst werden in der Muskulatur, um zusammengezogen zu werden oder relaxed zu sein. Was ist relaxed? Ja, im Ruhestand zu sein. Naja, gut. Also dieser Hormon ist sehr, sehr wichtig. Jetzt bei Frauen, der Wechseljahren, boom, runter geht Östrogen. Ganz dramatisch. Bei Männern nicht. Männer haben ständiges Östrogen. Und erst nach 80 nimmt es etwas ab. Jetzt, wenn wir kein Östrogen haben und wir kriegen einen Herzinfarkt, dann fibrilliert nicht nur das Herz, sondern auch die Blutgefäße. Wogegen bei einem Mann, wo da ständiges Östrogen gegenwärtig ist, fibrilliert das Herz, aber nicht die Blutgefäße. Also wenn das Herz geschockt wird, um es wieder in einem normalen Rhythmus reinzubringen, dann kann der Mann das schon überleben. Wenn eine Frau geschockt wird und das Herz kommt wieder in normalen Rhythmus, dann hilft es überhaupt gar nichts, wenn die Hauptadern noch fibrillieren. Und darum ist eine Frau mehr geneigt zu sterben von einem Herzinfarkt als ein Mann. Also das so nebenbei gesagt. Also die Erkrankungen in der Welt, wenn wir die Amerikaner betrachten, 50 Millionen haben hohen Blutdruck. Das ist schrecklich. Das ist ja fast ein Viertel der Bevölkerung. Herzkrankheiten oder koronare Herzkrankheiten, 12 Millionen und. Angina, Schlaganfall, rheumatisches Fieber. Das sind die Probleme, die man hat, wenn man Herz-Kreislauf-Probleme hat. Cholesterin ist immer das Problem. Und da sehen wir, dass mehr wie ein Drittel, fast die Hälfte der amerikanischen Bevölkerung hat zu hohes Cholesterin. Und sogar die Jugendlichen haben mit 19 Jahren schon einen sehr hohen Cholesterinspiegel. Und nur die von Finnland kommen irgendwie nah dran, denn da haben sie natürlich sehr viel. Und die Niederländer, denn da haben sie viel Milchprodukte in der Ernährung. Also diese Ernährung, wie sie da ist, ist die schlechteste Ernährung der Welt. Und ist natürlich alles, was wir mögen, nicht wahr? Das ist ja ein Problem. Naja, das sind die Nahrungsstoffe, die am meisten Cholesterin haben. Also Krebsarten, Eier, Schweinefleisch und. Eier vor allem im Eigelb, unheimliche Mengen. Käse, das haben wir ja schon alles besprochen. Milchprodukte, Mitos, Früchte, Gemüse und so weiter. Kein Cholesterin. Also Avocado, kein Cholesterin. Kokosnuss, kein Cholesterin. Sie sagen immer, keine Kokosnuss essen, weil es was ist? Gesättigtes Fett. Aber gesättigtes Fett verpackt zusammen mit Pflanzen Eiweiß. Und darum unschädlich. Wer hat schon gehört damals von den Südseeinseln, wo sie so viel Kokosnuss essen, dass es ihr Lebensstil, dass die Herzprobleme hatten. Die hatten keine. Aber gleich, wir wissen es, gesättigtes Fett ist das Problem. Und darum, wenn eine Pflanze gesättigtes Fett hat, muss sie auch ein Problem sein. Ist kein Problem. So, das sind Mythen. Das ist nicht wahr. Was passiert, wenn man einen Plagg bekommt oder wenn sich das Fett ablagert in den Blutgefäßen? So sieht ein normales, gutes Blutgefäß aus, das ist schön offen. Die roten Blutkörperchen können sehr leicht durch. So sieht es aus hier, da, wenn es verstopft ist. Und so an der rechten Seite, wenn man es durch Kanalisierung wieder öffnet. Also das sind schon wesentliche Probleme in der Welt heute. Und wir wissen, dass Cholesterin wohl schädlich ist. Obwohl einige sagen, ja, man weiß nicht genau. Aber die Framingen-Studie hat ganz deutlich gezeigt, dass da ein großer Übereinkommen ist zwischen Herzkrankheit und Cholesterin. Also das ist schon bewiesen. Plaque lagert sich ab, das ist ein recht komplizierter Prozess. Endgültig kann es dazu führen, dass die Blutgefäße ganz verstopft sind und nachher sogar bluten und dann hat man noch größere Probleme.

Naja, so sieht das dann aus im Durchschnitt. Hier sind die Plaken von einem Herzpatienten, der von einem Herzinfarkt gestorben ist. Das führt zur Arteriosklerose, möglich zu einem Thrombus, das heißt Blutrinnung in das Gefäß hinein, und dann Embolus, Angina pectoralis, Herzschmerzen, Ischämie, Infarkt und so weiter und so weiter. Und naja, da sind die Raten: hoher Blutdruck 2,2 Risiko, Zigaretten 1,9 mal das Risiko, erhöhtes Cholesterin 1,75 mal das Risiko. Also wenn man alle diese Eigenschaften hat in der Ernährung oder im Lebensstil, naja, dann hat man immer mehr und mehr Risiko. Und man zählt sie nicht nur zusammen, sie sind nicht nur kumulativ, sondern sie vermehren sich noch mehr. Also die Kombination von denen ist noch schlimmer, als wenn sie einzeln werden. Gut, dann hat die Welt festgestellt, gesättigtes Fett ist meist das Problem. Und in der Welt hat man dann gelehrt, weg vom gesättigten Fett. Und die Welt hat zugehört, und dann von den 70er Jahren her in Amerika kam Herzerkrankungen dramatisch runter. Denn die Menschheit hat sich umgestellt von gesättigten auf was für ein Fett? Mehrfach ungesättigtes Fett. Gut, das hat offensichtlich funktioniert. Bei den Japanern war es damals noch nicht ein Problem, denn sie hatten nicht diesen Lebensstil. Aber was nicht gesagt wird, Fette und Krebs, wie sieht es denn da aus? In der gleichen Zeit ist etwas anderes passiert. Hier sind die Krebsraten für die Ungarn und Tschechei und Belgien und Frankreich aller Arten. Die höchsten Krebsraten gibt es bei den entwickelten Ländern. Und das sind die, die natürlich auch reagiert haben auf diese Information. Gut, Scientific American hat dann auch festgestellt, Fett in der Ernährung, das ist das Problem, was Krebs verursacht. Ganz eindeutig, je mehr Fettkonsum in einem bestimmten Land, je höher die Krebsrate. Nicht nur das. Hier sehen wir, welches Fett wo wirksam ist. Also Fettkonsum, vor allem die gesättigten Fette, die Cholesterine, die oxidierten Fette. Problematisch bei Brustkrebs, bei Kolonkrebs, Pankreaskrebs und Prostatakrebs. Das sind die hauptfettinduzierten Krebsarten. Gut, Brust- und Prostatakrebs haben wir schon gesehen. Prostatakrebs hier in der Schweiz, Norwegen, Luxemburg und so weiter. Wiederum die milchproduzierenden Länder und so weiter. Kolon- und rektaler Krebs in der Welt, auch in allen diesen entwickelten Ländern. Fettmast. So sieht ein gesättigtes Fett aus da oben. Und wir sehen, dass das Molekül ist kompakt. Wogegen, sobald es ungesättigt ist, also Doppelbindungen drin hat, dann ist da dieser Knoten hier, so ein V-förmiger Knoten in dem Molekül. Und überall, wo er ungesättigt ist, hat er diesen Dreh. Jetzt macht das Molekül sich offen. Und dann kann Sauerstoff viel leichter rein. Also das untere da oxidiert leichter als das obere. Und nicht nur das, das untere oxidiert nicht nur leichter, sondern es hat auch andere Probleme, die wir gleich sehen werden. Und weil es größer ist pro Volumen, neigt es eine Flüssigkeit zu sein. Es ist weniger dicht. Also mehrfach ungesättigte Fette bei Pflanzen sind flüssig und gesättigte Fette sind feste Stoffe. Peroxidation, polyungesättigte, also mehrfach ungesättigte Fette, neigen daher mehr zu oxidieren als die anderen. Also sie formen leichter freie Radikale. Und die Produkte, die wir haben, sind Peroxide, Aldehyde, Ketone und. Und zur gleichen Zeit, als Herzerkrankung runterkam,

ging Krebs dramatisch hoch. In der gleichen Zeit. Und jetzt ist die Frage, wieso sterben jetzt mehr Menschen von Krebs als vorher und weniger von Herzinfarkt? Ist es möglich, dass die Menschheit mit der Umschaltung von gesättigtem Fett zu mehrfach ungesättigtem Fett einfach nur die Krankheit gewechselt hat? Ja oder nein? Ja. Also Leute fragen mich immer, was ist besser, Butter oder Margarine? Und meine Antwort ist immer, kommt drauf an, wie ihr sterben wollt. Wenn ihr es schnell haben wollt, naja, dann bleibt bei der Butter. Wenn ihr aber Krebs haben wollt, naja, dann geht zur Margarine. Denn diese Produkte oxidieren recht leicht. Hier haben wir Peroxide, wie sie sich formen, A, B und C. Und C ist ein einfach ungesättigtes Fett. A und B sind mehrfach ungesättigt und gesättigt. Und wir sehen, dass ein gesättigtes Fett, wenn es aus dem Leib heraus ist, sehr schnell oxidiert. Aber das macht doch keinen Sinn. Was ist denn jetzt hier los? Das Problem ist folgendes. Tierfett hat kein Antioxidant. Nichts. Also sobald es extrahiert ist, oxidiert es. Pflanzen haben Antioxidanten. Je mehr sie ungesättigt sind, mehrfach ungesättigt, je schneller oxidieren sie. Ein monoungesättigtes Fett oxidiert darum am allergeringsten. Also wenn ich ein Fett wählen würde, was ich extrahiert gebrauche, und ich müsste wählen zwischen mono, mehrfach ungesättigt und gesättigt, welches würde ich wählen? Monoungesättigtes. Und welches ist das monoungesättigte Fett, was sich bewährt hat in der ganzen Geschichte der Menschheit als das gesündeste? Olivenöl, genau. Also wenn ich ein Öl erhitze, wird es auch problematisch. Fettsäuren, da haben wir eine gesättigte Fettsäure, da ist eine einfach ungesättigte Fettsäure. Und da ist eine mehrfach ungesättigte Fettsäure. Also diese hier, die einfach ungesättigte Fettsäure, oxidiert am langsamsten, am allerlangsamsten. Und wird auch verpackt mit Antioxidanten sowie Vitamin E. Diese hier ist in der Pflanze verpackt mit Vitamin E und oxidiert nicht in der Pflanze. Sobald ich es extrahiere, dann wird die Oxidation, der Oxidationsprozess wesentlich schneller als beim einfach ungesättigten stattfinden. Sogar 10.000 Mal schneller. Also das ist das Gesündeste. Ich würde Olivenöl gebrauchen und zwar kalt gepresstes Olivenöl. Dann haben wir auch die Eigenschaft, dass die Gesättigten sind feste Stoffe und je mehr wir zu den Pflanzen hingehen, da werden sie flüssige Fette. Jetzt Margarine, fester Stoff oder flüssig? Ist ein fester Stoff. Man gießt doch nicht die Margarine übers Brot, oder? Man schmiert sie doch. Also wie macht man von einem flüssigen Fett ein nicht flüssiges Fett? Das sind verschiedene Methoden und da habe ich wieder eine Wahl. Gut, also die Fette, die von den Tieren kommen, Palmitinsäure und Stearinsäure oder die Ölsäuren oder die mehrfach ungesättigten, die sind von Tieren und die sind von Pflanzen. Und die von Pflanzen sind gesünder als die von Tieren, denn Tierfett hat an erster Stelle keine Antioxidanten und zweitens sind diese Fette vereinbart mit Herz-Kreislauf-Krankheiten. Pflanzenfette dagegen besser. Wenn ich sie extrahiere aber, dann sind die mehrfach ungesättigten gefährlich. Ich muss sie also in der Ernährung haben, aber ich muss sie nicht extrahiert haben. Ich muss sie nicht extrahiert kaufen. Margarine. Also wenn ich ein flüssiges Öl, ein festes Fett machen will, dann muss ich einen Prozess gebrauchen, der heißt Hydrogenierung. Und das ist, was die Menschheit macht, wenn sie Margarine da herstellen.

Es wird erst neutralisiert, gebleicht, gefiltert und dann hydrogeniert. Da wird ein Katalysator gebraucht und das Fett wird chemisch geändert. Gut, wie wird es chemisch geändert? Das normale Fett hat, wie ich immer sage, eine Cis-Form. Das heißt, die beiden Ärmchen der Moleküle sind an der gleichen Seite der Doppelbindung. Ich sage immer zu meinen Studenten, das sieht so aus. Also wenn ich jemand ein Drückchen geben will, dann kann ich so machen. Wogegen, wenn ich es gehärtet habe, dann habe ich den einen Arm umgedreht nach hinten. Der kann kein Drückchen geben, nicht wahr? Also der liebt uns nicht, der liebt uns. Aber wenn er diese Struktur hat, ist er chemisch gleich, nur was seine Form betrifft, ist er anders. Also diese Form ist ein fester Stoff. Diese Form ist ein flüssiger Stoff. Also während der Hydrogenierung drehen Sie den einen Arm um und dann sieht es so aus. Gut, jetzt ist es ein fester Stoff. Das ist nur ein Problem. Unsere Enzyme erkennen ihn nicht. Also dieses Fett wird für uns ein Fremdstoff. Und was machen wir mit Fremdstoffen? Wir versuchen sie auszuscheiden und wenn wir nicht können, was machen wir dann? Dann lagern wir sie irgendwo ab. Und wo lagern wir sie ab? Da, wo wir sie nicht brauchen, in die oberste Schublade. Unter die Haut. Zack, da sitzen sie. Und dann wird die Haut knüttelig und wenn man dann in den Spiegel guckt, naja, dann sieht das nicht so schön aus. Und dann übt man und rennt und joggt und was weiß ich, dann wird man dürr und sie ist immer noch knüttelig. Wieso? Weil die Giftstoffe sind noch drin. Das sind unbrauchbare Stoffe. Das sind Transfette. Wir nennen sie Transfette. Transfette in Margarin sind das Problem. Hier haben die Wissenschaftler festgestellt, dass Frauen, die 4 oder mehr Teelöffel voll Margarine zu sich nehmen, 66% größeres Risiko haben, um Herzkrankheiten zu bekommen. Also dieses Transfett ist nicht nur ein Fett, das nicht brauchbar ist, sondern es ist schädlich. Es zerstört die Blutgefäße. Das Transfett ist das Problem und Pflanzenfett sollte im Naturstaat genommen werden und nicht als hydrogeniertes Fett. Also in Europa kann man jetzt schon Margarine kaufen, die nicht hydrogeniert ist. Dann gebrauchen sie andere Methoden, um es streichbar zu machen. Das wäre besser. Aber es ist immer noch ein mehrfach ungesättigtes Fett, welches leicht oxidiert. Also nicht das Beste. Freie Radikale, wie macht man etwas unschädlich? Gut. Erstmal wieder zusammenfassen. Ich habe eine Wahl. Ich kann gebrauchen ein mehrfach ungesättigtes Fett extrahiert oder ein mono ungesättigtes Fett extrahiert. Welches würde ich gebrauchen? Mono. Olivenöl. Welches ist das andere, was oft genannt wird als sehr gesund heutzutage und sehr viel verbaut wird in Europa? Rapsöl. Gut, aber Rapsöl hat auch andere negative Substanzen drin. Und das Fett ist auch wird leichter dicker als das andere. So, wenn ich eine Wahl hätte, würde ich lieber das Fett nehmen, wo ich weiß, dass Länder, die dieses Öl gebrauchen, weniger Krebs haben als andere. Griechenland, Italien, Norditalien, mehrfach ungesättigtes Öl, Süditalien, Olivenöl. Süditalien, wesentlich weniger Brustkrebs als Norditalien. Also wenn ich die Wahl hätte, ich würde Olivenöl gebrauchen. Wie gebrauche ich es, wenn ich etwas Interessantes machen will? Ich kann einen Teelöffel voll Olivenöl nehmen oder ein bisschen mehr über Kartoffel, ein bisschen mixen, in den Ofen, backen und dann wäre ich noch nicht bei diesem Oxidationsprozess, wogegen, wenn ich das Öl erhitzt gekauft hätte. Und somit ist es viel gesünder. Wenn man ein Öl erhitzt, dann oxidiert es. Also möchte ich kein erhitztes Öl kaufen. Das Öl, das wir kaufen im Supermarkt,
ist oft erhitzt zu über 220 Grad.

um es zu extrahieren, ist also schon hochwertig oxidiert. Das ist ein Problem. Jetzt sagen wir, aber das Öl ist viel billiger. Wie viel von dem Öl wird gebraucht? Eine halbe Flasche, wenn man Pommes frites macht. Ja oder nein? Wogegen Olivenöl? Teelöffel drüber gießen und backen im Ofenrohr. Schmeckt besser, Nummer eins, und ist gesünder und ist weniger fett. Jetzt, wenn wir Pommes frites kaufen, naja, im Restaurant und so weiter, wie lang wird das Öl erhitzt? Kommt drauf an, welches Restaurant das ist, nicht wahr? Bei einigen kann das Tage sein. Naja, das ist konzentriertes Peroxide, konzentrierte freie Radikale. Da sucht man ein Problem. Gegen Krebs wirkende Stoffe sind Knoblauch, Kohl, Lekritze, davon kann man einen Tee machen zum Beispiel, Sojabohnen und die ganze Karottenfamilie, Sellerie und so weiter. So mittelprächtig sind Zitrus, Zwiebeln, Tee, welchen Tee? Kräutertee, gut. Solanaceae, die Tomatenfamilie, Eierfrucht und so weiter. Und die Kohlfamilie, so wie Brokkoli. Und dann, naja, Thymus und alle die anderen Dinge. Diese sind Ernährungsstoffe, die wir in der Ernährung einnehmen sollten. Das sind die Stoffe, die wir brauchen in der Ernährung, um gesund zu sein. Hülsenfrüchte sind sehr hochwertig an sekundäre Pflanzensubstanzen, die gegen Krebs wirkend sind, gegen Osteoporose, gegen Alterserscheinungen wie Alzheimers und. Also Hülsenfrüchte, vor allem die Sojabohne, sehr hochwertig mit Gegenkrebsstoffe. Darum Länder, wo viele Hülsenfrüchte gegessen werden, haben sehr niedrige Krebsraten. So wie in Afrika. Nüsse, Samen, Sprossen, Knoblauch, Kohl. Wenn es nicht für den Kohl wäre, und das ist jetzt nicht der Helmut, dann wäre Deutschland in ein Riesenproblem. Das ist ein sehr hochwertiges Antikarzinogen. Also das sind die Gemüsearten, die wir dazu genießen sollten. Die Nachtschattengewächse, Kartoffeln und Auberginen und so weiter. Die müssen wir regelmäßig in der Ernährung bekommen. Nicht nur anschauen, essen. Gut. Ich kann rauchen, ich kann nicht rauchen. Ich kann ja wählen. Unsere Entscheidung ist unsere Wahl. Ich kann Getränke mit Koffein und anderen schädlichen Produkten, Theobromide und so weiter, gebrauchen oder ich kann was Besseres wählen. Das ist unsere Wahl. Ich kann Fette gebrauchen, die mir schädlich sind, oder ich kann Fette gebrauchen, die nicht schädlich sind. Das ist unsere Wahl. Ich brauche nicht Fett aufgeben. Ich wechsle nur eins für das andere. Und das heißt, ich muss jetzt anfangen zu lesen, was im Supermarkt los ist. Was für ein Öl ist das? Das ist ein kalt gepresstes Olivenöl. Oder eine erste Presse kalt gepresstes Olivenöl. Gibt auch eine zweite Presse. Naja, je vorsichtiger, je besser. Dann nimmt man das Bessere. Wird es sehr teuer? Gebraucht ein bisschen weniger. Sehr viel weniger. Das ist sowieso auch gesünder. So, noch ein anderes Problem sind die Zusatzstoffe, die Additiva in der Ernährung heutzutage. Die spielen eine gewaltige Rolle. Da sind einige, die werden gebraucht in dem Prozess der Herstellung. Also einige werden gebraucht, um Schaumbildung zu vermeiden. Farbstoffe werden gebraucht, Bleichstoffe etwas größer zu machen, als was es ist, stabilisierter und so weiter und so weiter. Heutzutage, diese Stoffe sind überall zu finden. Einige sind sehr schädlich und führen zu Ernährungsintoleranz, nicht immunologische. Einige sind toxisch, einige kommen erst später zur Wirkung, das sind die gefährlichsten. Einige haben physiologische Prozesse, einige haben psychologische Prozesse. Und naja, wie soll man wissen, woher etwas kommt in der jetzigen Welt? In der heutigen Welt, Kinder sind oft
unmöglich.

eigentlich? In den frühen alten Zeiten, Kinder in der Schule waren Mucksmäuschen still. Heutzutage, Kinder können nicht Mucksmäuschen still sein. Ich habe das selbst erlebt an der Universität. 36 Jahre Professor an der Universität. Ich kam in die Klasse, Mucksmäuschen still. Kannst eine Stecknadel hören, wenn sie fällt. Dann über die Jahre, bisschen Unruhe. In den letzten 10, 15 Jahren immer mehr und mehr und mehr unruhig. In den letzten 5 Jahren, vergiss es. Früher, ich habe nur geguckt, Totenstille, Totenstille. Jetzt kannst du auf dem Kopf stehen, mit den Beinen Fliegen fangen, machen, was du willst, nichts zu machen. Ich habe nachher einen Stuhl genommen, den dahingestellt, meine Füße auf die Bank gelegt, ein Buch genommen und gelesen. Ich habe auch 15 Minuten lang gelesen, bis es still war. Dann habe ich gesagt, so, seid ihr soweit? Gut, jetzt fangen wir an. Und nichts anderes hat funktioniert. Meine armen anderen Kollegen, die waren nicht ganz so sarkastisch wie ich, die haben die Hölle gehabt. Die haben dann versucht, mehr zu schreien als die. Das war ja ein Theater. Kein Mensch hat verstanden, worum es ging. Was ist denn passiert mit der Menschheit? Ist sie durchgedreht oder was ist da los? Naja, Farbstoffe, Pressaviermittel, Antioxidante, Emulsifizierter, Dickstoffe, Gelierstoffe, Stabilisierter, Säuren und Süßmittel. Das sind die Stoffe, die erlaubt sind. Dann einige werden gebraucht während der Vorbereitung, einige werden gebraucht während der Verpackung und dann sind da noch Horden von diesen Stoffen gegenwärtig. Das ist eine Liste von Reaktionen, die es so findet. Funktionen, Migräne, Hyperkinese, das ist die beste Beschreibung für die moderne Generation. Hyperkinese, Hyperbeweglichkeit, man kann sie nicht zur Ruhe bringen. Nicht erst Ketten können sie zur Ruhe bringen. Oder genau das Gegenteil. Man kriegt nichts. Hallo, bist du da? Irgendjemand zu Hause? Nichts. Depressionen. Sie wissen nicht mehr, wo sie sind, was sie sind. Sie fühlen sich nicht, dass sie gegenwärtig sind. Einige sind schwindelig, paranoisch. Einige haben so vorübergehende Blindheit oder sie sehen kurz was nicht. Und naja. Das sind die Probleme heute in der Welt. Insomnia, Müdigkeit, ständige Müdigkeit. Und man fragt sich, wieso war das früher nicht so? Wieso hat sich das wirklich verändert? Es gibt einige, die sagen, wir haben es früher nicht gemerkt. Quatsch! Kamst in die Klasse, jeder hat gehört, jeder hat da gesessen, Augen waren auf. Nicht immer, jeder natürlich, wenn er die Nacht vorher gepartyt hat, bis wer weiß wie, dann war er auch eine halbe Leiche. Na ja, dann lässt ihn mal. Aber sowas haben wir nie erlebt. Süßstoffe, Ersatz für Zucker in der Ernährung. Saccharin ist verantwortlich für Herzrhythmusstörungen, kann zu Erbrechung, Übelkeit, Schwellungen, Hitzewallungen führen und ist auch ein bekanntes Karzinogen, verboten in einigen Ländern. Heute gibt es natürlich schlimmere, also wieso nicht die schlimmeren gebrauchen? Aspartame. Aspartame ist in fast allem. Wenn man diese kleinen Bonbons kauft oder die Getränke kauft oder alle dieses Zeug, Aspartame ist da drin. Jetzt, das ist ein technischer Name. Im Englischen heißt es oft Nutrasweet equal spoonful equal measure. Alle diese Werbungsnamen. Und Aspartame ist verantwortlich für wahrscheinlich 75% der Reaktionen, die negativ sind. 75% werden angemeldet wegen Aspartame. 90 Symptome, die mit Aspartame zusammengebracht werden. Kopfschmerzen, Migräne, Schwindeligkeit oder

Seizures. Sagt man, was ist ein Seizure wieder? So wie ein epileptischer Anfall. Nausea, also Übelkeit, Gefühlsprobleme, Muskelzerren, Zunahme in Gewicht, Ausschlag, Depressionen, Müdigkeit und, und. Tachykardia, schnelles Herzklopfen, Schlafprobleme, Visionsprobleme, Atemprobleme und so weiter. Das ist schon eine lange Liste, die nur mit einem Stoff hier verbunden wird. Was sind die Krankheiten, die schlimmer gemacht werden durch die Gegenwärtigkeit von dieser Substanz? Tumore im Gehirn, Multiple Sklerose, Epilepsie, chronische Müdigkeit, Syndrom, Parkinsons und so weiter. Es wird alles schlechter gemacht. Jetzt, woraus besteht diese Substanz? Das sind drei chemische Stoffe. Aspartinsäure, Phenylalanin und Methanol. Zwei sind Aminosäuren, eine ist Methanol. Aspartinsäure ist eine Aminosäure und in der freien Form, wenn sie nicht gebunden ist zu Proteine, dann erhöht es Aspartat und Glutamat. Und Aspartat natürlich sind und Glutamat sind Excitotoxins, stimulieren das Gehirn. Gut, komm, wir denken mal ein bisschen hier drüber nach. Noch ein bisschen weiter. Gut. Wenn man zu viel Phenylalanin in der, zu sich nimmt, dann wird Serotonin gesenkt. Jetzt, Serotonin ist ein sehr wichtiger Übertragungshormon, Stoff, der dazu beiträgt, dass man psychologisch gleichmäßig ist. Schizophrene zum Beispiel haben wesentlich gesenkte Serotoninflächen. Also wenn man diese Substanz zu sich nimmt, induziert man eine Schizophrenie. Das ist die moderne Menschheit, ja oder nein? Man induziert das. Methanol wird, naja, es wird behauptet, man sollte nicht mehr wie 7,8 Milligramm pro Tag Methanol zu sich nehmen. Ein Liter Aspartame, gesüßtes Getränk. Und alle diese Powerdrinks und alles, was so getrunken wird, hat alles Aspartame drin. Gibt ungefähr 56 Milligramm Methanol. 56. Schau mal, wie wird's. Man sollte nur 7,8, sagen sie, 56. Und Leute, die viel Aspartame zu sich nehmen, können so viel wie 250 Milligramm Methanol täglich einnehmen, also 32 Mal mehr, als was vorgeschlagen ist, als sicher. Jetzt überlegen wir mal, wie das funktioniert. Diese Süßstoffe sind Aminosäuren. Das ist nicht zu schwer zu verstehen. Sie sind Aminosäuren. Jetzt wird gesagt, aber es ist doch eine natürliche Substanz. Hallo? Wir nehmen doch täglich Aminosäuren zu uns. Nein, wir nehmen nicht Aminosäuren zu uns, wir nehmen Proteine zu uns. Und Proteine bestehen woraus? Also Aminosäuren. Aber jetzt können wir schauen, wie die verdaut werden. Ein Protein im Mund ist nicht süß, Nummer eins. Eine freie Aminosäure dagegen ist süß. Also Proteine werden nie als freie Aminosäure aufgenommen. Wir essen ein Protein. Im Magen, Pepsine verdauen das Protein und verteilen es in Polypeptide. Ist immer noch kein freies Aminosäure, ist immer noch ein großes Stück. Dann geht es aus dem Magen heraus, in Duodenum hinein und da wird hinzugegeben Trypsine. Trypsine teilt es in noch kleinere Teile, auch noch Polypeptide, aber kurze. Immer noch kein freie Aminosäure. Dann geht es im Darm runter. Und dann erst kommen Exopeptidases dazu. Und dann werden die Endaminosäuren abgeschnitten. So, wo in der Ernährung haben wir freie Aminosäuren? Normalerweise. Ganz unten im Darm. Und da findet die Absorption, die Aufnahme, statt durch die Blutgefäße,

die den unteren Darmbereich drainieren. Und das heißt, dieses Blut ist portales Blut. Es geht zur Leber. In der Leber wird es verarbeitet, wieder in Polypeptide, die für den Menschen geeignet sind. Und dann erst kann es in das freie Blut reinkommen, aber nie als freie Aminosäure. Verständlich? Wenn ich dagegen eine freie Aminosäure aufnehme, dann geht sie in den Mund. Erstens stimuliert sie den Geschmack und sagt, süß. Jetzt der Körper ist programmiert, süß heißt was? Kohlenhydrate, freie Kohlenhydrate. Also die Zunge schickt sofort ein Signal zum Gehirn, freie Kohlenhydrate. Das Gehirn schickt ein Signal zum Pankreas und sagt, Kohlenhydrate auf dem Weg, bereite dich mal vor, Freundchen. Und was macht der Pankreas? Schaltet Insulin ab. Also jetzt ist er bereit für diese Aktion. Gut, aber diese freie Aminosäure geht jetzt direkt ins Blut und geht über den Gehirn, über die Gehirnbarriere ins Gehirn und ist ein Excitotoxin. Jetzt haben wir mehr von diesen Stoffen im Gehirn als notwendig. Jetzt diese werden abgeschieden im Gehirn als Übertragungsstoffe, wenn notwendig. Wenn da jetzt mehr ist, dann kommen da mehr Signale, als was notwendig ist. Jetzt feuert es. Der Körper senkt auch die Serotoninflächen, wenn da zu viel ist. Und jetzt haben wir ein Problem. Was ist das Kind jetzt oder die Person? Induzierte Schizophrenie für diesen Augenblick. Aggressiv, bis dort hinaus, kann ich stillsitzen, hyperkinetisch, unmöglich. Also wir sagen es die moderne Generation, ist die moderne Ernährung. Und nicht nur das. Der Pankreas hat sich jetzt schön vorbereitet. Und was passiert jetzt? Da kommt gar nichts. Denn diese Person ist meist, sagen wir mal, versucht, zu einer Schlankungskur durchzumachen, nimmt also nicht das Zeug zu sich. Und jetzt ist der Pankreas vorbereitet. Und da passiert nichts. Er schickt ein Signal zurück zum Gehirn und sagt, hör mal, du hast mich betrogen, wo ist denn das? Das Gehirn sagt, ne, ich weiß, was ich gemerkt habe, hier, da, es hat gezündet, da kommt was Süßes. Nein, da kommt nichts. Das passiert einmal, zweimal, 20-mal, 100-mal, 1000-mal. Endgültig, sagt der Pankreas, was? Zum Kuckuck mit dir, ich glaub dir nicht. Und jetzt schaltet er den Insulin nicht mehr ab, was hat man dann? Dann hat man eine Art Diabetes. Nicht, dass der Pankreas es nicht kann, aber er tut es nicht mehr. Das ganze Problem ist eigentlich viel größer, als was man erwartet. Nur, weil wir diese Stoffe so gebrauchen. Also Methanol ist ein Problem, Phenylalanin, freier Form ist ein Problem. Aber wir brauchen Phenylalanin. Wir brauchen diese Stoffe, aber im richtigen Verhältnis und am richtigen Platz und zur richtigen Zeit. Wir können das nicht umgehen. Also Aspartam findet man in Frühstücksernährung. Wir finden sie in diesen kleinen Minz, die man so kauft für den Atem. In Frühstück, Cereals und so weiter. Kaugummi, fast jedes Kaugummi ist mit Aspartam versetzt. Coca, Mixes, und Kaffee, Getränke, selbst darin haben sie es drin, gefrorene Desserts, Gelatin-Desserts, Fruchtsäfte, auch in Laxiermittel, Multivitamine, Milchgetränke, unendlich, Softdrinks, Tees, alles Mögliche, sogar Wine-Coolers und Joghurt, alles drin. So. Was heißt das jetzt, wenn wir zum Supermarkt gehen? Das bringt mich gleich zum nächsten, MSG. Da ist so viel geschrieben über MSG. Es ist das gleiche Problem. Die Leute sagen, aber hör mal, Glutamat ist das gleiche, das wir von Aspartam bekommen.
ist doch ein

natürlicher Stoff, es sollte doch kein Problem verursachen. Ja, ein natürlicher Stoff, der unten im Darm absorbiert werden soll, damit er verarbeitet wird in der Leber, vor dem er in den Kreislauf hineingeht. Aber hier kriegen wir ihn ja direkt, das gleiche Problem, Excitotoxine, und darum einige Leute reagieren auf der gleichen Weise. Sie bekommen Muskelzerren im Genick, Kopfschmerzen, Schwitzen oder sie kriegen so Art epileptische Anfälle. Und manchmal werden Menschen diagnostiziert mit epileptischen Anfällen, die nichts anderes als eine MSG-Sensitivität haben. Also alle diese Stoffe müssten wir meiden. Das heißt, im Supermarkt müssen wir von jetzt ab lesen. Und das haben sie auch gemerkt. Genau, hör mal, die Menschen fangen ja an zu lesen, was hier drin ist. Komm, wir ändern das. Wir sagen E. E237E2. Habt ihr das schon mal gemerkt? Ja, jetzt muss man ein bisschen Mühe machen. Jetzt muss man sich ein Heftchen holen. Ja, was heißt denn E? Die meisten müssten eigentlich nach Gesetz die E-Heftchen da haben, dass man sehen kann, was da drin ist. Alles ist so kompliziert. Einige E-Stoffe sind unschädlich. Einige E-Stoffe sind schädlich. Kommt drauf an, was es ist. Also das Problem ist immer, wenn man gesund sein will, bisschen Mühe. Bisschen Mühe ist immer etwas schwieriger oder es wird schwieriger gemacht, als um gesund zu sein. Aber nichts im Leben kommt ohne Mühe. Ich habe immer zu meinen Studenten gesagt, no gain without the pain. Ja, aber ich habe einen Kurzweg gefunden. Ich kann das Gleiche erreichen, wenn ich das so und so mache. Ich sage, ja, das kannst du vielleicht, aber am Ende wirst du die Resultate wegschmeißen müssen. Nein, das kann ich machen. Ich sage, okay, brenn dir die Finger. Und dann machen sie es und dann kommen sie zurück und haben gesagt, das hat nicht funktioniert. Ich sage, ja. Geh den langen Weg, dann kommst du dahin. No gain without the pain. Gute Ernährung. Schau mal, wie kann man das ausbessern. Antioxidante. Es werden vor allem zwei gebraucht. BHT und BHA. Butylated Hydroxytolein, Butylated Hydroxyanisol. Das ist in alles, was fettreich ist. Also Chips, die man kauft. Snackfoods, alles dieses Zeug. Steht drauf auf dem Päckchen Antioxidant. Bei euch steht vielleicht E-Nummer so und so, ich weiß nicht. Antioxidant. Aber welches Antioxidant? Wenn es Vitamin E ist, gut. Aber es ist nicht Vitamin E. Es ist eins von den beiden. Und was macht das? Senkt Serotonin mit 40%. Also stellt euch mal vor, die kleinen Kinder. Sie sitzen vor dem Fernsehen. Sie glotzen erstmal nach diesem Schmarrn, der da drauf ist. Zweitens, sie sitzen und trinken Coca-Getränke, derweil sie das machen. Oder eins von den anderen mit diesem Aspartame und was weiß ich und Koffein und all dem Zeug drin. Und was essen sie dabei, derweil sie gucken? Alle diese Chips und diese Dinge. Und dann wundert man sich, dass sie wahnsinnig geworden sind. Und dass kein Lehrer mehr weiß, was mit ihnen anzufangen. Ich war einmal eingeladen bei einem Haus und die arme Mutter war schon wahnsinnig. Die Kinder durften schon nicht mehr zur Schule kommen. Und die Kinder waren wie wahnsinnig. Ich bin da hingekommen, die Kinder sind gerast. Die sind mir sofort auf den Schoß gesprungen, über meinen Kopf weggerannt. Hinter dem Stuhl runter, unter dem Stuhl durch, wieder oben rüber. Das war Wahnsinn. Man konnte kein Wort reden, ohne dass die Kinder alles durcheinander gemacht haben. Und die Mutter hat gesagt, was soll ich machen mit denen? Ich sage, ich weiß nicht, was fütterst du dem? Nein, nur das Beste. Dann habe ich gefragt, darf ich mal gucken, was sie essen? Hat sie mich in die Küche geführt. Meine Güte. Jedes Ding, was die Kinder zur Schule bekamen, was sie gegessen haben, hatte diese Substanzen drin. Ich habe gesagt, geht das weg, das weg. Da sagt sie, bleibt ja nichts übrig. Ja, da bleibt nichts übrig. Aber ersetze es mit etwas Besserem. Und so habe ich gesagt, nimm doch das oder nimm doch jenes oder dieses Getränk oder gib Fruchtsaft und.
Und sie haben sich umgestellt.

Ich dachte, ich höre nie wieder von denen. Einen Monat später kriege ich einen Anruf. Vielen Dank, ich kenne meine Kinder nicht mehr. Ich habe ganz andere Kinder. Ganz andere Kinder. Wirklich, es funktioniert. Wir müssen mehr lesen, was los ist. Farbstoffe, so wie Tartrazin und alle diese Farbstoffe, wieder Hyperaktivität, Aggressivität, allergische Reaktionen. Und dann kann Tartrazin auch noch Schwellungen, Urtikaria, respiratorische Probleme, Asthma, alles Mögliche verursachen. Genauso wie Benzosäure. Fast jede Margarine hat Benzosäure drin. Fast alle Milchprodukte, die so verkauft werden, die Joghurts und, alle Benzosäure drin. Tartrazin und Benzosäure, sehr chemisch gleich. Pressaphiermittel, die Sulfite und die Sulfate und dieses ganze Zeug wird gebraucht, damit die Stoffe nicht braun werden, so wie befrorene Kartoffel, Pommes frites. Dass sie nicht braun werden, bekommen sie diese Stoffe drauf. Also sie unterdrücken Vitamine, sie sind Mutagene. Und sie werden natürlich auch gebraucht auf Trockenfrüchte, also lesen. Und wenn sie gebraucht werden, dann braucht man immer noch nicht das wegschmeißen, dann kann man es ins Wasser tun, bisschen einweichen und das Wasser weggießen, denn sie sind sehr wasserlöslich, diese Stoffe, das ist weg. So, man kann auch noch Trockenfrüchte so gebrauchen. Natriumbenzoat, wie gesagt, sehr gleich wie Tartrazin. Nitrite werden für Fleisch und Käse gebraucht, sie sind karzinogenisch und sie inhibieren allerhand Stoffe. Also in einem Supermarkt, jede Flasche wird ein Lehrbuch. Das ist irritierend. Es ist wirklich schrecklich, um in einen Supermarkt reinzugehen. Am Anfang, als ich erst anfing mit diesem Zeug, meine arme Frau hat sich immer so geschämt. Ah, dann lese ich das Zeug, dann tue ich es zurück und dann stehen alle diese Dinge auf dem Regal. Dann frage ich, wo ist der Manager? Hol mir den mal. Und dann sage ich, ja, sag mal, wo ist eure Erdnussbutter? Er sagte, da, siehst du nicht, da ist sie doch auf dem Regal. Ich sage, das ist nicht Erdnussbutter, das sind Toxinen. Ich suche Erdnussbutter. Hier, komm, ich zeig dir mal. Dann habe ich ihm erklärt, das verursacht dies und das, jenes und das, jenes. Ich will das nicht haben, ich suche Erdnussbutter. Habt ihr nicht Erdnussbutter, die aus Erdnussbutter besteht? Oder wenn man was gebrauchen will, sag mal ein Würzmittel. Macht nichts, was es ist. Da sind 6 oder 7 Würzmittel. Da muss man jenes lesen. Das dauert eine Weile, bis man es endlich kapiert hat, welches gut ist. Ne? Und dann auch checken jeden Monat, weil die ändern das wieder. Und dann mal drauf lesen. Aha, da. Das hier ist ersetzt oder mit diesem Farbstoff und diesem und jenem und diesem Pressaphiermittel und dieses nichts. Gar nichts von denen. Dann nehme ich doch das Bessere. Ich muss eine Wahl ausüben. Das Gute und nicht das Schlechte. Und so lernt man dann mittlerweile. Bei uns im Land ist es Gesetz, dass sie nicht unbedingt sagen müssen, was es ist. Sie brauchen nur die Kategorie geben. Wieso wie Antioxidant? Da rufe ich die Firma an und sage, hallo, was für eins gebraucht ihr da? Na, das wissen wir nicht. Dann sage ich, nein, nach Gesetz müsst ihr eigentlich wissen, was ihr da rein tut. Also sag's mir bitte. Und dann gehst du von einem Telefon zum anderen und hängst an diesem Apparat 2 Stunden lang und ich lasse das ruhig da liegen. Und dann kommt es endlich raus, welches es ist. Und dann frage ich, warum? Warum den und nicht den? Der ist gut und der ist schlecht. Also belehre die Leute. Und wenn das nicht da ist im Supermarkt, sag zu dem Händler, hör mal, ich will nicht diese Marke haben, ich will die haben. Warum? Weil die ist gut und die hat das, das und das und das drinnen. Und meistens sagen sie, gut, wir machen es. Und so kann man die Leute belehren, man kann den Menschen helfen. Und das Interessante ist, andere hören das auch. Meine Kinder rennen. Weg. Mit dem wollen sie nicht gesehen werden. Aber die anderen Leute, die sind interessiert. Naja. Also lesen, was da drauf ist. Erstens macht es das Leben ein bisschen interessanter. Zweitens lebt man dann gesünder. Und das ist noch das Allerbeste. Versucht, so gut wie möglich zu kaufen. Ich weiß, einiges ist gespritzt.

jetzt und dies und jenes. Also wasch alles, wasch alles. Jeder Farmer weiß, dass wenn er gerade gespritzt hat und es regnet, muss er was machen? Wieder spritzen. Also das Gleiche. Wenn ich es gekauft habe und ich weiß nicht, ob der Farmer gespritzt hat oder nicht, oder ob er die Regeln innehält, da darf ja nicht binnen einer bestimmten Zeit das Zeug auf den Markt bringen. Wer weiß, ob sie das machen oder nicht. Wasch es. Wasch es. Immer noch besser wie die Milch oder das Fleisch. Denn das Tier konzentriert es ja 10.000, 100.000 Mal und ich kann es nicht waschen, weil es innen drin ist. Aber hier kann ich es ja waschen. Oder ich lese genmanipuliert, nicht genmanipuliert. Welches würde ich kaufen? Nicht genmanipuliert. Und wenn ich nicht anders kann und es sagt genmanipuliert oder Fleisch, welches würde ich kaufen? Genmanipuliert. Weil es immer nur ein zugesetzter Gen. Das heißt, der Metabolismus, der Ernährungswert ist nicht geändert, sondern die Pflanze ist resistent, sagen wir mal, für ein Mittel, das sie gebrauchen, um Unkraut zu vernichten. Also immer noch besser wie das andere. Jetzt, ich kann ein Nervenwrack werden, ich kann das zur Religion machen. Es gibt einige, die machen das zur Religion. Und dann Erlösung durch Ernährung. Kennt ihr das? Das irritierendste Ding in der ganzen Welt. Keine Erlösung durch Ernährung. Ernährung ist nur da, um gesund zu sein und den besten möglichen Lebensstil zu haben. Jetzt, wie weiß ich, wenn es da steht, keine Zusatzmittel, kein dies, kein das, kein jenes, ob das wahr ist? Weiß ich, ob das wahr ist? Ja oder nein? Nö, keine blasse Ahnung. Die können lügen wie gedroschen. Die lügen sowieso wie gedroschen. Ja oder nein? Ja. Also was mache ich in meinem Lebensstil? Ich sage mir, ich tue, was ich kann. Das ist meine Philosophie. Tue, was ich kann. Also wenn ich eine Wahl habe, ich nehme das Bessere. Wenn ich keine Wahl habe, ich nehme das, was ich notwendig habe zum Leben. Und dann, wenn ich getan habe, was ich kann, das ist die Voraussetzung, dann tue ich es auf meinen Teller und dann sage ich ein Gebet. Und ich sage, Herr, segne diese Mahlzeit. Und was mache ich dann? Da esse ich es auf. So passiert das. Oder ich kann ein Nervenwrack sein. Ja, ja, ist das jetzt da drin oder ist das nicht da drin? Kommt das von einem Bioanbau oder kommt das von einem Nicht-Bioanbau? Der Farmer, der das gebracht hat, ist das wirklich wahr oder ist das nicht? Dann wäre ich doch ein Wrack. Und ich mache nicht nur mich selbst einen Frag, ich mache alle anderen auch einen Frag, ja oder nein. Also Ernährung ist ein Lebensstil, es ist keine Religion. Aber es führt zu einem hellen Kopf und das hilft mir der Religion, ja oder nein. Also es hängt alles zusammen. Und es muss Spaß machen. Wir müssen nicht leiden. Man wird doch nicht leiden, wenn man sowas isst, ja oder nein. Nee. Und wenn man das Richtige wählt, dann wird man auch nicht leiden. Also genießen. Genießen und es muss gut schmecken. Es gibt zu viele Leute, die wollen sich gesund ernähren. Alle Kosten. Und wenn das noch so grässlich schmeckt, es ist gesund, ist halt die Klappe. Wieso denn? Wieso haben wir denn einen guten Geschmack bekommen? Es soll doch genießbar sein. Wenn es nicht schmeckt, ändere das Rezept. Bis es schmeckt. Bis es schmeckt. Denn ich glaube nicht, wir müssen etwas essen, was nicht schmeckt. Außer wenn wir sehr, sehr krank sind. Dann vielleicht. Also lerne, um es so vorzubereiten, dass es schmeckt. Und verschiedene Menschen, verschiedener Geschmack. Wie der andere es mag, hat nichts mit mir zu tun. Und wie ich es mag, hat auch nichts mit ihm oder ihr zu tun. Und dann wären wir alle glücklich. Und es wären keine Probleme. Also viel Spaß, danke.

Denn der erste Himmel und die erste Erde sind vergangen und das Meer ist nicht mehr. Und ich sah die heilige Stadt, das neue Jerusalem, von Gott aus dem Himmel herabkommen, bereitet wie eine geschmückte Braut für ihren Mann. Und ich hörte eine große Stimme von dem Thron her, die sprach:

Und er sprach zu mir, es ist geschehen. Ich bin das A und das O, der Anfang und das Ende. Ich will dem Durstigen geben von der Quelle des lebendigen Wassers.

Die Reinigung des Heiligtums. Ich sah in diesem Gesicht in der Nacht und siehe, es kam einer mit den Wolken des Himmels wie eines Menschensohn und gelangte zu dem, der uralt war, und wurde vor ihn gebracht. Nach seiner Himmelfahrt begann unser Heiland seinen Dienst als unser Hohepriester. Paulus sagt, denn Christus ist nicht eingegangen in das Heiligtum, das mit Händen gemacht und nur ein Abbild des wahren Heiligtums ist, sondern in den Himmel selbst, um jetzt für uns vor dem Angesicht Gottes zu erscheinen. 1800 Jahre lang fand dieser Dienst in der ersten Abteilung des Heiligtums statt. Das Blut Christi, eingesetzt für reumütige Sünder, sicherte ihnen die Vergebung und das Angenommensein vom Vater. Doch blieben ihre Sünden immer noch in den Berichtsbüchern stehen. Wie im Schattendienst am Ende des Jahres ein Versöhnungswerk zu tun war, so wird auch vor dem Abschluss des Erlösungswerkes Christi für Menschen ein Werk der Versöhnung zur Beseitigung der Sünde vom Heiligtum stattfinden. Dies ist der Dienst, der am Ende der 2300 Tage begann. Zu dieser Zeit betrat unser Hohepriester das Allerheiligste, um den letzten Abschnitt seines feierlichen Werkes abzuwickeln, die Reinigung des Heiligtums. Das Kommen Christi als unser Hohepriester ins Allerheiligste, das Heiligtum zu reinigen, wie in Daniel 8,14 geschildert wird, das Kommen des Menschensohns zum Uralten, wie in Daniel 7,13 dargestellt, sind dasselbe Ereignis. Es wird auch durch das Kommen des Bräutigams zur Hochzeit dargestellt, so wie es Jesus im Gleichnis von den 10 Jungfrauen in Matthäus 25 schildert. Die Reinigung des Heiligtums schließt ein Werk der Untersuchung ein, ein Werk des Gerichts. Dieses Werk muss vor dem Kommen

Christi zur Rettung seines Volkes abgewickelt sein. Denn wenn er kommt, bringt er seinen Lohn mit, um jedem das zu geben, was seinem Werken entspricht. Am Tag der endgültigen Abrechnung wird weder Position, Rang noch Reichtum den einzelnen Fall auch nur um Haaresbreite ändern können. Der allwissende Gott wird die Menschen nach dem beurteilen, was sie in Bezug auf Reinheit, Adel und Liebe zu Christus sind.

0: Good afternoon, everyone.
1: Noch einmal ein herzlich willkommen an diesem Nachmittag, an diesem Abend.
0: Thank you. She spoke for everybody.
1: Und sie hat jetzt für euch alle gesprochen.
0: I am again delighted to see you. I really am.
1: Und ich kann euch sagen, ich bin tatsächlich erneut wirklich erfreut, dass ich euch sehen kann.
0: And may the good God of heaven bless you for your patience.
1: Und möge der gute Gott, den wir haben, euch segnen für eure Geduld.
0: The Bible says, he that endureth unto the end, the same shall be saved.
1: Die Bibel sagt, die, die ausharren bis zum Ende, werden gerettet.
0: And you have endured to the end.
1: Und ihr habt ausgehalten jetzt bis zum Ende.
0: So may God bless you for that.
1: Möge Gott euch dafür segnen.
0: While I was in my room back over here,
1: als ich hier in meiner Kammer war, direkt da drüben,
0: I was asking God what to say to you.
1: Habe ich Gott darum gebeten, mir zu sagen, was ich euch predigen soll.
0: And I believe he has given me a message for you.
1: Und ich glaube, dass mir geantwortet hat und eine Botschaft aufs Herz gelegt hat für euch.
0: The title is By His Word.
1: Und der Titel heißt Durch sein Wort.
0: But I want to tell you something about God first.
1: Aber bevor wir beginnen, möchte ich etwas euch mitteilen über Gott selbst.
0: And I believe you will enjoy what I have to say about God.
1: Und ich bin mir sicher, dass ihr das genießen könnt, was ich jetzt über Gott euch sagen möchte.
0: I also want to welcome those of you listening by the internet.
1: Ich möchte erneut auch diejenigen willkommen heißen, die über das Internet uns zuhören.
0: Thank you very much for joining us.
1: Vielen Dank, dass ihr mit uns gemeinsam hier zuhört.
0: And may God bless you and your families as you participate in this service.
1: Und möge Gott euch und eure Familien segnen in dem gemeinsamen Dienst, den wir im Gott haben.
0: Before I begin the message, have you turned off your cell phones without my having to ask you?
1: Und bevor wir beginnen, nochmals die Frage, habt ihr eure mobilen Telefone ausgeschaltet?
0: I believe they're all off.
1: Ich glaube, dass sie mittlerweile alle aus sind.
0: Favor number two, please pray for us in this final message.
1: Und der zweite Gefallen, könnt ihr euch erinnern, bitte betet für uns, während wir hier
0: reden. And I want you to say, Lord, put your words in their mouths.
1: Und bitte bittet Gott, Herr, lege deine Worte in ihren Mund.
0: And this request is based on Jeremiah chapter 1, verse 9.
1: Und diese Bitte basiert auf der Aussage in Jeremia 1, Vers 9.
0: Then the Lord put forth his hand and touched my mouth.
1: Dann hat der Herr durch seine Hand meinen Mund berührt.
0: And the Lord said unto me, Behold, I have put my words in thy mouth.
1: Und der Herr sagt, siehe, ich habe meine Worte in deinen Mund gelegt.
0: So I want God's words in our mouths.
1: Und so möchte ich gerne, dass Gottes Wort in unseren Mund gelegt wird.
0: So please pray and ask God to do that.
1: Deshalb bitte ich euch, dass ihr Gott darum bittet, dass er dies tut.
0: Let us bow our heads now and pray.
1: Lasst uns

0: uns zum Gebet.
1: Loving Father in heaven, we ask you in the name of Jesus Christ.
0: Unser himmlischer Vater, wir kommen zu dir im Namen Jesu Christi.
1: In this final message, open our eyes.
0: In dieser letzten Botschaft bitten wir dich, öffne unsere Augen.
1: Help us to understand the word as it is spoken to us.
0: Hilf uns, dass wir jetzt, während wir sprechen, die Botschaft an uns ankommt.
1: Grant us your Holy Spirit, I pray.
0: Bitte gib uns den Heiligen Geist.
1: And continue to soften our hearts.
0: Und wirke auch weiterhin an unserem Herzen, dass es
1: weich wird. To accept the truth as it is in Jesus.
0: Damit wir die Wahrheit annehmen können, wie sie in Christus ist.
1: In his name we pray. Amen.
0: In seinem Namen bitten wir. Amen.
1: Genesis chapter 2, verses 16 and 17.
0: 1. Mose, Kapitel 2, Verse 16 und 17.
1: We have read those verses during the day.
0: Wir haben schon einmal heute an diesem Tag diese Verse gelesen.
1: And the Lord God commanded the man, saying, of every tree of the garden thou mayest freely eat.
0: Und Gott, der Herr, gebot dem Menschen und sprach, du darfst essen von allen Bäumen im Garten.
1: But of the tree of the knowledge of good and evil thou shalt not eat of it, for in the day thou eatest thereof thou shalt surely die.
0: Aber von dem Baum der Erkenntnis des Guten und Bösen sollst du nicht essen, denn an dem Tage, da du davon isst, musst du des Todes sterben.
1: In this brief passage we see how good God is.
0: In diesem kleinen Abschnitt sehen wir, wie gut Gott ist.
1: We see how much God wants to save people.
0: Wir sehen, wie sehr doch Gott daran interessiert ist, Menschen zu retten.
1: You know, the Bible says the Lord is not willing that any should perish.
0: Ihr wisst, dass Gott sagt, dass er, die Bibel sagt, dass Gott nicht möchte, dass irgendjemand verloren geht.
1: And you will see that very clearly.
0: Und ihr werdet das sehr deutlich erkennen.
1: As I explain something about these two verses for you.
0: Wenn ich jetzt hier über diese zwei Verse etwas noch detaillierter etwas erkläre.
1: Listen to what God said to Adam.
0: Hört bitte, was Gott jetzt hier zu Adam sagt.
1: Of every tree of the garden thou mayest freely eat.
0: Von jedem Baum im Garten bist du, sei dir erlaubt, davon zu essen.
1: Now Adam was not restricted to the garden.
0: Nun, Adam war nicht wirklich beschränkt nur auf den Garten.
1: In Genesis 1:26.
0: In Kapitel 1 im ersten Buch Mose, Vers 26, sagt uns die Bibel.
1: And God said, let us make man in our image after our likeness.
0: Da heißt es, und Gott sprach, lasst uns Menschen machen, ein Bild, das uns gleich sei.
1: Let them have dominion over the fish of the sea, over the fowl of the air, over the cattle and over all the earth.
0: Die da herrschen über die Fische im Meer und über die Vögel unter dem Himmel und über das Vieh und über alle Tiere des Feldes und über alles Gewürm, das auf Erden kriecht.
1: God gave Adam dominion over the entire earth.
0: Gott gab Adam die Herrschaft über den gesamten Erdkreis.
1: So Adam was not restricted just to the garden.
0: Also wissen wir daraus, dass Adam nicht nur beschränkt war auf den Garten Eden.
1: His home was in the garden.
0: Seine Heimat war dort im Garten.
1: But Adam could go anywhere in the earth and eat from any tree.
0: Aber Adam war es erlaubt, von jedem Baum auf dieser Erde zu essen.
1: Now let's read Genesis 1 from verse 29.
0: Und jetzt wollen wir in Kapitel 1 in Vers 29 lesen.
1: And God said, behold, I have given you every herb bearing seed which is upon the face of all the earth.
0: Und Gott sprach, seht da, ich habe euch gegeben alle Pflanzen, die zum Samen bringen auf der ganzen Erde.
1: And every tree in the which is the fruit of a tree yielding seed.
0: Und alle Bäume mit Früchten, die da Samen bringen zu eurer Speise.
1: What I'm trying to show you is that there were trees all over the earth that God made.
0: Was ich hier betonen möchte, ist, dass es auf der ganzen Erde überall Bäume gab, von denen erlaubt war zu essen.
1: Adam had dominion over all the earth.
0: Und Adam hatte die Herrschaft übertragen bekommen über die gesamte Erde.
1: And God said,
0: und Gott sprach,
1: of all the trees on the earth,
0: von allen Bäumen der Erde,
1: you can eat from anyone,
0: könnt ihr euch aussuchen, von allen zu essen,
1: except one,
0: außer einen.
1: Now, would you call that a difficult test?
0: Würdet ihr sagen, dass das ein sehr schwieriger Test ist?
1: You know what God could have said?
0: Wisst ihr, was Gott hätte sagen können?
1: Of all the trees on the earth.
0: Von all den Bäumen auf der ganzen Erde.
1: I will keep all of them except one.
0: Werde ich alle behalten bis auf einen.
1: You can only eat from one. God could have said that.
0: Gott hätte sagen können, ihr könnt nur von diesem einen essen.
1: But God wanted Adam to pass this test.
0: Aber Gott wollte, dass Adam diesen Test, diese Prüfung besteht.
1: And so he gave him the easiest test he could give.

0: Und so hatte er den Test so einfach wie möglich gestaltet für ihn.
1: There are some professors.
0: Es gibt heute einige Professoren,
1: who love to give difficult tests,
0: die es lieben, ihren Studenten schwierige Prüfungen zu geben,
1: so they can have a reputation on campus,
0: so dass sie auch auf ihrem dort auf ihrem Schulgelände eine gewisse sich einen Namen machen.
1: There is the professor whose tests cannot be passed.
0: Da gibt es diesen Professor, dessen Prüfungen man kaum bestehen kann.
1: But God is the opposite.
0: Aber Gott ist hier ganz anders.
1: When God sets a test,
0: wenn Gott uns vor eine Prüfung stellt,
1: he makes it easy,
0: macht er es uns einfach,
1: because he wants us to pass,
0: weil er möchte, dass wir es bestehen.
1: And so God looked at all these on the earth,
0: und so hat Gott all die Bomben auf dieser Erde angeschaut,
1: and he just kept one to himself.
0: Und er hat nur einen für sich reserviert.
1: That is a God who wanted Adam to pass.
0: Das ist ein Gott, der wollte, dass der Mensch, dass Adam diese Prüfung besteht.
1: Ellen White schreibt in Child Guidance, page 79, paragraph 5.
0: Und Ellen White schreibt in dem Buch, wie führe ich mein Kind,
1: page 79, paragraph 5.
0: Seite 79, im fünften Paragraph.
1: It was the least test that God could give to the holy pair in Eden.
0: Es war der geringste Test, den Gott gestalten konnte für das Paar in Eden.
1: Now our prophetess Ellen White.
0: Nun, Ellen White ist unsere Prophetin.
1: She says.
0: Sie sagt.
1: It was the least test that God could give.
0: Es war der einfachste Test, den Gott uns geben konnte.
1: Now God is all powerful.
0: Nun, Gott ist allmächtig,
1: but he could not find an easier test.
0: Aber er konnte keinen einfacheren Test herausfinden.
1: The test was easy.
0: Diese Prüfung war wirklich einfach.
1: In Christ triumphant, page 22, paragraph 3, Ellen White writes again.
0: Und in dem Sieg Christi, ein Buch, wo Ellen White weiterhin schreibt.
1: Speaking of Adam.
0: Jetzt über Adam schreibend.
1: He fell under the smallest test.
0: Da heißt es, Adam begegnete dem geringsten Test,
1: that God could devise to prove his obedience,
0: um zu beweisen, dass er Gott gehorsam sein kann.
1: I'm trying to show you,
0: und ich möchte euch zeigen,
1: good God,
0: dass Gott wirklich
1: God is a merciful God.
0: Gott ist ein gnädiger Gott.
1: And God does not set up a situation that causes a person to fail.
0: Und Gott ist nicht ein Gott, der eine Situation heraufbeschwört, um uns in eine schwierige Situation zu bringen.
1: God made 7 days.
0: Gott hat 7 Tage geschaffen.
1: And I give you 6.
0: Ich gebe dir 6 Tage.
1: I keep one.
0: Und ich behalte für mich einen.
1: God could have said,
0: Gott hätte sagen können,
1: give me 6.
0: Ich behalte für mich 6
1: you
0: Tage.
1: You keep one.
0: Und ihr bekommt einen.
1: But God wants us to succeed.
0: Aber Gott möchte, dass wir wirklich bestehen.
1: God said, for every 100 euro you earn.
0: Und er sagt, für jeden 100 Euro Schein, den du verdienst,
1: give me 10.
0: Gib mir einfach 10.
1: God could have said,
0: Gott hätte sagen können,
1: you keep 10.
0: Ihr bekommt 10.
1: Give me 90.
0: Und ich bekomme 90.
1: God is a good God.
0: Gott ist ein guter Gott.
1: God is a gracious God.
0: Und ist ein gnädiger Gott.
1: And he does the best he can.
0: Und freigebiger Gott, und gibt das Beste, was
1: to make sure that we pass every test he gives us.
0: Um sicher zu gehen, dass jede Prüfung, die uns vor dir uns stellt, wir wirklich bestehen können.
1: If God made the Christian life difficult.
0: Wenn Gott es so gemacht und gefügt hätte, dass das christliche Leben schwierig ist,
1: if he made salvation hard to understand,
0: wenn er die Erlösung und unsere Erlösungserfahrung schwer gemacht hätte, um sie verstehen zu können,
1: then the Bible could not say that God is not willing that any should perish.
0: Dann würde die Bibel nicht wirklich mit Recht sagen können, dass Gott nicht wirklich willig ist, dass keiner verloren geht.
1: But he makes his tests very easy.
0: Und so macht er seine Prüfungen wirklich sehr einfach.
1: Because he wants you and me to pass.
0: Weil möchte, dass du und ich die Prüfung bestehen.
1: This is the goodness of God.
0: Das ist die Güte Gottes.
1: It breaks my heart when I hear people say that God is a harsh, bad God.
0: Und es bricht mein Herz, wenn ich höre, wie Menschen sagen, dass Gott ein harter Gott ist.
1: In the United States.
0: In den Vereinigten Staaten.
1: In the language of the law.
0: Wenn wir die Sprache des Gesetzes nun betrachten,
1: there's something called an act of God.
0: Dann hören wir einen Begriff, der so heißt,

0: das Handeln Gottes, gemäß
1: a
0: dem
1: hurricane,
0: Handeln Gottes.
1: A flood, a tornado, an earthquake.
0: Egal ob ein Erdbeben, Tornado oder ein Hurricane.
1: They are called acts of God.
0: Werden in der regulären Sprache öffentlich genannt als ein Handeln Gottes.
1: So when catastrophes happen on the earth,
0: wenn also nun Katastrophen auf dieser Erde geschehen,
1: in the language of the law,
0: dann sagt man in der juristischen Sprache,
1: these things are called acts of God.
0: Diese Dinge sind alle Eingreifen Gottes.
1: They are not called acts of Satan.
0: Sie werden nicht genannt, das ist das Handeln Satans.
1: So, God has a bad name.
0: So hat also in dieser Welt Gott einen wirklich schlechten Ruf.
1: Human beings associate God with every catastrophe.
0: Und so sehen wir, dass die Menschen, egal welche Katastrophe geschieht, sie verbinden mit Gott.
1: But the Bible teaches us very clearly,
0: aber die Bibel sagt uns sehr deutlich,
1: that that's not the way God is.
0: Das ist nicht der Weg, wie Gott wirklich ist.
1: In Micah chapter 6, reading verse 3. Micah chapter 6.
0: In Micha Kapitel 6,
1: verse 3.
0: Vers 3.
1: God is asking the Israelites a question.
0: Da fragt Gott die Israeliten, stellt ihnen eine Frage.
1: And he wants them to answer him.
0: Und er möchte, dass sie ihm antworten.
1: Because they have the wrong view of God.
0: Weil sie nämlich ein falsches Gottesbild haben.
1: And so God asks this question in Micah chapter 6 verse 3.
0: Und so fragt er diese, stellt er diese Frage in Micha Kapitel 6 Vers 3.
1: Oh my people, what have I done unto thee?
0: O mein Volk, was habe ich dir angetan?
1: And wherein have I wearied thee? Testify against me.
0: Und womit habe ich dich beschwert? Sage mir.
1: God is telling his people.
0: Und damit sagt Gott seinem Volk.
1: You treat me as though I'm a harsh God.
0: Ihr behandelt mich so, als wäre ich ein harter Gott.
1: I'm a bad God.
0: Ein schlechter Gott.
1: And he asked them.
0: Und er fragt sie.
1: What have I done to you?
0: Was habe ich dir angetan?
1: Take me to court.
0: Nimm mich doch und klage mich an im Gericht,
1: the case in court, God says.
0: Damit wir vielleicht diese Sache vor Gericht klären.
1: He says, testify against me.
0: Bitte zeuge gegen mich.
1: Show me where I'm a bad God.
0: Zeige mir, wo ich ein schlechter Gott bin.
1: Show me where I'm a cruel God.
0: Zeige mir wirklich, wo ich ein unbarmherziger Gott
1: Because
0: bin.
1: God is tired of people picturing him as a harsh God.
0: Denn Gott ist müde der Sache, dass er immer dargestellt wird als ein schlechter Gott.
1: In Isaiah chapter 5.
0: In Jesaja Kapitel 5.
1: Reading from verse 1.
0: Und dort von Vers 1 an gelesen.
1: We have a very moving account.
0: Da haben wir einen sehr bewegenden Bericht hier.
1: Of God trying to show the Israelites.
0: In dem hier Gott dem Volk Israel etwas zeigen möchte.
1: That he is a good God.
0: Dass er wirklich ein guter Gott ist.
1: And a loving God.
0: Und ein liebender Gott.
1: Isaiah chapter 5, reading from verse 1.
0: In Jesaja Kapitel 5 und dort ab Vers 1.
1: The Bible says, and now I will sing to my well-beloved a song of my beloved touching his vineyard.
0: Und dort sagt er, wohlan, ich will meinem lieben Freunde singen ein Lied von meinem Freund und seinem Weinberg.
1: My well-beloved hath a vineyard in a very fruitful hill.
0: Mein Freund hatte einen Weinberg auf einer fetten, fruchtbaren Herde.
1: And he fenced it.
0: Und er grub ihn um
1: and gathered out the stones
0: und entsteinte ihn
1: and planted it with the choicest vine
0: und pflanzte darin edle Reben
1: and built a tower in the midst of it
0: und er baute auch einen Turm darin
1: and also made a wine press therein
0: und er grub eine Kelter darin.
1: What Isaiah is saying,
0: was hier Jesaja deutlich machen möchte, ist,
1: here is a man who has a vineyard.
0: Hier ist ein Mann, der einen Weinberg hat.
1: The man represents God.
0: Und dieser Mann repräsentiert, wird dargestellt als Gott.
1: The vineyard represents Israel, his people.
0: Und der Weinberg repräsentiert Israel, sein Volk.
1: And he put his people in a very fruitful or fertile area.
0: Und er hat sein Volk in eine sehr fruchtbare Gegend gepflanzt.
1: And this man removed all the stones.
0: Und dieser Mann hier beseitigt alle Steine.
1: He planted the best vine.
0: Er hat den besten Wein angepflanzt.
1: He built a tower in the midst of the vineyard.
0: Und er hat auch einen Turm aufrichten lassen in der Mitte des Weinbergs.
1: Where the guards can stand to protect the vineyard.
0: Wo Gott dann stehen kann, um den Weinberg zu beschützen.
1: He made a wine press there to produce the grapes or the wine.
0: Und er hat dort hier eine Kelter hineingebaut, um dann diesen Wein zu produzieren.
1: The verse goes on to say, and he looked that it should bring forth grapes.
0: Und dann heißt es in dem Vers, dass er danach schaute, dass er gute Trauben brächte.
1: But it brought forth wild grapes.
0: Aber er brachte schlechte.
1: What God is saying,
0: was Gott hier damit sagen möchte, ist,
1: through this parable in the mouth of Isaiah,
0: durch dieses Gleichnis im Munde Jesajas,
1: I have done everything for this vineyard.
0: Ich habe wirklich alles

0: getan für diesen Weinberg,
1: that it should bring forth grapes.
0: Damit er wirklich Früchte hervorbringt.
1: But it brought forth wild grapes.
0: Aber in Wirklichkeit hat er schlechte Frucht
1: and
0: gebracht.
1: Now, oh men of Judah,
0: und jetzt, ihr Männer von Juda
1: and inhabitants of Jerusalem,
0: und ihr Bürger von Jerusalem,
1: God is saying what he's making a call now.
0: Und jetzt macht Gott hier einen Aufruf an sein Volk.
1: Testify against me and my vineyard.
0: Zeuge zwischen mir und meinem Weinberg.
1: Verse 4.
0: Vers 4.
1: Listen to the question God is asking.
0: Und jetzt achtet auf die Frage, die Gott hier stellt.
1: What could have been done more to my vineyard that I have not done in it?
0: Was sollte man noch mehr tun an meinem Weinberg, das ich nicht getan habe an ihm?
1: God almost sounds frustrated with his people.
0: Und man kann fast den Eindruck gewinnen, dass hier Gott frustriert ist an seinem Volk.
1: And he's asking them,
0: und er fragt sie,
1: what else could I have done for you?
0: Was hätte ich noch tun können für euch?
1: He said, I have done everything I could.
0: Er sagt, ich habe alles getan, was ich tun konnte.
1: Do you know when God arranged the plan of salvation?
0: Wisst ihr, als Gott den Plan der Erlösung festlegte,
1: sending his son to die for a sinful world,
0: und seinen Sohn dazu bestimmte, in diese Welt zu senden, um dafür zu sterben, für die Sünden dieser Welt,
1: it was the only plan God had that would work.
0: War es der einzige Plan, der wirklich funktionieren könnte.
1: If that plan had not worked,
0: wenn dieser Plan nicht funktionieren würde,
1: God would have been left without any other options.
0: Dann bleibt Gott zurück ohne eine weitere Option.
1: When God gave Jesus Christ,
0: als Gott seinen Sohn Jesus Christus uns gab,
1: he gave everything that he had.
0: Gab er alles, was er geben konnte.
1: I really want you to understand that God is a good God.
0: Ich möchte wirklich, dass ihr versteht, dass Gott ein guter Gott ist.
1: He does not try to harm people.
0: Er hat niemals vor, Menschen Schaden zuzufügen.
1: Now he disciplines his people.
0: Ja, er diszipliniert sein Volk.
1: But God does not try to harm people.
0: Aber Gott versucht niemals sein Volk Schaden zuzufügen.
1: He disciplines them to save them.
0: Er diszipliniert sein Volk, um sie zu retten.
1: Ellen White writes in Our High Calling.
0: Und so schreibt Ellen White in dem Buch unser hoher Ruf, unser höchster Ruf.
1: Page 12, paragraph 3.
0: Auf der Seite 12 im dritten Absatz.
1: God exhausted his benevolence.
0: Gott hat sich darin verausgabt in seiner Mühe.
1: Now how can God exhaust his benevolence?
0: Wie kann er sich darin erschöpfen in seiner Güte und seinem, was er gibt?
1: God is infinite.
0: Gott ist doch ohne Begrenzung.
1: Which means he has no measure.
0: Das bedeutet, dass er keine Grenzen gesetzt hat.
1: But Ellen White tells us,
0: aber Ellen White sagt uns,
1: that when God gave Jesus Christ,
0: als Gott seinen Sohn Jesus Christus gab,
1: Jesus Christ represented all the goodness of God.
0: Repräsentiert Jesus all die Güte und das Gute Gottes, was er geben kann.
1: And so she writes, God exhausted his benevolence.
0: Und so schreibt sie, dass Gott sich verausgabte in dem, was er uns mitgab.
1: In pouring out all of heaven to man.
0: Indem er nämlich den ganzen Himmel uns ausschüttete zu den Menschheit hin.
1: In one great gift.
0: In einer einzigen, wirklichen, großen Gabe.
1: My brothers and sisters,
0: liebe Schwestern und Brüder,
1: God is a good God.
0: Gott ist ein guter Gott.
1: God desires your salvation.
0: Gott sehnt sich nach deiner Erlösung.
1: God wants to save your children.
0: Gott möchte deine Kinder retten.
1: He wants to strengthen your marriage.
0: Er möchte deine Ehe stärken.
1: He wants to protect you from evil and harm.
0: Er möchte dich vom Bösen und von Schaden bewahren.
1: This is the God we serve.
0: Das ist der Gott, dem wir dienen.
1: But it is hurtful to God.
0: Aber es schmerzt ihn.
1: That the very people he tries to save,
0: dass genau die Leute, die er retten möchte,
1: are the ones who classify him as a hard God, as a cold God, as a harsh God.
0: Genau diejenigen sind, die ihn klassifizieren als harten, unbarmherzigen Gott.
1: And so God is asking the world,
0: so fragt er jetzt die Welt,
1: show me where I'm harsh.
0: Zeig mir bitte, wo ich hart
1: show
0: bin.
1: Me where I'm hard.
0: Zeigt mir bitte, wo ich unbarmherzig bin.
1: As he says in Micah chapter 6 verse 3.
0: So wie er jetzt in Micha 6 Vers 3 spricht.
1: What have I done unto you?
0: Was habe ich euch getan?
1: Testify against me.
0: Bitte führt Zeugen an gegen
1: Take
0: mich.
1: Me to court, says God.
0: Bringt mich doch zum Gericht.
1: Because God has a record.
0: Denn Gott hat einen Bericht, einen
1: blessing and blessing and blessing his people.
0: Wie er immer wieder sein Volk gesegnet und immer wieder abermals gesegnet hat.
1: The Bible says he has not dealt with us according to our

0: sins.
1: Die Bibel sagt uns, hat uns nicht gemäß unserer Sünde behandelt.
0: In other words, if God were to give us what we deserve.
1: In anderen Worten gesagt, wenn Gott das geben würde, was wir eigentlich verdienen,
0: we would perish without exception.
1: Würden wir ohne Ausnahme hier verloren sein.
0: He has not rewarded us according to our iniquities, the Bible says.
1: Die Bibel sagt, hat uns nicht gemäß unserer Bosheit uns zugegeben, das, was wir verdienten.
0: I believe that's Psalm 103, verse 12.
1: Ich denke, das ist Psalm
0: 103, verse 12.
1: 102, Vers 12.
0: Like as a father pitieth his children.
1: So wie ein Vater sich seine Kinder kümmert.
0: So the Lord pitieth them that fear him.
1: So kümmert sich auch ein Elternteil seine Kinder.
0: God has a soft heart.
1: Gott hat wirklich ein weiches Herz.
0: So when Peter said to Jesus Christ,
1: als nun Petrus zu Jesus Christus sagte,
0: how often should I forgive my brother?
1: Wie oft sollte ich meinem Bruder vergeben?
0: Seven times?
1: Siebenmal?
0: Because the law said three.
1: Denn das damalige Gesetz sagte dreimal.
0: In a day, the Jewish law.
1: Und zwar nach dem jüdischen Gesetz.
0: So Peter doubled it to six.
1: Also hat Petrus es auf sechs erhöht.
0: And then added one more.
1: Und hat noch einen draufgelegt.
0: And probably thought he was a righteous man by doing that.
1: Und dachte, dass damit ein gerechter Mann sei, wenn
0: Jesus
1: das
0: says, if he offends you 70 times seven in a day.
1: Und Jesus antwortet und sagt, und wenn dich jemand am Tag 70 mal 7 mal gegen dich etwas vornimmt,
0: and he says, I'm sorry.
1: Und sagt, es tut mir leid,
0: you must forgive him.
1: Dann sollst du ihm vergeben.
0: Now Jesus told that to Peter,
1: und Jesus sagte das Petrus,
0: because that's the way God is.
1: Weil nämlich das die Art und die Weise ist, wie Gott ist.
0: How many times have you said to God, I'm sorry?
1: Wie oft hast du schon Gott gesagt, es tut mir leid?
0: And you know what God does?
1: Wisst ihr, was Gott tut?
0: He forgives us.
1: Vergibt uns.
0: 5 minutes later.
1: 5 Minuten später.
0: We come back to God.
1: Kommen wir zurück zu Gott.
0: I'm sorry.
1: Es tut mir leid.
0: You know what God does?
1: Wisst ihr, was Gott tut?
0: He forgives us.
1: Vergibt dir.
0: 10 minutes later.
1: 10 Minuten später.
0: We come back to God.
1: Kommen wir zurück zu Gott.
0: I am sorry.
1: Es tut mir leid.
0: God forgives us.
1: Gott vergibt dir.
0: Now you tell me.
1: Und jetzt sagt ihr mir bitte,
0: how can you describe a God like that as a harsh God?
1: Wie kann man einen Gott, der so handelt, als einen harten Gott bezeichnen?
0: There isn't a sin that God will not forgive.
1: Es gibt keine einzige Sünde, die Gott nicht vergibt.
0: If that sin is confessed.
1: Wenn diese Sünde vorausgesetzt bekannt ist.
0: The Bible invites us, come to the throne of grace.
1: Die Bibel lädt uns ein, kommt zum Thron der Gnade.
0: That's an invitation from God.
1: Das ist eine Einladung, die Gott ausspricht.
0: The Bible says, oh, taste and see that the Lord is good.
1: Die Bibel sagt uns auch, schmecket und seht, wie gut der Herr ist.
0: That is an invitation from God.
1: Das ist eine Einladung Gottes.
0: What else must God do?
1: Was soll Gott noch tun?
0: To show you and me.
1: Dir und mir zu zeigen,
0: that his thoughts of us are thoughts of peace.
1: Dass seine Gedanken, die über uns hegt, Gedanken des Friedens
0: not
1: sind.
0: Of evil.
1: Nicht böse Gedanken.
0: That's Jeremiah 29, verse 11.
1: Das ist Jeremia 29, Vers 11.
0: God says, I know the thoughts I have towards you.
1: Er sagt, ich kenne die Gedanken, die ich über dich habe.
0: Thoughts of peace.
1: Gedanken des Friedens.
0: Not of evil.
1: Nicht der Bosheit.
0: That you may have an expected end, or you may have a hope.
1: Damit, je nach Übersetzung, du das Ende bekommst, das du erwartest oder Hoffnung hast.
0: There's something else God tells us.
1: Und es gibt noch etwas, was Gott uns sagt.
0: For our benefit.
1: Unseretwillen.
0: And he tells us in the experience of Jesus Christ.
1: Und sagt es uns durch die Erfahrung, die Jesus Christus machte.
0: Let's go to Matthew chapter 4, reading from verse 1.
1: Lasst uns Matthäus Kapitel 4 aufschlagen und dort von Vers 1 an lesen.
0: Matthew chapter 4, reading from verse 1.
1: Und dort von Vers 1 an.
0: And this is where the title comes in, by his word.
1: Und daher kommt unser Titel für das Thema, durch sein Wort.
0: Or by every word, I should say.
1: Oder man sollte sagen, durch jedes Wort.
0: Now we know that Jesus Christ was tempted.
1: Wir wissen, dass Jesus Christus versucht wurde.
0: The Bible says in Matthew chapter 4, verse 1.
1: Die Bibel sagt uns in Matthäus 4, Vers 1.
0: Then was Jesus led up of the Spirit into the wilderness to be tempted of the devil.
1: Da wurde Jesus vom Geist in die Wüste geführt, damit vom Teufel versucht würde.
0: And when he had fasted 40 days and 40 nights, he was afterward and hungered.
1: Und da 40 Tage und 40 Nächte gefastet hatte, hungerte ihn.
0: And when the tempter came to him, he said,
1: und als der Versucher zu ihm trat, sprach
0: if thou be the Son of God, command that these stones be made bread.
1: Bist du der Sohn Gottes, so sprich, dass diese Steine Brot werden.
0: But he answered and said,
1: Er aber antwortete und sprach:
0: It

0: is written.
1: Es steht geschrieben.
0: Man shall not live by bread alone.
1: Der Mensch lebt nicht vom Brot allein.
0: But by every word that proceedeth out of the mouth of God.
1: Sondern von einem jeglichen Wort, das aus dem Munde Gottes geht.
0: In that statement, Jesus Christ tells us how we should live.
1: In dieser Aussage zeigt uns Jesus Christus, wie wir leben sollen.
0: We should live by the word of God.
1: Wir sollten durch das Wort Gottes leben.
0: It is a simple strategy for living.
1: Es ist eine einfache Lebensstrategie.
0: Look at the words of Jesus Christ closely.
1: Bitte schaut die Worte aber genau an, die Jesus hier sagt.
0: He said, "Man shall not live by bread alone."
1: Er sagt, der Mensch lebt nicht vom Brot allein,
0: but by every word.
1: Sondern von jedem Wort.
0: So a man should live, human beings should live by every word.
1: So können wir daraus schlussfolgern, jeder Mensch soll aus dem Wort, aus jedem Wort Gottes leben.
0: That proceeds from the mouth of God.
1: Das aus seinem Mund kommt.
0: When Jesus said that,
1: als Jesus das sagte,
0: he himself was being tempted.
1: War es in einer Situation, in der er selbst versucht wurde.
0: He was using the word to defend himself against the temptation.
1: Er benutzte dieses Wort, um sich selbst zu schützen gegen die Versuchung.
0: So what Christ was telling us we should do,
1: also was hier Jesus uns sagt, was wir tun sollten,
0: he set the example by doing it himself.
1: Setzt er uns ein Beispiel durch das, was er selbst tat.
0: Because while Christ was God, he was also a man.
1: Denn während Jesus Christus ganz Gott war, war er genauso auch Mensch.
0: And he met the temptations of Satan as a man.
1: Und er begegnete den Versuchungen Satans als Mensch.
0: As a human being.
1: Als ein lebendes Wesen.
0: Let me repeat that.
1: Lasst mich das wiederholen.
0: When Christ was tempted,
1: als Jesus Christus versucht
0: he fought
1: wurde,
0: temptation as a human being like you and I are.
1: Begegnete er dieser Versuchung genauso wie du und ich.
0: And by so doing,
1: und indem er das tat,
0: he wants us to understand,
1: möchte er, dass wir verstehen,
0: as I overcame,
1: so wie ich überwunden habe,
0: any other human being can overcome temptation,
1: kann jedes andere Lebewesen auch die Versuchung überwinden und
0: through
1: widerstehen.
0: Faith in the word of God,
1: durch das Vertrauen
0: as
1: in dem Wort
0: Jesus
1: Gottes,
0: Christ had faith in
1: so
0: the word of
1: wie
0: his Father.
1: Jesus Christus Vertrauen hatte im Wort des Vaters.
0: This is the fundamental lesson we must learn.
1: Das ist die grundlegende Lehre, die wir zu lernen haben.
0: Notice how specific Jesus Christ is.
1: Und achte darauf, wie detailliert Jesus hier ist.
0: He did not say, man shall not live by bread alone.
1: Er sagte nicht einfach nur, der Mensch soll nicht vom Brot allein leben.
0: But by every word that comes from German philosophers, he didn't say that.
1: Er sagte auch nicht, dass wir von einem jeglichen Wort eines deutschen Philosophen leben.
0: Or from French philosophers.
1: Oder von französischen Philosophen.
0: Or from American philosophers.
1: Oder amerikanischen Philosophen.
0: He said, live your life by every word that comes from God.
1: Er sagte, lebe dein Leben durch jedes Wort, das von Gott kommt.
0: Which takes us back to our theme for this entire weekend.
1: Und das bringt uns zurück zu dem gesamten Thema, das wir an diesem Wochenende haben.
0: Your authority.
1: Deine Autorität.
0: Must be God.
1: Muss Gott sein.
0: It is only when God is your authority.
1: Denn nur wenn Gott deine Autorität ist.
0: That you receive the power.
1: Nur wenn du seine Kraft erhältst,
0: to live a successful Christian life,
1: kannst du ein erfolgreich christliches Leben führen.
0: In a world that is overrun by Satan and his people.
1: In dieser Welt, die überwunden und überrannt wird durch Satan und seine Gefolgschaft,
0: Jesus Christ lived by his Father's word.
1: Lebte Jesus Christus durch das Wort seines Vaters.
0: The devil changed his temptation.
1: Und nun verändert Satan seine Versuchung.
0: And he told Jesus Christ, jump off the temple.
1: Und er sagt zu Christus, spring hier vom Tempel.
0: Jesus said, it is written.
1: Und er sagt, es steht geschrieben.
0: Thou shalt not tempt the Lord thy God.
1: Du sollst deinen Herrn, deinen Gott nicht versuchen.
0: Don't put yourself in a dangerous position deliberately.
1: Bring dich nicht selbst in eine gefährliche Situation.
0: And then say, Lord, get me out.
1: Und dann sage, Herr, bitte führ mich raus.
0: The Lord may get you out.
1: Vielleicht wird dich Gott herausführen.
0: But it may be painful.
1: Aber es wird sehr schmerzhaft.
0: Not because it's God's fault.
1: Nicht weil es Gottes Schuld wäre.
0: But because it's always our fault.
1: Denn weil es deine eigene Schuld ist.
0: Satan changes temptation again.
1: Und wieder verändert Satan seine Strategie.
0: He took Christ up to a mountaintop.
1: Und er führt jetzt Christus auf einen
0: He said,
1: Berg.
0: All these kingdoms will I give you.
1: Und er sagt, all diese Königreiche werde ich dir geben.
0: If you fall down and worship me.
1: Wenn du dich niederfällst vor mir
0: Jesus
1: und mich anbetest.
0: Christ said again,
1: und Jesus Christus sagt nochmal.
0: It is written,
1: es steht geschrieben.
0: Thou shalt worship the Lord thy God.
1: Du sollst den Herrn allein anbeten.
0: And him only shalt thou serve.
1: Und nur ihm allein dienen.
0: I want you to observe.
1: Und ich möchte, dass du wahrnimmst.
0: That even though Satan changed temptations.
1: Obwohl Satan seine Versuchungsstrategie ändert.
0: Jesus did not change his response.
1: Hat Jesus nicht sich verändert in seiner Art und Weise, wie er antwortet.
0: Was the same.
1: Seine Reaktion darauf war immer die gleiche.
0: It is written.
1: Es

0: steht geschrieben.
1: It is written.
0: Es steht geschrieben.
1: It is written.
0: Es steht geschrieben.
1: This is an example for us.
0: Das ist ein Beispiel für dich und mich.
1: We must live by it is written.
0: Wir müssen leben durch das klare Wort, es steht geschrieben.
1: And when you live that way,
0: und wenn du auf diese Art und Weise lebst,
1: you are living under the power of the word of God.
0: Wirst du unter der Macht und Vollmacht des Wortes Gottes.
1: The word of God
0: lebst.
1: Has power, as I told you before.
0: Ich habe euch schon gesagt, dass das Wort Gottes Macht hat und Kraft.
1: Everything God does,
0: alles was Gott tut,
1: he does through his word.
0: Macht er durch sein Wort.
1: Let me repeat that.
0: Lass mich das wiederholen.
1: Everything God does,
0: alles was Gott macht und
1: he
0: tut,
1: does through his word.
0: Tut er durch sein Wort.
1: How did God create?
0: Wie hat Gott geschaffen?
1: By the word of the Lord were the heavens made.
0: Durch das Wort des Herrn waren die Himmel geschaffen.
1: And all the host of them by the breath of his mouth.
0: Und all die des Himmels her durch den Atem seines Mundes.
1: For he spake and it was done.
0: Denn er sprach und es geschah.
1: He commanded and it stood fast.
0: Er gebot und es kam in sein Sein.
1: That is Psalm 33.
0: Das ist Psalm 33,
1: Verses 6 and 9.
0: Verse 6 und 9.
1: Hebrews 11, verse 3.
0: Hebräer Kapitel 11, Vers 3.
1: Through faith we understand.
0: Durch Glauben verstehen
1: that
0: wir,
1: the worlds were framed by the word of God.
0: Dass die Welten geformt wurden durch das Wort Gottes.
1: All I am showing you,
0: alles was ich euch zeige
1: is that
0: hier,
1: God created by his word.
0: Ist, dass Gott durch sein Wort schuf.
1: Jesus says, live by that word.
0: Und Jesus sagt, lebe durch dieses Wort.
1: How does God save a man or a woman?
0: Wie rettet Gott einen Mann oder eine
1: by
0: Frau?
1: His word.
0: Durch sein Wort.
1: 1 Peter chapter 1 verse 23.
0: 1. Petrus 1 Vers 23.
1: 1 Peter
0: 1. Petrus
1: chapter 1
0: Kapitel 1
1: verse 23.
0: Kapitel 3 Vers 23.
1: We will see that God saves by his word.
0: Werden wir sehen, dass Gott durch sein Wort rettet.
1: And Peter says,
0: und Petrus sagt,
1: being born again,
0: indem wir wiedergeboren sind,
1: not of corruptible seed,
0: nicht aus vergänglichem Samen,
1: but of incorruptible,
0: aber aus unvergänglichem,
1: by the word of God,
0: durch das Wort
1: which
0: Gottes,
1: liveth and abideth forever.
0: Das besteht für immer.
1: How is a person converted?
0: Wie ist eine Person, wie findet sie Bekehrung?
1: When that person accepts what the Bible says,
0: wenn eine Person das akzeptiert, was die Bibel
1: believes
0: sagt,
1: it with all his or her heart,
0: und das glaubt mit ganzem Herzen, was
1: and
0: dort
1: that
0: steht,
1: powerful word,
0: und dieses machtvolle Wort,
1: received by faith,
0: indem wir es durch Glauben annehmen,
1: releases its power into the person's life,
0: wird die Kraft freisetzen in das Leben des Menschen.
1: God creates by his word.
0: Gott schafft durch sein Wort.
1: God saves by his word.
0: Gott rettet durch das Wort.
1: How does God sanctify a man or a woman?
0: Und wie wird Gott einen Menschen heiligen?
1: John 17, 17.
0: Johannes 17, Vers 17.
1: Sanctify them through thy truth.
0: Heilige sie durch deine Wahrheit.
1: Thy word is truth.
0: Dein Wort ist Wahrheit.
1: The only thing on earth you can absolutely trust.
0: Das Einzige, dem du wirklich auf dieser Erde wirklich vertrauen kannst,
1: is this.
0: Ist dieses Wort.
1: It's truth.
0: Es ist die Wahrheit.
1: And there's no lie in this book.
0: Und es gibt keine Lüge und Unwahrheit in diesem Buch.
1: Jesus says, I have not written unto you because you know not the truth.
0: Jesus sagt, ich habe euch nicht dies geschrieben, weil ihr nicht die Wahrheit kenntet.
1: But because you know it.
0: Sondern weil ihr sie kennt.
1: And no lie is of the truth.
0: Und in der Wahrheit ist kein Falsch.
1: That's 1 John 2 verse 21.
0: Das ist 1. Johannes 2 Vers 21.
1: This is truth.
0: Das ist die Wahrheit.
1: And there's no lie in it.
0: Und es gibt keine Lüge darin.
1: And the Bible says,
0: und die Bibel sagt,
1: this word,
0: dieses Wort,
1: will sanctify you,
0: wird dich heiligen.
1: In Christ's Object Lessons, page 100, paragraph 1.
0: Und in Christi Gleichnisse,
1: page 100, paragraph 1.
0: Seite 100 im ersten Absatz.
1: Ellen White writes,
0: schreibt Ellen White,
1: if studied and obeyed,
0: wenn wir das Wort studieren und ihm gehorchen,
1: the word of God works in the heart,
0: wird das Wort in unserem Herzen das bewirken,
1: subduing every unholy attribute,
0: dass jeder unheilige Gegenstand untergeordnet wird.
1: But notice what she says, two things.
0: Aber achte darauf, sie sagt zwei Dinge.
1: If studied and obeyed.
0: Wenn das Wort studiert wird und ihm gehorcht wird.
1: Some people study and they don't obey.
0: Manche studieren das Wort, aber gehorchen ihm nicht.
1: Some people do not study and do not know what to obey.
0: Manche Leute studieren es nicht und wissen auch deswegen nicht, was sie gehorchen sollen.
1: And obeyed.
0: wenn man es studiert und gehorcht,
1: when those two things are absent,
0: wenn diese beiden Dinge nicht da
1: the
0: sind,
1: power of God's word does not work.
0: Wird die Kraft Gottes nicht zum Wirken kommen.
1: Now the Bible says the gospel is the power of God unto salvation.
0: Und nun sagt die Bibel uns, dass das Evangelium die Macht Gottes ist zur Erlösung.
1: But without a response of faith, that power does not work.
0: Aber ohne unsere Reaktion des Glaubens wird diese Macht Gottes nicht zum Wirken
1: and
0: tragen
1: so
0: kommen.
1: We read in Hebrews chapter 4, verse 2.
0: Und deswegen lesen wir in Hebräer Kapitel 4 Vers 2.
1: Hebrews chapter 4 verse 2.
0: Hebräer Kapitel 4 Vers 2.
1: Do you have Hebrews chapter 4 verse 2?
0: Habt ihr Hebräer 4 Vers 2?
1: Paul says, for unto us was the gospel preached as well as unto them.
0: Sagt Paulus, denn es ist auch uns verkündigt wie jenen.
1: But the word preached did not profit them.
0: Aber das Wort der Predigt half jenen nicht.
1: Now imagine that.
0: Nun lasst euch uns das vorstellen.
1: The word which is the gospel.
0: Das Wort, das in Wirklichkeit das Evangelium
1: Paul said
0: ist.
1: It was preached to the Israelites in the wilderness.
0: Sagt Paulus, dass das den Israeliten in der Wüste gepredigt wurde.
1: The same word that Paul was preaching.
0: Dasselbe Wort, das auch Paulus predigte.
1: And Paul said the gospel did not have any effect.
0: Sagt Paulus, dass dieses Evangelium keinerlei wirksam
1: But the gospel Wirkung is the power
0: zeigte.
1: Of God.
0: Aber dieses Evangelium ist die Kraft
1: Why did it have no effect?
0: Gottes. Warum hatte es keine Wirkung?
1: Not because the gospel is weak.
0: Nicht, weil das Evangelium schwach
1: the verse
0: wäre.
1: Goes on to explain. The verse explains.
0: Denn der Vers zeigt es uns.
1: It was not mixed with faith in them that heard it.
0: Dass es deswegen nichts wirkte, weil es sich nicht mit dem Glauben derer verband, die es hörten.
1: I'll tell you what faith is.
0: Und ich möchte euch sagen, was Glaube ist.
1: Faith is obeying with all your heart whatever God says.
0: Glaube heißt, Gott zu gehorchen, was immer er aussagt.
1: I have a habit of repeating things. Let me repeat what I just said.
0: Ich habe die Gewohnheit zu wiederholen, was ich sage, und deswegen möchte ich noch mal wiederholen.
1: Faith.
0: Glaube
1: is simply obeying from your heart.
0: Ist nichts anderes als einfach aus ganzem Herzen zu gehorchen.
1: Anything God says.
0: Alles, was Gott sagt.
1: When that's your response.
0: Wenn das deine Reaktion ist,
1: the word of God releases power.
0: Wird das Wort Gottes seine Kraft in dir entfalten.
1: And so our subject is by every word.
0: Und unser Thema ist durch jedes Wort.
1: If you are tempted to steal,
0: wenn du dahin versucht bist, etwas zu stehlen,
1: I want you to do this.
0: Dann möchte ich, dass du Folgendes tust.
1: Say in your heart or out loud.
0: Dann sage bitte laut,
1: it is written.
0: Es steht geschrieben.
1: Thou shalt not steal.
0: Du sollst nicht stehlen.
1: Now you believe that word with all your heart.
0: Und du glaubst diesem Wort mit deinem ganzen Herzen.
1: As you walk away from whatever it is you want to steal.
0: Und du wirst davon gehen, egal was es ist, was du stehlen wolltest.
1: And that word will give you the victory.
0: Und dieses Wort wird dir den Sieg geben.
1: If you want to lie.
0: Wenn du versucht bist zu lügen.
1: You say as Christ said.
0: Dann sage, wie Jesus Christus sagte,
1: it is written,
0: es steht geschrieben,
1: thou shalt not bear false witness.
0: Du sollst kein falsches Zeugnis reden.
1: If you're tempted to commit fornication,
0: wenn du versucht bist, Ehebruch zu
1: you
0: tätigen,
1: say, it is written,
0: dann sag, es steht geschrieben,
1: flee fornication.
0: Und fliehe der Unzucht.
1: If the word worked for Christ, it will work for you and
0: wenn
1: for me.
0: Wenn das Wort auch bei Jesus seine Kraft entfaltete, wird es auch bei
1: But
0: dir und mir diese Kraft entfalten. Aber wir müssen es
1: Yield
0: glauben. Wir müssen uns unterordnen.
1: To God's word.
0: Wir müssen dem Wort uns untertan machen.
1: That's when the word works.
0: Das ist, wann das Wort seine Kraft
1: That's
0: entfaltet.
1: How we live.
0: Das ist so, wie wir leben sollten.
1: By every word.
0: Durch jedes Wort.
1: Let me explain to you what I mean by faith in God's word.
0: Lasst mich euch erklären, was es bedeutet, in jedes Wort Gottes zu vertrauen.
1: This is a Bible bag.
0: Das ist eine Bibel in einer Tasche.
1: What is the color of this bag?
0: Was ist die Farbe dieser Tasche?
1: It's black.
0: Es ist schwarz.
1: If you find a Bible verse,
0: wenn du einen Bibelvers findest,
1: that says this book, this bag is white.
0: Der sagt, dass diese Tasche hier weiß ist.
1: Even though you see black.
0: Selbst dann, wenn du schwarz siehst.
1: What must you say?
0: Was musst du dann sagen?
1: That this is what?
0: Dass das was ist?
1: White.
0: Weiß.
1: That's the faith we must have in God's word.
0: Das ist der Glaube, den du haben musst und wir in dem Wort Gottes.
1: You look confused.
0: Ihr schaut ziemlich verwirrt aus.
1: Let me say it again.
0: Lasst mich es nochmal sagen.
1: Here is how to believe the word of God.
0: Das ist, wie wir dem Wort Gottes Vertrauen schenken müssen.
1: Your eyes see black.
0: Deine Augen sehen schwarz.
1: And your eyes are usually right.
0: Und normalerweise seht ihr korrekt.
1: But if there is a verse that says this is white.
0: Aber wenn ihr in der Bibel einen Vers finden würdet, der sagt, es ist weiß,
1: the evidence of your senses,
0: dann müsst ihr entgegen dessen, was ihr wahrnehmt,
1: and accept what the Bible says,
0: akzeptieren, was die Bibel sagt,
1: above what your senses tell you.
0: Über das hinaus, was deine Sinne dir

0: haben.
1: That is the faith God requires in his word.
0: Das ist der Glaube, den Gott von uns erwartet in sein Wort.
1: And so when Jesus appeared to the disciples,
0: als nun jetzt Jesus vor seinen Jüngern erscheint,
1: Thomas said,
0: sagt Thomas,
1: except I shall see in his hands the print of the nails,
0: es sei denn, dass ich in seiner Hand die Male der Nägel sehe,
1: and put my finger into the print of the nails,
0: und meinen Finger in seine Wunde stecke,
1: he wants to see.
0: Er will sehen.
1: He wants to touch.
0: Er will berühren.
1: The senses.
0: Die Sinne.
1: He said, only when I see.
0: Er sagt, nur wenn ich sehe.
1: And I touch.
0: Und wenn ich berühre.
1: Will I believe.
0: Werde ich glauben.
1: But Jesus rebuked him.
0: Aber Jesus wehrte ihm.
1: Jesus said, Thomas.
0: Und sagt, Thomas.
1: Because thou hast seen.
0: Weil du siehst.
1: Thou hast believed.
0: Glaubst du.
1: Blessed are they that have not seen.
0: Aber gesegnet sind jene, die nicht
1: and
0: sehen.
1: And yet have believed.
0: Und dennoch glauben.
1: Now I did not see when Jesus rose from the grave.
0: Ich habe es nicht gesehen, als Jesus aus dem Grab auferstand.
1: But because the Bible says he rose from the grave.
0: Aber weil die Bibel sagt, dass er aus dem Grab auferstand.
1: I believe he rose from the grave.
0: Deswegen glaube ich, dass er auferstand.
1: And I will die believing he rose from the grave.
0: Und ich werde darin sogar sterben, indem ich das glaube.
1: And I will die defending the Bible's teaching that he rose from the grave.
0: Und wenn es sein muss, um das zu verteidigen, dass er auferstand vom Grab, werde ich dafür sterben.
1: Because the word of God is more reliable than your senses.
0: Denn das Wort Gottes ist vertrauenswürdiger als das, was du empfindest und siehst.
1: There's an incident in the book of John.
0: Es gibt eine Situation im Johannesevangelium,
1: where Jesus said, "Father, glorify thy name."
0: Wo Jesus sagt, Vater, verherrliche deinen Namen.
1: There came there a voice from heaven saying, "I have both glorified it and will glorify it again."
0: Und die Stimme vom Himmel erschien, ich habe ihn verherrlicht und ich werde ihn erneut verherrlichen.
1: The Father spoke from heaven.
0: So sprach der Vater vom Himmel.
1: And they that heard it said, it thundered.
0: Und diejenigen, die es hörten, sagten, es donnert.
1: Others said an angel spake.
0: Und andere sagten, ein Engel hat
1: only
0: gesprochen.
1: God recognized the voice of the Father. Only Jesus recognized that voice.
0: Nur Jesus verstand die Stimme des Vaters.
1: Now they heard the sound.
0: Sie hörten da etwas.
1: Some said thunder.
0: Und manche sagten, es ist ein Donner.
1: The senses misled them.
0: Ihre Sinne haben sie getäuscht.
1: Had they listened through faith in the words of Jesus Christ?
0: Haben Sie gehört in diesem Sinne, wie Jesus vertraut und hörte?
1: They would have identified that sound as the voice of God.
0: Hätten Sie dieses Geräusch identifiziert als die Stimme Gottes?
1: God is a God of silence.
0: Gott ist ein Gott der.
1: He's a God of silence.
0: Gott ist ein Gott der Wissenschaft.
1: All knowledge is from God.
0: Alle Erkenntnis kommt von Gott.
1: God made the world.
0: Gott machte die Welt.
1: So when we study the world,
0: wenn wir nun die Welt studieren,
1: we study science.
0: Dann studieren wir Wissenschaft.
1: God is a God of science.
0: Dann ist auch Gott ein Gott der Wissenschaft.
1: You understand?
0: Verstehen wir.
1: But there's a level beyond that.
0: Aber es gibt eine Ebene, die darüber hinausgeht.
1: For the scientist,
0: für Wissenschaftler,
1: if he cannot see it,
0: ist es so, dass wenn er es nicht sehen kann, nicht riechen kann,
1: hear it,
0: nicht hören kann,
1: taste it,
0: nicht schmecken kann,
1: touch it,
0: oder berühren
1: it
0: kann,
1: does not exist.
0: Dann gibt es das nicht.
1: In other words, if the scientist cannot measure something,
0: in anderen Worten gesagt, wenn ein Wissenschaftler etwas nicht messen kann,
1: it does not exist.
0: Dann gibt es das nicht.
1: If you can't measure, you can't do science.
0: Wenn du nicht messen und bemessen kannst, kannst du nicht Wissenschaftler werden.
1: God says,
0: aber Gott sagt,
1: there is something higher than seeing, hearing, smelling, tasting and touching.
0: Es gibt etwas, das darüber hinaus, was man riechen, schmecken, hören und sehen kann.
1: And that is faith.
0: Und das ist Glaube.
1: So when Christ was on the cross,
0: als nun Jesus am Kreuz hing,
1: he said, "My God, my God."
0: Er sagte, mein Gott,
1: why hast thou forsaken me?
0: Mich verlassen.
1: He couldn't hear the Father.
0: Er konnte nicht den Vater hören.
1: Couldn't touch him.
0: Er konnte ihn nicht berühren.
1: Couldn't smell his heavenly perfume.
0: Er konnte auch nicht den himmlischen Geruch riechen.
1: No evidence that the Father was
0: es
1: present.
0: Es gab keinerlei Beweis, dass der Vater gegenwärtig
1: and yet,
0: ist.
1: When Jesus died,
0: und dennoch, als Jesus Christus
1: he said,
0: starb,
1: into thy hands,
0: er sagt, in deine Hände.
1: I commend my spirit.
0: Befehle ich meinen Geist.
1: With no evidence from the senses,
0: ohne überhaupt einen einzigen Beweis seiner Sinne zu haben,
1: Jesus trusted his father's
0: vertraute Jesus seiner Vaters Gegenwart seinen Geist an.
1: Why am I promoting faith in God's word?
0: Warum ich das hier so betone, den Glauben in dem Wort Gottes ist,
1: there will come a time in your life,
0: es wird eine Zeit kommen in deinem Leben,
1: where you will think God has left you,
0: wo du glauben wirst, dass Gott dich verlassen hat.
1: You're praying, he's not listening.
0: Wo du betest und du nichts hörst.
1: You will think that.
0: Wo du glaubst das.
1: But you'll be wrong.
0: Aber du wirst verkehrt liegen.
1: In the midst of that period in your life.
0: Und inmitten dieser Periode deines Lebens.
1: When you feel alone.
0: Wenn du dich einsam fühlst.
1: When you feel forsaken.

0: forsaken of God.
1: Wenn du dich verlassen fühlst von Gott.
0: Hold on to the Bible verse that says.
1: Dann halte fest an dem Bibelvers, der sagt.
0: I will never leave thee.
1: Ich werde dich nie verlassen und noch werde ich dich vergessen.
0: That is the faith we must have.
1: Das ist der Glaube, den wir haben müssen.
0: And God says to us.
1: Und Gott sagt uns.
0: Live by my word.
1: Lebe durch mein Wort.
0: If the sun shines.
1: Wenn die Sonne scheint.
0: You're in a good mood.
1: Dann seid ihr in guter Stimmung.
0: Then we believe in God's word.
1: Dann glauben wir auch an Gottes Wort.
0: When the rain comes.
1: Wenn der Regen kommt.
0: We're depressed.
1: Sind wir depressiv.
0: Then we don't believe in God.
1: Dann glauben wir auch nicht mehr Gott.
0: Belief in God has nothing to do with your mood.
1: Glaube an Gott hat nichts damit zu tun, wie du dich fühlst.
0: It has to do with thus saith the Lord.
1: Es hat damit zu tun mit so spricht der Herr.
0: And so in this final presentation this evening.
1: Und so möchte ich in dieser letzten Präsentation, in dieser letzten Predigt heute Abend,
0: I offer to you
1: möchte ich dir etwas anbieten.
0: The word of God.
1: Das Wort Gottes.
0: As the intelligent way to live your life.
1: Als den wirklich intelligenten Weg, dein Leben zu leben.
0: You have a bad habit?
1: Hast du eine schlechte Gewohnheit?
0: The word of God is the answer.
1: Das Wort Gottes ist dann deine Antwort.
0: You have a problem?
1: Hast du irgendein Problem?
0: The word of God is the answer.
1: Das Wort Gottes ist deine Antwort.
0: You have a need?
1: Hast du irgendein Bedürfnis?
0: The word of God is the answer.
1: Das Wort Gottes ist deine Antwort.
0: You need guidance to make a decision?
1: Brauchst du Führung, um eine Entscheidung zu treffen?
0: The word of God is the answer.
1: Das Wort Gottes ist deine Antwort.
0: God does everything.
1: Alles, was Gott tut,
0: through his word.
1: Tut er durch sein Wort.
0: And Jesus Christ himself calls himself
1: und
0: the word.
1: Jesus selbst nennt sich sogar das Wort.
0: So as Paul said to the Ephesian elders,
1: und als Paulus jetzt zu den Ältesten in Ephesus spricht,
0: I say to you,
1: sagt er, ich sage euch,
0: I give you the word of God.
1: Ich gebe euch das Wort Gottes,
0: that comes from his mouth.
1: Das aus seinem Mund kommt.
0: I have tried every session to preach from God's word.
1: Ich habe versucht, hier in jedem dieser Themen vom Wort Gottes zu predigen.
0: Don't live your life.
1: Leb dein Leben nicht
0: by somebody else's word.
1: Durch das Wort eines anderen.
0: God said, don't eat of that tree.
1: Gott sagte, ess nicht von diesem Baum.
0: You will die.
1: Du wirst sterben.
0: Somebody else said,
1: aber jemand anderes sagte,
0: eat of the tree.
1: Ess von dem Baum.
0: Your eyes will be open.
1: Und deine Augen werden geöffnet.
0: You will be like gods.
1: Ihr werdet sein wie Gott.
0: Satan always provides attractive incentives to disobey God.
1: Satan wird immer bemüht sein, attraktive Alternativen zum Wort Gottes euch vorzustellen.
0: So he says, drink and smoke.
1: Und er sagt, rauch und trink.
0: You will be the life of the party.
1: Und du wirst mitten im Leben in deiner Lebensparty dich wiederfinden. He says,
0: run around with every man you know.
1: Und du kannst mit jedem Mann, den du kennst, kannst du dich abgeben.
0: You'll be popular with the men.
1: Dann wirst du beliebt sein bei den Männern.
0: He tells you, skip school and go play soccer or football.
1: Und er mag sagen, ach, du kannst die Schule aufgeben, geh einfach Fußball spielen.
0: And your friends will love you.
1: Und deine Freunde werden dich
0: Satan
1: bewundern.
0: Always brings his suggestions.
1: Satan bringt immer seine eigenen Vorschläge.
0: Wrapped up in attractive paper.
1: Die eingebunden und verpackt sind in attraktiven Papier.
0: So he took disobedience to God.
1: Er nimmt also jetzt den Ungehorsam Gott gegenüber
0: and wrapped it up so beautifully.
1: Und hat ihn so wunderschön verpackt.
0: Now the Bible says when the woman saw that the tree was good for food.
1: So dass die Bibel uns sagt, dass der Baum aussah, dass er gut von ihm zu essen sei.
0: Which it was not.
1: Und in Wirklichkeit es nicht war.
0: My brothers and sisters,
1: liebe Schwestern und Brüder,
0: your only safety,
1: deine einzige Sicherheit,
0: is to follow God's word,
1: ist dem Wort Gottes zu folgen,
0: without stepping to the right,
1: ohne davon vom abzuweichen zum
0: or
1: rechten
0: to the left.
1: Oder zum linken.
0: And so in my final expression to you,
1: und in meiner letzten Appell an euch,
0: follow the example of Christ,
1: folgt dem Beispiel Jesu,
0: live your life,
1: lebt dein Leben,
0: by every word.
1: Durch jedes Wort,
0: that proceedeth from the mouth of God.
1: Das aus dem Munde Gottes kommt.
0: And if I can connect what I'm saying now with last night's message.
1: Und wenn ich das, was ich jetzt zu euch spreche, mit der Botschaft von gestern Abend verbinde.
0: Which was entitled, Who said so? Or who told you?
1: Was den Titel trug, Wer hat dir gesagt?
0: Examine every ear of your life.
1: Dann bitte untersuche jeden Aspekt deines Lebens.
0: And ask the question.
1: Und stell dir die Frage,
0: did God tell me to do that?
1: Hat Gott mir das gesagt, dass ich das tun soll?
0: And the only way to know is to study his word.
1: Und der einzige Weg, um das herauszufinden, ist sein
0: and
1: Wort
0: when
1: zu studieren.
0: You discover,
1: und wenn du entdeckst,
0: there is no Bible support for what you're doing,
1: dass es keine biblische Grundlage dafür gibt, was du tust,
0: stop.
1: Hör damit auf.
0: Immediately.
1: Und zwar sofort.
0: The best time to stop sin,
1: der beste Moment, um Sünde aufzugeben,
0: is now.
1: Ist jetzt.
0: Anything in your life,

0: alles in deinem Leben,
1: that is not in harmony with God's word,
0: das nicht in Harmonie ist mit dem Wort Gottes,
1: stop.
0: Hör damit auf.
1: Jesus said,
0: Jesus sagte,
1: man shall live by every word.
0: Der Mensch soll von jedem Wort Gottes leben,
1: that comes from the mouth of God.
0: Das aus seinem Munde hervorgeht.
1: That's my desire for my own life.
0: Das ist der Wunsch, den ich habe für mein eigenes Leben.
1: I have struggles like you do.
0: Ich habe genauso Herausforderungen wie du hast.
1: I have weaknesses like you do.
0: Ich habe auch Schwächen genauso wie du.
1: I need forgiveness like you do.
0: Und ich brauche genauso Vergebung wie du.
1: God expects a lot of me because of the work I do.
0: Gott erwartet aber viel von mir gemäß dessen, was ich tue.
1: So there's always great pressure on me.
0: So habe ich immer einen gewissen Druck auch auf mir lasten.
1: But that's not a complaint.
0: Aber das ist keine Beschwerde, die ich habe.
1: There's power in the word to deal with the pressure.
0: Ich gehe in das Wort, um mit diesem Druck mich auseinanderzusetzen.
1: Make a decision right now.
0: Mach und treffe eine Entscheidung jetzt.
1: Say, Lord,
0: sage Herr,
1: in my heart,
0: von ganzem Herzen,
1: is a desire to live by your word.
0: Habe ich den Wunsch und das Verlangen, durch dein Wort zu leben.
1: Help me to do so tonight.
0: Bitte hilf mir, dass ich auch heute Abend diese Entscheidung treffe.
1: I want to ask you to help me to tell God, help me to do that for the rest of my life. Don't say, Lord, help me to follow your word for the rest of my life.
0: Sag bitte nicht, Herr, hilf mir, dass ich das für den Rest meines Lebens tue.
1: Tonight.
0: Nur heute Abend.
1: If God gives you life tomorrow.
0: Wenn er dir morgen Leben gibt.
1: Then you say.
0: Dann sage.
1: Father, today.
0: Vater, heute.
1: Help me to live by your word.
0: Hilf mir, dass ich durch dein Wort leben kann.
1: None of us knows if we'll see tomorrow.
0: Wir wissen nicht, ob wir uns morgen jemals wiedersehen.
1: But we have now.
0: Aber wir haben das jetzt.
1: That's why God made days. One ends, the other starts.
0: Das ist der Grund, warum Gott Tage machte. Der eine beginnt, der andere hört auf.
1: Tell God now.
0: Sage Gott jetzt.
1: Father, help me.
0: Vater, hilf mir.
1: To live my life tonight.
0: Dass ich heute Abend mein Leben so
1: by
0: ausrichte.
1: Your word.
0: Dass es mit deinem Wort.
1: And if you make that commitment,
0: in übereinstimmt. Und wenn du diese Entscheidung triffst.
1: You may have to change some plans you had for tonight.
0: Dann mag es sein, dass du einige Pläne in deinem Leben ändern musst, die du eigentlich für heute Abend geplant hast.
1: Which one of you will say, Father,
0: wer von euch
1: help
0: möchte
1: me to
0: sagen,
1: live by your word tonight.
0: Vater, hilf mir, durch dein Wort heute Abend zu leben.
1: God bless you.
0: Gott segne dich.
1: From my heart, God bless you.
0: Von ganzem Herzen wünsche
1: Stand
0: ich dir,
1: up with us.
0: Gott segne dich. Lasst uns gemeinsam aufstehen.
1: We'll pray.
0: Wir möchten beten.
1: Every head bowed, every eye closed.
0: Wir beugen unser Haupt und schließen unsere
1: Augen. Our loving Father in heaven, for the final time today, we come into your presence.
0: Unser himmlischer Vater, zum letzten Mal kommen wir heute Abend in deine Gegenwart.
1: As a congregation, Father.
0: Als eine Versammlung, als eine Gemeinde.
1: We thank you for the simplicity of your word.
0: Wir danken dir für die Schlichtheit und Einfachheit deines Wortes.
1: We thank you, dear God, you do everything possible for us to pass every test you give us.
0: Danke Gott, dass du auch alles unternimmst, damit wir jede Prüfung bestehen können.
1: Because you're not willing that anyone under the sound of our voices should be lost.
0: Denn du möchtest nicht, dass irgendjemand unter uns nur verloren gehen möge.
1: Forgive us, dear God.
0: Vergib uns bitte, lieber Gott.
1: For seeing you as a bad God, a hard God.
0: Dass wir dich vielleicht betrachtet haben als einen schlimmen Gott.
1: Forgive us for being angry with you.
0: Vergib uns, wo wir ärgerlich waren mit dir.
1: When you do not do what we want you to do.
0: Wenn du nicht das getan hast, was wir von dir erwartet haben.
1: Then give us a heart to trust your wisdom.
0: Gib uns bitte ein Herz, das deiner Weisheit vertraut.
1: Record everyone who responded to the appeal, dear Father.
0: Bitte schreib alle auf, die jetzt auf deine Einladung hin reagiert haben.
1: And while every head is bowed, every eye is closed.
0: Und während jeder seine Augen geschlossen hat und sein Haupt neigt.
1: There may be someone listening to us.
0: Mag jetzt jemand uns zuhören.
1: You got angry with God.
0: Der jetzt ärgerlich ist mit dir, Gott.
1: Because God didn't do something for you.
0: Weil du nicht das getan hast, was er wollte.
1: Or you think God did something against you.
0: Oder vielleicht, weil du denkst, dass er etwas gegen dich
1: and
0: getan
1: you were
0: hat.
1: Angry with God.
0: Und du warst ärgerlich mit Gott.
1: And because of that anger,
0: und wegen diesem Ärger
1: you drifted away from God.
0: Hast du dich von Gott entfernt.
1: But now you've been reminded God is a good God.
0: Aber jetzt wurdest du daran erinnert, dass Gott ein guter Gott ist.
1: And you want to say, Father, I am sorry I was angry with you.
0: Und du möchtest sagen, Vater, es tut mir leid, dass ich mit dir ärgerlich war.
1: I was wrong.
0: Ich war falsch.
1: You are a good God.
0: Du bist der gute Gott.
1: And I want to come back to you.
0: Und ich möchte zurückkommen zu dir.
1: If there's someone who has that experience.
0: Wenn jemand hier jetzt dieses gerade erlebt.
1: Just raise your right hand.
0: Dann
1: you were
0: bitte,
1: angry with God.
0: Dann heb deine rechte Hand, wenn du ärgerlich warst
1: and walked
0: mit Gott
1: away from him.
0: Und hast dich von ihm entfernt.
1: Let me see your hand if you have that experience.
0: Lass mich deine Hand sehen, wenn du diese Erfahrung gehabt hast.
1: I see one hand, two, three.
0: Ich sehe 1, 2, 3 Hände.
1: Anyone else? I see, okay, I see your hands.
0: Ich sehe andere Hände.

0: Let me offer the final prayer for you.
1: Lass mich mein letztes Gebet
0: Those
1: für
0: who
1: euch
0: their hands, I want you to come.
1: Diejenigen, die die Hand gehoben haben, bitte ich, dass sie hier vorkommen.
0: Come right here, let me pray for you now, and the service is over.
1: Bitte kommt hier nach vorne und dass ich für euch
0: beten
1: kann.
0: But remember the call.
1: Aber erinnert euch an den Ruf.
0: For some reason you were angry with God.
1: Aus irgendeinem

0: And take me back as your son and your daughter.
1: Und nimm mich bitte zurück als deine Tochter und dein Sohn.
0: And God's arms are open now.
1: Und Gottes Arme sind offen jetzt.
0: Anyone else before I pray?
1: Ist noch jemand da, bevor ich bete?
0: Come back to God.
1: Komm zurück zu Gott.
0: To a God who loves you.
1: Zu einem Gott, der dich liebt.
0: You know, Jesus told Nicodemus.
1: Ihr wisst, Jesus sagte Nikodemus.
0: That he came to seek and to save.
1: Er sagte, ich bin gekommen, um zu suchen und zu retten.
0: If Christ doesn't seek you, he cannot save you.
1: Wenn Christus dich nicht sucht, kann er auch nicht dich retten.
0: And the reason why he seeks you is because the carnal nature does not seek him.
1: Und der Grund, warum er dich sucht, ist, weil der natürliche Mensch, das fleischliche Ich, ihn nicht sucht.
0: This weekend.
1: An diesem Wochenende.
0: Was probably God's way of seeking somebody.
1: War wahrscheinlich und möglicherweise der Weg Gottes, um uns zu suchen.
0: Now that he has found you.
1: Und jetzt hat er dich gefunden.
0: Let him save you.
1: Lass ihn dich retten.
0: Don't fight God.
1: Kämpf nicht gegen Gott.
0: Let him save you.
1: Lass ihn dich retten.
0: Surrender to God.
1: Bitte beuge dich Gott.
0: Anyone else?
1: Gibt es noch jemanden?
0: I was angry with God.
1: Ich war ärgerlich mit Gott.
0: And I had an attitude.
1: Und ich hatte eine Einstellung,
0: put distance between me and God.
1: Die eine Distanz zwischen Gott und mir schuf.
0: As my way of getting revenge on God.
1: Und jetzt auf die Art und Weise, wie ich eine Rache ihm gegenüber vorhatte.
0: But I realized I was wrong.
1: Aber ich habe festgestellt, ich war verkehrt.
0: To take me back.
1: Und ich möchte, dass er mich zurückbringt.
0: And his arms are already around you.
1: Und seine Arme sind ja jetzt schon um dich geschlungen.
0: He never closed his arms against you.
1: Er würde niemals seine Arme ohne dich schließen.
0: The safest place is in God's arms.
1: Der sicherste Platz ist in den Armen
0: Now
1: Gottes.
0: Let us pray.
1: Und lasst uns beten.
0: My Lord and my God,
1: unser Herr und mein Gott,
0: I ask you with all my heart,
1: mit all meinem Herzen
0: look
1: bitte
0: down
1: ich
0: upon those who have come to
1: bitte
0: the appeal.
1: Schau jetzt herab auf diese Menschen, die darauf reagiert haben, auf deinen Appell.
0: They had left you.
1: Sie haben
0: put distance between you and them.
1: Eine Distanz erlebt zwischen dir
0: they
1: und
0: misunderstood
1: ihnen.
0: You, their God.
1: Sie haben dich missverstanden.
0: But now they have seen you are loving God.
1: Und jetzt haben sie erkannt, dass du ein liebender Gott bist.
0: And they want to say, Father, take me back.
1: Und sie möchten sagen, Vater, bring mich zurück.
0: And Father, it is you that sent your Spirit to touch their hearts.
1: Und es bist du, Vater, der durch deinen Heiligen Geist unsere Herzen berührt hat.
0: You've been crying and longing for them to come back.
1: Du hast eine lange Zeit darum geweint und
0: Now they have come, dear God.
1: Und jetzt sind sie gekommen.
0: Hug them so tightly.
1: Bitte umarme sie so eng,
0: that it will never escape your arms again,
1: dass sie nie wieder deinen Armen entkommen,
0: because you want to save them.
1: Weil du sie retten willst.
0: Forgive them for their anger towards you.
1: Bitte vergib ihnen den Ärger, den sie dir gegenüber
0: you
1: hatten.
0: Said you will cast our sins into the sea.
1: Du hast versprochen, dass du unsere Sünden weit ins Meer versenkst.
0: Take their sins, their father.
1: Nimm ihre Sünden
0: cast them into the sea.
1: Und werfe sie in den See.
0: Remember them no more.
1: Und bitte erinnere dich nicht
0: and
1: mehr daran.
0: Treat them as though they never left.
1: Und behandle sie, als ob sie niemals dich verlassen
0: Grant
1: haben.
0: Your spirit to every man, woman, boy and girl who came.
1: Bitte gebe jetzt deinen Geist jedem Mann, Frau, Mädchen oder Junge, der hier vorkam.
0: Give them your grace.
1: Schenk ihnen deine Gnade.
0: Increase their faith.
1: Und lass ihren Glauben wachsen.
0: Grant them your spirit, their father.
1: Bitte schenk ihnen auch deinen Geist.
0: And let this day be the beginning of a different relationship they have with you.
1: Und lass diesen Tag den Anfang sein für eine neue Beziehung mit dir.
0: Bless all those who came to these meetings.
1: Bitte segne alle, die zu diesen Versammlungen kamen.
0: May we leave this place with a determination.
1: Mögen wir diesen Platz hier verlassen
0: to
1: mit
0: walk
1: einem
0: with God obediently.
1: Mit einer festen Entschluss.
0: Trusting his word.
1: Dem Wort zu gehorchen
0: Bless
1: und zu vertrauen.
0: Every family, I pray.
1: Bitte segne jede Familie.
0: If they are sick among us, touch their sick bodies and heal
1: Wenn
0: them.
1: Es Kranke unter uns gibt, bitte berühre ihren Körper und heile sie.
0: Those who are unemployed, Father, give them work.
1: Diejenigen unter uns, die keine Arbeit haben, bitte schenk ihnen
0: Bless
1: Arbeit.
0: Bless the students at school, help them to do well.
1: Bitte hilf den Studenten, dass sie in ihrem Studium wirklich gut
0: and
1: sind.
0: And let them commit their education to your glory.
1: Damit sie ihre Ausbildung zu deiner Ehre offen.
0: Grant them every good blessing, I pray.
1: Bitte gib ihnen jeden guten Segen, bitte ich dich.
0: Bless my brother who translated.
1: Und bitte segne auch meinen Bruder, der
0: Bless his leadership, bless his family.
1: Bitte segne seine Familie und seine Führung.
0: And prepare me for the next assignment that I have in the Philippines.
1: Und bitte segne auch mich in meiner nächsten Aufgabe auf den
0: Speak
1: Philippinen.
0: Through me that others may come to know Christ.
1: Sprich du durch mich, dass andere zu Christus finden.
0: Thank you for being a good God.
1: Danke, dass du ein guter Gott bist.
0: Thank you for being merciful.
1: Und danke, dass du gnädig
0: Thank
1: bist.
0: Thank you for being gracious.
1: Danke, dass du weitherzig bist.
0: Thank you for making the way of salvation plain.
1: Danke, dass du den Weg der Erlösung klar gemacht hast.
0: Thank you for life.
1: Danke für das Leben.
0: In Jesus' name we pray.
1: In Jesu Namen bitten wir dich.
0: Amen.

0: Ich Amen.
1: God bless you.
0: Gott segne dich.
1: Stay faithful to God.
0: Und sei treu dem
1: One
0: Herrn.
1: Day at a time.
0: Jeden Tag aufs Neue.
1: Through obedience to His Word.
0: Durch den Gehorsam gegenüber seinem Wort.

0: with you.
1: Es ist so eine Freude für uns, dass wir hier wieder in Deutschland sein dürfen.
0: You know, something struck me today.
1: Heute hat mich etwas ganz Besonderes bewegt.
0: As I was looking at you know, running into different people, looking at seeing different faces this afternoon.
1: Ihr wisst ja, wie das heute war. Die verschiedenen Leute sind an uns vorbeigerannt und man hat die verschiedenen Gesichter gesehen.
0: 2 years is a long time.
1: 2 Jahre ist eine lange Zeit.
0: People can change a lot in 2 years.
1: Und in 2 Jahren kann man sich sehr verändern.
0: Especially is that true of many of the little children that I remember from 2 years ago.
1: Und das trifft ganz besonders auf die kleinen Kinder zu, an die ich mich noch erinnere von vor 2 Jahren.
0: Little children that are not so little anymore.
1: Das sind kleine Kinder, die jetzt nicht mehr so klein sind.
0: But you know what that reminds me of?
1: Aber wisst ihr, an was mich das erinnert?
0: There are some things in this world that change.
1: In dieser Welt gibt es Dinge, die sich verändern.
0: But there is one thing in this universe that never changes.
1: Aber es gibt etwas in diesem Universum, das sich niemals ändert.
0: And that is God.
1: Und das ist Gott.
0: And friends, that tonight is good news.
1: Und das ist wirklich eine frohe Botschaft.
0: Because as we open the Word of God tonight,
1: denn wenn wir heute Abend das Wort Gottes öffnen,
0: we're going to look at one of the ways in which God designed humanity to work.
1: Dann wollen wir uns anschauen, wie Gott sich die Menschheit eigentlich gedacht hat.
0: And we're going to realize that God doesn't change.
1: Und wir werden erkennen, Gott ändert sich nicht.
0: And the beautiful things that he set in place at the very beginning, they are beautiful still today.
1: Und die wunderbaren Dinge, die er am Anfang gemacht hat, die sind auch heute noch wunderschön.
0: So let me take you back in your minds to the beginning of time.
1: Also lasst uns einmal ganz am Anfang zurückdenken.
0: God laid out in this world beautiful plans for his children.
1: Gott hat wunderbare Pläne gelegt für seine Kinder in dieser Welt.
0: The earth came out of nothing, he spoke and it was.
1: Die Erde kam aus nichts, er sprach und es ward.
0: He put man and a woman on that earth.
1: Er hat einen Mann und eine Frau auf diese Erde gestellt.
0: And he intended that man and woman should rule with kindness.
1: Und er wollte, dass der Mann und die Frau in Freundlichkeit herrschen.
0: In the same way that he ruled in heaven with kindness.
1: In der gleichen Art und Weise, wie er im Himmel regierte, in Freundlichkeit.
0: And so created in the image of God, this man and woman were beautiful and unselfish and wise.
1: Und der Mann und die Frau, geschaffen im Ebenbild Gottes, waren wunderschön, waren weise und
0: powerful, unselfish
1: und
0: wise.
1: Sie hatten Kraft.
0: And it was God's plan that man and woman should have dominion over all of his creation.
1: Und Gott wollte, dass die Menschen über die Schöpfung herrschen.
0: Now then, we know that this story has a little twist in it.
1: Aber wir wissen, dass es eine Veränderung gab in dieser Geschichte.
0: A very sad little twist.
1: Und es war sehr traurig.
0: Because the adversary comes into the picture and he steals man's crown.
1: Denn der Feind kommt rein und was macht er? Er stiehlt dem Menschen die Krone.
0: And he himself becomes the master of earth.
1: Und er wird zum Herrscher der Erde.
0: But this is where the beautiful part comes in.
1: Aber hier kommt jetzt der schöne Teil rein.
0: God's plans for his children still haven't changed.
1: Immer noch haben sich Gottes Pläne für die Menschen nicht geändert.
0: From the first moment of sin until this moment, God has been working to take the crown away from the adversary.
1: Vom ersten Augenblick an bis heute hat Gott gewirkt, um diese Krone dem Feind wieder wegzunehmen.
0: And to give it back to man.
1: Und dem Menschen zurückzugeben.
0: He wants to give us crowns.

0: made of his own perfect and glorious character.
1: Er möchte uns Kronen machen, seinen eigenen, vollkommenen, wunderbaren Charakter.
0: He wants to make us like himself once again.
1: Er möchte uns wieder wie er selbst machen.
0: And this journey, each of us in this room, we're on.
1: Und wir alle in diesem Raum sind auf dieser Reise.
0: A journey from being slaves to sin.
1: Eine Reise von der Sklaverei in der Sünde.
0: To prevailing with God.
1: Zum Sieg mit Gott.
0: So the question we must ask ourselves is, how is it that God gave us this gift in the beginning?
1: Deswegen müssen wir uns die Frage stellen, wie war es, als Gott uns am Anfang dieses Geschenk gemacht hat?
0: How should we live?
1: Wie sollten wir leben?
0: Who should we be?
1: Wer sollten wir sein?
0: And for that we're going to turn to scripture.
1: Und wir wollen uns jetzt der Schrift zuwenden.
0: The story that we're going to be focusing on tonight is found in Genesis chapter 32.
1: Die Geschichte, die wir uns heute anschauen wollen, finden wir im ersten Buch Mose 32.
0: For the sake of time, I'm just going to tell the high points of the story, but you can follow along in your Bible.
1: Weil wir nicht viel Zeit haben, möchte ich nur die wichtigsten Punkte rausgreifen, aber ihr könnt in der Bibel mitverfolgen.
0: This story should be familiar to all of you.
1: Ich denke, ihr alle kennt die Geschichte.
0: It's been a long, dark night in the land of promise.
1: Es war eine lange, dunkle Nacht im Land der Verheißung.
0: And on a desolate hillside, a man who is to become the father of a nation.
1: Und auf einem einsamen Hügel ist da ein Mann, der zum Vater einer Nation werden sollte.
0: He's about to receive a new name.
1: Er soll einen neuen Namen empfangen.
0: The question is, who is this man?
1: Wer ist dieser Mann?
0: And why is he here?
1: Und warum ist er dort?
0: Or more appropriately, why has God brought this man to this place?
1: Oder besser gesagt, warum hat Gott diesen Mann zu diesem Ort gebracht?
0: Why did he have to come here to receive a new name?
1: Warum musste er gerade hierher kommen, um einen neuen Namen zu erhalten?
0: This story is the story of a journey.
1: Diese Geschichte ist die Geschichte einer Reise.
0: A journey taken in one single spot.
1: Eine Reise, die an einem einzigen Flecken auf der Erde stattfindet.
0: It's the story of the transformation of a man from a cheater to a leader.
1: Es ist die Geschichte eines Mannes, der verändert wird von einem Betrüger zu einem Überwinder.
0: From a child to a prince.
1: Von einem Kind zu einem Fürsten.
0: And there are several lessons that God has to teach this man.
1: Und Gott möchte diesem Mann verschiedene Dinge lehren.
0: But before he could learn those lessons, he had to learn some other very deep things.
1: Aber bevor er diese Lektionen verstehen und lernen konnte, gibt es etwas, was er noch vorher lernen musste.
0: And he had to lose some of his most treasured possessions.
1: Und er musste einige seiner allerwichtigsten Besitztümer verlieren.
0: The man's name is Jacob.
1: Der Name des Mannes ist Jakob.
0: And this is his night of wrestling.
1: Und das ist seine Nacht des Ringens.
0: You know the story.
1: Ihr kennt die Geschichte.
0: Jacob had to flee from his father's house.
1: Jakob musste aus dem Haus seines Vaters fliehen.
0: After defrauding his brother.
1: Nachdem er seinen Bruder betrogen hatte.
0: He went to his uncle's house and there he became rich and increased in goods.
1: Er kam in das Haus seines Onkels und dort wurde er sehr reich und hatte viele Güter.
0: Over many years.
1: Über viele Jahre hinweg.
0: But then things went bad for him in his uncle's house, so he turned around and God commanded him, go home where you belong.
1: Und dann sind einige Dinge nicht so gut gelaufen und Gott sagt ihm, geh zurück ins Haus deines Vaters, dort wo du herkommst.
0: And now Jacob returns, he's seeking to return to his country with great possessions.
1: Und jetzt musste Jakob mit großen Besitztümern zurück in sein Land gehen.
0: But Jacob realized something that we need to realize.
1: Aber Jakob erkannte etwas, was auch wir erkennen müssen.
0: As Jacob faced the reality of seeing his brother again.
1: Vor Jakob stand jetzt die Aussicht, er wird seinen Bruder wiedersehen.
0: He realized, all of this that surrounds me, this is nothing.
1: Und er erkennt, alles, was ich hier habe, mein Besitz, alles, das ist nichts.
0: I can't protect it.
1: Ich kann es nicht beschützen.
0: I can't defend it.
1: Ich kann es nicht verteidigen.
0: I might not even be able to keep it.
1: Ich kann's auch nicht behalten.

0: Leuten erhalten.
1: My brother could take it away in a moment.
0: Mein Bruder kann es in einem Augenblick einfach wegnehmen.
1: And so Jacob prays a prayer.
0: Und so betet Jakob ein ganz besonderes Gebet.
1: A prayer that holds the first lesson if we desire to be overcomers with God.
0: Ein Gebet, in dem die erste Lektion steckt für uns, wenn wir Überwinder mit Gott sein wollen.
1: Jacob's prayer on the dark mountainside was, please deliver me.
0: Jakobs Gebet dort auf dem einsamen Hügel war, bitte rette mich.
1: Friends, don't miss this little lesson.
0: Das ist keine kleine Lektion.
1: From here, Jacob goes on to learn other lessons, which we will discuss in a moment.
0: Von hier ab lernt Jakob noch viele andere Lektionen, die wir dann später noch anschauen werden.
1: But don't miss this lesson.
0: Aber diese eine Lektion, das ist die wichtigste.
1: It is the man that understands his own helplessness.
0: Es ist ein Mann, der seine eigene Hilflosigkeit erkennt.
1: That God can truly train for war.
0: Das ist der Mann, den Gott wirklich für den Krieg, für den Kampf ausbilden kann.
1: No matter what we seem to be surrounded with,
0: egal was wir zu haben scheinen, was uns umgibt.
1: How much stuff we have accumulated,
0: egal was für Besitz wir vielleicht haben mögen.
1: How many things we have accomplished in this life?
0: Wie viel wir erreicht haben mögen in diesem Leben.
1: This is our first lesson from the story of Jacob.
0: Das ist unsere erste Lektion aus der Geschichte von Jakob.
1: We are helpless.
0: Wir sind hilflos.
1: And this realization is the first key to becoming a prince prevailing with God.
0: Und diese Erkenntnis ist der Schlüssel dazu, dass wir zum Fürsten, zum Überwinder mit Gott werden können.
1: So the first point, looking at the life of Jacob.
0: Der erste Punkt, den wir uns angeschaut haben.
1: That Sean was discussing, we need to depend fully upon God.
0: Was ist, dass wir von ganzem Herzen von Gott abhängig sein müssen.
1: The second point that I want to share with you really quickly is persistence.
0: Den zweiten Punkt, den ich mit euch teilen will, ist das Ausharren.
1: Persisting with God.
0: Ausharren mit Gott.
1: How many of you have experienced a dark night in your life?
0: Wie viele von euch haben schon eine finstere Nacht im Leben erlebt?
1: Where it's difficult to discern the hand of God leading our lives.
0: Wo man die Hand Gottes im Leben einfach nicht erkennen kann.
1: It's difficult to see his face bending over us through the darkness.
0: Wir können sein Angesicht über uns in aller Dunkelheit nicht sehen.
1: Well, that night as Jacob was preparing to go back to his home.
0: So eine Nacht war wie die Nacht von Jakob, als er sich darauf vorbereitet hat, nach Hause zu gehen.
1: As the sun was setting in the west, there was another night setting upon his soul.
0: Als die Sonne im Westen unterging, ging es auch über seine Seele wirklich Nacht geworden.
1: And what did Jacob do? Where did he turn?
0: Und was hat Jakob getan? Wohin hat er sich gewandt?
1: We can pick up the story again in Genesis chapter 32.
0: Wir greifen noch mal die Geschichte auf in 1. Mose 32.
1: And we're going to read verses 22 and 23.
0: Und wir lesen die Verse 22 bis 24. I read it. Und das Geschenk zog vor ihm hinüber, er aber blieb in jener Nacht im Lager. Er stand aber noch in derselben Nacht auf und nahm seine beiden Frauen und seine beiden Mägde samt seinen 11 Kindern und überschritt mit ihnen die Furt Jabbok. Und er nahm sie und führte sie über den Fluss und ließ alles, was er hatte, hinübergehen.
1: Now the very first words of verse 24.
0: Die allerersten Worte im Vers 24.
1: Say, and Jacob was left alone.
0: Das ist Vers 25. Jakob aber blieb allein zurück. So lesen wir es im Vers 25. Jakob aber blieb allein zurück.
1: So one of the first lessons that I learned from this.
0: Die erste Lektion, die mir das gelehrt hat, ist
1: is when Jacob was faced with this darkness, this oppressive darkness that was settling upon his soul.
0: Im Angesicht dieser Dunkelheit, die sich auf seine Seele legte.
1: He set himself apart from everything that consumed his daily life attention.
0: Ging er weg von allem, was täglich seine Aufmerksamkeit in Anspruch nahm.
1: He sent his family and all of his things across the river.
0: Er sandte seine Familie und alle seine Habe über den Fluss.
1: And he remained alone before God.
0: Und er blieb allein vor Gott.
1: The scripture says that we must be still and know that he is God.

0: Die Schrift sagt, seid stille und erkennt, dass ich Gott bin.
1: That comes from Psalms chapter 46 verse 10.
0: Das finden wir in den Psalmen.
1: One of the primary tactics of the enemy, friends, is distraction.
0: Eine der wichtigsten Taktiken des Feindes ist die Ablenkung.
1: I want you to go back in with me in your minds.
0: Geht mal mit mir zurück in Gedanken.
1: There is a man, his name is Peter.
0: Zu Petrus, einem Mann, Petrus.
1: And it's set in the time where Christ wrought the miracle with feeding the 5,000.
0: Und es war in der Zeit, als Jesus das Wunder verbracht hat, als er die 5,000 Leute ernährt hat.
1: And after that incredible miracle, Christ says to his disciples, get into the boat and start across the water, I will meet you.
0: Und nach diesem wunderbaren Wunder sagt Jesus, geht ins Boot, fahrt über den See, ich werde euch dort treffen.
1: Now imagine with me that you and I are in that boat with Peter.
0: Stellt euch jetzt vor, du und ich, wir sind in dem Boot mit Petrus.
1: Because the reality is, we experience the very same thing he experienced that night.
0: Und wir erfahren und wir erleben genau das Gleiche, was er in dieser Nacht erlebt hat.
1: So Christ has sent us on, he stayed back to dismiss the crowds and to spend time in prayer with his father.
0: Jesus geht weg und er geht an eine einsame Stelle, um Zeit mit Gott zu
1: and
0: verbringen.
1: We've been alone.
0: Und wir sind alleine.
1: And for hours we have been laboring at the oars, trying to get to our destination.
0: Und für Stunden ringen wir dort auf dem See, um an unser Ziel zu kommen.
1: But the winds beat upon our boat.
0: Aber der Wind weht und schlägt ans Boot.
1: The waves grow taller.
0: Die Wellen werden immer höher.
1: And our boat is actually getting further away from our destination every passing minute.
0: Und mit unserem Boot kommen wir immer weiter weg dorthin, wo wir eigentlich hinfahren, mit jeder Minute.
1: The situation grows so desperate that we believe that we might even lose our lives.
0: Und es wird so hoffnungslos, dass wir denken, jetzt verlieren wir unser Leben.
1: It is at this moment, at the fourth watch, that we see Jesus.
0: Und es ist in diesem Augenblick um 4 Uhr morgens, als wir Jesus sehen.
1: We see him coming toward us.
0: Wir sehen, wie er auf uns zukommt.
1: And to fast forward a little bit through the story.
0: Und um ein bisschen schneller voranzugehen.
1: We say, Jesus, if that is you, invite me to come out towards you.
0: Und wir sagen, Jesus, wenn du das bist, dann ruf mich, dass ich zu dir komme.
1: And what does Christ say?
0: Und was sagt Christus?
1: Come.
0: Komm.
1: And so we step out of the boat with Peter.
0: Und so wir treten aus dem Boot.
1: And we start walking towards Christ.
0: Und wir gehen auf Christus zu.
1: But then something happens.
0: Aber dann passiert was.
1: Whether it be our family, our friends, our life back in the boat.
0: Es mag unsere Familie sein, unsere Freunde, unser Leben dort im Boot.
1: Whether it be that the waves are growing taller.
0: Oder vielleicht die Wellen, die immer größer werden.
1: Whichever the case.
0: Was immer sein mag.
1: For just a moment, our eyes are diverted from the face of Christ.
0: Nur einen Augenblick lang werden unsere Augen von Christus abgewandt.
1: And in an instant, we begin to sink.
0: Und wir beginnen zu sinken.
1: How many of us have experienced that?
0: Wie viele von uns haben das schon erlebt?
1: It was the distraction, friends, that turned that pathway to Christ.
0: Es ist die Ablenkung, die uns von Christus trennt.
1: It almost turned that pathway of Christ into an instrument of death for Peter.
0: Für Petrus war es so schlimm, dass er ja fast untergegangen und gestorben wäre.
1: Because of the distraction.
0: Durch die Ablenkung.
1: Because his eyes were averted from the face of Christ.
0: Denn seine Augen waren von Christi Gesicht weggelenkt worden.
1: But friends, our God is merciful, amen.
0: Aber unser Gott ist gnädig.
1: And we cry out and we say, Lord, save me.
0: Und wir rufen und wir sagen, Herr, rette mich.
1: And immediately the scripture says.
0: Und sofort, so sagt die Schrift.
1: Christ takes our hand.
0: Nimmt Jesus unsere Hand.
1: So that night.
0: In dieser Nacht.
1: When the darkness is settling upon Jacob's soul.
0: Als alles um Jakobs Seele so dunkel ist.
1: He realizes that his family and even himself could be in imminent physical danger.
0: Er erkennt, dass seine Familie, ja er selbst, wirklich in Gefahr sind.
1: But it matters not to Jacob.
0: Aber das macht ihm jetzt nichts aus.
1: All that matters is that he have time to commune alone with God.
0: Alles, was wichtig ist, dass er Zeit hat, um allein mit Gott zu sprechen.
1: Now we know the story.
0: Wir kennen die Geschichte.
1: There is a hand that is laid upon him.
0: Eine Hand wird auf ihn gelegt.
1: And Jacob turns and he believes that this is a marauder, somebody that means him harm.
0: Und Jakob dreht sich um und er meint, es ist jemand, der ihn verletzen, etwas Böses tun will.
1: And so he begins to wrestle.
0: Und so beginnt er zu kämpfen.

0: And the scripture says that he wrestled until the breaking of the day.
1: Und die Schrift sagt, er rang bis zum Morgengrauen.
0: Now there's a quote from Patriarchs and Prophets.
1: Wir kennen ein Zitat aus Patriarchen und Propheten.

0: ein Leben rang.
1: The sense of his guilt pressed upon his soul.
0: Das Bewusstsein seiner Sünde lastete ihm schwer auf seiner Seele.
1: His sins rose up before him to shut him out from God.
0: Seine Sünden stiegen vor ihm auf und sie schienen ihn von Gott zu trennen.
1: But in his terrible extremity, he remembered God's promises.
0: Aber in dieser schrecklichen Situation dachte er an die Verheißungen Gottes.
1: And his whole heart went out in entreaty for his mercy.
0: Und in seinem ganzen Herzen sehnte und verlangte er und rang nach Barmherzigkeit.
1: I had to ask myself.
0: Ich musste mich selbst fragen.
1: If I was wrestling with someone and I thought that my very life depended upon it.
0: Wenn ich mit jemand ringen würde und mein Leben würde davon abhängen.
1: What would I be doing?
0: Was würde ich tun?
1: Likely I'd be kicking and screaming and yelling and clawing.
0: Würde ich um mich schlagen und schreien und ja.
1: But in the middle of this battle, this wrestle.
0: Aber inmitten dieses Kampfes.
1: Jacob's mind is turned to his past sin.
0: Da denkt Jakob an seine vergangene Sünde.
1: And how merciful God is.
0: Und wie barmherzig Gott ist.
1: Clearly, friends, this is supernatural.
0: Das ist übernatürlich.
1: And it can be the same in our lives.
0: Und es kann dasselbe in unserem Leben sein.
1: Even if we cannot see God's hand.
0: Auch wenn wir Gottes Hand nicht sehen.
1: Even if we cannot see his face.
0: Auch wenn wir sein Gesicht nicht sehen.
1: In the midst of that darkness as we are wrestling with God.
0: Inmitten dieser Dunkelheit, wenn wir mit Gott ringen.
1: He will teach our hearts.
0: Wird er uns lehren und zu unseren Herzen sprechen.
1: He will lead us.
0: Er wird uns führen.
1: As he was leading Jacob that night.
0: So wie er auch Jakob in dieser Nacht geführt hat.
1: Despite superhuman effort, Jacob could not gain the mastery.
0: Trotz übernatürlicher, übermenschlicher Anstrengung konnte Jakob nicht den Sieg erringen.
1: But yet he struggled on.
0: Und doch kämpfte er weiter.
1: Friends, that needs to be the same with us.
0: Und so muss es auch bei uns sein.
1: Even when everything natural says it's time to give up.
0: Wenn alles um uns und in uns sagt, es ist Zeit aufzugeben.
1: We must keep on fighting.
0: Dann müssen wir weiter kämpfen.
1: Finding God and prevailing is not for the half-hearted.
0: Gott zu finden und zu siegen ist nichts für Halbherzige.
1: Jeremiah chapter 29 verse 13.
0: Jeremia 29 Vers 13
1: says, "And ye shall seek me and find me when ye shall search for me with all of your heart."
0: Dort lesen wir Jeremia 29 Vers 13. Ja, ihr werdet mich suchen und finden, wenn ihr von ganzem Herzen nach mir verlangen werdet.
1: So friends, when the sun has set on our souls.
0: Wenn es über uns dunkel geworden ist.
1: When we are struggling with something.
0: Wenn wir mit etwas ringen.
1: We must seek God's face with persistence.
0: Dann müssen wir ausharrend Gottes Angesicht suchen.
1: Claiming his promises.
0: Seine Verheißungen ergreifen.
1: Leave everything behind.
0: Alles hinter uns lassen.
1: Be alone before God as was Jacob.
0: Allein mit Gott sein, wie es Jakob war.
1: And there wrestle until the day breaks.
0: Und dort ringen bis zum Morgengrauen.
1: And the light of his promises shine upon our souls.
0: Und das Licht seiner Verheißungen scheint auf unsere Seele.
2: Let's finish reading the story in Genesis 32.
0: Wir wollen jetzt die Geschichte zu Ende lesen in 1. Mose 32.
2: We can read 24 through 26.
0: Und wir lesen dort Vers 25, wo wir aufgehört haben, bis 27. Jakob aber blieb allein zurück. Da rang ein Mann mit ihm, bis die Morgenröte anbrach. Und als dieser sah, dass er ihn nicht bezwingen konnte, da rührte er sein Hüftgelenk an, so dass Jakobs Hüftgelenk verrenkt wurde beim Ringen mit ihm. Und der Mann sprach: Lass mich gehen, denn die Morgenröte bricht an. Jakob aber sprach: Ich lasse dich nicht, es sei denn, du segnest mich.
2: So have you ever experienced praying for help on a specific thing?
0: Habt ihr schon mal erlebt, dass ihr für was ganz Bestimmtes betet, um Hilfe bittet?
2: And rather than feeling stronger and empowered,
0: und statt dass ihr euch stärker und kräftiger fühlt,
2: you feel a little bit weaker?
0: Ihr fühlt euch schwächer.
2: How do we respond when we feel that weakness?
0: Wie reagieren wir, wenn wir diese Schwachheit spüren?
2: When God sees that we are persisting after him.
0: Wenn Gott sieht, dass wir uns an ihn klammern.
2: That we are searching for him.
0: Dass wir ihn suchen.
2: He will reach his hand down and touch us.
0: Dann wird er seine Hand zu uns ausstrecken und uns berühren.
2: In the story, as Jacob and the angel are wrestling.
0: In der Geschichte war es so, dass Jakob

0: Jakob und der Engel ringen.
1: What did the angel do to him?
0: Was hat der Engel getan?
1: He reached down and touched his thigh.
0: Er hat zu ihm gelangt und hat ihn berührt.
1: Now have you ever wondered why the angel didn't just touch his arm and cripple his arm?
0: Habt ihr euch schon mal gewundert, warum er nicht den Arm berührt hat und den Arm verletzt hat?
1: Because if you're wrestling and you have a crippled arm, that's gonna make it more difficult.
0: Ja, wenn du verletzt bist, am Arm verletzt bist und du ringst und kämpfst, dann macht das natürlich noch ein bisschen schwieriger.
1: But the angel didn't touch Jacob's arm.
0: Aber der Engel hat nicht Jakobs Arm berührt.
1: He touched what was supporting Jacob.
0: Er hat das berührt, was Jakob gehalten hat.
1: And when God sees that we are persisting after him,
0: und wenn Gott sieht, dass wir uns an ihn klammern,
1: the very kindest thing he can do to us,
0: dann das Beste, was er für uns tun kann,
1: is to take away the things that we are leaning on instead of him.
0: Ist das wegzunehmen, auf das wir uns stützen, was uns hält.
1: To touch the things that we are standing on and using to support us besides Christ.
0: Die Dinge zu berühren, auf denen wir stehen, die uns halten, die uns tragen, neben Christus.
1: And when we feel that weakness, when we feel that crippling,
0: und wenn wir diese Schwachheit, dieses Verletztsein spüren,
1: often we as humans start to think, what's going wrong?
0: Dann oft denken wir, oh, was passiert hier?
1: Here I am, I'm praying for you to come and show mercy to me.
0: Hier bin ich bete und ich möchte, dass du mir gnädig bist.
1: Why do I feel, you know, weaker? Why are these things going wrong in my life?
0: Warum fühle ich mich immer schwächer? Warum geht hier alles falsch in meinem Leben?
1: But do not miss this.
0: Aber denk daran.
1: God does these things so that we will stop fighting and start clinging to him.
0: Gott tut es, damit wir weiter kämpfen und uns wirklich an ihm festhalten.
1: When we feel that weakness, we know it is the promise that we are in the arms of divinity.
0: Wenn wir diese Schwachheit fühlen, dann wissen wir, dass das genau die Verheißung ist, dass wir in Gottes Armen sind.
1: We should not then turn and run and say this doesn't work. God doesn't stand behind his promises.
0: Wir sollten uns nicht umdrehen und wegrennen und sagen, es funktioniert nicht. Gott steht nicht hinter seinen Verheißungen.
1: No, this is the assurance that God does stand behind his promises.
0: Das ist die Verheißung, die Garantie, dass Gott hinter seinen Verheißungen steht.
1: Like Jacob, it is then time for us to stop fighting and start clinging to Christ.
0: Genau, das ist der Zeitpunkt, wo wir aufhören müssen zu kämpfen und uns einfach nur an Gott festhalten, an ihn klammern.
1: Because the blessing is just within our reach.
0: Denn der Segen ist direkt vor uns.
1: Fairly recently, I went through an experience that I thought was rather unpleasant.
0: Vor kurzem habe ich etwas erlebt, was eigentlich für mich nicht so sehr angenehm war.
1: I had some very critical decisions I needed to make.
0: Ich musste ein paar ganz wichtige Entscheidungen treffen.
1: And I was praying about it very earnestly.
0: Und ich habe sehr ernsthaft dafür gebetet.
1: And the more I prayed,
0: und je mehr ich betete,
1: the more confused I became.
0: Desto mehr war ich durcheinander.
1: The more I felt like I don't know what I should do, I don't know which way to turn.
0: Desto mehr wusste ich nicht, was soll ich tun, wohin soll ich gehen.
1: My family was praying with me.
0: Meine Familie hat mit mir gebetet.
1: And I got so confused, I was like, I don't even know if I understand God's will anymore.
0: Und ich war so durcheinander, ich wusste gar nicht, ob ich überhaupt noch Gottes Willen verstehen kann.
1: It was a very unpleasant experience.
0: Und es war eine sehr schwere Erfahrung.
1: And I cried so many tears because I was like, Lord, I want to do your will.
0: Ich habe so geweint und ich habe gesagt, Herr, ich möchte deinen Willen tun.
1: But how do I find it?
0: Aber wie kann ich ihn herausfinden?
1: How do I know you will empower me?
0: Wie kann ich erleben, dass du mich stark machst?
1: Friends, that weakness is a gift.
0: Diese Schwachheit ist ein Geschenk.
1: If we then can have confidence in the character of our God.
0: Wir dürfen Vertrauen haben in Gottes Charakter.
1: If we don't have confidence in God and we're being overwhelmed by despair, that is not from God.
0: Wenn wir Gott nicht vertrauen und überwältigt werden, das ist nicht von Gott.
1: God did not send his son into the world to condemn the world.
0: Gott hat nicht seinen Sohn gesandt, um die Welt zu verurteilen.
1: But that the world through him might be saved.
0: Sondern um die Welt zu retten.
1: He sent his son to lift us up.
0: Er hat seinen Sohn gesandt, um uns aufzurichten.
1: He is willing and eager to save us.
0: Er möchte, er ist ganz eifrig dabei, uns zu retten.
1: His hand is outstretched.
0: Seine Hand ist ausgestreckt.
1: God cannot deny himself.
0: Gott kann sich selbst nicht verleugnen.
1: His nature is love. He cannot lie.
0: Er ist Liebe, er kann nicht lügen.
1: He has said that all of his promises are yes and amen in Christ Jesus.
0: Er hat gesagt, dass alle seine

0: Verheißungen Ja und Amen sind in Jesus Christus.
1: Those that put God up against his nature know that he will come through every single time.
0: Die, die Gott kennen, wissen, Gott wird tun, was er ist.
1: When we come to him pleading because he is merciful, because he sent his son for us.
0: Wenn wir zu ihm kommen, mit ihm ringen und glauben, er ist barmherzig, er hat seinen Sohn gesandt.
1: We can know that every time his hand will reach out to save.
0: Wir dürfen wissen, dass seine Hand ausgestreckt ist.
1: Because he wants to.
0: Denn er möchte uns helfen.
1: Because he longs to.
0: Er sehnt uns nach, sehnt sich nach uns.
1: Because he delights in being a savior.
0: Er hat Freude daran, uns zu retten.
1: And because we know that if God did not spare his own son,
0: und wenn wir wissen, dass Gott nicht seinen eigenen Sohn dass er ihn gegeben hat,
1: how will he not with him give us everything?
0: Wie kann er uns mit ihm nicht alles geben?
1: For those that do believe that God stands behind his promises.
0: Für diejenigen, die glauben, dass Gott hinter seinen Verheißungen steht.
1: God has one word for those souls.
0: Hat Gott ein ganz besonderes Wort.
1: He says, as a prince you have prevailed, you have had power with God and men and have prevailed. That's verse 25 or 26.
0: Und er sagt uns das, was hier im Vers in Vers 29. Dein Name soll nicht mehr Jakob sein, sondern Israel, denn du hast mit Gott und Menschen gekämpft und hast gewonnen.
1: Victory comes.
0: Wir haben den Sieg,
1: when we realize our dependence,
0: wenn wir erkennen, dass wir von Gott abhängig sind,
1: we realize our helplessness,
0: wenn wir unsere Hilflosigkeit erkennen,
1: when we seek God with all of our hearts,
0: wenn wir Gott von ganzem Herzen suchen
1: and persist in following him,
0: und in der Nachfolge ausharren,
1: and when we cling to him and believe,
0: und wenn wir uns an ihn klammern und glauben,
1: that he will give us everything we need.
0: Dass er uns alles geben wird, was wir brauchen.
1: Because he is faithful.
0: Weil er treu ist.
1: Who has promised to give us everything.
0: Er ist treu, der es verheißen hat.
1: Now in closing, we are going to sing a song.
0: Wir wollen euch nun ein Lied singen.
1: That tells the same experience.
0: Das die gleiche Erfahrung erzählt.
1: And the song is called I Will Not Let Thee Go.
0: Und das Lied heißt Ich werde dich nicht gehen lassen.

0: Father, we thank you.
1: Vater, wir danken dir.
0: We thank you for this privilege to kneel before you.
1: Wir danken dir für dieses Vorrecht, vor dir zu knien.
0: Knowing that you hear and answer.
1: Dass wir wissen dürfen, dass du uns hörst und dass du unser Gebet beantwortest.
0: Father, just as Jacob that night.
1: Wie Jakob in jener Nacht.
0: We ask that you will teach us continually.
1: Wollen wir dich bitten, dass du uns beständig lehrst.
0: To rely fully upon you.
1: Uns ganz auf dich zu verlassen.
0: To persist.
1: An dir auszuharren.
0: And to exercise our faith, and by that exercising, that it may grow.
1: Und fest zu glauben, und dass durch diesen Glauben unser Glaube noch wachse.
0: Father, we believe.
1: Vater, wir glauben.
0: Help thou our unbelief.
1: Hilf uns im Unglauben.
0: Just like Jacob, we want to leave this place with a new name.
1: Wie Jakob wollen wir diesen Ort verlassen mit einem neuen Namen.
0: Father, we want you to make us into sons and daughters.
1: Wir wollen dich bitten, dass du uns zu Söhnen und Töchtern machst.
0: That will prevail as a prince prevails with God.
1: Die siegen wie ein Fürst mit Gott.
0: This is our prayer this evening, and we ask it in Jesus' name.
1: Das ist unser Gebet heute Abend, und wir bitten es in Jesu Namen.
0: Amen.
1: Amen.

Gott verheißt, ihr werdet mich suchen und finden, wenn ihr von ganzem Herzen nach mir verlangen werdet. Nur wenn wir Gott unser ganzes Herz geben, kann in uns die Veränderung bewirkt werden, durch die wir ihm ähnlicher werden. Von Natur aus sind wir Gott entfremdet. Der Heilige Geist beschreibt unseren Zustand als Tod in Übertretungen und Sünden. Das ganze Haupt ist krank und das ganze Herz ist wund. Nichts Unversehrtes ist an ihm. Wir sind in Satans Schlingen lebendig gefangen für seinen Willen. Gott möchte uns heilen und befreien, doch weil dafür eine völlige Umwandlung, eine Erneuerung unserer ganzen Natur notwendig ist, müssen wir uns ihm ganz übergeben. Der Kampf gegen das eigene Ich ist der größte Kampf, der jemals ausgefochten wird. Sich selbst hinzugeben, alles dem Willen Gott zu übergeben, kostet Überwindung. Aber erst wenn die Seele sich Gott unterwirft, kann sie zur Heiligkeit erneuert werden. Die Regierung Gottes ist keine Willkürherrschaft, die blinden Gehorsam fordert, wie Satan den Eindruck erwecken will. Sie wendet sich an den Verstand und das Gewissen. Kommt, lasst uns miteinander rechten, ist die Einladung des Schöpfers an die Wesen, die er gemacht hat. Gott achtet den Willen seiner Geschöpfe. Er kann keine Ehrerbietung annehmen, die nicht gern und mit Verstand dargebracht wird. Ein lediglich erzwungener Gehorsam würde jede echte geistige oder charakterliche Entwicklung verhindern. Er würde den Menschen zu einer Marionette machen. Das ist aber nicht die Absicht des Schöpfers. Er möchte, dass der Mensch die Krönung seiner schöpferischen Macht, die höchstmögliche Entwicklungsstufe erreicht. Er führt uns den unermesslichen Segen vor Augen, den er uns durch seine Gnade schenken möchte. Er lädt uns ein, uns ihm ganz hinzugeben, damit er sein Werk in uns vollbringen kann. Die Entscheidung liegt bei uns, ob wir von der Knechtschaft der Sünde befreit werden wollen, um an der herrlichen Freiheit der Kinder Gottes teilzuhaben. Sich Gott hinzugeben, heißt alles aufzugeben, was uns von ihm trennen würde. Deshalb sagt der Heiland, so kann auch keiner von euch mein Jünger sein, der nicht allem entsagt, was er hat. Was auch immer das Herz von Gott wegziehen mag, wir müssen es aufgeben. Viele Menschen dienen dem Götzen Mammon. Die Liebe zum Geld und der Wunsch nach Reichtum und Besitz binden sie wie eine goldene Kette an Satan. Andere streben nach Ansehen und weltlicher Ehre. Wieder andere wollen ein selbstsüchtiges, bequemes Leben frei von Verantwortung führen. Aber diese versklavenden Bande müssen gelöst werden. Wir können nicht halb dem Herrn und halb der Welt gehören. Wir sind nur dann Gottes Kinder, wenn wir es ganz sind. Manche Menschen behaupten, Gott zu dienen, doch gleichzeitig

vertrauen sie ihren eigenen Anstrengungen, sein Gesetz zu befolgen, einen guten Charakter zu entwickeln und Erlösung zu erlangen. Ihre Herzen werden nicht von einem tiefen Bewusstsein der Liebe Christi bewegt. Dagegen versuchen sie, die Pflichten des christlichen Lebens als etwas zu erfüllen, was Gott von ihnen verlangt, um den Himmel zu gewinnen. So ein Glaube ist wertlos. Wenn Christus im Herzen wohnt, wird der Mensch so sehr von seiner Liebe erfüllt sein, von der Freude an der Gemeinschaft mit ihm, dass er sich eng an ihn hält. Und indem er über ihn nachsinnt, ihn betrachtet, ist das Ich vergessen. Die Liebe zu Christus ist die Quelle jeder Handlung. Ein Bekenntnis zu Christus ohne diese tiefe Liebe ist leeres Gerede, eine bloße Form und schwere Plackerei. Meinst du, es sei ein zu großes Opfer, Christus alles zu übergeben? Dann frage dich selbst, was hat Christus für mich gegeben? Der Sohn Gottes gab alles, sein Leben, seine Liebe, sein Leiden, um uns zu erlösen. Kann es dann sein, dass wir, die unwürdigen Empfänger so großer Liebe, ihm unsere Herzen vorenthalten? Wenn doch alle, die sich nicht für Christus entschieden haben, erkennen könnten, dass er ihnen etwas weitaus Besseres anbietet, als sie selbst suchen und erstreben. Der Mensch fügt seiner Seele den größten Schaden und das größte Unrecht zu, wenn er entgegen dem Willen Gottes denkt und handelt. Auf Wegen, die er verboten hat, kann man keine wahre Freude finden, denn nur er weiß, was das Beste ist. Er plant zum Wohl seiner Geschöpfe. Der Weg der Übertretung ist der Weg des Elends und des Verderbens. Es ist falsch zu denken, Gott sehe seine Kinder gerne leiden. Der ganze Himmel wünscht sich das Glück der Menschen. Unser himmlischer Vater versperrt keinem seiner Geschöpfe den Weg zur Freude. Die göttlichen Forderungen rufen uns auf, uns von jenen Freuden fernzuhalten, die Leid und Enttäuschung bringen und das Tor zum Glück und zum Himmel verschließen. Viele fragen, wie kann ich mich Gott übergeben? Du möchtest dich ihm hingeben, aber du hast kaum moralische Kraft, bist von Zweifeln gefangen und wirst von den Gewohnheiten deines sündigen Lebens beherrscht. Deine Versprechen und Vorsätze sind auf Sand gebaut. Du kannst deine Gedanken, Impulse und Gefühle nicht beherrschen. Das Wissen um deine gebrochenen Versprechen und nicht eingehaltenen Zusagen schwächt dein Vertrauen in deine eigene Aufrichtigkeit. Und deswegen meinst du, Gott könnte dich nicht annehmen. Aber du brauchst nicht zu verzweifeln. Du musst die wahre Kraft des Willens verstehen. Der Wille ist die Steuerinstanz in der Natur des Menschen. Er ist die Fähigkeit, eine Entscheidung oder Wahl zu treffen. Alles hängt vom richtigen Einsatz des Willens ab. Gott hat dem Menschen die Fähigkeit gegeben, Entscheidungen zu treffen. Es liegt am Menschen selbst, sie einzusetzen. Du kannst dein Herz nicht verändern. Aus dir selbst heraus kannst du Gott nicht lieben. Aber du kannst dich entscheiden, ihm zu dienen. Du kannst ihm deinen Willen übergeben. Dann wird er in dir das Wollen und das Vollbringen schaffen nach seinem Wohlgefallen. So wird dein ganzes Wesen vom Geist Christi geleitet werden. Er wird in deiner Liebe den ersten Platz einnehmen. Und deine Gedanken werden mit ihm im Einklang stehen.

Es ist richtig, sich nach Güte und Heiligkeit zu sehnen. Bleibt es aber nur ein frommer Wunsch, nützt es dir nichts. Viele Menschen werden verloren gehen, obwohl sie hoffen und wünschen, Christen zu sein. Aber sie kommen nicht an den Punkt, wo sie ihren Willen Gott übergeben. Sie entscheiden sich nicht dafür, Christen zu sein. Wenn du den Willen richtig einsetzt, kann sich dein Leben völlig verändern. Übergibst du deinen Willen Christus, verbindest du dich mit der Macht, die über allen Fürstentümern und Gewalten steht. Du erhältst Kraft von oben, die dich standhaft hält, und auf diese Weise wirst du durch beständige Hingabe an Gott befähigt, ein neues Leben zu führen, ein Leben des Glaubens.

Herr, unser Herrscher, wie herrlich ist dein Name in allen Landen, der du zeigst deine Hoheit am Himmel. Aus dem Munde der jungen Kinder und Säuglinge hast du eine Macht zugerichtet, um deiner Feinde willen, dass du vertilgst den Feind und den Rachgierigen. Wenn ich sehe die Himmel, deiner Finger Werk, den Mond und die Sterne, die du bereitet hast, was ist der Mensch, dass du seiner gedenkst, und des Menschen Kind, dass du dich seiner annimmst?

Du hast ihn wenig niedriger gemacht als Gott. Mit Ehre und Herrlichkeit hast du ihn gekrönt. Du hast ihn zum Herrn gemacht über deine Hände Werk. Alles hast du unter seine Füße getan. Schafe und Rinder, dazu auch die wilden Tiere, die Vögel unter dem Himmel und die Fische im Meer und alles, was die Meere durchzieht. Herr, unser Herrscher, wie herrlich ist dein Name in allen Landen.

Und ich sah einen neuen Himmel und eine neue Erde. Denn der erste Himmel und die erste Erde waren vergangen, und das Meer gibt es nicht mehr. Und ich, Johannes, sah die heilige Stadt, das neue Jerusalem, von Gott aus dem Himmel herabsteigen, zubereitet wie eine für ihren Mann geschmückte Braut. Und ich hörte eine laute Stimme aus dem Himmel sagen: Siehe, das Zelt Gottes bei den Menschen, und er wird bei ihnen wohnen, und sie werden seine Völker sein, und Gott selbst wird bei ihnen sein, ihr Gott. Und Gott wird abwischen alle Tränen von ihren Augen. Und der Tod wird nicht mehr sein, weder Leid noch Geschrei noch Schmerz wird mehr sein, denn das Erste ist vergangen. Und der auf dem Thron saß, sprach: Siehe, ich mache alles neu. Und er sprach zu mir: Schreibe, denn diese Worte sind wahrhaftig und gewiss. Und er sprach zu mir: Es ist geschehen, ich bin das A und das O, der Anfang und das Ende. Ich will dem Dürstenden geben aus dem Quell des Wassers des Lebens umsonst. Wer überwindet, der wird alles erben, und ich werde sein Gott sein, und er wird mein Kind sein.

Himmlischer Vater, heute Abend wollen wir gerne von dir lernen, wie wir beten können. Lehre du uns beten. Das bitten wir dich und dafür danken wir dir. In deinem wunderbaren Namen, Herr Jesus Christus. Amen. Ich möchte euch gerne einladen, dass wir Markus aufschlagen. Markus, Kapitel 1, Vers 35. Und früh morgens, als es noch sehr dunkel war, stand er auf und ging hinaus und ging fort an einen einsamen Ort und er betete dort. Das Thema heute lautet ja das Gebet Jesu. Einen nächsten Text möchte ich gern mit euch lesen. In Lukas, Kapitel 6, Vers 12. Und es geschah in diesen Tagen, dass er auf den Berg hinausging, um zu beten. Und er verbrachte die Nacht im Gebet zu Gott. Und als es Tag wurde, rief er seine Jünger herbei und erwählte aus ihnen 12, die er auch Apostel nannte. Einen nächsten Vers möchte ich gern mit dir lesen, in Lukas Kapitel 9, Vers 18. Und es geschah, als er für sich allein betete, waren die Jünger bei ihm. Und er fragte sie und sprach: Was sagen die Volksmengen, wer ich bin? Sie aber antworteten und sprachen: Johannes der Täufer. Andere aber: Elia. Andere aber, dass einer der alten Propheten auferstanden sei. Er aber sprach zu ihnen: Ihr, was sagt ihr, wer ich bin? Petrus aber antwortete und sprach: Der Christus Gottes. Er aber redete ihnen ernstlich zu und gebot ihnen, dies niemandem zu sagen. Ein nächster Vers finden wir im gleichen Kapitel, Kapitel 9, und dort von Vers 28 weg. Es geschah aber etwa 8 Tage nach diesen Worten, dass er Petrus und Johannes und Jakobus mitnahm und auf den Berg stieg, um zu beten. Und als er betete, veränderte sich das Aussehen seines Angesichts und sein Gewand wurde weiß, strahlend. Und siehe, 2 Männer redeten mit ihm. Es waren Mose und Elia. Diese erschienen in Herrlichkeit und besprachen seinen Ausgang, den er in Jerusalem erfüllen sollte. Petrus aber und die mit ihm waren, beschwert vom Schlaf, als sie aber völlig aufgewacht waren, sahen sie seine Herrlichkeit und die 2 Männer, die bei ihm standen. Jetzt möchte ich mit euch Lukas Kapitel 22 lesen und dort von Vers 39 weg. Und er ging hinaus und begab sich der Gewohnheit nach zum Ölberg. Es folgten ihm aber auch die Jünger. Als er aber an den Ort gekommen war, sprach er zu ihnen: Betet, dass ihr nicht in Versuchung kommt. Und er zog sich ungefähr einen Steinwurf weit weg von ihnen und er kniete nieder, betete und sprach: Vater, wenn du willst, nimm diesen Kelch von mir weg, doch nicht mein Wille, sondern der deine geschehe. Es erschien ihm aber ein Engel vom Himmel, der ihn stärkte. Und als er in Angst war, betete er heftiger. Es wurde aber sein Schweiß wie große Blutstropfen, die auf die Erde herabfielen. Und er stand auf vom Gebet

kam zu den Jüngern und fand sie eingeschlafen vor Traurigkeit. Und er sprach zu ihnen: Was schlaft ihr? Steht auf und betet, damit ihr nicht in Versuchung kommt. Einen weiteren Vers in Lukas, Kapitel 23, Vers 34. Jesus aber sprach: Vater, vergib ihnen, denn sie wissen nicht, was sie tun. Und noch Vers 46 dazu. Und Jesus rief mit lauter Stimme und sprach: Vater, in deine Hände übergebe ich meinen Geist. Und als er dies gesagt hatte, verschied er. Das Leben Jesu war verbunden mit Gebet, oder? Egal, was er tat. Sein Leben war verbunden mit Gebet zu seinem Vater. Heute sagen wir oft, alles ist connected. Ja, wir sind schon bei Wireless und Bluetooth. Alles verbunden, überall erreichbar. Jesus' Leben war auch connected mit Gebet. Ganz am Anfang lesen wir, dass er besondere Zeit am Morgen verbracht hatte im Gebet. Ganz zum Schluss haben wir jetzt gelesen, was Jesu letzter Atemzug gewesen ist. Was war Jesu letzter Atemzug? Das Gebet. Was machte er, wo er sagte, ich möchte gerne Jünger wählen? Gemeindeausschuss zusammengerufen? Ernennungsausschuss zusammengerufen? Vorschläge gemacht? Abgestimmt? Ja? Angefragt? Möchtest du auch? Ja, ich weiß nicht. Vielleicht? Okay, wer ist ein Kandidat für uns? Und dann? Wir haben einen, damit er diese Aufgabe erfüllt. Was macht der Jesus? Jesus sagt, ich gehe ins Gebet. Und er lässt nicht nach. Er betet und betet und betet und betet und betet und betet und es wird später. Und es wird später und es wird später und langsam geht schon die Sonne auf. Und die Bibel sagt einfach, er betete die ganze Nacht durch. Und dann am nächsten Morgen, was macht er? Er wählt die 12 Jünger, die auch Apostel genannt werden. War das eine wichtige Wahl? Enorm wichtig, oder? Sonst würden wir heute nicht da sitzen. Wie gehen wir mit Wahlen um? Wie gehen wir mit wichtigen Dingen um? Ganz schnell beten und sagen, danke Herr, dass du dich schon damit kümmern wirst. Amen. Jesu betete bei der wichtigen Frage bei den Jüngern. Was sagt ihr, wer ich bin? Was macht Jesus? Bevor er diese wichtige Frage stellt, zieht er sich zurück. Und er betet ganz allein. Und dann stellt er die Frage. Und in den anderen Evangelien liest du, wo Jesus sagt, das, was du jetzt gesagt hast, das kommt nicht von dir, sondern von wo? Er sagt, direkt von meinem Vater. Ist das nicht interessant? Eine einfache Frage, eine wichtige Antwort, eine direkte Offenbarung vom Thron Gottes. Und dann, was mich immer wieder berührt, ist auch das, wo er auf diesem Berg ist, die Verklärung. Ja, aber kam es zur Verklärung einfach so? Nein. Was sagt die Bibel? Er betete, oder? Was machen die anderen? Schlafen. Nun, wenn jemand wirklich Schlafschwierigkeiten hat, dann ist es immer interessant, dass doch diejenigen oft sehr gut in einer Predigt schlafen können. Ich habe sogar schon jemanden erlebt, der in einer Gebetsstunde auf den Knien eingeschlafen ist. Und er hat angefangen, auf den Knien zu schnarchen.

Ich war erschüttert. Aber es ist möglich. Nun, Jesus betet und dann geschieht da etwas. Nichts geschieht einfach so. Und dann ist wirklich so, dass Mose und Elia da auftauchen und ihn stärken. Und dann wachen die zwei und die drei nachher auch noch auf und sind dann so begeistert von diesem Platz, dass sie nie mehr weggehen wollen von diesem Platz. Ich könnte noch sagen, man kann dort gut schlafen. Aber gehen wir noch mal kurz in diesen Garten, Gethsemane. Schauen wir uns das noch mal ganz kurz an, was da passiert ist. Jesus bittet sie, betet. Und was sagt er? Warum sollen sie beten? Dass er nicht in Versuchung kommt. Ja? Unser Verhalten ist oft so. Oh, bitte verzeih mir. Ich bin schwach geworden. Ich bin wieder gefallen. Ich habe wieder was Falsches gemacht. Kannst du mir vergeben, Gott? Und Gott sagt, ja, ich kann dir vergeben. Aber Gott sagt uns auch, Moment mal, komm nicht nur immer im Nachhinein, sondern tank auch auf im Vornherein. Jesus sagt, betet, damit ihr nicht in Versuchung kommt oder fallet. Das heißt, wenn wir nicht beten, wenn wir kein Gebetsleben haben, wenn wir kein Connection haben zu Jesus Christus, wie leicht ist es dann, am Tag in Versuchungen hineinzugeraten und zu fallen? Deshalb ist mein Tipp, nehmt euch Zeit am Morgen. Und dann ist es für mich so interessant. Er zieht sich weg, so einen Steinwurf entfernt, sagt die Bibel. Also schon ein Stück. Und dann kniet er sich nieder und betet. Und er betet innigst. Er betet, er sagt auch, dein Wille geschehe, nicht meiner, Herr. Aber wenn es irgendwie möglich ist, wenn es möglich ist, ich kann mir das nicht vorstellen, von dir getrennt zu sein. Das ist ja das Schlimme. Es sind nicht nur die Nägel, die durch deine Hand und durch deine Füße gehen. Und der Stich in seiner Seite und das die Peitschen, die er bekommt auf seinen Rücken. Und das geschlagen zu werden von mehr als 600 Soldaten im Prätorium drin. Er hat nicht nur davor Angst, sondern er hat hauptsächlich davor Angst, diese Sünde, die er auf sich nimmt von uns Menschen und die ihn dann trennt von Gott. Und das hat er noch nie erlebt. Das hat er noch nie erlebt. Absolute Trennung von Gott. Und vielleicht verstehst du jetzt auch besser, warum er so ausruft. Mein Gott, warum hast du mich verlassen? Hat ihn Gott verlassen? Nein, Gott war da. Gott verhüllte sogar das Kreuz mit Dunkelheit, damit es nicht jeder so verspotten kann. Gott war da, aber die Sünde hat ihn so erdrückt, dass er es gar nicht mehr merken konnte. Und trotzdem vertraut er und betet und gibt sein ganzes Leben in die Hand von seinem Vater. Wenn du in den gleichen Momenten bist in deinem Leben und du fühlst dich getrennt, du fühlst dich weit weg, gewiss kannst du sein. Gott ist ganz nah bei dir. Und dann auch, wenn du sagst, ich fühle mich so weit weg, ich fühle mich so dreckig, so schmutzig, ich fühle nichts, kannst trotzdem was. Gott vertrauen, dass er ganz, ganz, ganz nahe bei dir ist und dass er dein Gebet hört. Hat er Jesu Gebet gehört, wo er all die Sünden auf sich genommen hat? Diesen letzten Atemzug, in deine Hände, mein Vater, gebe ich dir meinen Geist? Glaubt er, dass er es gehört hat? Ja. Glaubt ihr, dass er auch unsere Gebete hören kann? Ich glaube daran. Egal, was du gemacht hast, egal, wo du drin bist, Gott hört dein Gebet. Da kannst du noch so sündhaft sein. Gott hört dein Gebet. Weil es ernstlich ist, weil du sagst, ich möchte eine Veränderung. Sollte jemand hier dafür jetzt eine Entschuldigung nehmen und sagen, oh, da kann ich ja weiter sündigen und spielen mit der Sünde, das wird natürlich ein anderes Spiel, das wird natürlich dann gefährlich. Ihr versteht, was ich meine. Aber wenn du so richtig drin bist, in diesem Schlamm, wo du nicht mehr rauskommst und du schreist aus nach Gott und sagst, hilf mir, Herr. Ich sag dir, Gott hört dich. Und schaut mal hier, was Jesus macht. Er betet, nicht mein Wille, sondern dein Wille geschehe. Und Vers 43 sagt, es erschien ihm aber ein Engel vom Himmel, der ihn stärkte. Was würdest du sagen? Du hast so richtig Angst. Du hast Angst vor dem, was vor dir kommt. Und dann erscheint in deinem Gebet ein Engel.

Wäre das nicht wunderbar? Das, ja, das, der Raum erleuchtet, ein Engel ist da und die Bibel sagt, Jesus wurde durch diesen Engel sogar gestärkt. Wir würden doch sofort, danke, Herr Jesus, danke, dass du meine Gebete gehört hast. Danke dafür, Amen. Oh, und wir würden diesen Engel betrachten, er wird uns stärken und dann werden wir rennen und tun und machen und erzählen und anrufen und in der Gemeinde erzählen und so weiter, oder? Und schaut mal, was hier passiert. Da sagt die Bibel, es erschien.

merkte und im gleichen Atemzug und als er in Angst war, betete er was? Noch heftiger. Der Engel erschien, aber die Angst ist immer noch da gewesen. Was passiert, wenn du betest, ernsthaft, und du legst es in Gottes Hand? Ja, du drängst Gott nicht in eine Ecke. Du musst da und so, sonst mache ich und ich so und so weiter. Nein, du sagst, das wäre mein Wunsch, Gott, aber dein Wille geschehe, ich lasse es dir offen. Und dann kommt dein Engel, aber du bist immer noch in Angst. Was ist, wenn du betest und immer noch in Angst bist? Dann bete noch heftiger. Bete noch heftiger. Geh noch mehr ins Gebet. Bete, bete, bete noch heftiger. Das ist, was Jesus gemacht hat. Er betete noch heftiger und so stark, dass der Schweiß so stark herausgekommen ist, dass sogar Blut mit rausgekommen ist. Wow, das muss wirklich stark gewesen sein, oder? Dass die kleinen Adern geplatzt sind. Er betete wirklich heftig, oder? Ganz heftig. Und dann, 45, und er stand auf vom Gebet und kam zu den Jüngern und fand sie wie, schon wieder schlafen sie. Aber Jesus weiß jetzt, was auf ihn zukommt, und er sagt ihnen ganz in Ruhe und in Frieden, steht auf und betet. Es ist immer noch nicht zu spät, betet, dass ihr nicht in Versuchung kommt. Man kann sogar im Stehen beten, im Gehen beten, denn hier geht es dann gleich los, die Gefangennahme. Aber Jesus sagt, betet, betet, betet, hört nicht auf zu beten. Er weiß ja, was jetzt gleich passiert. Auch wenn jetzt gleich gefangen genommen wird und er abgeführt wird und sie in alle Richtungen rennen, betet trotzdem. Betet auch, wenn ihr rennt. Betet, wenn ihr Angst habt. Betet, wenn ihr euch versteckt. Betet, wenn ihr in Verzweiflung kommt. Betet auch, wenn ich dort hänge. Betet auch, wenn ich gestorben bin. Betet auch, wenn ihr denkt, dass alles kaputt ist. Jesus gibt ihnen diesen Rat mit. Betet. Hört nicht auf zu beten. Ich habe mich gefragt, was es bedeutet, mit Jesus zu reden. Mit Gott zu reden. Was bedeutet das? Und ich würde es mal so formulieren, das ist eine Möglichkeit, es bedeutet, die Macht in Anspruch zu nehmen. Wisst ihr, welche Macht ich meine? Matthäus 28, Vers 18. Und Jesus trat zu ihnen und redete mit ihnen und sprach, das ist kurz vor der Himmelfahrt, mir ist alle Macht gegeben, im Himmel und auf Erden. Wisst ihr, welches Wort hier steht im Griechischen für Macht? Dynamos. Amen, Krigi. Dynamos. Was heißt es? Welches Wort verbindet ihr mit Dynamos? Dynamisch, aber noch ein stärkeres Wort für dynamisch ist Dynamit, oder? Jesus sagt dir, mir ist alle Dynamit gegeben. Alle Macht, alle Kraft im Himmel. Und wir sagen Amen. Und dann sagt er, und auf Erden. Und da beginnen wir zu zweifeln. Oder? Sind wir doch mal ehrlich. Wir sagen, ja, da oben, da funktioniert alles nach deinem Willen. Jede Ampel schaltet dann auf grün, wenn du es möchtest. Verstehst du, was ich meine? Aber hier auf Erden, bist du davon überzeugt, dass Himmel und Erde für Jesus die gleiche Macht bedeutet? Dass er sagt, ja, ich habe die gleiche Macht und die gleiche Kraft und den gleichen Dynamit. Und dann sagst du, das kann doch nicht sein, oder? Jesus sagt, ja, es kann sein. Du sagst, aber da ist doch Sünde. Jesus sagt, trotzdem habe ich Kraft und Macht. Wir glauben es erst, wenn wir es wirklich beanspruchen. Wenn wir dann wirklich in dem Problem drin sitzen, in diesem Loch, und dann über diese Worte Jesu nachdenken und sagen, Jesus, du hast alle Dynamit. Und es dann in Anspruch nehmen. Sagen, ja, Gott, das wäre die einzige Stelle in der Bibel, wo du gelogen hast. Und das kann ich mir nicht vorstellen. Warum gerade hier? Das kann nicht sein. Das muss die gleiche Kraft sein im Himmel und auf Erden. Das muss so sein. Und dann, wenn du wirklich weißt, was hinter dir steht, welche Kraft. Und ein Freund von mir hat so beschrieben, stell dir mal vor, du stehst vor einer Staumauer. Und da macht jemand hinter dir die Staumauer auf. Was kommt da für eine Kraft auf dich zu von hinten? Oder? Nach vorne. Ich meine, das ist nur eine kleine irdische Kraft. Gott sagt, ich habe viel mehr Kraft.
Ich

alle Kraft im Himmel und auf Erden. Viel mehr Kraft als eine gestaute Staumauer von einem See, was da geöffnet wird. Gott sagt, ich habe alle Dynamos. Brauchst du Dynamit für dein Leben? Gibt es da Dinge, die du in deinem eigenen Leben aufsprengen möchtest? Brauchst du Dynamit für deine Familie? Nicht, um sie zu vernichten, aber um das, was zwischen euch steht, explodieren zu lassen. Brauchst du Dynamit für deinen Arbeitskollegen, für deine Verwandten, für deine Bekannten? Brauchst du das? Gott sagt, ich habe alles. Möchtest du es? Und dann ist das Problem, dass wir es nicht in Anspruch nehmen. Wisst ihr, ich habe in Düdingen mal Geld abheben wollen mit meiner Postcard. Und da gibt es ja diesen Schalter. Und da war jemand vor mir, der ist halt einfach schneller gegangen wie ich. Ich habe ihn schon gesehen, wahrscheinlich möchte er auch dorthin. Da dachte ich, okay. Und dann stand er da, hat seine Nummer eingetippt. Ich habe mir schon gedacht, von dieser Musik, wenn man so wirklich intelligent ist, dann könnte man eigentlich die Nummer herausfinden, gell? Nun, vergesst diesen Satz. Er hat also getippt, diese Nummern da. Und dann hat er wahrscheinlich seinen Geldbetrag eingetippt. Tipp. Aha, dreistellig, okay. Und dann macht's, die Karte kommt raus und er dreht sich um und geht. Und plötzlich macht's unten, das Geld kommt raus und er ist weg. Dann sag ich, Moment, ihr Geld. Und hat er sich umgedreht, hat er geschaut, ah ja, stimmt. Und ist hingegangen und hat sein Geld genommen und ist gegangen. Hey, ist das nicht genau das Gleiche, dachte ich mir, wie wir oft beten? Wir machen dip, rufen Gott an, beten kurz mit ihm, sagen ihm ganz genau, was wir wollen und dann sagen wir Adios, danke für die Karte und wir gehen. Und Gott sagt, Moment mal, ich wollte es dir gerade geben. Wir lassen es dabei, Gott. Schon gewaltig, oder? Nun, etwas anderes, wo ich denke, dass wir sagen, hey, ich möchte diese Macht, diese Kraft in Anspruch nehmen. Einer von euch hat dieses Gebetsanliegen auf die Tafel geschrieben, für Melanie in Mauritius beten. Wisst ihr, als wir dort waren und 2 Wochen die Evangelisation gehalten haben, an 6 verschiedenen Orten in Mauritius, mit Jugendlichen, die noch nie zuvor, ich auch, nie zuvor eine Evangelisation gehalten haben, wo wir keine Ahnung hatten, wie es genau geht, war es für mich eine ganz besondere Erfahrung. Ich habe den Abend einfach aufgerufen, vielleicht kommt einer oder 2. Ich habe dann aufgerufen, wer nach dem Vortrag, nach dem Amen, nach dem Lied, nach dem Ganzen noch beten möchte, kann auch gerne vorkommen zum Gebet einfach. Nun, das sind mehr Leute vorgekommen wie 1 oder 2. Meistens waren es 10, manchmal noch mehr. Und was mich beeindruckt hat, diese Leute haben gebetet, aber ohne Zweifel. Für mich war das was Besonderes, weil es übersetzt worden ist und ich zuhören durfte und verstehen durfte, die beten ja wirklich, die beten ja richtig stark, die nehmen diese Macht in Anspruch. Und es gab auch viele Frauen, die herkamen und gebetet haben, weil sie sind Adventisten und sie haben einen großen Fehler gemacht in ihrem Leben, sie haben einen Nichtchristen, Nicht-Adventisten geheiratet und er kommt nicht in die Gemeinde und das Leben ist chaotisch und so weiter und so fort. Und das war eigentlich das Hauptanliegen, wo die meisten gebetet haben. Nun, was mich aber beeindruckt hat, war dieser Glaube daran, dass Gott die Gebete beantworten kann. Und dann so voller Motivation, in Frische, sind wir dann wieder in Europa gelandet, zurück mit extrem großen Erfahrungen, was Gott uns geschenkt hat. Und dann war ich gerade in der Steiermark und habe einen Prediger übersetzt, der dort war am Vormittag. Und dann war eine Frau da, die hat mich in der Pause angesprochen und sie sagte, und das musste mich gleich mit Mauritius verbinden, weil ich ja gerade gekommen war, sagte, ja, könntest du nicht auch für meinen Mann beten? Sag, für was denn, für deinen Mann? Ja, dass er am Nachmittag kommt. Oh, sage ich, das ist ein gutes Gebet, das ist sehr konkret, beten wir dafür, dass er am Nachmittag kommt. Und wir haben dann gebetet, dass ihr Ehemann am Nachmittag kommt. Und dann, am Nachmittag, war sie da, sie hat mich begrüßt und sie sagte, ja, mein Mann kam nicht. Und ich sage, warum nicht? Sagt, ja, er hat keine Lust gehabt. Aber das wusste ich ja eh schon. Hä? Sagte ich zu ihr, was? Was wusstest du eh schon? Sie sagt, dass er eh nicht kommen wird. Sag ich, weißt du, was du gemacht hast? Du hast die ganze Kraft des Gebetes

ist aufgehoben. Du hast nicht mal geglaubt an das, was du gebetet hast, dass er kommen kann. Wenn du betest, glaubst du? Glaubst du? Ist da Glauben, dass Gott es in deinem Leben beantworten wird? Für mich ist dieser Vers sehr ausschlaggebend. Matthäus 21, Vers 22. Und alles, was immer ihr im Gebet glaubend begehrt, werdet ihr empfangen. Und dieses Glaubend fehlt oft. Wir begehren viele Dinge. Wir wünschen uns viele Dinge. Aber das Glaubend, das fehlt oft auch in unseren Gebeten, nicht wahr? Nun, ich habe da so einen wunderschönen Satz, den ich dir vorlesen möchte, aus Desire of Ages, Seite 664. Im Deutschen würde es heißen, das Leben Jesu, oder diese kleine Ausgabe, die ihr habt, Jesus von Nazareth. Und da steht drin, Jesus offenbarte keine Qualitäten und übte keine Kräfte aus, welche der Mensch nicht haben kann durch Glauben an ihn. Wow! Er hatte keine besonderen Qualitäten, die wir nicht haben könnten. Aber wie? Was ist der Schlüssel? Das ist das Glauben, ist der Glaube, oder? Jesus musste glauben, Jesus musste beten. Jesus empfing und seine Gebete wurden beantwortet. Ich wünsche dir so sehr, dass du diese Kraft in deinem Leben erlebst und dass sich so viel in deinem Leben dadurch ändert. Weil du sagst, ja, warum habe ich eigentlich bis jetzt so lange das nicht in Anspruch genommen? Wisst ihr, was Jesus sagt zu mir und zu dir? Lesen wir das mal. Johannes, Kapitel 16, Vers 23. Und an jenem Tag werdet ihr mich nichts fragen. Wahrlich, wahrlich, ich sage euch, was ihr den Vater bitten werdet, in meinem Namen wird er euch geben. Und schaut mal jetzt, Vers 24. Bis jetzt habt ihr nichts gebeten in meinem Namen. Bittet, und ihr werdet empfangen, damit eure Freude völlig sei. Hey, Moment, Jesus, wir sind die Jünger von dir. Es kann doch nicht sein, dass wir nichts gebetet haben, oder? Ich meine, wir haben doch so viel schon gebetet. Wir haben doch schon so viel gesagt. Aber kann es sein, dass Jesus doch recht hat? Bis jetzt habt ihr nichts gebeten in meinem Namen? Wir beten viel zu wenig, oder? In dieser Gebetswoche haben wir versucht, die obere Hälfte ein bisschen zu füllen. Aber grundsätzlich zeigt das genau das auf, was in unserem Leben passiert. Diese weiße Gebetswand in unserem eigenen Leben wird kaum gefüllt. Und schaut mal, was Jesus noch sagt. Und jetzt geht Jesus noch einen Schritt weiter, wo er sagt, hey, es ist alles da. Schaut mal, Johannes Kapitel 14, Vers 12 und 13. Wahrlich, wahrlich, ich sage euch, wer an mich glaubt, der wird auch die Werke tun, die ich tue. Und wird größere als diese tun, weil ich zum Vater gehe. Und was ihr bitten werdet in meinem Namen, das werde ich tun. Damit der Vater verherrlicht werde im Sohn. Wenn ihr mich etwas bitten werdet in meinem Namen, so werde ich es tun. Wer wird es tun? Jesus Christus. In deinem Leben. Weißt du, ich glaube, das Gebet ist das, dass wir sagen, ich nehme diese Macht, diese Kraft, diesen Dynamos in Anspruch. Ich nehme die Verheißungen in Anspruch. Ich lasse das Geld, nachdem ich meine Zahl eingetippt habe, nicht einfach liegen. Ich nehme es in Anspruch. Ich nehme die Verheißungen Gottes in Anspruch. Ja, Bankaccount zeigt, ich habe ein Recht, dort dieses Geld abzuheben. Die Bibel sagt, ja, du hast ein Recht, diese Verheißungen von Gott abzuheben, sie für dich in Anspruch zu nehmen. Und ich möchte sagen, für viele Anliegen, die wir haben, und verstehe diesen Satz richtig, für viele Anliegen, die wir haben, reicht ein einfaches Tischgebet nicht aus. Verstehst du, was ich meine? Ich meine damit einfach, beim Essen beten wir einfach schnell und heftig, oder? Weil wir Hunger haben, oder? Aber für viele
anlegen, wenn du betest, da kannst

kannst du nicht das gleich beten wie am Tisch. Es ist viel mehr. Es ist dieses Hingehen zu Jesus. Es ist dieses Festhalten von Jesus. Es ist dieses Berühren von Jesus. Es ist dort hingehen und zu wissen, dass deine Hände eigentlich auf ihn sind. Und seine auf deinen. Weißt du, es ist so wie diese blutflüssige Frau. Sie ging hin zu Jesus und berührte Jesus anders wie die anderen. Ich meine, Jesus ging da diesen Weg entlang, oder? Immer wieder. Es war eng, viele Leute, wurde er angestoßen. Er wurde immer wieder gedrückt. Er wurde auch immer sicherlich wieder angefasst. Aber all diese Berührungen von den Menschen waren anders wie diese eine Frau, die da gesagt hat, ich möchte ihn berühren. Weil ich glaube daran, wenn ich ihn berühre, da kommt etwas. Da bekomme ich etwas. Wie berührst du Jesus? Einfach so mal, so schnell wie die auf der Straße, dass du ihn mal schnell drückst, anstoßt. Ja, Stoßgebete gibt's und die können uns helfen. Aber wenn du um ein Anliegen betest, berührst du Jesus so wie die blutflüssige Frau? Oder wie Jakob, der sagt, ich lass dich nicht. Ich lass dich nicht. Du segnest mich denn. Dass du wirklich ringst. Und wie lange hat Jakob gerungen? Die ganze Nacht, oder? Meine Jungs haben früher sicherlich und vielleicht immer noch gerne gerungen. Oder? Ja, es gibt sogar Mädels unter uns, die immer noch gerne ringen. Aber wenn du so ringst, so richtig deine Kraft einsetzt, wie lange ringst du da? Wie lange schaffst du es? Halbe Stunde? Stunde? Ja, ist schon gut, eine Stunde. Mit voller Kraft ringen, nicht ohne Pause aufhören. Eine Stunde ist schon sehr gut. Aber Jakob hat eine ganze Nacht durchgerungen, mit all seiner Kraft. Was bedeutet es zu beten, Jesus nicht loszulassen, die ganze Kraft hineinzulegen? Weißt du, in unserem Leben, da geht es nun mal um einen furchtbaren Kampf, der sich da abspielt. Zwischen Gut und Böse. Und ich habe, glaube ich, schon ein bisschen erzählt von dieser Erfahrung auf der Dominikanischen Republik, als eine Frau, ein junges Mädchen, dort besessen war. Und wir für diese Frau, für dieses junge Mädchen auch gebetet haben. Aber wisst ihr, da ging ein Kampf ab. Da ging ein Kampf ab. Die hat in der Gemeinde wirklich gebrüllt und geschrien, was das Zeug hält. Die hat ihr Finger genommen und ich weiß nicht wie tief, aber reingestopft in die Ohren, dass sie nichts von den Gebeten hört. Wir haben nur eine kleine Gruppe gemacht dort, die in der Gemeinde für sie gebetet hat. Am Anfang dachten noch Leute, man könne sie festhalten, weil sie so wütend war. Aber sie hat sich ganz einfach befreien können von den starken Männern. Sie war besessen von Dämonen. Und so haben wir einfach gebetet und gebetet und gebetet, dass Gott diesen Sieg gewinnt. Und in der Bergpredigt, in dem Leben, ein Leben aus Fülle oder in Fülle, da steht, dass dieser Kampf, der sich da abspielt, das ist der gleiche und ähnliche Kampf, wie der Kampf sich heute abspielt bei Armeen, die aufeinandertreffen. Ist das ein Kampf? Oh ja, gewaltig. Und genauso sind diese unsichtbaren Kämpfe von Gut und Böse, die dann auch die Ewigkeit mitentscheiden werden. Und wir haben einfach im Gebet gerungen, dass Gott hier doch etwas für dieses arme Mädchen tun möge, die wahrscheinlich in der spanischen Sprache geflucht hat, wie es nur ging. Und wir haben gebetet und gebetet und gebetet. Und ich habe in meiner Predigt mal erwähnt, wie lange es war, ohne dass es mir bewusst war. Aber dann sagte jemand, ja, wie konntet ihr so lange beten? Und dann wurde es gefragt, dann sage ich, ich weiß es nicht, wir haben nicht geplant, so lange zu beten. Wir haben einfach gebetet, bis sie frei wurde. Und sie wurde frei. Und als ich dort war, und auch meine Frau, und wir gesehen haben, wie furchtbar und schrecklich das ist, wenn jemand besessen ist, und das zum zweiten Mal, denn eine Woche vorher wurde sie frei, in diesen Zwischentagen wurde sie wieder besessen, und dann sind wir bei dieser Gelegenheit nochmal dabei gewesen, dass sie wieder besessen war und wieder gebetet haben, dass sie frei wird. Nun, für uns war das schrecklich, weil dieses anzusehen, was da passiert, vom Schreien, vom Brüllen, von dem, die ganze Atmosphäre macht dir selber Angst und du musst es nachher auch selber verarbeiten noch. Aber weißt du was? Gott hat den Sieg geschenkt. Und Kathi und mir ist bei dieser Gelegenheit, was wir dort erfahren haben, was ja eigentlich nicht eine positive Erfahrung war, das Ganze, außer die Befreiung, ist uns bewusst geworden,

was für ein Kampf um dein Leben abgeht. Wenn wir das sehen würden, wenn der Vorhang jetzt sich heben würde und wir könnten all die Engel sehen, die Guten wie Bösen, wie die ringen, wie die streiten, wir würden vor Angst auf dem Boden liegen. Aber Gott sagt, ich lasse das nicht zu, dass ihr dadurch beeindruckt werdet, dass ihr dadurch Angst bekommt. Nein, ich lasse diese Szenen von eurem Auge weg. Aber das ist das, was sich abspielt im Leben von jedem Einzelnen. Es ist so wichtig zu wissen, denn das verändert unser Gebet auch für den anderen. Wir wissen, dass wenn wir beten, wir festhalten müssen an diesem Dynamos, an Jesus Christus, dass er wirklich den Sieg schenken kann. Und wir wissen, dass dieser Sieg nicht sofort da geschehen muss. Aber wir halten fest im Gebet und wir lassen nicht los, bis wir es mit Jesus gewonnen haben. Da gibt es so ein Zitat aus dem Buch Evangelisation von Ellen White. Und dort steht, die einzige Methode, um Menschen zu gewinnen, ist durch das Gebet. Stimmt das? Ja. Was bedeutet das? Dass ich den ganzen Tag nur auf den Knien bin und nur bete? Nein, ich muss auch zu den Menschen. Ich muss auch mit ihnen reden. Ich muss auch nachdenken, wie ich sie erreichen kann. Aber Katja und ich wissen, dass alles, was wir tun, alles, was wir reden, wenn das nicht ins Gebet eingebettet ist, ist das nichts. Die einzige Methode, um Menschen zu gewinnen, ist durch das Gebet. Warum wachsen wir in Bern so wenig? Warum wachsen wir in Zürich so wenig? Warum wachsen wir in verschiedenen Städten in Europa so wenig? Kann es sein, dass wir die einzige Methode, wie man Menschen gewinnen kann, zur Seite gelegt haben? Dass wir vorne ein Schauspiel machen wollen? Ich möchte euch dieses Geheimnis mitgeben heute Abend, was in der Bibel steht, in Könige. Und das soll dir eine Stütze sein, wenn du für deinen Sohn, für deine Tochter, für deine Eltern, für Verwandte oder Bekannte betest. 1. Könige, Kapitel 18, Vers 41. Und Elia sagte zu Ahab, geh hinauf und iss und trink, denn da ist ein Geräusch vom Rauschen des Regens. Da ging Ahab hinauf, um zu essen und zu trinken. Elia aber stieg auf den Gipfel des Karmel und er beugte sich zur Erde und legte sein Gesicht zwischen seine Knie. Und er sagte zu seinem Diener, geh doch hinauf, halte Ausschau auf das Meer hin. Und er ging hinauf und hielt Ausschau und sagte, es ist nichts da. Und er sagte, geh wieder hin, so 7-mal. Und es geschah beim 7. Mal, da sagte er, siehe, eine Wolke, so klein wie die Hand eines Mannes. Es steigt aus dem Meer herauf. Da sagte Elia, geh hinauf, sag zu Ahab, spanne an und fahre hinab, damit der Regen dich nicht auffällt. Und es geschah unterdessen, da wurde der Himmel schwarz von Wolken und Wind und es kam ein starker Regen und Ahab bestieg den Wagen und fuhr nach Jezreel. Und die Hand des Herrn kam über Elia und er gürtete seine Hüften und lief vor Ahab her bis nach Jezreel hin. Was geschieht? Viel ist schon geschehen, aber wir schauen uns nur ganz kurz hier an, was hier passiert. Elia hat eine Botschaft an Ahab. Es wird wieder regnen. 3 Jahre hat es nicht geregnet. Ich höre es schon, es wird wieder regnen. Geh du mal essen. Nun, er hat wahrscheinlich auch Hunger. Aber diesmal sagt er, ich gehe jetzt nicht essen. Ich gehe jetzt beten. Und was macht er? Er geht auf diesen Gipfel, nimmt sich die Zeit. Er beugt sich, so dass sein Gesicht dazwischen ist, zwischen den Knien. Hast du schon mal ausprobiert? Lass mal ausprobieren. Und dann tut er das da hinein. Seine Knie, sein Gesicht zu den Knien und er betet. Und dann, nachdem er gebetet hat, ist er davon überzeugt, ich habe jetzt gebetet, ich schicke mal meinen Diener, er soll mal nachschauen, ob die Antwort von meinem Gebet schon da ist. Hat er im Glauben gebetet? Oh ja, sonst hätte er den Diener nicht geschickt, oder? Und er schickt diesen Diener und der Diener geht los und sagt, halte mal Ausschau auf dieses Meer hin. Und der Diener macht es, was er ihm gesagt hat. Er geht dorthin, hält Ausschau und was sagt er? Niente, es ist nichts

da. Und dann sagt die Bibel, er muss ja wieder zurückgekommen sein, oder? Und dann sagt Elia, okay, warte, ich bete. Und Elia betet. Und dann kommt er wieder zu dem Punkt, wo er sagt, okay, jetzt geh mal nachschauen. Und da steht nämlich in der Bibel, und er sagte zu ihm, geh wieder hin. Und dann sagt die Bibel einfach so 7-mal. Und ich möchte dir das zeigen, was es ungefähr bedeutet. Elia betet, schickt seinen Diener. Diener kommt zurück. Es ist nichts da. Oh. Und Elia betet, und er betet, und er betet. Er betet heftiger, schickt den Diener. Elia, der Diener kommt zurück. Es ist nichts da. Elia betet und betet und betet und betet. Diener geht, kommt zurück. Es ist nichts da. Elia betet und er betet und er betet. Er nimmt sich Zeit, er betet und er betet. Er schickt ihn, er kommt wieder zu. Hey, jetzt Elia, hör mal zu. Es ist nichts da. Ich habe dir gesagt, es ist nichts da. Und Elia betet und er betet und er betet und er schickt ihn und er kommt wieder zurück. Es ist nichts da. Und Elia betet, und er betet, und er betet, und er geht wieder, und er kommt wieder zurück, und das fünfte Mal sagt der Diener, es ist nichts da. Und Elia betet, und er betet, und er betet, und er betet, und er nimmt diese Macht, diese Kraft in Anspruch, und er betet, und er sendet den Diener wieder, und der Diener kommt wieder zurück und sagt, es ist nichts da. Es ist nichts da. Und Elia hört auf zu beten. Beim sechsten Mal. Nein. Nein. Die Bibel sagt so 7-mal. Elia hat beim 6. Mal nicht aufgehört zu beten. Der Diener war außer Puste. Er konnte nicht mehr hin und her zurück. Aber noch einmal musste er gehen. Elia hat nicht aufgehört zu beten. Wie oft habe ich beim 6. Mal, beim 4. Mal, beim 5. Mal, beim 3. Mal, beim 2. Mal, nach dem 1. Mal aufgehört zu beten. Es ist ja nichts da. Haltet durch im Gebet, auch wenn nichts da ist. Haltet durch im Gebet und vertraue. Bete das nächste Mal wieder im Glauben und wieder im Glauben und wieder im Glauben, ohne Zweifel. Bete, bete, auch wenn nichts da ist beim 6. Mal. Nicht mal ein bisschen was. Hast du schon mal für Menschen gebetet und gesagt, es nützt nichts, es ist nichts da? Nicht mal etwas, nichts. Und du hast aufgehört zu beten? Bete. Die Bibel sagt, bete. Hätte Elia vorher aufgehört, wäre die Antwort nicht gekommen. Hätte Daniel nicht für die Visionen, für das Verständnis gebetet, wären wir in der Dunkelheit. Ein Arzt sagte mir, ich habe mal in meiner Praxis, weil ich wirklich über 1500 Patienten habe in meiner Registerkarte, habe ich alle angeschrieben, damit sie zu mir in die Praxis kommen können, an einem bestimmten Abend, um dort in einen Hauskreis zu gehen, um dort die Bio zu studieren. Und das sind Krebspatienten. Und er sagte, er hat die alle angeschrieben. Und wisst ihr, wie viele kamen? Null. Niemand. Und er hat gesagt, er war enttäuscht, aber er hat sie nochmal diese Liste hergenommen und hat sich 10 ausgesucht, wo er dachte, dass Gott die einladen möchte. Und er hat für diese 10 ganz besonders gebetet. Und wisst ihr, wie viele kamen? Alle 10. Ist da nicht ein Unterschied? Was ist der Unterschied? Was ist das Geheimnis des Erfolges? Das ist das Gebet. Als wir als Studenten in Bogenhofen einen Satz gelesen haben von Ellen White im 7 Testimonies, das ist das 7. Band an die Gemeinde geschrieben, Seite 21, da steht so, wir sollen kleine Gruppen organisieren für eine Person. Und für diese eine Person einfach beten. Klammer auf, Klammer zu, bis sie sich bekehrt. Und da dachte ich, hey, ich möchte nicht so einen Kopf haben nach dem Studium, dass ich nicht mehr durch die Gemeindetür passe und nur die Leute mit Theorie voll predige.

Ich möchte auch was erfahren, was ich hier lese. Und so habe ich noch zwei andere gefragt, ob sie mitbeten für einen Studenten, der nicht glaubte, nicht getauft war, rebellierte und wirklich nichts vom Glauben wissen wollte. Wir haben also diese kleine Gruppe gehabt und wir haben jeden Tag für diesen einen gebetet. Jeden Tag. Jetzt vor kurzem habe ich diesen zwei Leuten, mit denen ich gebetet habe, nochmal zugemailt und sie gefragt, ob sie sich noch erinnern, für wen wir gebetet haben und wo dieserjenige jetzt ist. Wisst ihr, wo er gelandet ist? Im Theologiestudium. Er hat ernst gemacht mit Gott, hat Gott lieben gelernt und er hat sich entschlossen, sein ganzes Leben in seinen Dienst zu stellen, voll, 100%, als angehender Prediger. Gott ist es, der wirkt. Aber wir dürfen nicht aufhören. Und wir müssen uns organisieren. Hier sagt es, wir sollen kleine Gruppen organisieren, für eine Person beten, bis sie sich bekehrt. Bis sie sich bekehrt ist ein Zusatz, sage ich einfach noch. Gell? Es liegt an euch, es liegt an mir, es liegt an uns, ob wir diese kleinen Gruppen organisieren fürs Gebet. Und ob die regelmäßig zusammenkommen. Aber da könnte was entstehen. Da könnte das, was wir am Anfang der Jugendgebetswoche gesprochen haben, mal 4, wirklich geschehen. Nur dadurch. Anders wird es gar nicht gehen. Nun, wir haben für Ehen gebetet, wo Menschen fremdgegangen sind sogar, und die Ehen haben sich verändert. Wir haben für Menschen gebetet, dass sie gerettet werden, und sie wurden gerettet. Wir haben für Besessene und Belastete in der Schweiz gebetet und sie wurden frei. Wir haben für Kranke gebetet und sie wurden gesund. Wir haben für Drogensüchtige gebetet und sie wurden nüchtern und frei. Wir haben für lauwarme Glieder gebetet und sie wurden heiß. Wir haben sogar für Frauen gebetet, die keine Babys bekommen konnten und sie haben Kinder geboren. Wir haben für Jugendliche gebetet und sie haben sich bekehrt zum Herrn Jesus Christus. Möchtest du beten mit deinem Herrn Jesus Christus und ihn nicht mehr loslassen? Möchtest du gerne sagen, ja, ich möchte. Helf mir, so zu beten, Jesus, wie du gebetet hast. Helf mir zu verstehen, was für eine riesige Kraft im Gebet drin steckt. Und helf mir, dass ich nie wieder getäuscht werde. Wollen wir gemeinsam noch beten? Lasst uns aufstehen und zusammen beten. Vater im Himmel, es tut uns leid, dass wir so wenig beten. Wir sind es immer wieder, dass wir getäuscht werden, dass wir keine Lust haben, dass wir ja gar nicht verstehen, was alles dahinter steckt. Aber wir möchten dich bitten, erstens, dass du uns vergibst und zweitens, dass du uns neu machst. Dass wir Lust auf viel Beten haben, mit dir zusammen zu sein. Und dass du uns leitest im Gebet durch deinen Heiligen Geist. Motiviere du, organisiere du, Herr Jesus, damit viele Menschen für dich gewonnen werden können. Hilf du uns, diesen Dynamit in Anspruch zu nehmen. Hab du herzlich Dank dafür. In deinem wunderbaren Namen. Amen.

Die Reinigung des Heiligtums. Ich sah in diesem Gesicht in der Nacht und siehe, es kam einer mit den Wolken des Himmels wie eines Menschensohn und gelangte zu dem, der uralt war, und wurde vor ihn gebracht. Nach seiner Himmelfahrt begann unser Heiland seinen Dienst als unser Hohepriester. Paulus sagt, denn Christus ist nicht eingegangen in das Heiligtum, das mit Händen gemacht und nur ein Abbild des wahren Heiligtums ist, sondern in den Himmel selbst, um jetzt für uns vor dem Angesicht Gottes zu erscheinen. 1800 Jahre lang fand dieser Dienst in der ersten Abteilung des Heiligtums statt. Das Blut Christi, eingesetzt für reumütige Sünder, sicherte ihnen die Vergebung und das Angenommensein vom Vater. Doch blieben ihre Sünden immer noch in den Berichtsbüchern stehen. Wie im Schattendienst am Ende des Jahres ein Versöhnungswerk zu tun war, so wird auch vor dem Abschluss des Erlösungswerkes Christi für Menschen ein Werk der Versöhnung zur Beseitigung der Sünde vom Heiligtum stattfinden. Dies ist der Dienst, der am Ende der 2300 Tage begann. Zu dieser Zeit betrat unser Hohepriester das Allerheiligste, um den letzten Abschnitt seines feierlichen Werkes abzuwickeln, die Reinigung des Heiligtums. Das Kommen Christi als unser Hohepriester ins Allerheiligste, das Heiligtum zu reinigen, wie in Daniel 8,14 geschildert wird, das Kommen des Menschensohns zum Uralten, wie in Daniel 7,13 dargestellt, sind dasselbe Ereignis. Es wird auch durch das Kommen des Bräutigams zur Hochzeit dargestellt, so wie es Jesus im Gleichnis von den 10 Jungfrauen in Matthäus 25 schildert. Die Reinigung des Heiligtums schließt ein Werk der Untersuchung ein, ein Werk des Gerichts. Dieses Werk muss vor dem Kommen Christi zur Rettung seines Volkes abgewickelt sein. Denn wenn er kommt, bringt er seinen Lohn mit, um jedem das zu geben, was seinem Werken entspricht. Am Tag der endgültigen Abrechnung wird weder Position, Rang noch Reichtum den einzelnen Fall auch nur um Haaresbreite ändern können. Der allwissende Gott wird die Menschen nach dem beurteilen, was sie in Bezug auf Reinheit, Adel und Liebe zu Christus sind.

Herr, du durchschaust mich. Du kennst mich durch und durch. Ob ich sitze oder stehe, du weißt es. Aus der Ferne erkennst du, was ich denke. Ob ich gehe oder liege, du siehst mich. Mein ganzes Leben ist dir vertraut. Schon bevor ich rede, weißt du, was ich sagen will. Von allen Seiten umgibst du mich und hältst deine schützende Hand über mir. Dass du mich so genau kennst, unbegreiflich ist es, zu hoch, ein unergründliches Geheimnis. Wie könnte ich mich dir entziehen?

Wohin könnte ich fliehen, ohne dass du mich siehst? Stiege ich in den Himmel hinauf? Du bist da. Wollte ich mich im Totenreich verbergen? Auch dort bist du.

eilte ich dorthin, wo die Sonne aufgeht, oder versteckte mich im äußersten Westen, wo sie untergeht, dann würdest du auch dort mich führen und nicht mehr loslassen. Wünschte ich mir, völlige Dunkelheit soll mich umhüllen. Das Licht um mich her soll zur Nacht werden. Für dich ist auch das Dunkel nicht finster. Die Nacht scheint so hell wie der Tag und die Finsternis so strahlend wie das Licht. Du hast mich geschaffen. Im Leib meiner Mutter hast du mich gebildet. Herr, ich danke dir dafür, dass du mich so wunderbar und einzigartig gemacht hast. Großartig ist alles, was du geschaffen hast, das erkenne ich. Schon als ich im Verborgenen Gestalt annahm, unsichtbar noch, kunstvoll gebildet im Leib meiner Mutter, da war ich dir dennoch nicht verborgen. Als ich gerade erst entstand, hast du mich schon gesehen. Alle Tage meines Lebens hast du in dein Buch geschrieben, noch bevor einer von ihnen begann. Deine Gedanken sind zu schwer für mich, oh Gott. Es sind so unfassbar viele. Sie sind zahlreicher als der Sand am Meer. Wollte ich sie alle zählen, so käme ich doch nie an ein Ende. Durchforsche mich, oh Gott, und sieh mir ins Herz. Prüfe meine Gedanken und Gefühle. Sieh, ob ich in Gefahr bin, dir untreu zu werden, dann hol mich zurück auf den Weg, den ich gehe.

0: My topic this morning
1: Mein Thema heute Morgen
0: is I titled it a secured universe.
1: Lautet in etwa ein sicheres Universum.
0: For me there is nothing more exciting than thinking and contemplating about the great controversy.
1: Für mich gibt es eigentlich nichts Spannenderes, als über den großen Konflikt nachzudenken.
0: To think about what God is putting in action to save us.
1: Über das, was Gott alles in Bewegung setzt, um uns zu retten.
0: The theme of the great controversy and the marvelous works of God.
1: Es geht also um diese große Auseinandersetzung und um die wunderbaren Taten Gottes.
0: And this morning I would like to talk about the great controversy.
1: Heute Morgen möchte ich mit euch über diese große Auseinandersetzung sprechen.
0: And the removal of suffering and sin from the universe.
1: Und über das Auslöschen der Sünde aus unserem Leben und aus dem Universum.
0: Because the word of God gives us the promise.
1: Das Wort Gottes gibt uns die Verheißung,
0: that sin and suffering will never rise up a second time.
1: Dass die Sünde und das Leid nie wieder aufkommen werden.
0: Now I want you to think about that for a moment.
1: Darüber möchten wir einmal einen Augenblick nachdenken.
0: Because all that we experience from day to day is a process of suffering.
1: Denn Tag für Tag erleben wir ja dieses Leid.
0: Sometimes things seem so dark.
1: Manchmal sieht unsere Situation so düster aus.
0: And yet the Bible promises us.
1: Und doch verheißt uns die Bibel,
0: that God is going to create a new earth.
1: Dass Gott eine neue Erde schaffen wird,
0: where there is no suffering and sin.
1: Wo es kein Leid und keine Sünde mehr geben
0: wird. And not only
1: wird.
0: Do we have the promise of a new earth.
1: Und wir haben sogar nicht nur die Verheißung dieser neuen Erde.
0: But we also have a promise that affliction and sin and suffering will never come a second time.
1: Sondern eben, dass die Sünde und das Leid auch nie wieder aufkommen werden.
0: But how is that possible?
1: Wie ist das möglich?
0: And I want to begin this morning with grasping the big picture.
1: Und heute Morgen geht es mir darum, dass wir das große Bild, also das Bild im Ganzen erfassen.
0: I believe that whatever topic we study in

0: Und ich glaube, dass es wichtig ist, ganz gleich welches Thema wir im Wort Gottes studieren.
1: It is important to, I would say, take a step back.
0: Dass wir dabei einen Schritt zurücktreten, gewissermaßen.
1: So that we can grasp the bigger, larger picture of things.
0: Und das Bild im Ganzen zu erkennen.
1: When we take the word of God,
0: wenn wir das Wort Gottes nehmen,
1: it gives us a big picture of the great controversy.
0: Dann zeichnet es uns ein großes Bild von dem großen Kampf.
1: It is very interesting to note that the Bible begins in a very similar way that it ends.
0: Und es ist sehr interessant dabei festzustellen, dass die Bibel hier am Anfang ganz ähnlich beginnt, wie sie zum Schluss aufhört.
1: In the beginning we read about the Garden of Eden.
0: Am Anfang haben wir ja den Garten Eden.
1: A perfect world that God created for man.
0: Eine vollkommene Welt, die der Herr für den Menschen geschaffen hat.
1: Man is in this perfect relationship with God.
0: Der Mensch steht in der vollkommenen Beziehung zu Gott, seinem Schöpfer.
1: There is no sin and suffering.
0: Und es gibt keine Sünde und kein Leid.
1: When you push the fast forward button and you go all through the story and you come to Revelation.
0: Und wenn man dann ganz schnell vorspult und dann zur Offenbarung blättert,
1: in the last two chapters of Revelation, chapters 21 and 22,
0: dann wird man in den letzten beiden Kapiteln, also Kapitel 21 und 22, feststellen,
1: again we have a perfect world,
0: dass wir wieder eine vollkommene Welt haben,
1: and the curse is removed, there's no longer suffering and sin.
0: Wo der Fluch nicht mehr ist, wo es keine Sünde und kein Leid mehr gibt.
1: We have two chapters in Genesis with a perfect world and two chapters in Revelation with a perfect world.
0: Wir haben also zwei Kapitel im ersten Buch Mose, wo eine vollkommene Welt beschrieben wird, und die zwei letzten Kapitel der Offenbarung, wo auch eine vollkommene Welt beschrieben
1: wird. And everything in between.
0: Und alles dazwischen
1: is a great controversy.
0: Handelt von diesem großen Kampf.
1: And the plan that God has put in action to save the universe.
0: Und dem Plan, den Gott bereitet hat, um uns zu retten und das ganze Universum.
1: For 6000 years this great controversy is raging on this planet.
0: 6000 Jahre Kampf tobt nun der Kampf schon auf unserem Planeten.
1: We have all witnessed the results of evil, the results of sin.
0: Und wir haben alle die Auswirkungen der Sünde beobachten können.
1: And every person that will be in that new earth.
0: Und jeder Einzelne, der auf der neuen Erde sein wird,
1: has put their trust and confidence in the nail prints in the hands of Jesus.
0: Hat sein Vertrauen ganz auf Jesus gesetzt.
1: He has paid a high price.
0: Jesus hat einen hohen Preis bezahlt.
1: For rebellion and sin and suffering never to rise up a second time.
0: Damit die Rebellion, die Sünde und das Leid nicht wieder aufkommen.
1: It is a very, very high price.
0: Es war ein sehr, sehr hoher Preis.
1: A price that we can't even fathom this.
0: Ein Preis, den wir gar nicht wirklich erfassen können.
1: For that tree to be removed, I mean, that should call forth in us praise and thanksgiving.
0: Und dass wir diesen Preis bekommen haben, dass dieser Preis bezahlt wurde für uns, dafür sollten wir Gott loben und preisen.
1: I mean, can you imagine for a moment?
0: Könnt ihr euch das überhaupt vorstellen?
1: A world without suffering and sin?
0: Eine Welt ohne Sünde und Leid?
1: I mean, we haven't experienced anything like that.
0: Wir haben ja nichts derartiges überhaupt jemals erlebt.
1: But we can just imagine slightly for a glimpse what that would be like.
0: Wir können uns vielleicht nur ganz, ganz schwach vorstellen, wie das etwa aussehen könnte.
1: But the picture is better than that imagination.
0: Aber es wird noch viel besser als jegliche Vorstellung von uns sein.
1: The universe has been secured for God.
0: Gott hat dann das Universum sicher gemacht, abgesichert.
1: Amen.
0: Ja?
1: Are you looking forward to a secured universe?
0: Freut ihr euch auf dieses sichere Universum?
1: While Christ walked on earth in his earthly ministry,
0: als Jesus während seines irdischen Dienstes auf der Erde gelebt hat,
1: Jesus had a mission.
0: Hatte er eine Aufgabe.
1: His mission was to remove suffering and sin.
0: Und es ging darum, die Sünde und das Leid zu entfernen.
1: And when you look at the life and works of Jesus, it's almost like a miniature picture of what he wants to do with the entire universe.
0: Und wenn wir uns das Leben und Wirken Jesu auf Erden anschauen, dann bekommen wir damit ein gutes Bild für das, was Jesus eigentlich insgesamt vorhat.
1: And I would like to look with you at the story in John chapter 5.
0: Und wenn wir uns diese Begebenheit in Johannes Kapitel 5 anschauen,
1: at how Jesus is at work in removing suffering and sin,
0: wie Jesus also

0: Sünde und Leid entfernt hat,
1: and then we can take that story and we can, as it were, stretch it out over the great controversy.
0: Dann können wir diese Geschichte gewissermaßen als Vorbild nehmen, als Muster dafür, wie wir die gesamte Auseinandersetzung zwischen Christus und Satan verstehen können.
1: Okay, John 5, beginning in verse 1.
0: Wir fangen an zu lesen in Johannes 5, Vers 1.
1: After this, there was a feast of the Jews, and Jesus went up to Jerusalem.
0: Danach war ein Fest der Juden und Jesus zog hinauf nach Jerusalem.
1: Now there is at Jerusalem by the sheep market a pool which is called in the Hebrew tongue Bethesda, having five porches.
0: Es ist aber in Jerusalem beim Schaftor ein Teich, der auf Hebräisch Bethesda heißt und der fünf Säulenhallen hat.
1: In these lay a great multitude of impotent folk, of blind, halt, withered, waiting for the moving of the water.
0: In diesen lag eine große Menge von Kranken, Blinden, Lahmen und Abgezehrten, welche auf die Bewegung des Wassers warteten.
1: It's a very sad picture.
0: Hier haben wir ein sehr trauriges Bild.
1: A place where people are gathered together.
0: Ein Ort, wo viele Menschen zusammen sind,
1: gathered together in suffering.
0: Die sehr leiden.
1: And they are waiting for something to happen.
0: Und sie warten darauf, dass etwas geschieht.
1: And verse 4 tells us,
0: Vers 4 sagt es uns.
1: For an angel went down at a certain season into the pool and troubled the water. Whosoever then first after the troubling of the water stepped in was made whole of whatsoever disease he had.
0: Denn ein Engel stieg zu gewissen Zeiten in den Teich hinab und bewegte das Wasser. Wer nun nach der Bewegung des Wassers zuerst hineinstieg, der wurde gesund, mit welcher Krankheit er auch geplagt war.
1: This was what the people were waiting for.
0: Darauf haben die Menschen gewartet.
1: Verse 5 tells us,
0: Vers 5 sagt uns,
1: and a certain man was there,
0: es war aber ein Mensch dort,
1: which had an infirmity 38 years.
0: Der 38 Jahre in der Krankheit zugebracht hatte.
1: Now, following this story,
0: wenn wir nun dem im Verlauf dieser Geschichte folgen
1: and thinking about what those people thought the way of healing was,
0: und feststellen, wie die Leute darüber gedacht haben, wie man damals geheilt wurde.
1: You can imagine the suffering of this person that could never make it first to the water.
0: Dann können wir uns vorstellen, wie groß das Leid durch dieses Menschen erst recht gewesen sein muss, wenn er doch gemerkt hat, dass er gar nicht als erster dort sein konnte.
1: He had an infirmity or a sickness 38 years.
0: 38 Jahre lang war er schon krank.
1: But verse 6 is so beautiful.
0: Vers 6 gibt uns aber ein so schönes Bild.
1: Because look at what Jesus, look at what it says about Jesus.
0: Wenn wir sehen, was Jesus getan hat.
1: It says when Jesus saw him lie, he knew that he had been now a long time in that case.
0: Als Jesus diesen daliegen sah und erfuhr, dass er schon so lange Zeit in diesem Zustand war.
1: Jesus knows the condition of this man.
0: Jesus kannte den Zustand dieses Mannes.
1: And he knows your condition.
0: Und er kennt auch deinen Zustand.
1: He knows my condition.
0: Er kennt meinen Zustand.
1: And whatever we are suffering with,
0: und woran auch immer wir leiden.
1: And I'm not speaking now only physical ailment.
0: Und damit meine ich jetzt nicht unbedingt körperliche Leiden.
1: But whatever suffering you are going through, spiritually or physically,
0: sondern was auch immer dich bedrückt oder belastet oder was dich leiden lässt.
1: I want to tell you this morning
0: dazu
1: that God knows how long you've been in that condition.
0: Dazu möchte ich dir sagen, dass Gott weiß, wie lange du in dieser Situation
1: God
0: bist.
1: God saw this man and he knew how long he was in that condition.
0: Gott sah diesen Mann und er wusste, wie lange er in dieser Situation war.
1: And maybe you have been suffering for a month.
0: Vielleicht hast du schon einen Monat lang gelitten.
1: Maybe you have been suffering for a year with some particular thing that just doesn't seem to leave you.
0: Vielleicht ein ganzes Jahr lang mit einer Sache, die du einfach nicht loswerden konntest.
1: Maybe you've been suffering for 2, 3, 5, 10 years.
0: Vielleicht waren es sogar 2, 3, 5 oder 10 Jahre.
1: But I want you to know this morning that Jesus knows how long you have been suffering.
0: Aber heute möchte ich dir zusichern, Jesus weiß, wie lange du leidest. Er schaut zu dir, wie er auf diesen Mann am Teich Bethesda geschaut hat. Er kennt dein Leid.
1: And not only does he have a knowledge of it,
0: und er weiß nicht nur um dein Leid,
1: but he is touched with the feelings of our infirmities. That's what the Bible tells us.
0: Sondern die Bibel sagt uns, dass er Mitleid hat mit uns, mit unserer Schwachheit.
1: David, he says, you number

0: for my wanderings, my put my tears in thy bottles.
1: Und David sagt uns, du zählst alles, was ich habe, meine Tränen.
0: Are they not written in your book?
1: Ist nicht alles geschrieben in deinem Buch?
0: David understood that though he was going through a period of suffering, that God knew exactly what he was going through and that it was recorded in heaven.
1: Hat David damit nicht genau gesagt, dass Gott weiß, was ihn bedrückt, was um ihn geschieht und dass alles bei Gott aufgezeichnet ist?
0: It is written in the books of heaven.
1: Es steht alles geschrieben in den himmlischen Büchern.
0: God knows exactly what you are going through.
1: Gott weiß genau, was du persönlich durchmachst.
0: And at times there may be no other people around you that understand that.
1: Manchmal gibt es keine Menschen um dich herum, die dich verstehen können.
0: But though no one else would understand your tears, God understands them.
1: Aber auch wenn dich niemand anders versteht, Gott versteht dich.
0: Even at moments where human support fails.
1: Auch wenn du keine menschliche Unterstützung hast.
0: God knows exactly what you are going through.
1: Gott kennt dein Leid. Er weiß, was du durchmachst.
0: And this is important in the great controversy.
1: Und das ist so wichtig an diesem großen Kampf.
0: Because the picture of God has been under great attack.
1: Denn das Bild Gottes steht unter großem Beschuss.
0: The picture of God has been under, as it were, accused.
1: Gottes Bild steht gewissermaßen auf der Anklagebank.
0: That he does not care.
1: Aber
0: that he doesn't care.
1: Ja, es kommt der Eindruck rüber, als würde Gott sich nicht um das Leid kümmern.
0: That he has stepped back from humanity.
1: Dass Gott einen Schritt zurückgetreten hätte und die Menschheit sich selbst überlässt.
0: As a matter of fact, you can trace this attack of the enemy.
1: Und wir können das zurückverfolgen.
0: Maybe if we go just a little bit back in history.
1: Wir gehen einmal in der Geschichte etwas zurück.
0: Till the mid-1800s.
1: So in die Mitte des 19. Jahrhunderts.
0: God raised up the Advent movement.
1: Da hat Gott die Adventbewegung ins Leben gerufen.
0: But as the Advent movement was raised up,
1: und als die Adventbewegung begann,
0: Satan went to work.
1: Da hat Satan sich auch ans Werk gemacht.
0: Developing his worldview and concepts in the minds of people.
1: Und seine Ansichten und Konzepte hat er den Menschen gegeben.
0: And one of the worldviews that became prominent in the mid 1800s and later was the worldview of deism.
1: Und eine der Ansichten, die damals aufkam, ist der Deismus gewesen.
0: Now what is deism?
1: Was ist das?
0: Deism is the worldview of or the picture that God, he put things in motion, but he's no longer involved. He has detached himself.
1: Also, dieser Theismus besagt, dass Gott etwas angestoßen hat, aber dass er nicht in allem wirkt.
0: Now, when you think about deism,
1: wenn man über diesen Theismus nachdenkt,
0: it actually gives birth to evolution.
1: Dann ist daraus eigentlich die Evolution entstanden.
0: Because, you know, if God just kind of started the thing,
1: denn wenn Gott das Ganze irgendwie angestoßen
0: but
1: hat,
0: he's not really involved in it,
1: aber sich dann nicht mehr wirklich darum kümmert,
0: then we must look at natural things that have developed and evolved.
1: Dann suchen wir nach natürlichen Vorgängen, die sich daraus entwickelt haben.
0: So the picture of deism gives birth to evolution.
1: Der Theismus führt also gewissermaßen zur Evolution.
0: Evolution in turn gives birth to materialism.
1: Und Evolution führt zu Materialismus.
0: Because if the world is only has come about by these gradual changes over millions and millions of years.
1: Denn wenn die Welt nur entstanden ist durch diese langsamen Veränderungen über Millionen von Jahren,
0: we only have matter.
1: Dann haben wir eigentlich nur Gegenstände,
0: which
1: die daraus entstanden sind, also Materie.
0: Which in turn gives birth to another worldview, which is humanism.
1: Und daraus entsteht dann eine weitere Ansicht, nämlich die des Humanismus.
0: Because if there's only matter, then the most developed matter is man.
1: Denn wenn es überall nur Materie gibt, dann ist die Materie, die am weitesten entwickelt ist, der Mensch.
0: So you see how deism, evolution, materialism, humanism, it's like a domino effect.
1: Seht ihr, wie das alles miteinander zusammenhängt, wie bei einem Dominospiel?
0: But it starts. Where does it start?
1: Aber wo fängt das Ganze an?
0: It starts with a false picture of God.
1: Es fängt mit einem falschen Bild von Gott an.
0: It starts with a picture of God is not really involved.
1: Es fängt mit der Vorstellung an, dass Gott sich nicht kümmert.

0: see how important creation is?
1: Seht ihr, wie wichtig ein richtiges Bild von der Schöpfung ist?
0: You see how important it is for us to understand that God created the world, he sustains the world, he upholds the universe?
1: Seht ihr, wie wichtig es ist zu verstehen, dass Gott die Welt geschaffen hat, dass er sie erhält und auch fortführt?
0: And also in the creation story.
1: In dem Schöpfungsbericht.
0: We find a very personal God.
1: Können wir einen sehr persönlichen Gott erkennen?
0: Because God, when he created all things, he created by the words of his mouth.
1: Denn Gott hat alles erschaffen durch das Wort seines Mundes.
0: But when it came to man,
1: aber als es dann um den Menschen ging,
0: he no longer just spoke.
1: Da hat Gott nicht einfach nur gesprochen.
0: But the Bible tells us he stooped down and he took the dust of the earth and he breathed his own breath and man became a living soul.
1: Sondern Gott hat den Staub der Erde genommen, hat ihn geformt und ihm dann den Odem eingehaucht.
0: We serve a personal God. Can you say amen?
1: Wir dienen einem persönlichen Gott.
0: We serve a God that is intricately involved in every single aspect of our lives.
1: Wir dienen einem Gott, der sich ganz eng mit jedem Aspekt unseres Lebens befasst.
0: We serve a God that knows exactly what we are going through.
1: Wir dienen einem Gott, der ganz genau weiß, was wir persönlich erleben.
0: And we serve a God that has put something into action to secure the universe from a second rebellion.
1: Und wir dienen einem Gott, der alles in Bewegung setzt, um das Universum davor zu bewahren, dass eine zweite Rebellion aufkommt.
0: And we should hold firm to this picture of God.
1: Und an diesem Bild von Gott sollten wir festhalten.
0: Because even within our midst, within our church,
1: denn sogar inmitten von uns,
0: this view has been under attack.
1: Ist auch diese Ansicht nicht unumstritten.
0: And if we don't, if we're not careful,
1: wenn wir nicht sorgfältig darauf achten,
0: we are going to fall for the suggestions and notions of deism,
1: dann werden wir den Vorstellungen des Theismus erliegen,
0: which will eventually lead us to humanism,
1: die uns letztlich zum Humanismus führen werden.
0: Let's go back to our story here in John 5.
1: Kommen wir nun zurück zu der Begebenheit in Johannes 5.
0: Jesus asks the question to this man that is suffering.
1: Jesus hat nun den Menschen hier gefragt, der schon so lange krank war.
0: In verse 6 he asks the question, "Wilt thou be made whole?"
1: In Vers 6 stellt ihm Jesus nun die Frage, willst du gesund werden?
0: Look at the answer of the man.
1: Und achtet einmal auf die Antwort des Kranken.
0: The impotent man answered him, "Sir, I have no man when the water is troubled to put me into the pool, but while I am coming, another steppeth down before me."
1: Der Kranke antwortete ihm, "Herr, ich habe keinen Menschen, der mich in den Teich bringt, wenn das Wasser bewegt wird. Während ich aber selbst gehe, steigt ein anderer vor mir hinab."
0: Now this man has a frame of mind, a frame of thought about how he believes that his healing is going to happen.
1: Dieser Kranke hat also eine Vorstellung davon, wie es denn geschehen könnte, dass er gesund wird.
0: But this picture is not the picture that God has of his healing.
1: Aber dieses Bild ist nicht das Bild, das Jesus ihm hier vorstellt.
0: Many times we fall into the very same error.
1: Oft ist es so, dass wir den gleichen Fehler immer wieder begehen.
0: We have our own mindset of how our healing, whether it's something physical or spiritual, is going to happen.
1: Wir haben oft bestimmte Vorstellungen, wie wir denken, dass wir geheilt werden.
0: The question is,
1: also ob es dabei nun um körperliche oder geistige Probleme geht.
0: The question is it God's way?
1: Aber die Frage ist, was meint Gott dazu?
0: Jesus looks at that man in compassion.
1: Jesus sieht diesen Menschen und hat Mitleid.
0: And it's not through the moving of the water that this man is healed.
1: Und der Mensch wird nicht dadurch geheilt, dass sich das Wasser bewegt.
0: But it's through the word of God.
1: Sondern durch das Wort Gottes.
0: Jesus speaks to him.
1: Jesus spricht zu ihm.
0: Rise, take up thy bed and walk.
1: Steh auf, nimm dein Bett und geh.
0: And the Bible says, and immediately.
1: Und die Bibel sagt uns, und sogleich.
0: The man was made whole, took up his bed and walked, and the same day was the Sabbath.
1: Wurde der Mensch gesund, hob seine Liegematte auf und ging umher. Es war aber Sabbat an jenem Tag.
0: I believe that Jesus performed this miracle for a purpose on the Sabbath day.
1: Jesus hat dieses Wunder bestimmt nicht zufällig an einem Sabbat getan.
0: Now, do you really think that Jesus was do you think that Jesus knew that he could get into problems with healing this man on the Sabbath day?
1: Meint ihr, dass sich Jesus bewusst war, dass es ihm Probleme bereiten würde, wenn er diesen Mann an einem Sabbat heilt?
0: Or did Jesus heal him and then afterwards think, "Oh, I shouldn't have done that on the Sabbath. I could well get into problem."
1: Oder hat

0: Ist Jesus hinterher etwa gedacht, oh, das habe ich jetzt gerade am Sabbat gemacht, jetzt könnte ich aber Schwierigkeiten bekommen.
1: Jesus knew exactly what he could expect.
0: Nein, Jesus wusste ganz genau, was ihn erwartete.
1: And what he expected, he got.
0: Und das hat er dann auch tatsächlich erlebt.
1: The religious leaders became furious.
0: Die religiösen Führer damals, die waren ganz aufgebracht,
1: that he performed his healing on the Sabbath day.
0: Dass er dieses Wunder an einem Sabbat vollbracht hat.
1: Now I want you to take notice of this interaction between the scribes and the Pharisees and Jesus, because it's absolutely profound.
0: Nun schaut einmal, wie es in dieser Auseinandersetzung vor sich geht zwischen Jesus und den Pharisäern.
1: If we could truly understand the depth of this conversation, I mean, our eyes are going to open as to the great controversy.
0: Und wenn wir wirklich die Tiefe dieses Gespräches ergründen, dann werden wir feststellen, worum es in der großen Auseinandersetzung zwischen Christus und Satan geht.
1: Let's look at Vers 14. Jesus finds him. First he healed him, but then he finds this man again.
0: Jesus hat ja diesen Mann geheilt und dann findet er ihn im Tempel wieder.
1: And he says, behold, thou art made whole, sin no more, lest the worst thing come unto thee.
0: Und er spricht zu ihm, siehe, du bist gesund geworden, sündige hinfort nicht mehr, damit dir nicht etwas Schlimmeres widerfährt.
1: Showing that Jesus is not only interested in our physical healing, but in the spiritual healing.
0: Hiermit zeigt Jesus, dass er nicht nur Interesse hatte daran, dass dieser Mann körperlich gesund wird, sondern auch, dass er in seinem Inneren geheilt wird.
1: Verse 15, the man departed and told the Jews that it was Jesus which had made him whole.
0: Da ging der Mensch hin und verkündete den Juden, dass es Jesus war, der ihn gesund gemacht hatte.
1: And therefore did the Jews persecute Jesus.
0: Und deshalb verfolgten die Juden Jesus
1: and sought to slay him,
0: und suchten ihn zu töten,
1: because he had done these things on the Sabbath day.
0: Weil er dies am Sabbat getan hatte.
1: But Jesus answered them.
0: Jesus aber antwortete ihnen.
1: Now take notice of the answer of Jesus here in verse 17.
0: Und achtet nun auf die Antwort von Jesus in Vers 17 hier.
1: My Father worketh hitherto, and I work.
0: Mein Vater wirkt bis jetzt und ich wirke auch.
1: Jesus says, I am working until now.
0: Jesus sagt, ich wirke bis jetzt.
1: My Father is working until now.
0: Mein Vater wirkt bis jetzt.
1: There is no rest for the Father and the Son when it comes to removing suffering and sin from the universe.
0: Es gibt kein Ruhen für Gott und für Jesus, wenn es darum geht, die Sünde wegzunehmen.
1: And when you take this verse and you look at the big picture.
0: Und wenn ihr diesen Vers betrachtet und euch dann das Bild im Ganzen anschaut.
1: The Father and the Son had been at work for already 4,000 years.
0: Dann werdet ihr feststellen, dass der Vater und der Sohn bereits 4,000 Jahre lang am Wirken waren.
1: At work for the removal of suffering and sin in this world.
0: Am Wirken daran, dass die Sünde und das Leid aus der Welt weggenommen werden.
1: It's interesting. Jesus performs the miracle on the Sabbath.
0: Jesus hat also dieses Wunder an einem Sabbat getan.
1: In the beginning, God created the world perfect.
0: Ganz am Anfang hat Gott die Welt vollkommen erschaffen.
1: He rested on the seventh day.
0: Und er hat am siebten Tag geruht.
1: Sin entered into this world.
0: Die Sünde kam in die Welt.
1: And since sin has entered into this world,
0: und seitdem,
1: from that time,
0: seitdem,
1: there has been no rest for the Father and the Son.
0: Hat es kein Ruhen für den Vater und den Sohn gegeben?
1: How could they rest in the sight of suffering and sin?
0: Wie könnten sie denn ruhen im Angesicht des ganzen Leides und der Sünde?
1: Jesus makes it very clear.
0: Jesus macht es hier ganz deutlich.
1: That his Father and himself are at work until now.
0: Dass sein Vater und er bis jetzt wirken.
1: And if we take that verse and apply it today in our time.
0: Und wenn wir diesen Vers nehmen und auf uns persönlich anwenden.
1: Not personal, but if we apply it now.
0: Wenn wir es auf unsere Zeit anwenden hier.
1: We can see that for 6,000 years.
0: Dann stellen wir fest,
1: that 6,000 years the Father and the Son have been working.
0: Dass der Vater und der Sohn bereits 6,000 Jahre lang am Wirken sind.
1: Hebrews chapter 7 verse 25 says.
0: Hebräer 7 Vers 25 sagt.
1: Therefore he is also able to save to the uttermost those who come to him, since he always lives to make intercession for them.
0: Daher kann er auch diejenigen vollkommen erretten, die durch ihn zu Gott kommen, weil er für immer lebt, um für sie einzutreten.
1: There is no moment that Jesus is off duty.
0: Es gibt also keinen Augenblick, wo Jesus untätig ist.
1: He lives for one purpose and

0: one purpose alone.
1: Er lebt für ein Ziel, ein einziges Ziel.
0: That is to save to the uttermost.
1: Um uns bis zum Äußersten oder vollkommen zu erretten.
0: Now, why is this so important?
1: Warum ist das so wichtig?
0: Because we are in our generation are being bombarded by this concept that God does not care about our suffering and pain.
1: In unserer Generation werden wir immer mehr mit der Vorstellung konfrontiert, dass Gott sich nicht um uns kümmern würde.
0: And you know, you can come with all the evidence of the existence of God.
1: Und man könnte die ganzen Beweise für die Existenz Gottes anführen.
0: You can look at intelligent design.
1: An das, was auf ein intelligentes Design hindeutet.
0: You can look at young earth theory.
1: Man kann sich auch die Theorie von der jungen Erde anschauen.
0: You can look at all the evidence of a creator.
1: All die ganzen Anzeichen, die auf einen Schöpfer deutlich hinweisen.
0: But there remains this question in the mind. There remains this question in the mind of people, and that is, well, if there's a God of love, why is there so much suffering in the world?
1: Und doch bleibt bei den Leuten die Frage offen: Warum lässt Gott dieses Leid zu?
0: And that's why, when we proclaim the word of God,
1: und wenn wir nun das Wort Gottes verkündigen,
0: we have the duty to restore the picture of God.
1: Dann stehen wir auch in der Pflicht, das Bild Gottes damit auch klar zu machen.
0: A picture of a God that created the world, sustains the world, upholds the world and cares about you and me.
1: Das Bild eines Gottes, der die Welt erschaffen hat, der sie am Leben erhält und der in ihr wirkt bis jetzt.
0: John 5:17 tells us.
1: Johannes 5 Vers 17 sagt uns.
0: Jesus' own words.
1: In Jesu eigenen Worten.
0: My Father worketh hitherto and I work.
1: Mein Vater wirkt bis jetzt und ich wirke auch.
0: Now in our finite minds it seems like a very long process.
1: In unserer begrenzten Vorstellung kommt uns das sehr lange vor.
0: And we don't always understand things.
1: Und wir verstehen nicht immer alles.
0: We think, well, you know, the controversy, great controversy has gone on for 6000 years.
1: Und wir denken, jetzt tobt dieser Kampf nun schon seit 6000 Jahren.
0: It seems like a very long process.
1: Und das kommt uns wie eine sehr lange Zeit vor.
0: But we must remember that for God 1000 years is as one day.
1: Aber die Bibel sagt uns ja auch, dass für Gott 1000 Jahre wie ein Tag sind.
0: And God, the Father, and Jesus, the Son,
1: und der Vater und der Sohn
0: have devised carefully a plan to lay down the arguments of Satan and vindicate the picture of God.
1: Haben ganz sorgfältig einen Plan ausgelegt, wo es darum geht, Satan zu demaskieren und Gottes Bild klar wiederherzustellen.
0: And so we must understand.
1: Und deswegen sollten wir verstehen,
0: that God is doing everything,
1: dass Gott alles tut,
0: that the Son is doing everything,
1: und dass der Sohn alles tut,
0: until now,
1: bis jetzt,
0: to vindicate God,
1: um Gottes Bild klar zu rechtfertigen,
0: and to lay down the arguments of Satan,
1: und die Argumente Satans zu entkräftigen.
0: And if that takes 6000 years,
1: und wenn dafür 6000 Jahre nötig sind,
0: let that be.
1: Dann mag es ruhig so sein.
0: In the great controversy,
1: in dem großen Kampf,
0: God has to do a work in you and me.
1: Ist Gott daran, in dir und mir zu wirken?
0: So that a second rebellion will not rise.
1: Damit keine zweite Rebellion mehr aufkommt.
0: He will only save those that he can be sure of. That a rebellion will not rise a second time.
1: Er wird nur diejenigen erretten, bei denen er sich sicher sein kann, dass sie nicht eine zweite Rebellion beginnen werden.
0: And so when we are looking, when we look at this picture of the great controversy,
1: wenn wir uns also dieses Bild im Ganzen anschauen von dem großen Kampf,
0: we have to ask ourselves the question, where do we fit in?
1: Dann stellen wir uns sicherlich die Frage, wo ist nun unser Teil?
0: Yes, God is doing everything to remove sin and suffering from the universe.
1: Gott tut ja nun alles, um die Sünde und das Leid aus dem Universum zu entfernen.
0: We study prophecy, we study history.
1: Wir studieren die Prophetie, wir studieren die Geschichte.
0: We realize that we are very close to the second coming of Jesus.
1: Wir erkennen, dass wir sehr nahe vor der Wiederkunft Christi stehen.
0: We realize that we are 6000 years into creation.
1: Und wir erkennen, dass die Schöpfung bereits 6000 Jahre etwa her ist.
0: And there are certain questions that come to our mind.
1: Und dann kommen uns verschiedene Fragen in den Sinn.
0: Because if Christ conquered at the cross,
1: denn wenn Christus den Sieg errungen hat am Kreuz,
0: why are we still

0: here.
1: Warum sind wir dann immer noch hier?
0: Well, there must be arguments of the devil that have not yet fully been vindicated. Otherwise, we would not be here.
1: Es muss ja Argumente geben, die Satan noch hat, die noch nicht völlig entkräftet wurden. Deswegen sind wir doch hier.
0: Because if the universe was secured at the cross,
1: denn wenn das Universum schon abgesichert worden wäre durch den Tod Christi am Kreuz,
0: why are we still here?
1: Warum wären wir dann noch hier?
0: Satan's main accusations from the beginning of the great controversy were revolving around the law of God.
1: Satans Hauptvorwurf von Anfang an handelte um das Gesetz Gottes.
0: He proved his argument with the fall of man.
1: Und er hat versucht, sein Argument zu bestätigen durch den Fall des Menschen, durch den Sündenfall.
0: He said to God, "Look, even a perfect created man cannot keep your law."
1: Und er warf Gott vor, sieh einmal, nicht einmal ein vollkommener Mensch kann dein Gesetz halten.
0: Angels cannot keep your law.
1: Die ungefallenen Wesen, die Engel, die können dein Gesetz nicht halten, der Mensch kann es auch nicht.
0: It was the argument of Satan.
1: Das war Satans Vorwurf.
0: And so God sends forth his son.
1: Und so hat nun Gott als Antwort darauf seinen Sohn gesandt.
0: Jesus lives a perfect life of obedience and dies.
1: Jesus hat ein Leben im vollkommenen Gehorsam geführt und er ist dann gestorben.
0: Takes upon himself the sins of the world.
1: Und er hat die Sünde der Welt auf sich genommen.
0: And in the death, the life, death and resurrection of Jesus.
1: Und durch dieses Leben, Leiden und Sterben Christi,
0: God proved Satan a liar.
1: Und schließlich seine Auferstehung hat er Satan zum Lügner gemacht.
0: He showed to Satan that yes, a man with a fallen nature as us can live an obedient life.
1: Er hat Satan als Lügner entlarvt und zeigt, dass der Mensch in seinem gefallenen Zustand durch Gottes Hilfe gehorchen kann.
0: By remaining one with the Father.
1: Indem er eins bleibt mit dem Vater.
0: Obedience is possible.
1: Dadurch ist der Gehorsam möglich.
0: And the devil still has an argument though.
1: Und der Teufel hat immer noch ein Argument.
0: Says, yes, yes, Jesus conquered.
1: Er sagt, ja, ja, Jesus hat überwunden.
0: And but where is the generation that keeps your law?
1: Aber wo ist denn diese Generation, die dein Gesetz hält?
0: Yeah, there may be one there and one there throughout history, but where's the generation?
1: Da ist vielleicht hier einer oder dort einer irgendwo in der Geschichte gewesen, aber wo ist diese Generation, die dir wirklich nachfolgt?
0: And so what are we waiting for?
1: Worauf warten wir?
0: When is this great controversy going to close?
1: Wann wird also dieser große Kampf zu Ende gehen?
0: It is when God has a generation.
1: Wenn Gott eine Generation hat,
0: a final generation,
1: eine Generation, eine letzte Generation,
0: that is going to vindicate his name,
1: die seinen Namen rechtfertigen wird,
0: that are going to vindicate his character,
1: die seinen Charakter rechtfertigen
0: by living
1: wird,
0: in obedience to his law. Can you say amen?
1: Dadurch, dass diese Generation wirklich im Gehorsam gegenüber Gottes Gesetz lebt.
0: And that's where you and I come into the picture of the great controversy.
1: Und hier kommen wir ins Spiel, du und ich.
0: Christ's Object Lessons tells us.
1: In dem Buch Christi Gleichnisse wird uns gesagt.
0: When the character of Christ shall be perfectly reproduced in his people.
1: Wenn der Charakter Christi vollkommen in seinem Volk wiederhergestellt sein wird,
0: then he will come to claim them as his own.
1: Dann wird er kommen, um sie als sein eigen zu beanspruchen.
0: Do you know that you and I can hasten the coming of Jesus?
1: Wusstet ihr, dass du und ich, dass wir das Kommen Christi beschleunigen können?
0: Do you understand that you and I can hasten the end of suffering and sin forever?
1: Ist euch bewusst, dass wir das Ende von Sünde und vom Leid in dieser Welt beschleunigen können?
0: By allowing God to do a work in us?
1: Indem wir es Gott zulassen, dieses Werk in uns zu tun?
0: A work that he has wanted to do.
1: Ein Werk, das er schon immer tun wollte.
0: A work that he lives to do.
1: Ein Werk, das er ja, das seinem Lebenszweck gewissermaßen entspricht.
0: And that he can do when we are fully willing and fully surrendered to his power.
1: Und das wir tun können, wenn wir uns seiner Kraft wirklich unterstellen.
0: You know, when you study the sanctuary picture,
1: wenn wir das Bild des Heiligtums betrachten,
0: it really shows us this process of the great controversy and the removal of suffering and sin.
1: Dann können wir diese Vorgänge mit der Wegnahme der Sünde Schritt für Schritt betrachten.
0: If you carefully study the sanctuary,
1: wenn wir das Heiligtum genau studieren.
0: It reveals the way

0: that the final generation will vindicate God?
1: Können wir erkennen, auf welche Weise die letzte Generation Gottes Charakter rechtfertigen wird?
0: Now, when you walk into when you kind of walk into the sanctuary in your mind.
1: Wenn wir uns einmal vorstellen, dass wir in das Heiligtum hineingehen,
0: it all begins with a suffering lamb.
1: Dann sehen wir als erstes das Lamm, das geschlachtet wird.
0: Which is also at the very foundation of the great controversy, a God that is in pain, a Jesus that is suffering for you and for me.
1: Und das ist ja auch die Grundlage in der Beendigung dieses Konfliktes, wo das Lamm dargebracht wurde, Jesus Christus, der für uns gestorben ist.
0: I want you to think about that because Jesus suffering is an involvement in the great controversy.
1: Denkt einmal darüber nach. Jesu Leiden ist ja in dem Gesamtzusammenhang dieses Kampfes sehr ausschlaggebend.
0: If God suffered,
1: wenn Gott gelitten hat,
0: that shows a God that is compassionate.
1: Dann zeigt uns das einen mitfühlenden Gott.
0: It is a God that is involved.
1: Ein Gott, der sich wirklich beteiligt an diesem Geschehen.
0: Revelation chapter 21 tells us that God will wipe away all tears from our eyes when he makes the new earth.
1: Offenbarung 21 sagt uns, dass Gott alle Tränen abwischen wird von ihren Augen, wenn er die neue Erde schaffen wird.
0: A friend of mine said once to me.
1: Ein Freund von mir hat einmal gesagt.
0: He said God will wipe away the tears from our eyes, but who's going to wipe the tears from God's eyes?
1: Er sagte, Gott wischt zwar uns die Tränen ab, aber wer wischt Gott die Tränen ab?
0: In other words, God is the one that's suffering most.
1: Gott ist doch eigentlich derjenige, der am allermeisten leidet.
0: In the great controversy.
1: In diesem großen Kampf.
0: And the center of the sanctuary and the great controversy is a suffering lamb.
1: Und im Zentrum des Geschehens am Heiligtum steht dieses leidende Lamm.
0: The sanctuary also reveals how this great controversy will end.
1: Und das Heiligtum zeigt uns, wie dieser Kampf, diese Auseinandersetzung zu Ende geht.
0: The Day of Atonement reveals the ultimate removal of sin.
1: Der große Versöhnungstag zeigt uns, wie die Sünde letztendlich ausgelöscht
0: wird. And you can study this entire typology in Leviticus 16 and other important chapters.
1: Und diese Typologie könnt ihr in 3. Mose 16 und in anderen Kapiteln der Bibel nachforschen.
0: But you will remember that on the Day of Atonement, two goats were chosen and taken into the sanctuary.
1: Am großen Versöhnungstag wurden zwei Böcke genommen und ins Heiligtum gebracht.
0: One goat was the Lord's goat, the other goat was the scapegoat.
1: Ein Bock war für den Herrn und einer war für den Azazel.
0: One represented Jesus Christ, the other represented Satan.
1: Einer stand für Christus, der andere für Satan.
0: Here we have the great controversy.
1: Hier haben wir das Bild dieser Auseinandersetzung.
0: The Lord's goat is slain.
1: Das Lamm des Herrn wird nun geschlachtet.
0: As a sin offering.
1: Dieser Bock als Sündenbock.
0: Jesus took the sins upon himself.
1: Also als Opfer, wo Jesus die Sünde auf sich genommen hat.
0: But then symbolically, all sins are transferred to the scapegoat.
1: Und dann im übertragenen Sinne wird diese Sünde auf den Bock des Azazel übertragen.
0: And Satan is ultimately responsible for all sins.
1: Und Satan wird verantwortlich gemacht für die ganze Sünde.
0: And then something fascinating takes place.
1: Und dann geschieht etwas ganz Besonderes.
0: The final act is that the scapegoat is removed from the sanctuary into the wilderness and it is to die in the wilderness.
1: Zum Schluss wird dieser Bock in die Wüste geführt und dort geht er zugrunde.
0: And the Bible tells you, and you can read that in Leviticus chapter 16, that a suitable man is chosen to do this work of leading the scapegoat into the wilderness.
1: Und in 3. Mose 16 können wir sehen, dass ein geeigneter Mann ausgesucht wurde, der diesen Bock in die Wüste führen konnte.
0: And as that scapegoat is brought into the wilderness,
1: wenn dieser Bock des Azazel in die Wüste geführt wird,
0: the goat is resisting and resisting and resisting and wants to escape.
1: Dann leistet dieser Bock Widerstand und er versucht zu entfliehen.
0: But knows at the same time that it's destined to destruction.
1: Aber zur gleichen Zeit merkt er, dass er der Vernichtung preisgegeben ist.
0: As we come to the close of the great controversy,
1: während wir jetzt dem Ende der großen Auseinandersetzung nahen,
0: and God is perfecting his work in you and me,
1: und während Gott das Werk in uns vollenden möchte,
0: the scapegoat, the enemy, Satan,
1: wird nun der Bock des Azazel
0: is going to resist more and more.

0: more.
1: Also Satan immer mehr Widerstand leisten.
0: As we read in Revelation about the seven last plagues.
1: Und in der Offenbarung lesen wir ja auch von den sieben letzten Plagen.
0: The seven last plagues is also the time that God's people have been sealed with the seal of God.
1: Die sieben letzten Plagen ist ja die Zeit, wo das Volk Gottes mit dem Siegel Gottes versiegelt ist.
0: When we are sealed with the seal of God, we have the name of God written in our foreheads.
1: Und wenn wir versiegelt sind mit diesem Siegel Gottes, dann tragen wir den Namen Gottes auf unserer Stirn.
0: The name of God is the character of God.
1: Der Name Gottes ist sein Charakter.
0: So we have a generation representing the fullness of who God is.
1: Das heißt, es wird eine Generation geben, die Fülle dessen, was Gottes Wesen ausmacht. Völlig darstellt.
0: And as they are living in obedience to God's law,
1: und während sie nun in völligem Gehorsam gegenüber dem Gesetz Gottes leben, werden nun diese letzten Szenen geschehen und ablaufen. Der Bock des Azazel wird in die Wüste geführt.
0: And he's resisting and resisting and plagues are falling and falling.
1: Und er wird Widerstand leisten und die Plagen werden herabkommen.
0: But God is vindicated. Can you say amen?
1: Aber Gott wird gerechtfertigt. Könnt ihr dazu Amen sagen?
0: In the end, God will be vindicated.
1: Gott wird am Ende gerechtfertigt dastehen.
0: And through the final generation,
1: und durch die letzte Generation,
0: the entire universe will see,
1: wird das ganze Universum sehen,
0: that God is, was and is just,
1: dass Gott gerecht war und gerecht ist,
0: and that his works are perfect,
1: und dass seine Werke vollkommen sind.
0: In Psalm 73,
1: im Psalm 73,
0: David in verse 16 and 17 says the following.
1: Sagt uns David in den Versen 16 und 17.
0: He's questioning about the very same things that we're talking about this morning.
1: Ihn bewegen diese ganzen Fragen, über die wir heute Morgen gesprochen haben.
0: About suffering and pain.
1: Über das Leid und den Schmerz.
0: Verse 16. When I thought to know this, it was too painful for me.
1: So sann ich denn nach, um dies zu verstehen, aber es war vergebliche Mühe in meinen Augen.
0: Verse 17, until I went into the sanctuary of God.
1: Vers 17, bis ich in das Heiligtum Gottes ging.
0: Then understood I their end.
1: Und auf ihr Ende Acht gab.
0: If you want to understand the great controversy,
1: wenn ihr den großen Kampf wirklich verstehen wollt,
0: go to the sanctuary.
1: Dann geht zum Heiligtum.
0: If you want to understand how the vindication of God will take place, study the sanctuary.
1: Wenn ihr verstehen wollt, wie Gott gerechtfertigt wird, dann studiert das Heiligtum.
0: In closing, I want to appeal to you.
1: Zum Abschluss möchte ich noch einen Aufruf an euch richten.
0: The appeal to not only study the great controversy.
1: Ich möchte euch dazu ermutigen, nicht nur den großen Kampf zu studieren,
0: but allow God to do a work in you that you become part of this closing act.
1: Sondern vor allem Gott sein Werk vollbringen zu lassen in euch, damit ihr teilhaben könnt an diesem Abschlussgeschehen.
0: You and I can be part of bringing the great controversy to a close.
1: Du und ich, wir können daran teilhaben, dass diese große Auseinandersetzung zu Ende geführt wird.
0: When we allow God to work in us.
1: Wenn wir es zulassen, dass Gott in uns wirkt.
0: When we allow his name to be written.
1: Wenn wir ihn seinen Namen uns geben lassen.
0: When we allow his character to be developed in us.
1: Wenn wir es zulassen, dass sein Charakter in uns Gestalt annimmt.

Und nun spricht der Herr, der dich geschaffen hat, Jakob, und dich gemacht hat, Israel. Fürchte dich nicht, denn ich habe dich erlöst. Ich habe dich bei deinem Namen gerufen, du bist mein. Wenn du durchs Wasser gehst, will ich bei dir sein, dass dich die Ströme nicht ersäufen sollen. Und wenn du ins Feuer gehst, sollst du nicht brennen, und die Flamme soll dich nicht versengen. Denn ich bin der Herr, dein Gott, der Heilige Israels, dein Heiland. Wohlan, alle, die ihr durstig seid, kommt her zum Wasser. Und die ihr kein Geld habt, kommt her, kauft und esst. Kommt her und kauft ohne Geld und umsonst Wein und Milch. Warum zählt ihr Geld da für das, was kein Brot ist, und sauren Verdienst für das, was nicht satt macht? Hört doch auf mich, so werdet ihr Gutes essen und euch am Köstlichen laben. Neigt eure Ohren her und kommt her zu mir. Höret, so werdet ihr leben.

Und er zeigte mir einen reinen Strom vom Wasser des Lebens, glänzend wie Kristall, der ausging vom Thron Gottes

und des Lammes. In der Mitte, zwischen ihrer Straße und dem Strom, von dieser und von jener Seite aus, war der Baum des Lebens, der 12-mal Früchte trägt und jeden Monat seine Frucht bringt, jeweils einer. Und die Blätter des Baumes dienen zur Heilung der Völker. Und es wird keinen Fluch mehr geben. Und der Thron Gottes und des Lammes wird in ihr sein. Und seine Knechte werden ihm dienen. Und sie werden sein Angesicht sehen und sein Name wird auf ihren Stirnen sein. Und es wird dort keine Nacht mehr geben. Und sie bedürfen nicht eines Leuchters, noch des Lichtes der Sonne, denn Gott, der Herr, erleuchtet sie. Und sie werden herrschen von Ewigkeit zu Ewigkeit. Und der Geist und die Braut sprechen, komm. Und wer es hört, der spreche, komm. Und wen da dürstet, der komme. Und wer da will, der nehme das Wasser des Lebens umsonst.

Und ich sah einen neuen Himmel und eine neue Erde. Denn der erste Himmel und die erste Erde sind vergangen, und das Meer ist nicht mehr. Und ich sah die heilige Stadt, das neue Jerusalem, von Gott aus dem Himmel herabkommen, bereitet wie eine geschmückte Braut.

Und er sprach zu mir, es ist geschehen. Ich bin das A und das O, der Anfang und das Ende. Ich will dem Durstigen geben von der Quelle des lebendigen Wassers.